0: den Maschinenraum abgefeuert, um das Schiff manövrierunfähig zu machen. Bei der Schwimmeuropameisterschaft in Paris hat die Berlinerin Isabel Gose am Abend Silber über 800 Meter Freistil gewonnen. Die 24-Jährige musste sich nur der Italienerin Simona Quattarella geschlagen geben und war nach dem Rennen sehr zufrieden.
1: Als Simona dann angezogen hat, konnte ich leider nicht ganz dranbleiben. Aber es ist meine mit Abstand beste Zeit diese Saison nach den Wettkampfkilometern, die ich jetzt schon hinter mir habe. Und die ersten 600 haben sich wirklich gut angefühlt. Ja, also ich kann mich nicht beschweren, ich bin echt happy.
0: Bronze hat die Deutsche Maja Werner geholt. Das Wetter in Deutschland. In der Nacht ist es meistens sternklar bei Temperaturen zwischen 4 und 18 Grad. Am Tag dann sehr viel Sonne, nur im Norden und Nordosten kommen ein paar Wolken dazu. Und es wird wieder heiß mit maximal 19 bis 35 Grad, in den Tagen danach bis zu 38 Grad. Die Zeit, es ist 2.03 Uhr.
2: Hallo auf die Straßen. Nach wie vor ist der Falschfahrer auf der B313 Plochingen-Reutlingen unterwegs. Und zwar zwischen Köngen und Nürtingen. Äußerst rechts fahren, nicht überholen auf der B313 Plochingen-Reutlingen. Zwischen Köngen und Nürtingen ist ein Falschfahrer unterwegs. Bitte äußerst rechts fahren, nicht überholen. Wir melden, wenn die Gefahr vorüber ist. Die Entwarnung nochmal für die A565 Meckenheim-Bonn. Hier ist kein Falschfahrer mehr zwischen Bonn-Poppelsdorf und Bonn-Endenich. Die A7 Hannover Richtung Kassel ist zwischen Laatzen und der Raststätte Hildesheimer Börde wegen eines defekten Fahrzeugs nach wie vor gesperrt. Die A62 Landstuhl Richtung Nonnweiler ist in Höhe Nohfelden-Türkismühle nach einem Unfall gesperrt. Die A96 München Richtung Lindau ist im Kreuz Memmingen wegen einer Nachbaustelle gesperrt. Bitte folgen Sie der Umleitungsbeschilderung. Ja, sollte man tun. Das war's. Gute Fahrt.
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2: Von MDR Thüringen mit Klaus Schröder-Grau. Und kürzlich hat uns Herbert Grönemeyer die Geschichte erzählt, wie Mambo entstand. Und zwar hat er sich den Text überlegt, als er sich geföhnt hat. Und da wurde es besonders schön.

Kid Rock All Summer Long. Oh, es geht noch weiter. Jetzt haben wir es, oder? Ja, jetzt. Muss man schon genau hingucken, wenn der Song zu Ende geht. All Summer Long. Ja, was macht man im Sommer? Jetzt wird es ja wieder so heiß am Wochenende. Temperaturen örtlich bis zu 39 Grad. Und da geht man ja auch mal gerne ins Freibad, um sich ein bisschen abzukühlen. Und was macht man wiederum im Freibad? Man kauft sich vielleicht auch mal eine Portion Pommes. Also ich habe das früher gerne gemacht, als ich noch Freibäder aufgesucht habe, aber mittlerweile ist das eher seltener der Fall. Vielleicht auch deshalb, weil die Pommes da so teuer geworden sind, wenn man da mal Hunger bekommt. Es gibt ein Bad in Bayern, im Ungerer Bad in München-Schwabing, und da kostet die große Portion Pommes 7,50 Euro. Wo ich sage, hui, und das bei der Kartoffelflut, die wir in diesem Jahr hatten, müsste das doch eigentlich ein bisschen preiswerter gehen. Die kleine kostet nur 4,50 Euro, aber das ist ja auch schon recht happig. Aber vielleicht nimmt man sich einfach auch nur eine Stulle mit ins Freibad. Jetzt kommt die Entwarnung für die B313 Plochingen-Reutlingen. Kein Falschfahrer mehr zwischen Köngen und Nürtingen. Dort haben sie wieder freie Fahrt. Und wir haben jetzt Simply Red.

Aus dem überaus erfolgreichen Album Tango in the Night von Fleetwood Mac aus dem Jahre 87, der Titel Everywhere. Und allein in Deutschland wurde das Ding über 1 Million Mal beim Plattendealer verkauft damals. Jetzt Billy Joel und Hometown.

0: Radicals in der ARD-Nacht um 2:30. Hallo unterwegs. Die A7 Hannover Richtung Kassel ist zwischen Laatzen und der Raststätte Hildesheimer Börde wegen eines defekten Fahrzeugs weiterhin gesperrt. Betroffen ist ebenfalls der Abzweig A37B6 ins Dreieck Hannover Süd. Dann die A44 Kassel Richtung Dortmund ist zwischen Bräuner und Warburg nach einem Unfall gesperrt. Die 62 Landstuhl Richtung Nonnweiler ist in Höhe Nohfelden-Türkismühle nach einem Unfall gesperrt. Der Verkehr wird über die Abfahrt abgeleitet. Die 96 München Richtung Lindau ist im Kreuz Memmingen wegen einer Nachtbaustelle gesperrt. Und dann haben wir noch die A100 Wilmersdorf Richtung Wedding. Der Tunnel Rathenau-Platz ist wegen eines Polizeieinsatzes gesperrt. Der Verkehr wird über die Storkwinkelstraße abgeleitet. Das war's. Gute Fahrt.
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0: Von MDR Thüringen mit Klaus Schrädergrau und mit

0: Lumineers in der ARD-Hitnacht. Und jetzt gleich der Debüt-Hit von Rick Astley, Never Gonna Give You Up. Und nach diesem Song startete er ja quasi eine Weltkarriere. Da kam Hit auf Hit aus der Hitfabrik von Stock Aitken Waterman. Und er war quasi gar nicht mehr zu Hause. Und das wollte er irgendwann nicht mehr.
1: Life is not just about the successes, is it? I think sometimes, you know, it's an age-old thing that failure teaches you more than success does, if you know what I mean. So
2: im Leben geht es nicht nur um Erfolg. In der Niederlage kann man sehr viel mehr lernen. Es gibt eine Zeit im Leben, da ist es okay, viel zu arbeiten für den Erfolg. Aber dabei kommt oft die Familie zu kurz. So war es bei mir. Und deshalb habe ich nach ein paar Jahren damals gedacht, dafür gebe ich zu viel auf. Ich möchte lieber ein normales Leben. Hatte einfach genug.
1: Having more of a normal life, I just got a bit sick of it all, you know.

Mr. Wiggersley. Eine Gefahreninformation aus Sachsen hat uns erreicht, und zwar aus dem Vogtlandkreis. Durch einen Waldbrand im südlichen Bereich der Stadt Plauen im Waldgebiet Schwarzes Holz kommt es zu einer starken Rauchentwicklung. Eine Gefahr für die Gesundheit kann aktuell nicht ausgeschlossen werden. Bitte das betroffene Gebiet meiden, Fenster und Türen schließen und Lüftungen und Klimaanlagen abschalten. Gilt für den südlichen Bereich der Stadt Plauen im Waldgebiet Schwarzes Holz. Dort ein Waldbrand und starke Rauchentwicklung.

Wir steuern letztlich auf 3 Uhr zu und dann gibt's die Nachrichten hier in der ARD-Hitnacht. Bis dahin gibt's noch den Debüthit von Sandra Maria Magdalena natürlich. Und jetzt geht's um die große, große Welt in dem One-Hit-Wonder von Emilia.

Und kurz vor den Nachrichten noch ein Falschfahrer. Auf der A65 ist er unterwegs, Landau-Ludwigshafen, zwischen Edenkoben und Hasloch. Äußerst rechts fahren, nicht überholen, Falschfahrer auf der A65, Landau-Ludwigshafen, zwischen Edenkoben und Hasloch. Äußerst rechts fahren, nicht überholen.

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1: Um 3 Uhr mit Cedric Bies. Die deutschen Geheimdienste sollen mehr Freiheiten bei ihrer Arbeit bekommen. Die Bundesregierung will die Reform dafür heute auf den Weg bringen. Sie ist umstritten. Befürworter argumentieren mit der hybriden Bedrohung aus Russland. Kritiker warnen davor, dass Grundrechte eingeschränkt werden könnten. Für wen es genau mehr Rechte geben soll, berichtet Christina Nagel aus Berlin.
2: Für den BND, der für das Ausland zuständig ist, und das Bundesamt für Verfassungsschutz, das im Inland tätig ist. Immer wieder hat der Innenminister in den vergangenen Monaten auf Angriffe verwiesen. Um all dem etwas entgegenzusetzen, reicht es aus Sicht Dobrindts nicht mehr, dass die Dienste die Lage nur beobachten und analysieren. Die Dienste sollen selbst in bestimmten Fällen aktiv werden können, so wie die Geheimdienste anderer europäischer Staaten auch. Eines der Kernelemente ist, dass die Dienste künftig im Cyberraum auch Gegenangriffe starten sollen.
1: Nach dem schweren Erdbeben in Kolumbien ist die Zahl der Toten auf 240 gestiegen. Das haben die Behörden bestätigt. Mehr als 3000 Menschen gelten außerdem weiterhin als vermisst. Feuerwehr, Freiwillige und Soldaten arbeiten unter Hochdruck in den Trümmern. Die ersten 72 Stunden nach einem Erdbeben gelten als entscheidend, weil die Chancen, Verschüttete noch lebend zu finden, danach deutlich sinken. In der Millionenstadt Cali im Süden von Kolumbien sind bei dem Beben Teile eines Krankenhauses eingestürzt. Rund 600 Patienten mussten auf der Straße behandelt werden. Nordkorea hat am Mittwoch wieder eine ballistische Rakete getestet. Das meldet das japanische Verteidigungsministerium. Es war der zweite Waffentest dieser Art innerhalb von einer Woche. Die Rakete soll ins Meer gestürzt sein. Der Test könnte eine Reaktion auf das jährliche Militärmanöver von USA und Südkorea sein. Das hatten die beiden Staaten vor 2 Tagen angekündigt. Fenerbahçe Istanbul hat einen wichtigen Schritt in Richtung Fußball-Champions-League-Qualifikation gemacht. Der türkische Vizemeister hat sich in der 3. Qualifikationsrunde souverän gegen Sturm Graz durchgesetzt. Jan-Philipp Molitor berichtet.
3: Nach einem 2:0 im Hinspiel gewann das Team von Trainer Ismail Kartal schmucklos mit 1:0 bei den Österreichern. Kerem Aktürkoğlu und Talisca hatten bereits zu Beginn gute Chancen zur Vorentscheidung. Beide scheiterten aber am gut reagierenden Grazer Keeper Daniel Kudiakov. Das Tor des Tages erzielte der Brasilianer Talisca dann in der 65. Minute mit einem verwandelten Foulelfmeter. In der letzten Playoff-Runde trifft Fenerbahce auf Olympique Lyon oder Sparta Prag. Für den Istanbuler Traditionsklub ist es die letzte Hürde auf dem Weg zur ersten Champions-League-Teilnahme seit der Saison 2008-2009.
1: Das Wetter in Deutschland, den Rest der Nacht ist es meistens klar und teilweise kühl mit Temperaturen zwischen 4 und 18 Grad. Am Tag dann insgesamt viel Sonne, nur im Norden und Nordosten kommen einige Wolken dazu und es wird teilweise sehr heiß mit Temperaturen von maximal 19 bis 35 Grad. Die Zeit, es ist 3:03 Uhr.
4: Hallo unterwegs, hier ist nochmal die Falschfahrermeldung von der A65 Landau-Ludwigshafen. Der ist unterwegs zwischen Edenkoben und Hasloch. Äußerst rechts fahren, nicht überholen. Falschfahrer auf der A65 Landau-Ludwigshafen zwischen Edenkoben und Hasloch. Die A7 Hannover Richtung Kassel ist zwischen Laatzen und der Raststätte Hildesheimer Börde wegen eines defekten Fahrzeugs gesperrt. Betroffen ist ebenfalls der Abzweig A37 B6 ins Dreieck Hannover Süd. Die A62 Landstuhl Richtung Nonnweiler ist in Höhe Nofelden-Türkismühle nach einem Unfall gesperrt. Die A96 München Richtung Lindau ist im Kreuz Memmingen wegen einer Nachtbaustelle dicht. Und die A100 Wilmersdorf nach Wedding, der Tunnel Rathenauplatz, ist wegen eines Polizeieinsatzes derzeit gesperrt. Gute Fahrt!
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4: Live aus Erfurt vom MDR mit Klaus Schrederau und hier ist Jimmy Somerville, To Love Somebody.

0: wie vor Obacht bitte, auf der A65 Landau-Ludwigshafen zwischen Edenkoben und Hasloch ist ein Falschfahrer unterwegs. Äußerst rechts fahren, nicht überholen. Auf der A65 Landau-Ludwigshafen. So, und jetzt direkt Rolle rückwärts, denn jetzt kommt auf meinem Bildschirm die Entwarnung. Für die A65 Landau-Ludwigshafen kein Falschfahrer mehr zwischen Edenkoben und Hasloch. Ist auch besser so. Hier ist die ARD-Hitnacht live aus Erfurt um 3:14 Uhr. Gleich Musik von Revolverheld mit dem Frontmann Johannes Strate. Aufgewachsen ist er in der Nähe von Bremen in Worpswede. Und an seine Schulzeit dort kann er sich noch ganz gut erinnern.
1: Meine Schulzeit war eigentlich relativ entspannt. Ich habe mich gar nicht so richtig wahnsinnig viel jetzt für die Schule interessiert oder engagiert, muss ich sagen. War immer ein relativ durchschnittlicher Schüler mit paar Tiefs und wenig Hochs. Mein Lieblingsfach war natürlich Sport und Kunst fand ich gut und Sprachen haben mich auch interessiert und meine Hassfächer waren deswegen logischerweise auch Chemie und Physik. Chemie war das erste Fach, das ich abgewählt habe. Da habe ich einfach von Anfang bis Ende nichts verstanden und dann konnte ich es Gott sei Dank abwählen. Deswegen braucht mich auch niemand nach irgendeinem Periodensystem zu fragen. Das war doch in Chemie, oder?

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Madonna, vor knapp 26 Jahren ist die ja Mutter geworden. Gestern war das, da hat sie ihren Sohn Rocco Ricci in Los Angeles auf die Welt gebracht. 8 Minuten vor 3:30 in der ARD-Hitnacht. Beds are Burning. Um diese Zeit wäre das echt fatal. Das ist auch nur ein Titel von Midnight Oil, den wir gleich haben. Zuvor die Bee Gees. The Night Fever.

0: 15:30 haben wir es ganz genau. Hier ist der Verkehrsservice in der ARD-Hitnacht. Da geht's los auf der A7 Hannover Richtung Kassel zwischen dem Dreieck Hannover Süd und dem Dreieck Salzgitter. 10 Kilometer Stau nach einer Sperrung. Die A62 Landstuhl Richtung Nonnweiler ist in Höhe Nohfelden-Türkismühle nach einem Unfall gesperrt. Die A96 München Richtung Lindau ist im Kreuz Memmingen wegen einer Nachtbaustelle gesperrt. Und die A100 Wilmersdorf Richtung Wedding. Der Tunnel Rathenauplatz ist wegen eines Polizeieinsatzes derzeit gesperrt. Allen unterwegs eine gute Fahrt.
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0: Ich bin Klaus Schräder-Gau. Hallo.

Sharp. Untertitel U, 3.38 Uhr. In der Nähe von Plauen in Sachsen ist ein Waldbrand ausgebrochen. Wir haben in dieser Sendung auch schon darüber informiert, dass Anwohner dort auf jeden Fall Fenster und Türen geschlossen halten sollen wegen der Rauchentwicklung. Und das geht alles.

0: mühselig voran. Das Feuer, der Kampf gegen das Feuer sei unverändert schwierig, hieß es nun von der Polizei. Dort brennt eine Fläche von rund 4 Hektar, was etwa 5,5 Fußballfeldern entspricht. Und das Gelände sei mit Feuerwehrautos auch nicht befahrbar, hieß es. Und deshalb müssen sich die Feuerwehrleute müßig zu Fuß dort vorarbeiten und die Schläuche kontinuierlich verlängern. Ab etwa 7 Uhr sollen 3 Hubschrauber die Feuerwehrleute aus der Luft unterstützen. Die Helikopter werden Löschwasser über dem Brandgebiet abwerfen. Ein Ende der Löscharbeiten sei bislang nicht in Sicht. Ungefähr 120 Feuerwehrleute, Brandbekämpfer sind dort derzeit im Einsatz. Und wegen des Brandes sind auch Teile der nahegelegenen Bundesstraße 173 gesperrt. Und die Stadt ruft die Bevölkerung in einem Radius von 2 Kilometern auf, Fenster und Türen wegen des Rauchs weiterhin geschlossen zu halten. Sofern es dort Neuigkeiten gibt zu dieser Sache, werden wir Sie darüber natürlich informieren.
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Enrique Iglesias und seine wunderbare Ballade Hero. Ja, Papa Julio wird im kommenden Monat 83 Jahre alt. Er hat sich ja komplett aus dem Showgeschäft zurückgezogen und lebt jetzt ganz zurückgezogen in der Karibik. Er hat ja 300 Millionen Tonträger verkauft. Da kann man sich schon mal zur Ruhe setzen mit der Kohle, die man da verdient hat. Ohne Probleme. 3.49 Uhr, 11 Minuten vor 4, gleich die Nachrichten. Und bis dahin gibt's noch Musik von Sinéad O'Connor und von Status Quo. In the Army Now.

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1: Um 4 Uhr mit Cedric Bies. Weniger Müll und mehr Recycling. Das will die EU-Verpackungsverordnung erreichen, die ab heute gilt. Sie soll einen einheitlichen Rechtsrahmen für Verpackungen und Verpackungsmüll in der gesamten Europäischen Union schaffen. Margareta Holzreiter berichtet aus der ARD-Klimaredaktion.
2: Die Verordnung legt fest, woraus Verpackungen in Zukunft bestehen dürfen und wie sie recycelt werden sollen. So gelten ab sofort etwa strengere Grenzwerte für kritische Stoffe wie Blei oder PFAS in Lebensmittelverpackungen. In den nächsten Jahren greifen dann weitere Vorgaben, zum Beispiel eine einheitliche Kennzeichnung für die richtige Entsorgung, recyclingfähige Verpackungen und ein Mindestanteil an recyceltem Material. Neu geregelt wird auch, wer die Einhaltung nachweisen und das Recycling bezahlen muss. Unternehmensverbände kritisieren unklare Anforderungen und mehr Bürokratie. Umweltverbände begrüßen die EU-weiten Standards überwiegend.
1: Die Bundesregierung will heute den Weg für eine Reform der deutschen Geheimdienste freimachen. Damit sollen der BND und das Bundesamt für Verfassungsschutz mehr Befugnisse bekommen. Sie sollen zum Beispiel auf Cyberangriffe eigenständig reagieren und auch in anderen Bereichen selbstständig aktiv werden können. Bundesinnenminister Dobrindt und Befürworter der Reform sagen, das sei nötig wegen der hybriden Bedrohung aus Russland. Kritiker warnen davor, dass mit den neuen Regeln Grundrechte eingeschränkt werden könnten. Der Brite Andy Green hat einen neuen Geschwindigkeitsrekord mit einem Wasserstoffauto aufgestellt. Auf einer riesigen Salzfläche im US-Bundesstaat Utah hat der 64-Jährige eine Geschwindigkeit von 653,9 Kilometern pro Stunde erreicht. Sein Auto war rund 10 Meter lang und wurde von zwei Wasserstoffverbrennungsmotoren angetrieben. Die hatten zusammen etwa 1600 PS. Der deutsche Sprinter Owen Unser hat bei der Leichtathletik-EM einen historischen Erfolg geschafft. Er hat über die 100 Meter als erster Deutscher seit 40 Jahren eine Medaille geholt. Martin Roschitz berichtet.
3: Unser hält dem enormen Druck stand und liefert in Birmingham die sportliche Antwort auf die Schlagzeilen rund um seine nicht abgegebene Dopingprobe. Platz 3 hinter den Briten Glaive und Azu. Nach dem größten sportlichen Erfolg seiner Karriere ist die EM für Unser noch nicht vorbei. Über 200 Meter will er die nächste Medaille angreifen, nicht aber in den Staffeln. Denn der Deutsche Leichtathletikverband will kein Risiko eingehen und mögliche nachträgliche Disqualifikationen vermeiden, sollte Unser noch gesperrt werden. Silber gab es im Hammerwurf, Vize-Weltmeister Merlin Hummel ist jetzt auch Vize-Europameister. Auch der zweite deutsche Hammerwerfer überzeugte, Sören Klose kam auf einen sehr guten 6. Platz.
1: Das Wetter in Deutschland. Zum Morgen hin ist es meistens klar und teilweise sehr kühl mit Temperaturen zwischen 4 und 18 Grad. Am Tag gibt es dann den ganzen Tag über viel Sonne. Nur im Norden und im Nordosten kommen einige Wolken dazu und es wird insgesamt heiß mit maximal 19 bis 35 Grad. In den Tagen danach bis zu 38 Grad. Es ist jetzt 4.03 Uhr.
4: Einen schönen guten Morgen auf die Straßen. Die A10 Dreieck Spreeau Richtung Dreieckbahnim ist zwischen Rüdersdorf und der Ausfahrt Berlin-Hellersdorf nach einem Unfall gesperrt. Und die A62 Landstuhl Richtung Nonnweiler ist in Höhe Nohfelden-Türkismühlen nach einem Unfall gesperrt. Das war's auch schon. Allen unterwegs eine gute Fahrt.
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4: Von MDR Thüringen mit Klaus Schräder-Grau. Guten Morgen.

Mr. Paul McCartney. Und jetzt geht's in die 80er, in die neue deutsche Welle. Und dieser Mann, der hat nicht nur als Sänger, sondern auch als Komponist und Songwriter die Szene richtig bewegt. Hubert K. Den wollte ich mal vor ein paar Jahren interviewen auf so einer Benefizveranstaltung im Ruhrgebiet. Das gestaltete sich tatsächlich etwas schwierig. Erst wollte er nicht, nach dem Auftritt wollte er erstmal zur Bar, ja, und irgendwann war er voll wie ein Schwamm. Und da ging gar nichts mehr mit Hubert K. Aber das soll seine Leistung nicht schmälern. Hier ist er mit seinem Sternenhimmel.

Das ist der Howard Jones, What is Love um 20 nach 4. Warnmeldung für die Autofahrer. Die A1 Bremen-Osnabrück ist zwischen dem Dreieck Stur und Groß-Ippenau nach einem Unfall, bei dem auch Kraftstoffe auf die Fahrbahn gelaufen sind, in beiden Richtungen gesperrt. Dort bitte eine Rettungsgasse bilden und Lkw sollten das Gebiet meiden. A1 Bremen-Osnabrück zwischen dem Dreieck Stur und Groß-Ippenau. Unfall. Die Autobahn ist in beiden Richtungen gesperrt.

0: Ace of Base in der ARD-Hitnacht gleich 16:30. Hier ist der Verkehrsservice in der ARD-Hitnacht. Die A1 Bremen-Osnabrück ist zwischen dem Dreieck Stur und Groß-Ippenau nach einem Unfall, bei dem auch Kraftstoffe auf die Fahrbahn gelaufen sind, in beiden Richtungen gesperrt. Bitte eine Rettungsgasse bilden und Lkw sollten das Gebiet bitte meiden. Die A10 Dreieck Spreeau Richtung Dreieck Barnim ist zwischen Rüdersdorf und der Ausfahrt Berlin-Hellersdorf nach einem Unfall gesperrt. Die A31 Gronau Richtung Oberhausen ist zwischen Borken und Reken nach einem Unfall gesperrt. Auch hier bitte eine Rettungsgasse bilden. Und die A62 Landstuhl Richtung Nonnweiler ist in Höhe Nohfelden-Türkismühle nach einem Unfall gesperrt. Allen unterwegs eine gute und sichere Fahrt.
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0: Ich bin Klaus Schredergau. Hallöchen.

Earth, Wind and Fire und September in der ARD-Hitnacht und in Sachsen. Bei Plauen im Vogtlandkreis, da brennt es, und zwar lichterloh. Da ist ein riesengroßer Waldbrand ausgebrochen in einer Fläche von etwa 10 Fußballfeldern. Und wir reden hier von dem größten Brand

0: Ereignis, das wir in den Wäldern und auf den Feldern in den letzten 30 Jahren hatten, in und um Plauen, sagte der Oberbürgermeister Steffen Zenner. Ja, Feuerwehrleute über 120 sind im Einsatz und die kommen nur schlecht voran, weil das Gelände nicht mit Feuerwehrautos befahrbar ist und die müssen sich dazu Fuß vorarbeiten und die Schläuche kontinuierlich verlängern. Zudem haben die Einsatzkräfte eine Schneise in den Wald geschlagen, um die Flammen zu stoppen. Ab dem Morgen soll auch ein Löschhubschrauber zum Einsatz kommen. Bisher sind Tanklöschfahrzeuge immer in den Wald gefahren, um ausreichend Wasser zum Feuer zu bekommen. Ja, und wegen des Brandes sind auch Teile der nahegelegenen Bundesstraße 173 gesperrt. Und die Stadt ruft die Bevölkerung auf, in einem Radius von 2 Kilometern Fenster und Türen wegen des Rauchs geschlossen zu halten. Gilt für den Vogtlandkreis in der Nähe von Plauen ein Waldbrand in einem Ausmaß von knapp 10 Fußballfeldern.
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Da in the Sky, Alan Parsons und sein Project. Um 10 Minuten vor 5 in der ARD-Hitnacht. Und damit verabschieden wir wieder viele, viele Hörer, die jetzt gleich schon ihre Morningshow bekommen. Ganz frisch aufgetischt um kurz nach 5. Die Kollegen sind schon bereit. Und für SWR 4 und WDR 4 gibt es noch eine Stunde ARD-Hitnacht. Mit mir, ich bin Klaus Schrädergrau. Einen schönen Start in diesen Mittwoch.

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1: Um 5 Uhr mit Cedric Bies. Das US-Militär hat nach eigenen Angaben im Golf von Oman ein Schiff angegriffen. Es soll versucht haben, die US-Blockade iranischer Häfen zu durchbrechen. Aus unserer Nachrichtenredaktion berichtet Ramin Movasakian.
2: Laut US-Angaben soll der Frachter unter der Flagge Panamas mehrfach Warnungen der US-Streitkräfte ignoriert haben. Daraufhin habe ein Kampfhubschrauber zwei Raketen auf den Maschinenraum abgefeuert und das Schiff so manövrierunfähig gemacht. Ob es dabei Tote oder Verletzte gab, ist nicht bekannt. Die USA blockieren seit Mitte Juli iranische Häfen und Küstengebiete, um den wirtschaftlichen Druck auf den Iran zu erhöhen. Das Land ist zu großen Teilen auf Einnahmen aus dem Ölexport angewiesen. Schiffe dürfen weder iranische Häfen ansteuern noch dort anlegen.
1: Die deutschen Geheimdienste sollen mehr Freiheiten bei ihrer Arbeit bekommen. Die Bundesregierung will die Reform dafür heute auf den Weg bringen. Sie ist umstritten. Befürworter argumentieren mit der hybriden Bedrohung aus Russland. Kritiker warnen davor, dass Grundrechte eingeschränkt werden könnten. Für wen es genau mehr Rechte geben soll, berichtet Christina Nagel aus Berlin.
3: Für den BND, der für das Ausland zuständig ist, und das Bundesamt für Verfassungsschutz, das im Inland tätig ist. Immer wieder hat der Innenminister in den vergangenen Monaten auf Angriffe verwiesen. Um all dem etwas entgegenzusetzen, reicht es aus Sicht Dobrindts nicht mehr, dass die Dienste die Lage nur beobachten und analysieren. Die Dienste sollen selbst in bestimmten Fällen aktiv werden können, so wie die Geheimdienste anderer europäischer Staaten auch. Eines der Kernelemente ist, dass die Dienste künftig im Cyberraum auch Gegenangriffe starten sollen.
1: Der Ausbruch des Vulkans Ätna sorgt auf Sizilien weiter für viele Einschränkungen im Flugverkehr. Wegen der Vulkanasche bleibt der Flughafen Catania noch mindestens bis 11 Uhr vormittags komplett geschlossen. Mehr als 200 Flüge sind schon gestrichen oder umgeleitet worden. Rund 30.000 Menschen sind betroffen. Viele Urlauber sitzen deshalb auf der Insel fest, darunter auch viele Deutsche. Es gibt wenig Ausweichmöglichkeiten, weil Züge und Flüge von anderen Flughäfen weitgehend ausgebucht sind. Im US-Bundesstaat Wisconsin ist eine Sammlung von 97 sehr seltenen Super Mario-Spielen gefunden worden. Die Nintendo-Spiele sollen ab Freitag online versteigert werden. Die Auktion läuft dann bis September. Die seltenen Spiele hatten jahrelang im Lager eines Popkulturladens gelegen. Als der Besitzer einen Nintendo-Sammler um Hilfe beim Verkauf einiger Dinge gebeten hat, hat der Sammler den Wert der Spiele erkannt. Sie sind aus dem Jahr 1993. Wie viel genau sie wert sind, ist vor der Auktion noch nicht absehbar. Das waren die Nachrichten mit Cedric Bies.
4: Guten Morgen auf die Straßen. Hier ist der SWR1 Verkehrsservice mit einer Meldung. Die A81 Stuttgart-Singen ist zwischen Dreieck Bad Dürrheim und Geisingen wegen einer Baustelle in beiden Richtungen derzeit gesperrt. 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
5: Es ist heute noch dunkel, aber gleich kommt Klärchen raus und dann wird es wieder ein richtig sonniger Tag. 29 Grad bekommen wir im Hochschwarzwald, 35 Grad zwischen Mannheim und Heidelberg. Am Abend dann gute Sicht auf die Sonnenfinsternis und im Anschluss wach bleiben, denn es gibt eine klare Nacht mit wirklich einem bombfunktionellen Blick auf viele, viele Sternschnuppen. Morgen und am Freitag dann Höhepunkt der Hitzewelle bis 38 Grad und immer noch Sternschnuppen.
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4: Mit Lena Stehr.
5: Und Ingo Lege. Morgen!
4: Ja, hallo ihr Sternschnuppengucker. Jetzt nochmal schön den dunklen Himmel genießen, bevor nachher wieder die Sonne runterbrennt.

0: 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Guten Morgen, Baden-Württemberg. Es ist 5.11 Uhr und Lob an alle Niederringer des inneren Schweinehundes. Die ersten von euch haben uns bereits im Ohr auf ihrer Joggingrunde. Das finden wir super.
1: Und für frische Motivation gibt es für alle aus der Gegend um Eislingen im Kreis Göppingen frische, ganz neue Laufrunden, die da eingeweiht worden sind. Im Wald aber auch der Hohenstaufen ist da ja nicht weit weg.
0: Ja, das ist für jedes Niveau was dabei, findet Leichtathletiktrainer Dietmar Zurmühl. Auch für Einsteiger. Und die Laufstrecken haben sogar Namen, wie die hier.
2: Die heißt Käferrunde mit einer Länge von knapp 3 Kilometer und nur 30 Höhenmeter Unterschied. Also eine typische Anfängerrunde. Ausgehend von den Runden mit den kleinen Tieren steigern sich die Streckenlängen dann mit der Tiergröße. Da haben wir zum Beispiel die Fuchsrunde, die mit insgesamt 10,6 Kilometer Länge eine der längsten ist, wenn nicht gar die längste. Und auch 200 Höhenmeter hat. Das heißt, da muss man schon ein bisschen im Training sein, um die zu bewältigen.
0: Was wäre das für eine Runde für dich? Was würdest du dir aussuchen?
1: Ich finde das überhaupt schon mal eine tolle Idee mit den Tiernamen und der Orientierung der Tiergröße. Ich habe mal durchgeschaut, da gibt es insgesamt 13 Tierrouten, die da neu angelegt worden sind. Und jetzt so für die ganz heißen Tage, da würde ich mir vielleicht so die Igelrunde aussuchen, so 3,3 Kilometer, 50 Höhenmeter. Aber ich finde Eichhörnchen auch ziemlich gut. Das sind dann schon 7,6 Kilometer und 140 Höhenmeter. Also geschätzte Dauer steht auch dabei, finde ich praktisch. 50 Minuten setzen sie da an.
0: Und gut ist das allemal. Johannes Kirsten, der ist Leiter der Sportmedizin am Uniklinikum Ulm. Er sagt, Laufen ist gut fürs Herz-Kreislauf-System und fürs Gehirn. Wer morgens läuft, bevor der Alltag losgeht, der geht viel besser gelaunt in die Arbeit, an den Frühstückstisch oder auch ins Bad.
1: Auf swr1.de bekommt ihr außerdem Tipps bei uns, wie viel Trinken ihr einplanen solltet auf eurer Laufstrecke. Aber uns interessieren jetzt vor allem eure Namen für die Laufstrecken. Wie nennt ihr die? Erzählt mal davon. 0711 26 27 28 per WhatsApp oder Signal.

0: Christopher Cross, der nicht nur ein toller Sänger ist, sondern wirklich ein fantastischer Gitarrist auch. Ride Like the Wind in SWR1. Guten Morgen, Baden-Württemberg. 6:10. Es gibt ein Update von den Straßen. Lena.
1: Geht schon gut los mit 2 Gefahrenstellen gleich um diese frühe Uhrzeit. Vorsicht bitte auf der A7 Ulm Richtung Würzburg zwischen Kreuz Ulm-Elchingen und Langenau. Da liegt ein Reifen auf der linken Spur. Fahrt dort vorsichtig, genau wie auf der A8 München Richtung Stuttgart. In der Ausfahrt Stuttgart-Degerloch steht ein defekter PKW.
0: Allen unterwegs eine gute und sonnige Fahrt, hätte ich fast gesagt.
1: Auch noch nicht.
0: Nein, noch nicht. Auch in Richtung Westen, gell, Herbert?

0: Get a Grip hieß das Album Aerosmith und Crazy, das erste Album der Rockgeschichte, was ein gepierstes Kuhäuter auf dem Cover hatte. Unglaublich. Zeiten waren das, die 90er. 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Die Zeit dazu, es ist 5.29 Uhr.
1: Und es geht rauf aufs Treppchen. Es gibt weitere Medaillen für Deutschland bei der Leichtathletik-EM in Birmingham. Mehr dazu in den Nachrichten gleich.
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1: Um 17:30 mit Lisa Kupper.
4: Guten Morgen. Das Bundeskabinett stimmt darüber ab, ob Nachrichtendienste mehr Befugnisse bekommen sollen. Dadurch könnten sie beispielsweise auf Cyberangriffe eigenständig reagieren. Außerdem will das Kabinett die Erhöhung der BAföG-Sätze für Studierende beschließen. Die Wohnkostenpauschale soll demnach ab kommendem Sommersemester von 380 auf 440 Euro steigen und bis 2029 schrittweise auf das Niveau der Grundsicherung angehoben werden. Die neue Verpackungsverordnung der EU tritt heute in Kraft. Sie soll einen einheitlichen Rechtsrahmen für Verpackungen und Verpackungsmüll in der gesamten Europäischen Union schaffen. Nach dem schweren Erdbeben geht in Kolumbien die Suche nach Vermissten weiter. Die Zahl der Toten ist nach Behördenangaben auf mindestens 240 gestiegen. Eine totale Sonnenfinsternis wird heute Abend über Spanien zu sehen sein. Eine partielle Verdunkelung ist auch in Baden-Württemberg sichtbar. Sie beginnt bei uns etwa um 19.20 Uhr. In Neu-Ulm sind gestern Abend 5 Bomben aus dem Zweiten Weltkrieg erfolgreich entschärft worden. Dafür wurde die B10 und die Bahnstrecke Ulm-Augsburg kurzzeitig gesperrt. Und bei der Leichtathletik-EM in Birmingham hat Sprinter Owen Ansah Bronze über die 100 Meter geholt. Hammerwerfer Merlin Hummel gewann Silber. Mehr Nachrichten auf swraktuell.de.
1: Der Verkehrsservice um 17:45. Vorsicht bitte auf der A8 Stuttgart Richtung Karlsruhe. In der Einfahrt Stuttgart-Möhringen steht ein defekter PKW auf der rechten Spur. Wir haben noch eine wichtige Sperrung, aber mein Computer wollte gerade nicht zurecht. Aber die A81 Stuttgart-Singen, das ist eben wichtig, ist zwischen Dreieck Bad Dürrheim und Geisingen nach einem Unfall jetzt in beiden Richtungen gesperrt. Und davon betroffen ist auch die A864 Donau-Eschingen Richtung Bad Dürrheim. Denn die ist zwischen Donau-Eschingen und Dreieck Bad Dürrheim jetzt ebenfalls gesperrt. Wo es denn geht, allen unterwegs gute Fahrt. Und alle Infos von den Straßen könnt ihr jederzeit nachlesen auf swr1.de.
0: Grüße nach Heidelberg, da ist es klar bei 17 Grad, Crailsheim klar bei 14 Grad und Ravensburg am Mehlsack klar 19 Grad. Heute bleibt es sonnig und klar, wenn die Sonne dann da ist. 29 Grad gibt es rund um St. Blasien, 35 Grad werden es an der Weinstraße. Am Abend dann tolle Sicht auf die Sonnenfinsternis und im Anschluss eine klare Nacht mit tollem Blick auf viele, viele Sternschnuppen. Morgen und am Freitag dann Höhepunkt der Hitzewelle bis zu 38 Grad.
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0: Na, Tankleer heute Morgen, dann gern jetzt nochmal zapfen. Gerade jetzt ganz billiger sein, da viele Tankstellen gerade öffnen, sagt der ADAC.

0: gleich, 20 Minuten vor 6.
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0: Und um diese Uhrzeit, 20 Minuten vor 6, da sind die Menschen, um die es jetzt geht, also dem Klischee nach jedenfalls, definitiv noch nicht wach. Denn Studenten, das wissen wir doch alle, die schlafen immer ganz, ganz lange aus angeblich. Wenn sie denn aber wach sind, dann sind sie auch ganz schön aktiv unterwegs.

0: Jedenfalls in der Stusi, in einer Freiburger Studierendensiedlung. Das Studierendenwerk arbeitet da ganz eng mit einem studentischen Verein zusammen. Und dadurch haben rund 3000 Studis eine eigene Fahrradwerkstatt, einen Café mit Fitnessstudio oder auch ein Kunstatelier.
1: Ja, und eine ganz neue Idee von denen: Wer sich da ehrenamtlich engagiert, bekommt eine sogenannte Wohnzeitverlängerung, kann also ein oder zwei Semester länger im Wohnheim leben.
0: Ja, und das ist ja gerade in diesen Zeiten von sehr knappem und kaum bezahlbarem Wohnraum Gold wert. Owoso Künstler aus unserer SWR-Redaktion in Freiburg war dort unterwegs. Genau, wie funktioniert denn das mit dieser Wohnzeitverlängerung?
2: Das Prinzip ist eigentlich recht simpel. Man muss in einem der Wohnheime wohnen und meldet sich dann freiwillig, um sich ehrenamtlich zu engagieren. Beispielsweise als Referent in der Fahrradwerkstatt, dem Musikraum oder auch im Fitnessstudio. Für zwei Semester Arbeit bekommt man dann ein Semester Wohnzeitverlängerung ausgestellt.
0: Das klingt ja erstmal einfach. Erzähl uns gerne aber auch mal, wie lebt sich denn in dieser Stusi? Wie können wir uns diese Studentensiedlung in Freiburg vorstellen?
2: Die Studierendensiedlung ist so ein bisschen wie eine eigene Stadt in der Stadt. Wunderschön gelegen an einem Park samt See können die Studis dort haufenweise Angebote nutzen. Es gibt einen Fußballplatz, Basketballkörbe, eine Fahrradwerkstatt, ein Kunstatelier, einen Saal für Events, ein Café und. Luisa studiert Deutsch und Englisch auf Grundschullehramt. Sie ist in der Studierendensiedlung für die Gemeinschaftsküche zuständig und beschreibt das Leben in der Stusi so.
3: Manchmal kommt es hier ein bisschen vor wie auf Klassenfahrt. Dann kommen die Leute Ende der Semesterferien alle mit ihren Köfferchen zurück und jeder kommt irgendwie so nach Hause. Ja, es ist ein sehr heimeliges Örtchen hier. Aber ja, jeder kann herziehen, jeder kann sich in Freiburg an den Unis bewerben, kann einziehen.
0: Das klingt schön, wenn wir glatt nochmal studieren gehen. Wie kriegen die das denn gebacken, dass es in dieser Stusi derart viele Angebote gibt?
2: Die Struktur macht's möglich. Für jeden Bereich gibt's eigene Referenten. Die haben dann nochmal ein Team von Tutoren oder Helfern unter sich. Und so wird dann auch gewährleistet, dass sich da jeder auf seinen Bereich konzentrieren und die ehrenamtliche Arbeit dann auch gut machen kann. Auch wenn sie schon viele sind, der Verein Stusi e.V. ist aktuell auf der Suche nach neuen Ehrenamtlichen. Wer sich ehrenamtlich engagieren will, findet Infos dazu auf studentensiedlung.de oder beim Studierendenwerk Freiburg.
1: Die Stusi in Freiburg hört sich nach einem ziemlich guten Studileben dort an und ihr kennt auch solche Projekte bei euch um die Ecke, von denen ihr sagt, da müssten mal ganz viele von erfahren in Baden-Württemberg, dann meldet euch bei uns und wir erzählen drüber. 0711 26 27 28 oder schreibt uns ganz einfach unter swr1.de.
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0: Cara, Flashdance, What a Feeling in SWR 1. Guten Morgen, Baden-Württemberg. 5.47 Uhr im Sternzeitalter des Herrn, 12. August 2026. Und heute Nacht lohnt sich nach der Sternfinsternis länger aufzubleiben. Warum? Es ist Sternschnuppennacht, der Höhepunkt der Perseiden, immer Mitte August, wenn die Erde das Staubfeld eines Kometen kreuzt.
1: Oh, und vielleicht, wenn ihr gucken geht, vielleicht erlebt ihr was so Besonderes wie Dr. Christian Klepp, der Geowissenschaftler und Landschaftsfotograf. Der hat vor vielen Jahren im Gebirge Hohen Tauern in Österreich beim Sternschnuppengucken was Einmaliges beobachtet und hat uns davon in SWR 1 Leute erzählt.
2: 1993 war es so, dass eine besonders helle, eine große Perseide vom Himmel fiel, in der Luft zerbrach und es kurzzeitig in der stockfinsteren Nacht so hell wurde, dass man hätte Zeitung lesen können. Dann verging noch so 1 bis 2 Minuten und dann kam der Knall. Mit nichts zu vergleichen. Ein spitzer, stumpfer Knall. Ruhe. Ich kann mich erinnern, ich bin einfach auf die Knie gesunken und die Tränen sind mir übers Gesicht gelaufen. Sowas erlebt man, glaube ich, nur einmal im Leben und es ist einfach unvergesslich.
0: Und das muss man sich mal reinziehen. Das alles ohne Dolby Surround Spezialeffekte, einfach so für Umme oben am Himmel.
1: Natur, so gut.
0: So gut kann das eben sein. Und wo der Sternenregen in Baden-Württemberg heute Nacht am besten zu beobachten ist, das lest ihr natürlich bei uns im Netz auf swr1.de. Und damit haben wir es 5.49 Uhr.

0: sanft rein in den Mittwochmorgen. Wir haben es gleich 6:03.
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2: Heute mit Barbara Wurz. Ich wünsche Ihnen einen guten Morgen. Die Wurzel allen Übels ist die Liebe zum Geld, steht in der Bibel im 1. Timotheusbrief. Warum bloß fällt mir da sofort Gianni Infantino ein, der Präsident des Weltfußballverbandes? Naja, weil das vor 2 Wochen ein ziemlich großes Thema in den Sportnachrichten gewesen ist. Infantino und der Weltfußballverband hatten Pläne, zukünftige Fußballweltmeisterschaften teilweise an private Investoren zu verkaufen. Heißt, der Rubel sollte rollen in einem bisher nie dagewesenen Ausmaß. Denn wer sich privat ein Stück Weltmeisterschaft kauft, will damit natürlich Geld verdienen. Gegens Geld verdienen ist erstmal nichts einzuwenden. Auch die Bibel hat da übrigens nichts dagegen. Aber die Frage muss erlaubt sein. Verdiene ich Geld, um zu leben und mir auch was leisten zu können? Oder lebe ich, um Geld zu verdienen? Nimmt der Weltfußballverband Geld ein, damit eine Weltmeisterschaft stattfinden kann? Oder findet die Weltmeisterschaft nur noch statt, um Geld zu verdienen? Gianni Infantinos Pläne sind gescheitert. Es wird keine privaten Investoren geben, jedenfalls erstmal nicht. Ich halte das für richtig, obwohl ich gar kein großer Fußballfan bin, weil das Beispiel zeigt, Geldgier ist wirklich gefährlich und kann großen Schaden anrichten. Fußball soll schließlich Spaß machen und Geld macht das möglich. Wehe, das verkehrt sich aber ins Gegenteil. Wehe, Geld verdienen macht Spaß und dafür muss der Fußball herhalten. Was bleibt dann noch übrig? Was wird aus den Fans? Die fiebern doch mit ihrer Mannschaft mit und nicht mit dem Kontostand des Fußballverbandes. Oder die kleinen Fans, Kinder, die davon träumen, auch mal ein berühmter Spieler oder eine berühmte Spielerin zu werden. Wird ihr Idol dann immer noch der beste Spieler auf dem Platz sein oder doch der mit der höchsten Ablösesumme? Die Wurzel allen Übels ist die Liebe zum Geld, heißt es im 1. Timotheusbrief der Bibel. Und er begründet das so. Die, die reich werden wollen, geraten in Versuchung und in die Schlingen vieler törichter und schädlicher Begierden, die Menschen ins Verderben und in den Untergang stürzen. Barbara Wurz, Stuttgart, Evangelische Kirche.
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3: Um 6 Uhr mit Lisa Kupper. Guten Morgen. Verkehrsminister Bilger will wegen des Niedrigwassers die Flüsse weiter ausbauen lassen. Schwimmerin Große holt Silber bei der Schwimm-EM in Paris. Das Wetter sonnig und heiß, Höchstwerte 29 bis 35 Grad. Bundesverkehrsminister Bilger will sich wegen der niedrigen Pegelstände für den Ausbau der Flüsse einsetzen. Das könne langfristig für mehr Zuverlässigkeit bei der Schifffahrt sorgen, sagte der CDU-Politiker dem Redaktionsnetzwerk Deutschland. Aus Berlin Nicole Markwald.
4: Die Situation ist weiter angespannt. Wegen der anhaltenden Hitze wird befürchtet, dass zum Beispiel der Rhein im Laufe dieser Woche nicht mehr durchgängig befahrbar sein wird. Heute beraten die Verkehrsminister von Bund und Ländern über die schwierige Lage der Binnenschifffahrt. Wegen niedriger Wasserstände in mehreren Flüssen können Schiffe deutlich weniger Ladung transportieren oder gar nicht mehr fahren. Mehrere Bundesländer haben deshalb das Sonntagsfahrverbot für Lastwagen ausgesetzt, um Transporte teilweise auf die Straße zu verlagern.
3: In Kolumbien ist nach dem Erdbeben die Zahl der Toten auf mehr als 240 gestiegen. Über 1000 Wohnhäuser sind nach Angaben der Behörden komplett eingestürzt, etwa 8300 Gebäude teils schwer beschädigt. Rettungskräfte, Freiwillige und Militär arbeiten unter Hochdruck daran, noch Lebende aus den Trümmern zu bergen. Vor allem im Süden und Westen des Landes hat das Beben Tote und Verletzte gefordert. Und jetzt die wichtigsten Nachrichten aus Baden-Württemberg. Die A5 bei Rastatt ist am frühen Morgen in Richtung Basel teilweise noch gesperrt. Dort wird die Fahrbahn nach einem LKW-Brand gereinigt. Der mit Reifen beladene Sattelzug war gestern am späten Nachmittag auf der Autobahn in Brand geraten. Die A5 musste wegen der starken Rauchentwicklung zunächst komplett gesperrt werden. Es kam zu kilometerlangen Staus. Später wurden einzelne Fahrspuren wieder freigegeben. Bei der Schwimm-Europameisterschaft in Paris hat die Berlinerin Isabel Große Silber über 800 Meter Freistil gewonnen. Die 24-Jährige musste sich nur der Italienerin Simona Quattarella geschlagen geben, war nach dem Rennen aber dennoch zufrieden.
5: Als Simona dann angezogen hat, konnte ich leider nicht ganz dranbleiben. Aber es ist meine mit Abstand beste Zeit diese Saison, nach den Wettkampfkilometern, die ich jetzt schon hinter mir habe. Und die ersten 600 haben sich wirklich gut angefühlt. Ja, also ich kann mich nicht beschweren, ich bin echt happy.
3: Bronze ging an Maja Werner aus Freiburg, Freiberg am Neckar. Zum ersten Mal seit 40 Jahren hat mit Owen Anser, ein deutscher Sprinter, eine EM-Medaille gewonnen, und zwar Bronze. Auch im Hammerwerfen gab es bei der Leichtathletik-Europameisterschaft in Birmingham eine Medaille. Vize-Weltmeister Merlin Hummel ist jetzt auch Vize-Europameister. 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
6: Guten Morgen auf die Straßen. Wir gehen rein mit einer aktuellen Gefahrenmeldung in den Verkehrsservice. Vorsicht auf der A8 Karlsruhe Richtung Stuttgart. In der Einfahrt Rutesheim liegt ein Rucksack im Weg. A5 Karlsruhe Richtung Basel zwischen Rastatt Nord und Rastatt Süd. Reinigungsarbeiten, da ist nur eine Spur frei. Es gibt aktuell 2 Kilometer Stau. Die A81 Stuttgart-Singen ist zwischen Dreieck-Bad Dürrheim und Geisingen nach einem Unfall in beiden Richtungen gesperrt. Und davon betroffen ist auch die A864 Donaueschingen Richtung Bad Dürrheim. Die ist zwischen Donaueschingen und Dreieck-Bad Dürrheim ebenfalls gesperrt. Die Übersicht über alle Meldungen findet ihr jederzeit auch zum Nachlesen bei uns auf swr1.de.
0: Das Wetter ist heute sonnig und klar. Wir haben 29 Grad im Hochschwarzwald, 35 Grad werden es entlang der Kurpfalz oder beziehungsweise in der Kurpfalz. Am Abend dann gute Sicht auf die Sonnenfinsternis und im Anschluss eine klare Nacht mit ebenfalls tollem Blick auf viele, viele Sternschnuppen. Morgen und am Freitag dann Höhepunkt der Hitzewelle, das Ganze bei bis zu 38 Grad.
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6: Und Ingo Lege, hallo.
0: Und Gruß an die Nachtschicht. Schönen Feierabend, startet.

0: haben sie sich vor wenigen Jahren zurückgemeldet. Aber Don't Shut Me Down in SWR 1. Guten Morgen, Baden-Württemberg. Es ist 6:12 und Lob an alle, die bereits jetzt in Baden-Württemberg auf ihrer Laufrunde sind.
1: Und noch schöner, wenn ihr uns dabei im Ohr habt. Für mich geht Laufen und Joggen ja wirklich immer nur mit Knöpfchen im Ohr, mit Musik oder mit Radio. Und wenn ihr uns dabei habt, dann freuen wir uns natürlich und finden das super gut. Und gut, dass ihr überhaupt laufen geht, ist es überhaupt, sagt der Sportmediziner Johannes Kirsten. Der leitet die sportmedizinische Abteilung der Uniklinik Ulm.
2: Ja, schon jedes Ausdauertraining, das wissen wir, kann die Stimmung und Wohlbefinden verbessern und Stress reduzieren. Kreislauf und Gehirn werden aktiviert und beim Morgenlauf kommt halt hinzu, man hat diese positiven Effekte halt schon vor Beginn des Arbeitstages, vor dem Alltag und nimmt es mit in den Alltag. Also man könnte sagen, man geht halt schon mit, nur ich bin besser in den Tag gestartet, mit diesem Gefühl in diesen Tag rein und damit nimmt man natürlich auch schon vieles leichter, was da so auf einen zukommt und hat irgendwie, könnte man sagen, mehr davon, dieses Gefühl auch im Tag zu genießen, wenn man so will.
0: Tja, und dazu hat auch jeder so seine eigenen Strecken und die haben dann auch eigene inoffizielle Namen. Wenn ich zum Beispiel mit meinen Nordic Walking Stöcken losziehe, dann gibt es bei uns das kleine Bessler-U und das große Bessler-U.
1: Schön.
0: Der Name kommt von einem Bauernhof bei uns, der liegt mitten im Feld und das kleine U geht unterhalb vom Bessler-Hof lang, dauert eine halbe Stunde und das große oberhalb vom Hof, das geht so 50 Minuten.
1: Ja, ich frage jetzt nicht, welche Runde du häufiger anvisierst. Ich laufe bei mir zu Hause eigentlich aber auch immer genau die gleiche Runde übers Feld und je nachdem, wie lang die Strecke sein soll, wie gut ich drauf bin, halte ich mal einmal ums Maisfeld oder zweimal oder dreimal rum.
0: Also in dem Sinne, habt ihr auch sowas wie das Bessler-U oder ein- oder zweimal um den Mais? Erzählt uns gerne von euren Laufstrecken. Nachricht an die 0711 26 27 28. Lauft ihr denn mal genau die gleiche Strecke oder gerne mal was Neues? Und wie gesagt, gebt ihr den Laufrunden auch Namen. Wir freuen uns auf eure Nachrichten, auch gerne eingekeucht als Sprachnachricht, wenn ihr gerade unterwegs seid. 0711 26 27 28.

0: Baden-Württemberg. Es ist 18 Minuten nach 6.
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3: Und so sehr hat sich unsere Gewinnerin Caroline Wellern aus Tengen im Kreis Konstanz gestern früh gefreut.
4: Wie cool. Wir freuen uns riesig. Wir freuen uns wirklich riesig, riesig.
3: Es ist aber auch ein richtig rundum perfekter Tag heute in Konstanz auf der Bodenseefähre ins Steuerhaus.
0: Und das ist schon was sehr Besonderes, weil da kommst du selbst mit Bodensee-Schiff-Patent nicht rein normalerweise.
3: So sieht's aus. Und dann auf der Insel Mainau zu den 1000 Schmetterlingen und Stefan Reisch, der sich um sie kümmert.
5: Na, Schmetterlinge sind einfach was Einzigartiges. Die sind immer nur verbunden mit Positiven. Wenn man verliebt ist, hat er Schmetterlinge im Bauch. Die fliegen nur, wenn das Wetter schön ist. Die sind leicht, was wir gerne wären. Und ganz, ganz toll ist, wenn man einfach morgens ins Schmetterlingshaus reinkommt und ja, es flattert, ist bunt, strahlt was von so einer Ruhe, von so einer Leichtigkeit aus und das ist einfach was mega, mega Tolles.
3: Hat er schön gesagt, ne? Die sind leicht, was wir gerne wären. Was mega toll ist, auf jeden Fall.
0: Außerdem geht Caroline dann mit ihrer Familie ins Sea Life zu Rochen, auf Tuchwühlung mit einer Putzergarnele, zum Katzenhai Leo und einem Baby-Pinguin, der da seit einigen Wochen lebt. Für Caro ein absolutes Highlight, denn sie liebt Pinguine.
3: Ja, das Programm seht ihr jetzt auch auf swr1.de und swr1-Moderatorin Katrin Kleinbram ist dabei. Die nimmt uns ab 12 Uhr bis heute Abend mit nach Konstanz und erzählt, was unsere Gewinnergruppe alles erlebt.
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0: Guten Morgen, Baden-Württemberg. Allen unterwegs Gutes durchkommen, wo es geht, und einen schönen Mittwoch.
1: Ja, gutes Stichwort. Nach einem Unfall gestern auf der A5 bei Rastatt ist da jetzt wieder eine Spur frei. Alles weitere gleich in den Nachrichten.
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1: Gleich um 6:30 mit Lisa Kupper.
0: Guten Morgen. Wegen des anhaltenden Niedrigwassers will Bundesverkehrsminister Bilger die Flüsse weiter ausbauen lassen. Dem Redaktionsnetzwerk Deutschland sagte der CDU-Politiker, die Wasserstraßen benötigten Unterstützung. Sie seien die umweltfreundlichsten Verkehrswege. Über einen möglichen Ausbau der Flüsse will Bilger auch mit Umweltverbänden reden, die dies kritisch sehen. Heute beraten die Verkehrsminister von Bund und Ländern über die schwierige Lage der Binnenschifffahrt. Nach dem schweren Erdbeben in Kolumbien geht die Suche nach Vermissten weiter. Die Zahl der Toten ist auf über 240 gestiegen. Südamerika-Korrespondentin Christina Fee-Möbus.
11: Mehr als 1000 Wohnhäuser sind komplett eingestürzt. Über 8300 Gebäude, teils schwer beschädigt. So die aktuelle Bilanz der kolumbianischen Behörden. Rettungskräfte, Freiwillige und Militär arbeiten unter Hochdruck daran, noch Liebende aus den Trümmern zu befreien. Die ersten 72 Stunden nach einem Erdbeben gelten als entscheidend, um Menschen noch retten zu können. Das gesamte Ausmaß der Katastrophe ist indessen noch nicht absehbar. Einer inoffiziellen Plattform zufolge gelten knapp 3800 Menschen in dem südamerikanischen Land derzeit noch als vermisst.
0: Zu den Nachrichten aus Baden-Württemberg. In Mühlacker soll ein neuer Standort für die Flüchtlingsunterkunft des Enzkreises gesucht werden. Dafür hat der Gemeinderat am Abend gestimmt. Zuvor war ein schon beschlossener Standort vom Gemeinderat abgelehnt worden. SWR-Reporterin Annika Joost.
12: Wie Oberbürgermeister Stefan Retter berichtet, hat sich die Verwaltung des Enzkreises bereit erklärt, über andere Standorte für eine neue Flüchtlingsunterkunft in Mühlacker zu verhandeln. Damit ist dem politischen Hin und Her um den Standort im Ortsteil Eckersweier erstmal ein Ende gesetzt. Zuvor gab es Diskussionen, ob Mühlacker überhaupt eine neue Unterkunft braucht, obwohl die Flüchtlingszahlen sinken. Jetzt soll schnellstmöglich ein neuer Standort gefunden und dem Enzkreis und dem Regierungspräsidium vorgelegt werden. Wer die schon entstandenen Planungskosten von rund 130.000 Euro für den alten Standort trägt, ist aber noch unklar.
0: Auf der A5 bei Rastatt ist in Richtung Basel inzwischen eine Spur frei. Nach dem Brand eines mit Reifen beladenen LKW muss laut Polizei geprüft werden, welche Schäden an der Fahrbahn entstanden sind. Der Sattelzug war gestern Nachmittag in Brand geraten. Wegen der starken Rauchentwicklung musste die A5 zeitweise komplett gesperrt werden. Es kam zu langen Staus. Bei der Schwimm-EM in Paris hat die deutsche Freistil-Schwimmerin Isabel Gose Silber über 800 Meter gewonnen. Bronze sicherte sich Maja Werner aus Freiberg am Neckar. Auch bei der Leichtathletik-EM in Birmingham gab es 2 Medaillen für Deutschland. Hammerwerfer Merlin Hummel gewann Silber. Bronze ging an den 100-Meter-Sprinter Owen Ansah. Mehr Nachrichten auf swraktuell.de.
13: Schönen guten Morgen, der Verkehrsservice. Und gerade haben wir es in den Nachrichten gehört. Der brennende LKW, das hat bestimmt richtig gestunken, wenn Reifen brennen. Eieiei. Also auf jeden Fall, die A5 Karlsruhe Richtung Basel ist jetzt zwischen Rastatt Nord und Rastatt Süd immer noch ein bisschen behindert wegen Reinigungsarbeiten. Aber eine Spur ist wieder frei. Im Moment gibt es dort noch 3 Kilometer Stau. Ungefähr 15 Minuten müsst ihr länger einplanen. Die A81 Stuttgart-Singen ist allerdings zwischen Dreieck Bad Dürrheim und Geisingen voll gesperrt in beiden Richtungen. Und davon betroffen ist auch die A864. Donau-Eschingen Richtung Bad Dürrheim. Die ist zwischen Donau-Eschingen und Dreieck Bad Dürrheim ebenfalls gesperrt. Dort ist bei Brückenarbeiten ein Gerüst gebrochen und eine Fachfirma muss jetzt den Schaden erstmal überprüfen. Die Firma ist auf der Anfahrt, es ist aber noch nicht klar, wie lange diese Sperrung dauern wird. Die Übersicht, auch mit allen kleinen Staus, findet ihr bei uns jederzeit zum Nachlesen, immer bei swr1.de.
1: Hartmut Mühlbauer aus dem SWR1 Wetterteam. Heute bis 35 Grad. Morgen am Freitag, beziehungsweise morgen und am Freitag ist das Ganze noch heißer. Ist das dann der Höhepunkt der Hitzewelle?
14: So ist es. Also das baut sich jetzt so langsam auf. Heute sind es bis 35 Grad am südlichen Oberrhein. Morgen dann bis 37 Grad am Oberrhein, um die 35 Grad im Raum Stuttgart. Und am Freitag sogar bis 38 Grad im Raum Mannheim-Heidelberg, auch in Karlsruhe. Und das ist dann wieder schwer erträglich. Dazu natürlich strahlender Sonnenschein.
1: Wo wir bei Freitag sind, wie wird es am Wochenende?
14: Das ist dann so, dass von Westen her die ersten Schauer und Gewitter reinrumpeln. Das wird tatsächlich dann am Wochenende eher schwülwarm oder schwülheiß vielmehr. Und dann kann es auch Schauer und Gewitter geben. Wie viel darunter kommt, ist im Augenblick noch nicht ganz klar. Aber es wird schon an den meisten Stellen mal zumindest nass, kann aber auch heftig werden.
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0: Mit Ingo Lege
1: und Lena Stern.
0: Und wieder so ein Tag heute, wo die eigentlich entscheidende Frage nur lauten kann: Waffeln?

0: Dazu tanzt man in den 90ern und das ist heute auch noch richtig amtlich. R.E.M. Shiny Happy People in SWR 1. Guten Morgen, Baden-Württemberg.
1: Ja, hallo, liebe Sommerferien, zu Hause bleiben an dieser Stelle, während wir

0: Ja, jetzt wirklich die Hälfte des Landes in die Ferien verloren haben, ne? Alle sind im Urlaub. Genießt der Rest, also wir, dass wir im Freibad mal entspannt Platz haben. Auch die Innenstädte sind leerer und gerade um die Uhrzeit freuen sich doch die Pendler über weniger Staus und Verkehr. Allerdings geraten wir dann doch oft irgendwie in Umleitungen oder Sperrungen oder stehen vor so Schildern, auf dem das Männchen mit der Schaufel im Erdhaufen drin steckt, verbunden mit dem Hinweis, wir bauen für Sie. Vielen Dank für Ihr Verständnis.
1: Ja, ich sag bedingt vielen Dank. Ja, auf der Autobahn bei uns in Baden-Württemberg wird zum Beispiel viel gebaut, zum Beispiel auf der A8 bei Pforzheim, dann auf der A5 am Kreuz Weinheim und auf der A81 bei Leonberg, da wird der Engelbergtunnel saniert.
0: Ja, und hier in und um Stuttgart, da habe ich das Gefühl, es ist gerade wahnsinnig viel los, was Baustellen angeht in den Sommerferien und mit dem Gefühl bin ich auch nicht alleine.
2: Wann soll es gemacht werden sonst? Ja, man muss es irgendwann mal machen.
3: Ist ja gut, dass gebaut wird. Vieles ist ja zu lang nicht entstand, geil, da war er. Und jetzt wird es teuer. Und wenn es während der Schulzeit die Baustellen sind, ist genauso hinderlich.
4: Baustellen sind wichtig. Die Frage ist, wieso kommt jetzt so viel? Investitionsstau. Auf jeden Fall nervt's.
1: Ja, das war deutlich. In Stuttgart gibt es aktuell tatsächlich mehr Baustellen als in anderen Monaten, sagt der ADAC. Das hat auch einen ganz einfachen und logischen Grund. Die Schulen sind ja zu, also auch weniger Verkehr durch Eltern, die ihre Kinder bringen und auch wiederholen.
0: Ja, und dazu kommt auch noch, dass die neuen Asphaltdecken zum Beispiel trockenes, gutes Wetter brauchen. Auch deshalb werden viele Straßenarbeiten gezielt in der Sommerzeit gebündelt.
1: Natürlich, wir wissen es. Trotzdem nervig für alle, die deswegen für den Weg zur Arbeit länger brauchen. Aber wir sind bei euch.
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0: Schönen Mittwochmorgen.
1: Es ist 6.48 Uhr.
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0: wunderbaren Start mit dieser Musik in den Mittwochmorgen. Wir haben es jetzt 3 Minuten und dann ist es 7 Uhr.
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2: Heute mit Barbara Wurz. Ich wünsche Ihnen einen guten Morgen. Die Wurzel allen Übels ist die Liebe zum Geld, steht in der Bibel im 1. Timotheusbrief. Warum bloß fällt mir da sofort Gianni Infantino ein, der Präsident des Weltfußballverbandes? Naja, weil das vor 2 Wochen ein ziemlich großes Thema in den Sportnachrichten gewesen ist. Infantino und der Weltfußballverband hatten Pläne, zukünftige Fußballweltmeisterschaften teilweise an private Investoren zu verkaufen. Heißt, der Rubel sollte rollen in einem bisher nie dagewesenen Ausmaß. Denn wer sich privat ein Stück Weltmeisterschaft kauft, will damit natürlich Geld verdienen. Gegens Geldverdienen ist erstmal nichts einzuwenden. Auch die Bibel hat da übrigens nichts dagegen. Aber die Frage muss erlaubt sein. Verdiene ich Geld, um zu leben und mir auch was leisten zu können? Oder lebe ich, um Geld zu verdienen? Nimmt der Weltfußballverband Geld ein, damit eine Weltmeisterschaft stattfinden kann? Oder findet die Weltmeisterschaft nur noch statt, um Geld zu verdienen? Gianni Infantinos Pläne sind gescheitert. Es wird keine privaten Investoren geben, jedenfalls erstmal nicht. Ich halte das für richtig, obwohl ich gar kein großer Fußballfan bin, weil das Beispiel zeigt, Geldgier ist wirklich gefährlich und kann großen Schaden anrichten. Fußball soll schließlich Spaß machen und Geld macht das möglich. Wehe, das verkehrt sich aber ins Gegenteil. Wehe, Geld verdienen macht Spaß und dafür muss der Fußball herhalten. Was bleibt dann noch übrig? Was wird aus den Fans? Die fiebern doch mit ihrer Mannschaft mit und nicht mit dem Kontostand des Fußballverbandes. Oder die kleinen Fans, Kinder, die davon träumen, auch mal ein berühmter Spieler oder eine berühmte Spielerin zu werden. Wird ihr Idol dann immer noch der beste Spieler auf dem Platz sein oder doch der mit der höchsten Ablösesumme? Die Wurzel allen Übels ist die Liebe zum Geld, heißt es im 1. Timotheusbrief der Bibel. Und er begründet das so. Die, die reich werden wollen, geraten in Versuchung und in die Schlingen vieler törichter und schädlicher Begierden, die die Menschen ins Verderben und in den Untergang stürzen. Barbara Wurz, Stuttgart, Evangelische Kirche.
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3: Um 7 Uhr mit Lisa Kupper. Guten Morgen. Verkehrsminister Bilger will wegen des Niedrigwassers die Flüsse weiter ausbauen lassen. Am Abend ist in Baden-Württemberg eine partielle Sonnenfinsternis zu sehen. Das Wetter sonnig und heiß, Höchstwerte 29 bis 35 Grad. Wegen des Niedrigwassers will Bundesverkehrsminister Bilger den Ausbau der Flüsse vorantreiben. Dem Redaktionsnetzwerk Deutschland sagte der CDU-Politiker, das könne langfristig für mehr Zuverlässigkeit bei der Schifffahrt sorgen. Aus Berlin, Nicole Markwald.
4: Bundesverkehrsminister Steffen Bilger sagte, grundsätzlich sollten wir alle ein Verständnis dafür haben, dass die Wasserstraße Unterstützung verdient, weil sie der umweltfreundlichste Verkehrsträger ist. Er wolle darüber auch mit Umweltverbänden reden, die einen solchen Ausbau der Flüsse kritisch sehen. Wegen der anhaltenden Hitze wird befürchtet, dass zum Beispiel der Rhein im Laufe dieser Woche nicht mehr durchgängig befahrbar sein wird. Heute beraten die Verkehrsminister von Bund und Ländern über die schwierige Lage der Binnenschifffahrt.
3: Ab heute gelten in der EU schärfere Regeln bei Verpackungen. Ziel ist es, die Menge an Müll deutlich zu reduzieren. Bis zum Jahr 2030 sollen alle Verpackungen in der Union bis auf wenige Ausnahmen recycelbar sein. Für Lebensmittelverpackungen gibt es neue Grenzwerte für PFAS. Das sind künstlich hergestellte Chemikalien, die in der Umwelt praktisch nicht abgebaut werden können. Wirtschaftsverbände befürchten durch die neue EU-Verordnung mehr Bürokratie. Und jetzt das Wichtigste aus Baden-Württemberg. Bei Neu-Ulm sind am Abend 5 Weltkriegsbomben entschärft worden. Dafür mussten die B10 und die Bahnstrecke Ulm-Augsburg komplett gesperrt werden. SWR-Reporterin Maja Nützel.
5: Sprengen musste das Sprengkommando München nicht. Die 5 Splitterbomben konnten entschärft werden. Für etwa eine Stunde war die Bahnstrecke Ulm-Augsburg dafür gesperrt. Die B10 konnte gegen 21 Uhr wieder freigegeben werden. Die 126 Kilogramm schweren US-Splitterbomben waren bei Sondierungsarbeiten in dem unbewohnten Gebiet bei Neu-Ulm gefunden worden. Hier werden laut Stadt noch mehr Blindgänger vermutet und daher derzeit gezielt gesucht. Schon vor wenigen Wochen wurden in dem Bereich 2 Weltkriegsbomben entschärft.
3: An der A81 bei Bad Dürrheim im Schwarzwald-Baar-Kreis ist am Morgen bei Brückenarbeiten ein Teil eines Gerüstes abgebrochen. Ein Arbeiter wurde dabei leicht verletzt. Die Autobahn ist zwischen Bad Dürrheim und Geisingen in beide Richtungen gesperrt. Auch die A864 zwischen Donaueschingen und dem Dreieck Bad Dürrheim ist nicht befahrbar. Am Abend ist in Deutschland eine partielle Sonnenfinsternis zu sehen. Am stärksten verdeckt wird die Sonnenscheibe in Baden-Württemberg kurz nach 20 Uhr sein. In der Nacht erreicht auch der jährliche Perseiden-Meteor-Strom seinen Höhepunkt. 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
6: Guten Morgen auf die Straßen. Wir beginnen im Verkehrsservice auf der A5 Karlsruhe Richtung Basel. Zwischen Rastatt Nord und Rastatt Süd Reinigungsarbeiten. Nur eine Spur ist frei, aber immerhin. Im Moment gibt es dort 4 Kilometer Stau, Verzögerung bis zu 20 Minuten noch. A6 Kaiserslautern Richtung Mannheim zwischen Frankenthal und Mannheim-Sandhofen. Defektes Fahrzeug, 3 Kilometer Stau, Verzögerung bis zu einer Viertelstunde und deshalb auch Rückstau auf die B9 in beiden Richtungen. A8 München Richtung Karlsruhe zwischen Esslingen und Kreuz Stuttgart, 8 Kilometer streckenweise stockender Verkehr. Und gerade in den Nachrichten auch gehört, die A81 Stuttgart-Singen ist zwischen Dreieck Bad Dürrheim und Geisingen in beiden Richtungen gesperrt. Betroffen auch die A864 Donaueschingen Richtung Bad Dürrheim. Die ist zwischen Donaueschingen und Dreieck Bad Dürrheim ebenfalls gesperrt. Da ist bei Brückenarbeiten ja ein Gerüst gebrochen. Noch ist nicht klar, wie lange die Sperrung dauern wird. Alle Verkehrsinfos könnt ihr jederzeit aber auch bei uns nachlesen auf swr1.de.
0: Das Wetter heute weiter sonnig und klar. Wir bekommen 29 Grad rund um Titisee und Schluchsee. 35 Grad haben wir entlang der Weinstraße. Am Abend dann gute Sicht auf die Sonnenfinsternis und im Anschluss eine wirklich klare Nacht mit tollem Blick auf viele, viele Sternschnuppen. Morgen und am Freitag dann Höhepunkt der Hitzewelle bis zu 38 Grad.
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0: Mit der unglaublichen Lena Stehr und Ingo Lege.
6: Hallo, schönen guten Morgen. Wir sind angekommen in der Wochenmitte und wünschen einen schönen Mittwoch.

0: Mittwochmorgen, SWR1. Guten Morgen, Baden-Württemberg. Hier ist, wir drehen heute Morgen mit euch die Morgenrunden über die Felder und die Wälder und freuen uns, wenn ihr uns erzählt, wie diese Strecken für euch so aussehen und ob ihr denen auch Namen gebt. Da vielen Dank auch an deine an dich, lieber Ulrich, für deine Nachricht. Bei dir gibt's laut WhatsApp-Nachricht die sogenannte Stiefelrunde. Geht an der Moschterei Stiefel vorbei, schreibst du uns.
1: Ja, und nachdem ich vorhin erzählt habe, dass es bei mir daheim das sogenannte Bessler U als Laufstrecke gibt, Bauer Bessler, mitten auf Marker, da gibt es eine Runde, da dreht man das so rum. Da hat sich auch Matthias gemeldet, bei dem ist das so ähnlich.
2: Ja, guten Morgen, hallo. Bei uns gibt es die Bauer-Matt-Runde, die kleine und die große. Einmal unterhalb vom Bauernhof und einmal außen drumherum.
0: Es scheint ein Ding zu sein.
1: Siehst du, ich habe das Bessler, du hast die Bauer-Matt-Runde. Danke für die Meldung. Schönes Laufen noch.
2: Ja,
1: tschüss. Dann,
2: ja, schöne Runde, tschüss.
1: Tja, und wer sagt, boah, das... Die haben alle ihre Laufrunde. Ich würde gerne überhaupt erstmal mit dem Joggen anfangen. Wir haben natürlich die Profi-Tipps.
0: Dietmar Zurmühl ist Trainer und leitet die Leichtathletikabteilung der TSG Eislingen im Kreis Göppingen. Und der weiß, die richtige Laufstrecke ist eben schon genauso wichtig wie die Trainingsgestaltung selbst.
3: Kurze Strecken in ruhigem Tempo, eher öfters laufen mit Pausen, als sich von Beginn an zu große Ziele zu setzen. Einfach mal in das Laufen reinkommen, Spaß haben, mit kleinen Intervallen anfangen, 10 Minuten, dann vielleicht zweimal 10 Minuten, dreimal 10 Minuten mit Gehpause, dann vielleicht mal 20 Minuten, so langsam Schritt für Schritt vorwärts kommen und immer nur das Tempo laufen, dass man wirklich gut laufen kann, ohne außer Atem zu kommen.
0: Ja, und für die richtige Motivation hat man in Eislingen jetzt gerade auch neue Laufrunden abgesteckt und mit Namen ausgestattet, finde ich ganz süß. Da könnt ihr jetzt auf der Igel-, Eichhörnchen- oder Fuchs- oder Schneckenstrecke laufen gehen.
1: Ja, wir wissen, eure Laufstrecken haben auch bestimmte Namen. Verratet ihr sie uns? Was sind die Namen für eure Laufrunden? Anrufen oder Sprachnachricht schicken per Signal oder WhatsApp an den 0711 26 27 28. Erzählt uns von euren Lieblingslaufrunden. Wir schnaufen gerne mit.

0: Musik der Marke Schubrakete, R.E.M. Speedwagon, Keep the Fire Burning in SWR 1. Guten Morgen, Baden-Württemberg. Es ist 7:50 und heute ist mal sowas von Daumendrücken angesagt für Leon Neugebauer bei der Leichtathletik-EM in Birmingham. Der Zehnkämpfer vom VfB Stuttgart steigt da heute nämlich in den Wettkampf ein.
1: Weltmeister im Zehnkampf ist er ja schon. Jetzt will er auch noch eine EM-Medaille holen. Der Zehnkampf startet mit dem 100-Meter-Lauf heute und Leon Neugebauer geht laut Zeitplan um genau 11.49 Uhr auf die Bahn. Wir werden auf die Uhr schauen und was er fühlt, ist pure Freude.
2: Ich glaube, es wird einfach ein geiler Wettkampf. Ich war noch nie jetzt in Birmingham oder in der UK für einen Wettkampf. Deswegen, ich glaube, es wird cool werden. Habe schon vieles Gutes gehört. Und ja, also ich glaube, ich habe gute Chancen auf eine Medaille. Also ich meine, im Zehnkampf kann alles passieren, aber dann einfach da durchzuziehen.
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0: 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Guten Morgen, Baden-Württemberg. Einen guten Start in den Mittwoch.
1: In Mühlacker muss ein neuer Standort für eine Flüchtlingsunterkunft gesucht werden. Das ist ein Thema jetzt in den Nachrichten.
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1: Um 7.30 Uhr mit Lisa Kupper.
3: Guten Morgen. Neben den Flüssen hat auch der Bodensee aufgrund der langen Trockenheit immer weniger Wasser. Landesumweltministerin Walker sprach bei ihrem Besuch im Seenforschungsinstitut in Langenargen von einem historischen Tiefstand. Aus dem Studio Friedrichshafen, Hannes Köhle.
4: Die Situation sei besorgniserregend, jedoch müsse man noch keinen Alarm schlagen, sagte die Grünen-Politikerin. Mit Blick auf die Trinkwasserversorgung gäbe es keinen Grund, sich Sorgen zu machen. Jedoch müsse man den See weiter genau beobachten. Die Wissenschaftler des Seenforschungsinstituts in Langenargen erwarten für den Donnerstag den niedrigsten Wasserstand des Jahres am Bodensee. Das sei für diese Jahreszeit absolut ungewöhnlich. Normalerweise führe der See im Februar besonders wenig Wasser, wenn der Schnee in den Bergen liege.
3: In Mühlacker hat der Gemeinderat am Abend dafür gestimmt, einen neuen Standort für die Flüchtlingsunterkunft des Enzkreises zu suchen. Den schon beschlossenen im Ortsteil Eckersweier hatte der Gemeinderat zuvor abgelehnt. Wer die schon entstandenen Planungskosten von rund 130.000 Euro für den alten Standort trägt, ist noch unklar. Zu den Nachrichten aus Deutschland und der Welt. Die Geschichte der DDR sollte nach Ansicht der SED-Opferbeauftragten Zupke einen größeren Platz im Schulunterricht bekommen. In der Rheinischen Post fordert sie deshalb, dass jeder Schüler mindestens einmal eine Gedenkstätte zur DDR-Geschichte besuchen sollte. Aus der Nachrichtenredaktion Marc Geißler.
5: Die DDR könnte irgendwann nur noch als Fußnote der Geschichte wahrgenommen werden, befürchtet Zupke. Sie findet, dass die Deutsche Demokratische Republik im Schulunterricht häufig nicht ausreichend thematisiert wird. Deshalb wirbt sie vor allem für Gedenkstättenbesuche, damit junge Menschen verstehen, wie das Leben hinter der Mauer aussah. Gerade weil es immer weniger Zeitzeugen gibt, müsse die Erinnerung wachgehalten werden. Die SED-Opferbeauftragte schlägt außerdem vor, Straßen nach Menschen zu benennen, die sich während der friedlichen Revolution für Freiheit eingesetzt haben.
3: Der Ausbruch des Ätna sorgt auf Sizilien weiter für massive Einschränkungen im Flugverkehr. Wegen der Vulkanasche bleibt der Flughafen Catania noch mindestens bis um 11 Uhr komplett geschlossen. Mehr als 200 Flüge wurden schon gestrichen oder umgeleitet. Rund 30.000 Menschen sind davon betroffen. Bei der Schwimm-EM in Paris hat die deutsche Freistil-Schwimmerin Isabel Gose Silber über 800 Meter gewonnen. Bronze sicherte sich Maja Werner aus Freiberg am Neckar. Auch bei der Leichtathletik-EM in Birmingham gab es 2 Medaillen für Deutschland. Hammerwerfer Merlin Hummel gewann Silber. Bronze ging an den 100-Meter-Sprinter Owen Ansah. Mehr Nachrichten auf swraktuell.de.
1: Der Verkehrsservice um kurz nach 19:30 Uhr. A6 Kaiserslautern Richtung Mannheim zwischen Frankenthal und Mannheim-Sandhofen. Defektes Fahrzeug, 4 Kilometer Stau, Verzögerung bis zu einer Viertelstunde. Deshalb auch Rückstau auf die B9 in beiden Richtungen. A8 München Richtung Karlsruhe zwischen Esslingen und Kreuz Stuttgart. 11 Kilometer streckenweise stockender Verkehr inzwischen. Die A81 Stuttgart-Singen ist zwischen Dreieck Bad Dürrheim und Geisingen in beiden Richtungen weiterhin gesperrt. Davon betroffen auch weiterhin die A864 zwischen Donaueschingen und Dreieck Bad Dürrheim. Ebenfalls gesperrt, weil da ja das Gerüst bei den Brückenarbeiten eingestürzt ist. Und es ist auch weiterhin nicht klar, wie lange diese Sperrung dauern wird. Die B10 Ulm Richtung Stuttgart ist zwischen Göppingen Zentrum West und Göppingen Furndau nach einem Unfall gerade auch gesperrt. Dort gibt es 1 Kilometer Stau. Bitte denkt dort auch unbedingt an die Rettungsgasse, die linke Spur nach links, alle anderen bitte nach rechts. Und die komplette Übersicht über alle Verkehrsinfos findet ihr jederzeit zum Nachlesen auf swr1.de. Gute Fahrt.
0: Hartmut Mühlbauer aus dem SWR1 Wetterteam. Die Wochenmitte heute wird heiß. Wo besonders?
6: Das wird am Oberrhein der Fall sein, vor allem am mittleren und nördlichen Oberrhein. Da sind es bis zu 35 Grad, aber auch im Breisgau. Um die 33, 34 Grad sind es im Raum Stuttgart, an der Tauber und am Main und 29 Grad auf den Höhen von Alb, Schwarzwald und Allgäu bei strahlendem Sonnenschein.
0: Für heute Abend, wo gibt es einen guten Blick auf die Sonnenfinsternis?
6: Also der Himmel ist nahezu wolkenlos, das sollte für alle gut klappen. Da die Sonne sehr tief steht und eine halbe Stunde später dann auch schon untergeht, sollte man also einen guten Blick nach Westen haben. Und da, wo man sonst den Sonnenuntergang gut sieht, da wird es auch mit der Sonnenfinsternis heute klappen. Übrigens, wer während der Sonnenfinsternis einschlafen sollte und nachts wieder aufwacht, der hat die Chance auf Perseiden. Die sind nämlich bei Neumond auch gut zu sehen. Der Himmel ist dunkel und der Höhepunkt der Perseiden ist eben jetzt. Also, da kann man Sternschnuppen sehen und allzu kalt wird es auch nicht.
0: Das werden sternhagelvolle Nächte. Ich freue mich drauf.
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1: Mit Lena Sterr und Ingo Lege. Schönen guten Morgen.
0: Gleich 6 richtige für die schönste Tasse im Schrank. Der SWR 1 Kaffeebecher, den gibt's gleich bei Geweckt gecheckt für 6 richtige Antworten.

0: Mittwochmorgen, 7.42 Uhr.
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3: Und da sagen wir heute, schönen guten Morgen Uli aus Rhein-Münster-Schwarzach. Hallo.
4: Guten Morgen Lena. Hallo Ingo.
5: Hallo.
3: 7.40 Uhr, das ist ja immer so deine Zeit, geweckt, gecheckt zu spielen mit uns, bevor es dann kurz nach 8 immer zur Arbeit in das Münster bei euch geht, wo du als Messnerin tätig bist. Was machst du da in der Regel so alles oder was sind die ersten Handgriffe?
4: Ja, die ersten Handgriffe sind erstens mal das Münster aufschließen und wenn dann Gottesdienste sind, dann bereite ich alles vor an liturgischen Gegenständen, Texten, das Messgewand. Ja, ich gucke einfach, dass da Ordnung ist in der Kirche und dann kann es losgehen, ja.
3: Und dann rückst du nochmal die Kerzen zurecht und dann...
4: Kerzen anzünden, ist Glocken läuten.
3: Ah, genau. Okay, auch. Ja, spannend.
4: Ja.
3: Dann sehen wir jetzt doch aber mal zu, dass du, bevor du zur Arbeit gehst, noch eine SWR1-Tasse bekommst. Ja. Ich drücke die Daumen, dass die richtigen Fragen für dich dabei sind.
5: Ja, macht sich vielleicht gut, auch auf dem Altar. Man muss mal sehen. Pass auf,
4: Uli. Da rede ich mal mit meinem Chef, ja.
5: Ist ganz einfach, die Spielregeln. Wir haben hier viele Fragen vorbereitet. 6 richtige Antworten, dann gibt's den Kaffeebecher. Solltest du bei einer Antwort, die Antwort nicht wissen, sag einfach weiter. Das spart immer so ein bisschen Zeit, Uli, okay?
4: Jawohl, so machen wir das.
5: Uli, wir legen los. Hier kommt deine erste Frage. Klaus Toppmöller wird heute 75. Kennen wir ihn vom Fußball oder vom Handball?
4: Fußball.
5: Wie viele sind dem Sprichwort nach aller guten Dinge?
4: 3.
5: Was futtert die Comicfigur Popeye, um stark zu werden?
4: Spinat.
5: Beim 10-Finger-Schreibsystem liegt die linke Hand auf den Tasten A, S, D und?
4: F.
5: In welchem Gewässer liegt die Insel Rügen?
4: Nordsee.
5: Ostsee. Ja. Ist das Verkehrszeichen vorgeschriebene Fahrtrichtung geradeaus, rund oder eckig?
4: Rund.
5: Unter welcher Abkürzung kennt man die Deutsche Lebensrettungsgesellschaft?
4: DLRG.
5: Wie nennt man die feierliche Eröffnung einer Kunstausstellung?
4: Vernissage.
5: In welcher Stadt in Baden-Württemberg wurde der frühere Bundespräsident Richard von Weizsäcker geboren?
4: Oh gut, weiter.
5: Stuttgart. Ist ein Wasserläufer ein Vogel oder ein Insekt?
4: Ein Insekt.
5: Welche der Kanarischen Inseln liegt am weitesten nördlich?
4: Weiter.
5: Lanzarote. Und welche Ursula war in James Bond Jagd Dr. No das erste Bond-Girl?
4: Weiß ich auch nicht. Weiter.
5: Ursula Andres, aber entlangt.
3: Oh, 8 richtige. Halleluja, liebe Uli.
4: Ja, da stimme ich nachher gleich an. Halleluja.
5: Oder? Da geht doch ein Ruck durchs Kirchenschiff. In dem Sinne...
4: Oh, da hebt es das Dach, ja.
5: Dir vielen Dank fürs Mitspielen. Alles Gute.
4: Darf ich noch schnell ein paar Grüße durchgeben?
5: Aber immer.
4: Ans Pfarrbüro Schwarzach, ans Stadtarchiv Baden-Baden, unsere Freunde in Mannheim und meinen lieben Mann Helmut.
3: Ach schön, da geht mir das Herz auf.
5: Auch
3: einen ganz
5: uns.
3: Schönen Tag, Uli.
4: Dankeschön, euch auch. Danke, ciao.
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0: wir machen, ne? Der pfeift sich schön eins. Hier ist SWR1. Guten Morgen, Baden-Württemberg. Am Mittwoch. Es ist 7:07. Genau die richtige Zeit für ein dickes, fettes Danke. Und zwar an 500 Einsatzkräfte im Ortenaukreis bei Biberach. Zum Teil sind sie seit gestern im Einsatz bei 2 Waldbränden. Der eine an der B33 ist gelöscht, aber in Zelln am Hammersbach, da brennt es immer noch.
1: Also wirklich ein kräftezehrender Job für die Feuerwehren. Auch ein Löschhubschrauber der Polizei war da im Einsatz.
0: Tja, und wir hängen gleich nochmal ein dickes Dankeschön mit dran. Und zwar an die Landwirte im Ortenaukreis bei Biberach, die unermüdlich das Löschwasser rangeschafft haben. Oder wie hat es der Landrat im Ortenaukreis, Thorsten Erni, formuliert? Echte Helfer in der Not.
1: Also nochmal danke, danke, danke an alle bei Feuerwehr, Polizei, THW, Rettungsdiensten, an die Landwirte und überhaupt alle Helfer im Land, die zurzeit eben immer wieder gefordert sind.
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0: 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Guten Morgen, Baden-Württemberg.
1: Heute beraten die Verkehrsminister der Länder über Maßnahmen zu den niedrigen Pegeln in den Flüssen. Und das ist ein Thema gleich in den Nachrichten.
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0: Um 8 Uhr mit Lisa Kupper. Guten Morgen. Ab heute gelten in der EU neue Regeln für Verpackungen. Die Feuerwehr bekämpft mehrere Waldbrände in der Ortenau. Das Wetter sonnig und heiß. Höchstwerte 29 bis 35 Grad. Weniger Müll und mehr Recycling. Das soll mit der EU-Verpackungsverordnung erreicht werden, die ab heute gilt. Sie soll einen einheitlichen Rechtsrahmen für Verpackungen und Verpackungsmüll in der gesamten Europäischen Union schaffen. Aus der ARD-Klimaredaktion Margareta Holzreiter.
12: Die Verordnung legt fest, woraus Verpackungen in Zukunft bestehen dürfen und wie sie recycelt werden sollen. So gelten ab sofort etwa strengere Grenzwerte für kritische Stoffe wie Blei oder PFAS in Lebensmittelverpackungen. In den nächsten Jahren greifen dann weitere Vorgaben, zum Beispiel eine einheitliche Kennzeichnung für die richtige Entsorgung, recyclingfähige Verpackungen und ein Mindestanteil an recyceltem Material. Neu geregelt wird auch, wer die Einhaltung nachweisen und das Recycling bezahlen muss. Unternehmensverbände kritisieren unklare Anforderungen und mehr Bürokratie. Umweltverbände begrüßen die EU-weiten Standards überwiegend.
0: Die Verkehrsminister von Bund und Ländern beraten heute in einer Schaltkonferenz über mögliche weitere Schritte wegen des aktuellen Niedrigwassers in mehreren Flüssen. Verkehrsminister Bilger rechnet damit, dass die niedrigen Wasserstände noch den gesamten August bestehen bleiben. Mehrere Bundesländer, darunter auch Baden-Württemberg, haben das Sonntagsfahrverbot für Lastwagen ausgesetzt, um Transporte zumindest teilweise vom Wasser auf die Straße zu verlagern. Zu den Nachrichten aus Baden-Württemberg. Im Ortenau-Kreis haben die Feuerwehren gegen mehrere Waldbrände gekämpft. Teilweise dauern die Löscharbeiten noch an. Zeitweise waren mehr als 700 Einsatzkräfte vor Ort. SWR-Reporterin Samantha Hopp.
13: Insgesamt 3 Brände haben die Feuerwehren und Einsatzkräfte in der Nacht beschäftigt. Bei dem größten Brand zwischen Zell am Hamersbach und Biberach sind rund 20 Hektar Fläche abgebrannt, so die Polizei am Morgen. Die Feuerwehr hat den Brand inzwischen unter Kontrolle, die Löscharbeiten werden den Tag über aber noch andauern. Ein zweiter Brand war bei Steinach ausgebrochen, der konnte am Abend gelöscht werden. Die Feuerwehr ist aber noch vor Ort, um ein Wiederaufflammen zu verhindern. Und auch bei Gengenbach-Schwaibach sind rund 2500 Quadratmeter abgebrannt. Das Feuer konnte am frühen Morgen gelöscht werden. Bei allen Fällen ist die Brandursache noch unklar.
0: Nach einem Messerangriff in einem Elektrofachmarkt wird heute vor dem Landgericht Ulm das Urteil erwartet. Angeklagt ist ein 30 Jahre alter Mann aus Eritrea wegen versuchten Mordes und schwerer Körperverletzung. Er soll Mitte Januar einen Angestellten des Mediamarktes in Ulm mit 15 Messerstichen lebensgefährlich verletzt haben. Als Grund gab sein Verteidiger Frust, Wut und Verzweiflung an. 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
14: Schönen guten Morgen auf die Straßen und Vorsicht bitte auf der B35 Germersheim Richtung Bretten zwischen Graben Neudorf Mitte B36 und Karlsdorf Autohof. Da liegt ein Metallrohr auf der Straße. A8 München Richtung Karlsruhe zwischen Wendlingen und Kreuz Stuttgart. 12 Kilometer streckenweise stockender Verkehr. Verzögerung bis zu 20 Minuten. Die A81 Stuttgart-Singen ist zwischen Dreieck Bad Dürrheim und Geisingen weiterhin in beiden Richtungen gesperrt. Davon betroffen auch die A846 zwischen Donaueschingen und Dreieck Bad Dürrheim ebenfalls gesperrt. Nach einem Unfall muss die Statik einer Brücke neu kontrolliert werden. Da ist auch noch nicht klar, wie lange diese Sperrung dauern wird. Und zuletzt die B10 Ulm Richtung Stuttgart. Die ist zwischen Göppingen Zentrum West und Göppingen Vorndau nach einem Unfall derzeit gesperrt. 2 Kilometer Stau. Bitte unbedingt dort die Rettungsgasse freihalten. Alle Verkehrsinfos könnt ihr jederzeit auch nachlesen bei uns auf swr1.de.
1: Bei dem Wetter orientieren wir uns an den letzten Tagen. Es ist weiter sonnig und klar. 29 Grad gibt es im Hochschwarzwald, 35 Grad in der Kurpfalz. Am Abend gute Sicht auf die Sonnenfinsternis und im Anschluss eine klare Nacht mit tollem Blick auf viele, viele Sternschnuppen. Und morgen und am Freitag dann bis zu 38 Grad. Und das ist dann auch der Höhepunkt der Hitzewelle.
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1: Und Lena Stehr. Servus. Und liebe Grüße an die Imbissbuden auf den Baumarktparkplätzen. Bei dem Wetter am Hähnchengrill zu stehen, das verlangt Aufopferung und Leidenschaft. Dafür ein

0: Für viele eine der besten Stimmen der 80er. Mitch Jo von Ultravox und Hym in SWR 1. Guten Morgen, Baden-Württemberg. Und morgens laufen gehen, das ist für viele wirklich die Sahne der Schöpfung. Die Natur wacht quasi mit einem und um einen herum auf.
1: Aber ehrlicherweise muss man jetzt schon auch sagen, es gibt eine Menge Menschen, die sagen, oh, gleich morgens eine Runde joggen, da streikt mein Körper und gehöre dazu, ich gestehe. Auch mir fällt es abends eigentlich leichter, aber wahrscheinlich haben wir es einfach bis jetzt falsch gemacht. Denn Johannes Kirsten, der die sportmedizinische Abteilung der Uniklinik Ulm leitet, hat uns verraten, das Geheimnis morgens ist erstmal langsam loszulaufen, weil ja nach der langen Ruhephase in der Nacht der ganze Apparat erstmal in Schwung kommen muss.
0: Ja, und morgens stellt sich dann aber auch jeder die Frage, wie ist denn das jetzt beim Loslaufen? Eher nüchtern oder davor was essen?
2: Genau, das ist eine richtig große Frage, weil es gab ja in der Vergangenheit diesen Trend zum nüchtern Training mit der Idee, dass man dann den Fettstoffwechsel besonders anregen und besonders trainieren könnte. Das ist allerdings eher zumindest im Leistungssport überholt. Also nüchtern Training macht da eigentlich keiner mehr unter diesen Aspekten. Es hängt ein bisschen davon ab, wie lange ich laufen gehe. Sag ich mal, alles bis 30 Minuten, 45 Minuten, das kann ich schon nüchtern machen. Für längere Läufe früh morgen sollte ich eher was Kleines vorher essen oder mir was zum Verpflegen mitnehmen. Es kann ja auch erstmal vielleicht auch nur ein Orangensaft und ein paar Haferflocken, die man am Abend eingeweicht hat, irgendwas Leichtes sein, dass man so ein bisschen was im Bauch hat und ein bisschen den Blutzuckerspiegel auch nach oben gebracht hat. Also dieses totale nüchtern Loslaufen sollte man mit Vorsicht betreiben und eben nicht zu lange nüchtern laufen.
0: Und warum nicht?
2: Na, wenn Sie halt lange in so einen Hungerstoffwechsel reinlaufen, dann ist das schon ein sehr großer Stress für den Körper. Und das führt eigentlich zu einer verstärkten Ausschüttung dann auch von Cortisol und ist eigentlich von der Trainingswirkung her, würde man es vorziehen, nicht nüchtern loszulaufen. Und es hängt natürlich trotzdem auch nochmal davon ab, wann Sie zu Abend gegessen haben.
1: Und ist denn aber Laufen am Morgen überhaupt besser, also eher als das Laufen an irgendeinem anderen Zeitpunkt des Tages?
2: Ist ja erstmal wichtig, dass die Leute laufen und dann stellt sich ja für die Leute, die nicht das Glück haben, den ganzen Tag Zeit zu haben, eher die Frage, wann kann ich das in meinen Alltag so einbauen, dass ich es regelmäßig hinbekomme, weil darum geht es ja bei sportlicher Aktivität, nützt mir nichts, wenn ich einmal alle Schaltjahre oder alle 4-5 Wochen sozusagen zum Laufen gehe, sondern ich muss versuchen, das ja sehr regelmäßig, mehrfach pro Woche idealerweise unterzubekommen, 2-3 Mal pro Woche, um da wirklich Benefits draus zu bekommen. Und wenn ich das eben morgens regelhaft eintakten kann, dann sollte ich auch morgens laufen gehen.
0: Sagt der Sportmediziner Johannes Kirsten, bei welchen Symptomen ihr vor allem, wenn es auch morgen schon so warm ist, am besten aber auch mal aufhören solltet mit Sport, das lest ihr auf swr1.de. Und wer gerade noch ein bisschen Beschleunigung für die Runde braucht, dieser hier hat genau die richtige Taktzahl für einen lockeren guten Morgenlauf. Hier ist Rod Stewart, Young Turks.

0: ihr Superromantiker. Hier ist SWR1. Guten Morgen, Baden-Württemberg am Mittwoch. Und heute ist eure Nacht, weil Neumond in Kombination mit Perseidenschauer, wow. Also einerseits wird es nämlich richtig dunkel, gleichzeitig gibt es Sternschnuppenregen, da gibt es richtig was zu gucken am Himmel.
1: Ja, sagen wir nicht nur so, wir liefern auch den Soundtrack dazu. Ihr dürft in unserem SWR1 Baden-Württemberg WhatsApp-Kanal aktuell selbst entscheiden, welchen Sternensong wir euch gleich um 10 vor 10 in voller Länge spielen sollen, zur Auswahl stehen. Unser Mann aus Reutlingen, Hubert K.
2: Ich sehe den Sternenhimmel.
1: Mit Sternenhimmel. Oder aber soll es vielleicht Coldplay sein? Mit The Sky Full of Stars. Oder aber Mr. Chameleon. Liebevoll gezupft auf der Wandergitarre, David Bowie und Starman. Was darf es denn sein?
0: Schwere Entscheidung, finde ich. Ja. Also klickt mal rein in unseren SWR1 WhatsApp-Kanal. Da könnt ihr eure Stimme abgeben und euren Lieblingssternensong. Spielen wir euch dann in voller Länge um 10 vor 10 bei uns.
1: Und damit haben wir es 8 Minuten vor 8:30.

0: Guten Morgen, Baden-Württemberg. Hier ist SWR 1 am Mittwoch, den 12. August.
1: Selbst für Planetariumsmitarbeiter ist die partielle Sonnenfinsternis heute Abend ein ganz besonderes Erlebnis. Warum? Das hören wir jetzt in den Nachrichten.
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1: Um 8:30 mit Lisa Kupper.
0: Guten Morgen. Der Mond verdeckt heute Abend kurzzeitig einen großen Teil der Sonne. Die partielle Sonnenfinsternis wird ab etwa 19.20 Uhr in Baden-Württemberg gut zu beobachten sein. Für Sebastian Ruchti vom Planetarium Laupheim im Kreis Biberach ist die Sonnenfinsternis ein besonderes Highlight.
3: Bei uns ist die Sonne zu ca. 90% bedeckt und die Sonnenfinsternis findet in Horizontnähe statt. Das heißt, man kann natürlich sowohl visuell als auch fotografisch sich vielleicht ganz schöne Anblicke raussuchen, wo man nicht nur die Sonne sieht, sondern vielleicht auch die verfinsterte Sonne neben einem Kirchturm oder neben einem anderen Landmark. Und ich glaube, das macht schon auch nochmal besonders im Vergleich zu anderen Sonnenfinsternissen, die hoch am Himmel stattfinden.
0: Experten warnen allerdings davor, in die verdeckte Sonne zu schauen. Ohne Schutz riskiert man dauerhafte Schäden an der Netzhaut. Noch gefährlicher ist der Blick durch ein Fernglas, Teleskop oder Kameraobjektiv, weil sie das Sonnenlicht bündeln. Am Landgericht Ulm werden im Prozess wegen des Messerangriffs im Ulmer Mediamarkt die Plädoyers gehalten. Am Nachmittag könnte dann ein Urteil fallen. Einzelheiten von Yannick Volz.
4: Angeklagt ist ein 30-Jähriger aus Eritrea wegen versuchten Mordes. Er soll Mitte Januar einen Verkäufer im Ulmer Mediamarkt unvermittelt mit einem Messer angegriffen und lebensgefährlich verletzt haben. Anschließend wurde er auf der Straße vor dem Markt von der Polizei gestellt und angeschossen, nachdem er auch die Beamten angegriffen haben soll. In den letzten 5 Verhandlungstagen ging es auch um die Frage, in welchem psychischen Zustand der Angeklagte zur Tatzeit gewesen ist.
0: Im Ortenaukreis haben 3 Waldbrände in der Nacht die Feuerwehren und Einsatzkräfte beschäftigt. Die Brände zwischen Zell am Hamersbach und Biberach, bei Steinach und bei Gengenbach sind laut Polizei inzwischen unter Kontrolle. Die Löscharbeiten werden aber den Tag über andauern. Bei allen Fällen ist die Brandursache noch unklar. Und jetzt das Wichtigste aus Deutschland und der Welt. Die Bundeswehr hat seit Beginn des Ukraine-Kriegs mehrere hundert sicherheitsrelevante Zwischenfälle mit Drohnen verzeichnet. Meist seien einzelne Drohnen über Bundeswehrstandorte geflogen, aber auch Drohnenschwärme, sagte ein Sprecher dem Redaktionsnetzwerk Deutschland. Details dazu nannte er nicht. Zuletzt hatte der Fund einer Sprengstoffdrohne am Leipziger Flughafen Schlagzeilen gemacht. Ab heute gelten in der EU schärfere Regeln bei Verpackungen. Ziel ist es, die Menge an Müll deutlich zu reduzieren. Bis zum Jahr 2030 sollen alle Verpackungen in der Union bis auf wenige Ausnahmen recycelbar sein. Für Lebensmittelverpackungen gibt es neue Grenzwerte für PFAS. Das sind künstlich hergestellte Chemikalien, die in der Umwelt praktisch nicht abgebaut werden können. Wirtschaftsverbände befürchten durch die neue EU-Verordnung mehr Bürokratie. 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
5: Der Verkehrsservice in SWR 1, A8 München Richtung Karlsruhe, zwischen Wendlingen und Kreuz Stuttgart, 12 Kilometer streckenweise stockender Verkehr, Verzögerung ungefähr 20 Minuten dadurch. Und die A81 Stuttgart-Singen ist zwischen Dreieck Bad Dürrheim und Geisingen in beiden Richtungen weiterhin gesperrt. Davon betroffen auch die A864 zwischen Donaueschingen und Dreieck Bad Dürrheim ebenfalls eine Sperrung. Da muss nach einem Unfall die Statik einer Brücke kontrolliert werden und es ist nicht klar, wie lange diese Sperrung dauern wird. Was auf den Straßen bis ins Detail los ist, könnt ihr immer nachlesen bei uns auf swr1.de.
1: Hartmut Mühlbauer aus dem SWR1 Wetterteam. Heute bis 35 Grad, morgen und am Freitag noch heißer. Ist das jetzt der Höhepunkt der aktuellen Hitzewelle?
6: Ja, das baut sich jetzt auf vom Mittelmeer her. Diese Hitzewelle über Frankreich ist schon angekommen. Und so sind es heute 35, morgen bis 37 Grad. Und der Höhepunkt ist dann am Freitag mit bis zu 38 Grad am Oberrhein vor allem. Und dazu natürlich strahlender Sonnenschein. Und bei dieser ja ziemlich schlimmen Hitze, da wünscht sich mancher zur Abkühlung einen Blizzard. Aber ich glaube, den kann ich jetzt leider auch nicht aus dem Hut zaubern.
1: Gut, okay, ja, schön. Wie geht's denn jetzt am Wochenende weiter?
6: Also da kommt schon ein bisschen kühlere Luft, in Anführungszeichen. Es ist allerdings am Samstag noch sehr, sehr schwül. Das wird auch noch sehr anstrengend werden. Wahrscheinlich noch keine Gewitter. Die kommen dann am Sonntag und das kann dann ordentlich krachen. Und dann sind die Temperaturen aber wieder auf Normalmaß.
1: Und das ohne Blizzard, mein lieber Mann.
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5: Ja, und irgendwie ja immer auf der Suche nach dem Positiven, was wir dieser Hitzeblase abgewinnen können. Ich habe gestern für mich beschlossen, ich finde gut, dass ich 3 Maschinenwäsche an einem Tag gewaschen und getrocknet kriege auf dem Balkon. Toll.

0: Mittwochmorgen, SWR1, guten Morgen Baden-Württemberg, 20 Minuten vor 9. Und warum sollte es mir denn auch anders gehen wie vielen anderen? Du wärst deinen gewohnten Weg zur Arbeit, aber der ist auf einmal gesperrt. Baustellen Barken, ja, B27 gestern Ludwigsburg Richtung Kornwestheim. Gelbes Schild mit rotem Querbalken über alle Fahrspuren. Hier wird gebaut. Klar, gab eine Umleitung, aber auch morgens um kurz nach 3:30 nervt es dann auch.
1: Ja, es ist spannend. Ich werde auch gerade jeden zweiten Morgen mit einer neuen Spurführung Richtung Stuttgart überrascht. Das ist schön, weil es hält wach, wenn ich mich da jedes Mal zwischen diese blinkenden Balken orientieren muss, wo es dieses Mal lang geht. Ja, jetzt ist der Autofahrer in Stuttgart ja ohnehin meist leid geprüft, aber seit den Sommerferien scheint es doch irgendwie noch

0: heftiger geworden zu sein. SWR1-Reporterin Sissi Herdneck, du hast dich mal in und um Stuttgart gezielt auf die Suche nach Baustellen gemacht und kannst ja jetzt mal auflösen. Ist das nur so unser Gefühl oder wird gerade wirklich mehr gesperrt, weil gebaut wird?
1: Ja, es stimmt tatsächlich, dass es aktuell mehr Baustellen gibt als in anderen Monaten. Das haben mir zumindest die Stadt Stuttgart und der ADAC bestätigt. Die gehen eben davon aus, dass in der Urlaubszeit weniger Menschen auf den Straßen unterwegs sind und diese Gelegenheit wird genutzt. Außerdem ist es ja auch in den Sommermonaten abends länger hell. Das heißt, die Bauarbeiter können länger arbeiten. Aber es gibt auch generell mehr Baustellen. In Stuttgart zum Beispiel waren es noch vor 3 Jahren im Sommer so um die 40 Baustellen. Jetzt sind es über 80, meint der ADAC. Grund dafür ist der Sanierungsstau. Aus Sicht des ADAC wurde in den letzten Jahren zu wenig in den Straßenverkehr investiert. Und das muss halt jetzt nachgeholt werden.
2: Ja, aber können die Baustellen da nicht einfach besser koordiniert und geplant werden? Also, dass nicht überall parallel gebuddelt, geteert und gesperrt wird?
1: Nein, also die Sommerzeit ist halt einfach die beste Zeit für Bauarbeiten. Die Stadt Stuttgart sagt, dass das Straßenverkehrsamt aber alle Baustellen im Blick hat und darauf achtet, dass die Belastung aller Verkehrswege nicht zu groß wird. Manchmal werden dann sogar Baustellen abgesagt. Der ADAC hat aber auch darauf hingewiesen, dass es manchmal gar keine andere Option gibt, als die Bauarbeiten jetzt durchzuführen. Brücken sind so ein Beispiel. Die müssen in gutem Zustand sein, denn wenn man zu lange wartet mit den notwendigen Arbeiten oder der Sanierung, müssen sie irgendwann komplett gesperrt werden. Und das bedeutet dann, dass wichtige Hauptverkehrsrouten komplett ausfallen, teilweise für Jahre.
0: Ja, genau so eine dringende Brückensanierung läuft ja gerade jetzt auch zwischen Mannheim und Ludwigshafen, dass die Kurt-Schumacher-Brücke vor einer Woche für den Verkehr gesperrt worden, und zwar für die nächsten 4 Jahre. Ist eine wichtige Pendlerstrecke. Deshalb, wo sich's in der Region jetzt über den Rhein stauen kann, das lest ihr gerne mal nach auf swr1.de bei uns.
2: Und damit haben wir es 8:43 Uhr.

0: Lady Gaga, Bradley Cooper, Shallow in SWR 1. Guten Morgen, Baden-Württemberg. Und da sind wir mitten dabei. Baden-Württemberg sammelt nämlich fleißig weiter Medaillen bei der Leichtathletik-EM in Birmingham. Heute kurz vor 12 drücken wir mal ganz fest die Daumen für Zehnkämpfer Leo Neugebauer vom VfB Stuttgart, der gute Chancen auf eine Medaille im Zehnkampf hat.
1: Und gestern Abend schon eine wirkliche Sensationsleistung, die dank Top-Training in Mannheim gelungen ist, vermutlich. Owen Ansah, der tritt zwar eigentlich für den Hamburger Sportverein an, er trainiert und lebt aber in Mannheim. Und deshalb, finde ich, können wir seine Bronzemedaille über die 100 Meter von ihm auch aufs Konto von Baden-Württemberg verbuchen.
0: So, und das war ja nicht einfach nur eine Bronzemedaille, sondern auch deshalb besonders, weil die erste deutsche Medaille es war über die 100 Metern seit 40 Jahren. Und so richtig glauben konnte es am Ende dann auch nicht.
2: Ich bin glücklich, ich konnte zeigen, dass ich zu den Schnellsten gehöre. Ich bin der Drittschnellste in ganz Europa, ist irgendwie crazy.
1: Ziemlich crazy. Und wie schafft er das? Mit ganz vielen Motivationssprüchen, die er in seiner ganzen Wohnung verteilt hat, hat er erzählt.
2: Ich habe schön ausgedruckt, zurechtgeschnitten und dann in der Wohnung verteilt. Dort, wo ich jeden Tag einfach rangehe, dass ich meine Ziele drauf schreibe und mir das immer angucke an Kühlschrank, Kaffeemaschine, Haustür, ja, etc.
1: Also schön. Könnt ihr ja vielleicht auch mal ausprobieren, denn vielleicht habt ihr keinen 100-Meter-Lauf für euch, aber vielleicht 100 Mails im Postfach oder 100 Wäschestücke, die gefaltet werden müssen. Deshalb schreibt euch doch auch so schöne Zettel und hängt die überall hin, klebt sie auf den Schreibtisch. Du bist der Beste, du siehst toll aus und dann wird das was heute.
0: So wird es sein. Und wenn nicht, es gibt Motivationsmusik, die rückt auch jemanden, der nicht so sportlich ist, ganz leicht in den Bereich eines Zehnkämpfers, so mental zumindest. Hier sind AC/DC und Highway to Hell.

0: 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Guten Morgen, Baden-Württemberg. Schönen Mittwoch.
1: Die Trinkwasserversorgung aus dem Bodensee ist gesichert. Das hat Landesumweltministerin Walker gestern bei einem Besuch in Langenargen gesagt. Und das ist ein Thema gleich bei uns in den Nachrichten um 9.
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16: Um 9 Uhr mit Lisa Kupper. Guten Morgen. Die Linke im Bundestag lehnt die Reform der Nachrichtendienste ab. Am Abend ist in Baden-Württemberg eine partielle Sonnenfinsternis zu sehen. Das Wetter, strahlende Sonne, maximal 29 bis 35 Grad. Das Bundeskabinett will heute über mehr Kompetenzen für die deutschen Geheimdienste abstimmen. Der verteidigungspolitische Sprecher der Linken Toden kritisiert die Pläne. Im ARD-Morgenmagazin sagte er, das Trennungsgebot von Polizei und Nachrichtendienst sei eine bittere Lektion aus der deutschen Geschichte. Es gebe keinen Grund, dies zu ändern.
17: Die Aufträge, die die Dienste im Moment haben, sind ja vollständig ausreichend. Es geht ja um eine Struktur. Es geht darum, dass die Dienste die Nachrichten beschaffen, aufgrund derer dann andere Stellen eine Gefahrenabwehr vornehmen können oder aber auch politische Entscheidungen treffen. Diese Trennung hat sich ja sehr bewährt. Wir müssen sagen, wir haben den Kalten Krieg, auch das eine Gefahrensituation. Man fühlt sich manchmal heute daran erinnert, diese Weise ja auch gemeistert. Wir haben auch Terrorgefahren seit dem 11. September damit gemeistert. Dieses System hat sich bewährt.
16: Außerdem will das Kabinett über die Anhebung der BAföG-Sätze beraten und die Frühstartrente auf den Weg bringen. Ab heute gilt die neue EU-Verpackungsverordnung. Sie soll für weniger Müll und mehr Recycling sorgen, durch einheitliche Regeln in der gesamten EU. So dürfen Lebensmittelverpackungen jetzt weniger problematische Stoffe enthalten, wie Blei oder PFAS. Neu geregelt wird auch, wer nachweisen muss, dass die Regeln eingehalten werden und wer das Recycling bezahlen muss. Zu den Nachrichten aus Baden-Württemberg. Die partielle Sonnenfinsternis wird heute Abend auch in Baden-Württemberg gut zu sehen sein. Der Höhepunkt mit 90% Abdeckung wird bei uns gegen 20.15 Uhr erreicht. Einzelheiten von Frank Wittig aus der ARD-Wissenschaftsredaktion.
18: Der Beginn der Sonnenfinsternis ist in Baden-Württemberg gegen 19.20 Uhr. Der dunkle Mond schiebt sich dabei von rechts unten vor die Sonne. Mit den verbliebenen 10% scheint die Sonnensichel aber immer noch so hell, dass die Verdunkelung auf der Erde kaum wahrgenommen wird. Das Licht wird allerdings silbrig und fahl und die Farben verlieren an Sättigung. Die Temperatur sinkt merklich. Die Sonnenfinsternis sollte man nur mit einer speziellen Schutzbrille beobachten, weil sonst Schäden an der Netzhaut auftreten können.
16: Landesumweltministerin Walker hat die niedrigen Wasserstände am Bodensee als besorgniserregend bezeichnet. Bei ihrem Besuch im Seenforschungsinstitut in Langenargen sprach die Grünen-Politikerin von historischen Tiefständen. Allerdings sei die Trinkwasserversorgung nicht gefährdet. Die Wissenschaftler des Seenforschungsinstituts erwarten wegen der anhaltenden Trockenheit für morgen den niedrigsten Wasserstand des Jahres am Bodensee. 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
0: Der Verkehrsservice in SWR 1 A8 München Richtung Karlsruhe zwischen Wendlingen und Kreuz Stuttgart. 11 Kilometer streckenweise stockender Verkehr, Verzögerung dadurch ungefähr 20 Minuten. Die A81 Stuttgart-Singen ist zwischen Dreieck Bad Dürrheim und Geisingen in beiden Richtungen gesperrt. Davon betroffen auch die A864 zwischen Donaueschingen und Dreieck Bad Dürrheim. Ebenfalls eine Sperrung, weil da nach einem Unfall die Statik einer Brücke kontrolliert werden muss. Alle Staus, alle Verkehrsinfos in der Übersicht könnt ihr jederzeit auch nachlesen bei uns auf swr1.de.
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1: Machen wir nicht lang rum. Sonnig, klar, 29 Grad im Hochschwarzwald, 35 Grad zwischen Heidelberg und Mannheim. Am Abend dann tolle Sicht auf die Sonnenfinsternis und im Anschluss eine wirklich tolle Nacht mit klarem Blick auf viele, viele Sternschnuppen. Morgen und am Freitag dann Höhepunkt der Hitzewelle bis 38 Grad.
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0: Und Lena Sterr. Hallo.
1: Wir empfehlen 5er Kater statt einfach. Wer heute ins Freibad will, ruhig schon an die nächsten Tage denken. Außerdem sind viele Freibäder aktuell gefühlt leerer. Dankeschön an alle, die unbedingt verreisen müssen. Danke.

0: Collins. You can't hurry love. Mit Schwung rein in diesen Mittwoch. Hier ist SWR1. Guten Morgen, Baden-Württemberg. 8:50 haben wir es.
1: Ja, echt so mit richtig Schwung. Wir joggen heute Morgen mit euch durch diesen Mittwoch. Fuchsrunde, Käferrunde, das sind Runden, die es jetzt ganz neu in Eislingen im Kreis Göppingen gibt. Da sind vor kurzem neue Laufstrecken an den Start gebracht worden. Und um da so eine schöne Motivation reinzubringen, haben die alle so lustige Tiernamen bekommen.
0: Ja, geht auch im richtigen Leben. Da gibt es auch so viele inoffizielle Namen. Bei uns ist es zum Beispiel das Bessler-U, das Groß oder Kleine, ne? Über dem Bauernhof lang oder unter dem Bauernhof lang. Ja, es gibt es aber nicht nur bei uns. Ihr habt uns auch die Namen eurer Laufrunden verraten. Friederike hat eine Nachricht ins Studio geschickt auf der 0711 26 27 28. Mein Mann und ich laufen hier in Plochingen-Lettenecker entweder die Schweinestallrunde oder die chinesische Mauer. Das wird immer eine lange Runde.
1: Ja, vor allem, wo steht die chinesische Mauer in Ploching? Aber das finden wir raus, das finden wir raus. Vielen Dank für eure kreativen Joggingrunden-Namen. Frau Scher aus Neuried hat auch noch angerufen auf der 0711 26 27 28. Sie hat nicht direkt einen Namen für ihre Runde, aber wir schlagen vor, Fuchs- und Hasestrecke würde passen.
2: Einen wunderschönen guten Morgen. Wenn wir laufen, laufen wir dem Sonnenaufgang entgegen. Da gibt's eine Strecke, da sind viele Wildtiere. Also ein ganz kleiner Fuchs sehen wir oft, Rehe, Hasen. Und das ist so unser Morgenlauf. Ichenheim Richtung Feld, Hürsterhof, links rüber, da ist auch so ein Tannenaufzuchtgebiet. Das ist so unsere Laufstrecke.
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0: steht im Lexikon unter Herzschmerz Song Deluxe. Toni Braxton, Unbreak My Heart. Gleich 19 nach 9.
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3: Das bedeutet für euch, gemeinsam mit euch machen wir wirklich Traumtage wahr. Traumtage in den Sommerferien, eben einen perfekten Tag. Und heute führt uns dieser Tag an den Bodensee nach Konstanz. Unsere Gewinnergruppe rund um Caroline Wellein, die hat es auch gar nicht so weit. Die kommen nämlich von Tengen an den See. Gute Dreiviertelstunde dauert das.
0: Und unsere SWR1-Kollegin Katrin Kleinbram, die sie begleiten wird, die ist schon dort. Du bist in Konstanz im Hafen, wo ihr euch nachher treffen werdet.
4: Ja, schönen guten Morgen. Ich sitze hier auf einem Steg im Hafen von Konstanz. Meine Füße baumeln über dem Wasser. Das ist so leicht grünlich an dieser Stelle. Und ein paar Enten haben auch schon guten Morgen gesagt. Die Imperia-Statue ist direkt neben mir. Das ist ja dieses Wahrzeichen von Konstanz, das sich alle 4 Minuten einmal um sich selber dreht und jedem Boot eine ganz gute Peilung gibt, wo es reingeht in diesen Hafen. Die Sonne glitzert übers Wasser und ein bisschen Wind weht. Das ist total angenehm. Hier ist noch nicht so viel los. Die Bodenseefähren sind natürlich unterwegs. Dazu ein paar ganz wenige Segler, die den Tag offenbar für so einen kleinen Turn nutzen wollen, bevor wir heute die 33 Grad erreichen, die vorhergesagt sind. Und das ist übrigens ganz schön eng in diesem Hafenbecken, weswegen die Fähren bei der Abfahrt mit ihrem Horn laut und deutlich klar machen, hey, haltet euch mal zurück, jetzt komme ich und ich bin übrigens stärker als du. Die Elektrofähre MS Mainau, die ist auf dem Weg hierher und nachher unser erstes Highlight an diesem perfekten Tag. Wir dürfen im Steuerhaus zugucken, wie sich so ein Teil fahren lässt. Vielleicht auch mal selber anfassen. Dann legen wir an der Insel Mainau an und gehen ins tropische Schmetterlingshaus. 90% Luftfeuchtigkeit hat es da. Und an die 1000 prachtvolle Schmetterlinge flattern um uns rum. Anschließend geht es tierisch weiter im Sea Life in Konstanz, wo wir Haieier anfassen dürfen. Und wer sich traut, der kann sich auch von einer Putzergarnele kleine lose Hautschuppen am Finger abzupfen lassen, bevor wir im Riesenrad nochmal ganz buchstäblich einen Höhepunkt erleben. Also Konstanz und ich, wir sind bereit und freuen uns auf diesen perfekten Tag gemeinsam mit unserer Gewinnerin Caroline samt Family und Friends.
3: Das klingt wundervoll, oder? Vor allem dieser Teil mit der Putzergarnele.
0: Den würde ich auslassen. Alles andere, wow, ich bin neidisch.
3: Du bist ja so die Schmetterlingsfraktion. Oh, Schmetterling hier. Nein, ich will die Garnele haben. Also ganz viel Spaß heute, Caroline Wellein und allen, die den perfekten Tag heute erleben. Und was da so alles passiert, ihr hört es den ganzen Tag über heute bei uns in SWR 1.
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3: Und die passende Musik gibt's davon auch. Sie konnten auch richtig lustig. Das ist einer davon. Hier sind die Dire Straits und Twisting by the Pool.

0: Guten Morgen, Baden-Württemberg. Hier ist SWR 1. Mittwochmorgen. Kommt gut in den Tag.
1: Die Firma Bechtle in Neckarsulm im Kreis Heilbronn erlebt gerade einen Auftragsrekord. Bechtle bietet unter anderem maßgeschneiderte IT-Lösungen für Firmen an. Wie gut das Unternehmen dasteht, hört ihr in den Nachrichten.
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1: Um 9.30 Uhr mit Lisa Kupper.
3: Guten Morgen. Die Zahl der Kriegsdienstverweigerer in Deutschland steigt. In den ersten 7 Monaten dieses Jahres seien über 8.000 Anträge gestellt worden, teilte das zuständige Bundesamt mit. Das waren mehr als doppelt so viele wie im gesamten vergangenen Jahr. Vermutet wird ein Zusammenhang mit dem Beginn der Wehrerfassung. Seit 1. Januar werden alle jungen Menschen kurz nach ihrem 18. Geburtstag angeschrieben, um das Interesse am Dienst in der Truppe abzufragen. Die Bundesregierung will heute den Weg für eine Reform der deutschen Geheimdienste freimachen. Damit sollen der Bundesnachrichtendienst und das Bundesamt für Verfassungsschutz mehr Befugnisse bekommen. Sie sollen zum Beispiel auf Cyberangriffe eigenständig reagieren und auch in anderen Bereichen selbstständig aktiv werden können. Außerdem will das Kabinett über die Anhebung der BAföG-Sätze beraten und die Frühstartrente auf den Weg bringen. Die Mineralölkonzerne haben im Juli nach Berechnungen von Greenpeace zusätzliche Gewinne in Millionenhöhe verbucht, pro Tag mehr als 31 Millionen Euro. Die Tankstellenpreise für Diesel und Benzin sind demnach deutlich stärker gestiegen als der Rohölpreis oder weniger stark gesunken. Die Preisschere könne nicht durch höhere Kosten oder eine knappe Versorgung erklärt werden, sagen die Umweltschützer. Konzerne wie Shell und Total Energies betreiben Raffinerien in Europa. Dort wird Rohöl weiterverarbeitet. Und jetzt die wichtigsten Nachrichten aus Baden-Württemberg. Der IT-Ausstatter Bechtle aus Neckarsulm im Kreis Heilbronn hat noch nie so viele Aufträge gehabt wie zurzeit. Das geht aus den Geschäftszahlen für das erste Halbjahr hervor, die das Unternehmen heute Morgen vorgelegt hat. SWR-Reporterin Leonie Kühn mit Details.
4: 25,5% mehr Aufträge als im Vorjahreszeitraum, 16,5% mehr Umsatz. Bechtle profitiert vom großen Bedürfnis nach Datensicherheit und von der Entwicklung künstlicher Intelligenz. Und das Unternehmen hat gleich mal die Prognose für das ganze Jahr kräftig angehoben. Wenn es weiter optimal läuft, so heißt es, könnten sowohl Umsatz als auch Betriebsergebnis doppelt so stark steigen wie bisher angenommen. Bechtle gilt als eine der führenden IT-Ausstatter in Europa.
3: Bei den Leichtathletik-Europameisterschaften in Birmingham startet heute der Zehnkampf mit den ersten 5 Disziplinen. Als Favorit geht Leo Neugebauer vom VfB Stuttgart ins Rennen. Weltmeister ist er schon, nun will er Europameister werden.
5: Ich glaube, es wird einfach ein geiler Wettkampf. Ich war noch nie jetzt in Birmingham oder in der UK für einen Wettkampf. Deswegen, ich glaube, es wird cool werden, habe schon vieles Gutes gehört. Und ja, also ich glaube, ich habe gute Chancen auf eine Medaille. Also ich meine, im Zehnkampf kann alles passieren, aber dann einfach da durchzuziehen.
3: Der Zehnkampf beginnt gegen 11:30 mit dem 100-Meter-Sprint. Mehr Nachrichten auf swraktuell.de.
1: Wir schauen auf die aktuellen Gefahrenmeldungen, Verkehrsmeldungen. Und da zunächst eine Gefahrenmeldung. So, immer der Reihe nach. Vorsicht bitte auf der A5 Basel Richtung Karlsruhe. Zwischen Bad Krozingen und Freiburg Süd, da liegen mehrere Plastikteile auf der Fahrbahn. A8 München Richtung Stuttgart zwischen Esslingen und Stuttgart-Degerloch. 3 Kilometer stockender Verkehr vor der Baustelle. Und die A81 Stuttgart-Singen ist zwischen Dreieckbad Dürrheim und Geisingen weiterhin in beiden Richtungen gesperrt. Genau wie die A864 zwischen Donau-Eschingen und Dreieckbad Dürrheim, habt ihr vielleicht schon mitbekommen. Da muss nach einem Unfall die Statik der Brücke kontrolliert werden. Da ist ein größeres Teil auf die Straße gekracht. Dauert wohl alles noch etwas länger. Alle Infos von den Straßen, auch die kleineren Meldungen, findet ihr zum Nachlesen immer bei uns auf swr1.de.
0: Hartmut Mühlbauer aus dem SWR1 Wetterteam. Die Wochenmitte heute wird heiß. Wo besonders?
6: Bis 35 Grad gibt es entlang des Oberrheins etwa so vom Dreiländereck über den Kaiserstuhl bis in die Ortenau. 34 Grad sind es am unteren Neckar, 33 im Raum Stuttgart und in Tauberfranken. Und der Bodensee kocht fast bei 32 Grad.
0: Das wollen wir mal nicht hoffen. Wir haben da heute unseren perfekten Tag. Wir wollen, dass die alle wieder heil und nach Hause kommen. Aber noch mal eine Frage heute Abend zur Sonnenfinsternis, Hartmut. Wo gibt's da den besten Blick drauf?
6: Also immer da, wo der Blick nach Westen unverstellt ist. Die Sonne, die ist ja so ab 19.20 Uhr geht's los mit der Abschattung. Und um kurz nach 20 Uhr ist die Abschattung maximal. Und eine halbe Stunde darauf geht die Sonne schon unter. Also der Blick an den Horizont muss gut sein und dann sieht man es auch. Und wenn man dann noch bleiben möchte in die Nacht hinein, da ist bei klarem Himmel der Perseidenschauer zu sehen, also Sternschnuppen kann man auch beobachten. Es ist ja dunkel, weil Neumond ist.
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0: Mit Ingo Lege
1: und Lena Sterr. Kurz nach neun sind doch jetzt schon so die ersten Punkte der To-Do-Liste abgehakt. Also gönnt euch was Schönes, vielleicht ein Kühlgetränk.

0: 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Guten Morgen, Baden-Württemberg. Es ist 9.41 Uhr. Es gibt ein Update von den Straßen. Lena.
1: Fahrt bitte vorsichtig auf der A8 München Richtung Stuttgart zwischen Raststätte Denkendorf Nord und Esslingen. Da gibt es eine Unfallstelle, die noch nicht abgesichert ist.
0: Allen unterwegs eine gute und sichere Fahrt. Und man sagt immer, einmal richtig, anstatt immer wieder sperren und den Asphalt flicken. Das haben sich auch die Verantwortlichen in Karlsruhe gedacht, als sie die dringende Sanierung der Kreuz- und Kriegsstraße Brauerstraße mitten in der Stadt geplant haben. Seit anderthalb Wochen ist auf einer der wichtigsten Verkehrsachsen in der Fächerstadt eine Großbaustelle, und zwar die nächsten anderthalb Jahre.
1: Uff, da brauchen die Anwohner und auch die Pendler gute Nerven. Aktuell auch anderswo in Baden-Württemberg, weil Ferienzeit ist einfach Baustellenzeit. Julian Häusler vom ADAC hat uns erklärt, warum.
2: Es ist einfach wenig Verkehr, vor allem Berufsverkehr. Man hat weniger Fahrzeuge auf den Straßen. Dann kann man in Ruhe bauen. Die Störung ist nicht so massiv.

0: weil man das sonst machen würde. Von daher nutzt man jetzt die Sommer- und Urlaubszeit. Vor allem in den letzten Jahren wurde zu wenig investiert aus unserer Sicht. Da muss jetzt aufgeholt werden, der Sanierungsstau. Das heißt, wir brauchen das. Vor allem die Brücken sind super wichtig. Die Straßen müssen im guten Zustand sein. Denn wenn man zu lange wartet, muss man irgendwann komplett sperren oder die Straße ist so in einem ganz schlechten Zustand, dass da niemand mehr fahren will. Also dann lieber jetzt ran und dann ordentlich machen.
1: Tja, das klingt logisch. Laut ADAC wird allein in Stuttgart gerade an über 80 Stellen gebaut und saniert. Vor 3 Jahren waren es im Sommer noch halb so viele Baustellen.

0: Everybody Hurts in SWR 1. Guten Morgen Baden-Württemberg an einem sonnigen Mittwoch. 10 vor 10 haben
1: wir's. Ja, wir freuen uns aber jetzt auf das, was nach der Sonne kommt.
0: Ja.
1: Dann ist nämlich Zeit für die Superromantiker hier in Baden-Württemberg. Da macht bitte eure Picknickdecken bereit, weil heute Nacht gibt es eine gute Konstellation. Es gibt einerseits Neumond, es wird also ziemlich dunkel und gleichzeitig einen Perseidenschauer, also richtig viele Sternschnuppen, die man dann halt richtig gut sehen kann auch.
0: Und wir liefern dazu den Soundtrack, wobei ihr in unserem SWR1 Baden-Württemberg WhatsApp-Kanal, ihr hattet die Entscheidung, welcher Sternensong jetzt in voller Länge bei uns laufen soll. 3 Songs zur Auswahl auf Platz 3 sowie auf 2 gelandet, weil es ist sehr knapp, David Bowie. Mit Starman und außerdem auf einem guten zweiten und dritten Platz, da nehmen wir uns nicht so, Coldplay. Mit The Sky Full of Stars, beides würdige Anwärter, um einen Perseidenschauer akustisch zu untermalen. Aber ihr sagt nein, dieser Soundtrack bleibt bei uns im Lande. In Reutlingen hat er seine Musikkarriere gestartet und immer wenn ich ihn höre, dann denke ich immer an Dieter Thomas Heck, der in der ZDF-Hitparade gesagt hat, bitte nicht wieder wählen, auf Platz 3 in dieser Woche Hubert K. und der Sternenhimmel. Und in dem Sinne, Siggi, fahr das Band ab, ihr habt entschieden, Hubert K., Sternenhimmel.

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0: 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Am Freitag aber, da ist es geschafft, dann rauschfrei und klar auf der 97.8 mit frischer Sendetechnik und störungsfreien Empfang.
1: Ingo Lege und Lena Stehr sagen Tschüss für heute. Bis morgen in SWR 1. Guten Morgen, Baden-Württemberg.
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11: Um 10 Uhr mit Simone Stephan. Guten Tag. Die private Altersvorsorge ist Thema im Bundeskabinett. Feuerwehren löschen 3 Waldbrände im Ortenaukreis. Das Wetter Sonne bei 29 bis 35 Grad. Das Bundeskabinett berät am Vormittag über die Frühstartrente. Damit soll private Altersvorsorge schon ab dem Kindesalter gefördert werden. Aus dem Hauptstadtstudio Mario Kubina.
12: Für jedes Kind zahlt der Staat 10 Euro pro Monat in ein individuelles Altersvorsorgedepot ein. Und das vom 6. bis zum 18. Lebensjahr. Die Eltern können so ein Depot bei privaten Anbietern einrichten, als Ergänzung zur gesetzlichen Rente. Wenn sie das nicht tun, bekommen die Kinder trotzdem eine Förderung. Der Staat legt das Geld dann für die Kinder an. Nach dem 18. Geburtstag kann das angesparte Guthaben auf einen privaten Vorsorgevertrag übertragen werden. Den Anfang macht der Geburtsjahrgang 2020. Also werden erstmal Kinder gefördert, die dieses Jahr 6 werden.
11: Für junge Menschen wird der Einstieg ins Berufsleben weltweit schwieriger. Als wichtige Gründe nennt die Internationale Arbeitsorganisation ILO künstliche Intelligenz und Automation. Beispiele seien kaufmännische und administrative Tätigkeiten, aber auch Tätigkeiten im Verkauf und in der Produktion. Einige der Jobs blieben zwar, stellten aber neue Anforderungen. Die ILO fordert deshalb mehr Investitionen in Bildung, berufliche Ausbildung und Ausbildungsplätze. Und jetzt zu den Nachrichten aus Baden-Württemberg. Im Ortenaukreis haben 3 Waldbrände in der Nacht die Feuerwehren und Einsatzkräfte beschäftigt. Bei dem größten Brand zwischen Zell am Hammersbach und Biberach sind laut Polizei rund 20 Hektar Fläche abgebrannt. Die Feuerwehr hat den Brand inzwischen unter Kontrolle. Die Löscharbeiten werden aber den Tag über dauern. 2 weitere Brände bei Steinach und bei Gengenbach sind inzwischen gelöscht. Bei allen Fällen ist die Brandursache noch unklar. Heute beginnt in Frankfurt die Weltmeisterschaft der rhythmischen Sportgymnastik. Bis Sonntag treten 345 Gymnastinnen aus 70 Nationen an. Prominent vertreten ist wieder der TSV Schmieden aus der Nähe von Stuttgart. Aus der SWR-Sportredaktion Thomas Bareis.
13: Im Einzelwettbewerb starten unter anderem Daria Varfolomeev, Lada Pusch und Anastasia Simakova. Alle sind sie vom TSV Schmieden. Olympiasiegerin Daria Varfolomeev zählt zu den Top-Favoritinnen im Mehrkampf und in den Einzelgerätefinals. Nach langer Pause aufgrund von Verletzungen und Krankheit absolviert Anastasia Simakova nur ein Gerät. Mit dem Band hat die Studentin Chancen, das Finale der besten 8 zu erreichen. In der Teamwertung ist Deutschland Titelverteidiger und möchte diesen bei der Heim-WM natürlich verteidigen.
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14: 10 Uhr und gleich 3 Minuten. Der SWR 1 Baden-Württemberg Verkehrsservice A5 Basel Richtung Karlsruhe zwischen Bad Krozingen und Freiburg Süd. Hier 2 Kilometer Stau. Die A5 Karlsruhe Richtung Frankfurt ist zwischen Ettlingen Mitte und Karlsruhe Mitte, zwischen Ettlingen und Karlsruhe Mitte. 2 Kilometer Stau hier vor der Baustelle. Vorsicht, das Stauende befindet sich in einer Kurve. Wir bleiben auf der A5 Frankfurt Richtung Karlsruhe zwischen Ladenburg und Kreuz Heidelberg. 2 Kilometer Stau, Verzögerung bis zu 10 Minuten. Die A81 Stuttgart Richtung Singen ist zwischen Dreieck Bad Dürrheim und Geisingen in beiden Richtungen gesperrt. Davon betroffen ist auch die A864, die ist zwischen Donaueschingen und Dreieck Bad Dürrheim ebenfalls gesperrt. Und da muss nach einem Unfall die Statik einer Brücke kontrolliert werden. Das war's, allen unterwegs eine gute Fahrt. Schauen wir aufs Wetter heute Morgen. Hochralf ist immer noch am Drücker hier und bestimmt das Wetter. Es bilden sich kaum Wolken. Bis zum Nachmittag wird es dann heiß mit Spitzenwerten 29 Grad auf der Leichinger Alb bis 35 Grad in der Ortenau. Dazu schwacher bis mäßiger Nordostwind. Dann schauen wir mal, wie wird das Wetter heute Abend für die teilweise Sonnenfinsternis. Die kann man bei nahezu wolkenlosem Himmel bestens sehen. Gibt auch eine sternenklare Nacht noch hinterher. Es kühlt dann ab 17 bis 10 Grad. Morgen dann am Freitag sonnig und noch ein bisschen heißer. Morgen 30 bis 37, am Freitag dann bis 38 Grad.
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14: Mit Nabila Tassi, guten Morgen. Ja, heute Abend ist es soweit. Wir haben es gerade gesagt, das Wetter ist gut. Zwischen 19 und 19.30 Uhr wird der Mond die Sonne verdunkeln. Wir bekommen eine partielle Sonnenfinsternis hier in Baden-Württemberg. Bis zu 90% Sonnenverdeckung. Ein astronomisches Großereignis, das wir heute genauer beleuchten wollen. Und wir wollen auch über Astrophysik reden, beziehungsweise über Astronomie und was dahinter steckt. Und haben uns dazu jemanden eingeladen, der erstens weiß, wovon er spricht und zweitens es auch kann. Wir freuen uns auf Dr. Klaus Jäger vom Max-Planck-Institut in Heidelberg.

0: SWR1, Leute, hallo und herzlich willkommen, Dr. Klaus Jäger.
1: Hallo, schönen guten Tag.
0: Ja, ich freue mich sehr, dass Sie da sind, vor allem an dem heutigen Tag. Sie sind nämlich Astronom am Max-Planck-Institut in Heidelberg und wahrscheinlich eine der wenigen, die jetzt wahrscheinlich überhaupt noch hier sind, denn die meisten sind irgendwo in diesem 300 Kilometer Streifen der Totalitätszone heute unterwegs. Oder wie kann ich mir das vorstellen?
1: Also ich weiß nicht, ob das bei den Fachastronomen so ist. Es sind sicherlich viele dorthin und gerade in unserem Bereich ist so, dass viele, die in dem Job sind, als Astrophysiker, vor allen Dingen aus der etwas älteren Generation, sage ich mal, das schon als Hobby betrieben haben, auch schon als Kind im Prinzip da in dieses Thema reingerutscht sind. Und da sind so, das betrifft auf mich, ich bin eigentlich Astrofotograf auch gerne nebenbei, das heißt, ich mache also außerhalb noch Astronomie so ein bisschen. Und da fährt man dann eigentlich schon ganz gerne zu so einem Ereignis direkt nochmal hin.
0: Was heißt Astrofotograf? Also was fotografiert man? Also schon klar irgendwie, aber also wie kann ich mir das vorstellen? Mit was für einer Kamera sitzen Sie dann da mit so einem langen Objektiv?
1: Ja, das ist, also wie viel Sendezeit haben wir? Das ist ein ganz spezielles Thema. Nein, also sagen wir mal so, man hat früher gerne als Kind vielleicht angefangen mit dem Fernrohr zu beobachten und dann hatte man natürlich den Wunsch, das zu fotografieren. Das war vor 20, 30, 40 Jahren eine sehr anstrengende Geschichte. Heute mit den Möglichkeiten, die wir eigentlich in der professionellen Astronomie geschaffen haben und die bei jedem im Alltag im Handy landen mit einer Digitalkamera, kann man das mit einem kleinen Teleskop verbinden und tolle Ergebnisse erzielen. Und da fährt man natürlich gerne auch dann mit kleinem Equipment, kleinem Teleskop, spezielle Kamera und viel Fachwissen, weil das ist echt heikel. Das ist eine andere Fotografie als die normale Fotografie. Irgendwo an tolle Ecken und fotografiert den Sternenhimmel, spannende Objekte und kann dabei sogar Wissenschaft machen, also auch als Amateurastronom, weil man Ergebnisse erzielen kann, die das teilweise toppen, was man vor 30, 40 Jahren mit analoger, klassischer Fotografie mit den größten Teleskopen geschafft hat. Also es ist wirklich ein spannendes Ding. Und da fahren natürlich viele dann auch meinetwegen zu so einer Sophie, Sonnenfinsternis, um da tolle Bilder zu machen.
0: Ja, also wir sind schon tief drin im Thema. Sophie, Sonnenfinsternis, die steht heute Abend an. Wir wollen genau darüber sprechen, genau erklären, was da vor sich geht und worum es da geht. Ich höre jetzt aber auch raus, wir wollen natürlich auch über Astronomie sprechen. Wir lernen Sie kennen und vor allem auch, weil Sie es ja schon gesagt haben, so, was machen diese Astronomen da eigentlich? Gucken immer irgendwie mit teuren Teleskopen ins Weltall. Was bringt uns das eigentlich? Da haben Sie, glaube ich, einiges zu sagen. Kommen wir kurz zur Sonnenfinsternis. Also macht das noch eine Faszination aus für so einen wissenschaftlich tätigen Astronomen, so eine Sonnenfinsternis? Oder ist es wirklich nur noch so ein Popularereignis?
1: Also ich kann da natürlich nur persönlich für mich sprechen, aber ich kenne natürlich viele Kolleginnen und Kollegen und ich würde sagen, das fasziniert auf jeden Fall, weil ich sag mal, wir sind, glaube ich, alle, die sich mit diesem Thema Astronomie insgesamt befassen, einfach auch durch die Faszination in dieses Feld gekommen. Und so eine Sonnenfinsternis ist natürlich schon spektakulär. Und selbst wenn sie heute vielleicht nicht mehr so die wissenschaftliche Bedeutung hat wie früher, ist es natürlich was ganz Besonderes und insbesondere eine totale Sonnenfinsternis. Also insofern, ja, das schaut sich jeder natürlich unbedingt an, weil es einfach auch faszinierend ist.
0: Wobei so eine totale Sonnenfinsternis an einem bestimmten Ort ja wahnsinnig selten ist. Also wir haben ja heute Abend hier eine in diesem Grad und ich glaube das nächste Mal dann auch erst wieder in 55 Jahren.
1: 2081.
0: Genau, ich habe gerechnet. Ja, genau. 55 Jahre. Und aber an anderen Orten der Welt kann ich sie ja durchaus sehen. Das heißt, wenn ich nur genug um die Welt reise, dann kann ich oft mal eine totale Sonnenfinsternis sehen. Oder habe ich das falsch verstanden?
1: Ja, es ist also tatsächlich so, dass man denkt immer, Mondfinsternisse sind häufiger als Sonnenfinsternisse. Aber im Prinzip ist das in beiden Fällen gleich. Nur diese totale Geschichte, die ist halt für einen bestimmten Ort auf der Erde extrem selten, weil der Schatten, den der Mond auf die Erde wirft, relativ klein ist. Und die Zone in der Totalität, einige Kilometer oder 100 Kilometer vielleicht maximal, so in dieser Größenordnung, die ist halt schmal und für einen bestimmten Ort kommt das natürlich selten vor, wenn wir von der totalen Finsternis sprechen. Ja, partielle sind natürlich öfters.
0: Ja. Was passiert da eigentlich bei so einer Sonnenfinsternis? Alle Infos, das machen wir gleich mit Klaus Jäger in SWR1, Leute.

0: Astronom Dr. Klaus Jäger vom Max-Planck-Institut in Heidelberg ist bei uns in SWR1, Leute. Und wir reden über die Sonnenfinsternis, die heute Abend ansteht. Viele sprechen da ja von Jahrhundertereignissen. Und das letzte bei uns in der Region war tatsächlich auch im letzten Jahrhundert, nämlich 1999. Am 11. August, zufälligerweise fast genau auch das gleiche Datum. Wissen Sie noch, was Sie da gemacht haben, Herr Jäger?
1: Das weiß ich sogar sehr gut. Und zwar, da muss ich Sie enttäuschen, ich habe die Sonnenfinsternis in Deutschland nicht gesehen. Ich hatte damals mit einem Kollegen zusammen und vielen anderen Kollegen hatten wir ein größeres Projekt und wir haben tatsächlich ein Instrument, eine Kamera, ein spezielles Messinstrument gebaut für das damals in Eröffnung gehende größte oder die großen Teleskope in Chile, das Very Large Telescope. Und das erste von diesen 4 8-Meter-Teleskopen ging in Betrieb zu dieser Zeit und wir hatten dann tatsächlich Möglichkeit, dort zu beobachten. So, das war wirklich in der Anfangszeit dieser Teleskope. Und dann fiel der Slot zum Beobachten genau in die Zeit mit der Sophie damals und dann habe ich gedacht, na gut, die Gelegenheit muss man wahrnehmen. Und dann bin ich mit einem Kollegen nach Chile gefahren. Und tatsächlich bei der Zwischenlandung in Buenos Aires, da haben wir die Sonne aufgehen sehen, voll natürlich, in Südamerika. Und da habe ich gedacht, jetzt sind die Leute in Deutschland gerade verrückt und gucken sich die Sophie an.
0: Warum passiert das so selten an einem bestimmten Ort? Wir haben es ja vorhin schon so ein bisschen angerissen. Aber welche Konstellationen müssen da zusammenkommen, damit ich so eine totale oder, sage ich mal, auch 90% Sonnenfinsternis, wie wir sie jetzt hier in Baden-Württemberg, ob das jetzt 87,5 sind, ja, macht das eigentlich viel aus, ob ich jetzt eine 87% Sonnenbedeckung, 90% habe oder 100? Also da ist wahrscheinlich der große, zwischen 100 und 90 gibt es wahrscheinlich den Unterschied.
1: Ja, das sind jetzt viele Sachen auf einmal, aber fangen wir mal damit an, wir haben im Prinzip von der Geometrie her folgende Situation. Wenn man sich jetzt vorstellt, auf der rechten Seite steht die Sonne, dann steht irgendwo der Mond und dann kommt die Erde. Also der Mond steht zwischen Sonne und Erde. Natürlich bei verrückten Entfernungs- und Größenverhältnissen. Das kann man so in der Grafik zum Beispiel meistens gar nicht richtig gut darstellen. So, und jetzt wird der Mond natürlich beleuchtet von der Sonne, wirft seinen Schatten auf die Erde. Und dieser Kernschatten, also wenn man auf der Erde steht und guckt Richtung Sonne und Mond, bedeckt der Mond die Sonne vollständig. Der ist relativ klein, deswegen ist es für einen bestimmten Ort sehr selten. Und drumherum in den Zonen, da sieht man immerhin die Sonne teilweise bedeckt. Mhm. So, jetzt kann man natürlich sagen, wir haben jetzt 90% bei uns in Baden-Württemberg. Das ist ja fast total, das ist ja nicht weit weg. Es ist ein Riesenunterschied. Muss man
0: zwischen nach Spanien fahren?
1: Doch, irgendwie schon, ja. Also ich kann nur jedem empfehlen, wenn er Gelegenheit hat, mal wirklich eine totale Sonnenfinsternis zu erleben, das mindestens einmal im Leben zu machen. Sie müssen sich das so vorstellen. Man sagt ja oftmals, okay, nachts der Vollmond, es ist so hell wie am Tage, das stimmt nicht. Die Sonne ist 100.000 Mal heller als der Vollmond, ja, und wenn jetzt selbst nur 1% von der Sonne noch durch ein Tal am Mondrand, sag ich mal, durchscheint, ist es immer noch taghell. Das ist zwar ein ganz merkwürdiges Licht, aber diesen Effekt, dass man plötzlich diese Sonnenkorona zum Beispiel sieht, also diese äußere Atmosphärenschicht der Sonne, diesen Effekt und viele andere merkwürdige Effekte, über die wir vielleicht noch reden können, bei einer totalen Sonnenfinsternis, die sieht man wirklich erst, wenn die Sonne komplett bedeckt ist. Und das ist halt nur für begrenzte Bereiche möglich. Und man kann das wirklich so sagen, das ist wirklich ein einschneidendes Erlebnis. Und ich kann das voll nachvollziehen, dass früher die Menschen vor Hunderten oder Tausenden von Jahren, wo sie keine Ahnung hatten, was da eigentlich passiert und vor allen Dingen das nicht vorausberechnen konnten, dass die in den Panikmodus gekommen sind und gedacht haben, die Welt geht unter. Das ist wirklich bemerkenswert.
0: Da machen wir uns jetzt mal Notizen. Also das sind alles Dinge, die wir noch besprechen wollen. Wie sind die Menschen eigentlich früher damit umgegangen? Wo sind gute Orte jetzt trotz 90% nur, in Anführungsstrichen, in Baden-Württemberg? Wo kann ich mich hinstellen? Wo kann ich das gut sehen? Was muss ich beachten? Und welche Phänomene gibt es da eigentlich zu beobachten? Das machen wir alles gleich nach halb.

0: 10.28 Uhr, SWR 1 Baden-Württemberg, der Verkehrsservice. Vorsicht bitte auf der B10 Ulm Richtung Stuttgart in Hohe Göppingen, Zentrum Ost. Da liegt eine Leitbarke auf der Fahrbahn. A5 Karlsruhe Richtung Frankfurt zwischen Ettlingen und Karlsruhe Mitte. 3 Kilometer Stau vor der Baustelle. Vorsicht bitte, das Stauende befindet sich in einer Kurve. A8 Karlsruhe Richtung Stuttgart zwischen Pforzheim West und Pforzheim Ost. Hier 3 Kilometer stockender Verkehr. Die A81 Stuttgart Richtung Singen, die ist zwischen dem Dreieck Bad Dürrheim und Geisingen in beiden Richtungen gesperrt. Davon betroffen ist auch die A864, diese ist zwischen Donaueschingen und Dreieck Bad Dürrheim ebenfalls gesperrt. Dort muss dann nach einem Unfall die Statik einer Brücke kontrolliert werden. A96 Lindau Richtung München zwischen Aitrach und Kreuzmemmingen, Schutzplankenerneuerung, die rechte Spur ist gesperrt, 3 Kilometer Stau, das dauert 20 Minuten länger. 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Wir wollen natürlich alle wissen, können wir die partielle Sonnenfinsternis heute Abend in Ruhe beobachten? Ja, können wir, bestens zu sehen bei nahezu wolkenlosem Himmel. Es bilden sich heute kaum Wolken. Dafür wird es ziemlich heiß. 29 bis maximal 35 Grad sind drin. Die 35 Grad in der Ortenau. Die Nacht wird dann sternenklar. Da gibt es ja dann auch noch weiter mit Persidenströmen. Die kann man sich dann auch noch angucken. Ich glaube, da muss man aber dann lange wach bleiben. Bis in die zweite Nachthälfte. Kann man machen bei 17 bis 10 Grad. Nacht wird sternenklar, wie gesagt. Morgen dann und am Freitag sonnig, noch ein bisschen heißer. Morgen dann 37, am Freitag sogar bis 38 Grad.
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0: Gute Bedingungen heute Abend für die Sonnenfinsternis. Was man sieht und wo man sein könnte am besten, sollte, das besprechen wir gleich mit dem Astronomen Dr. Klaus Jäger vom Max-Planck-Institut in Heidelberg.

0: Wie entsteht eigentlich eine Sonnenfinsternis, wie wir sie heute Abend sehen werden? SWR1-Leute mit Astronom Klaus Jäger vom Max-Planck-Institut in Heidelberg. Herr Jäger, Sonne, Mond und Erde, das haben wir gerade schon so ein bisschen erklärt, die bilden ja so ein kosmisches Dreiecksverhältnis. Jetzt haben Sie vorhin erzählt, die Sonne ist 400 Mal größer als der Mond. Haben Sie das erzählt?
1: Nee, habe ich nicht, aber kommt schon.
0: Test, ob Sie noch wissen, was Sie gesagt haben.
1: Also
0: es ist aber so, 400 Mal größer als der Mond. Wie kann denn dieser Mini-Mond diese Riesensonne verdecken? Also diese optische kosmische Täuschung, die müssen Sie mir vielleicht nochmal kurz
1: erklären. Ja, aber das können Sie doch auch, wenn Sie den Arm ausstrecken, mit dem kleinen Finger einfach vor die Sonne halten. Dann sieht man übrigens mal, wie klein, also ein halbes Grad, um mal in Zahlen zu sprechen, Sonne und Mond am Himmel sind. Das können Sie natürlich mit dem ausgestreckten kleinen Finger auch machen. Mhm. Ich sag mal, der springende Punkt, warum so eine totale Sonnenfinsternis mit diesen ganzen Phänomenen drumherum so spektakulär ist, ist halt, dass so gewissermaßen die Abdeckung des Sonnenlichts außerhalb der Erdatmosphäre stattfindet. Ne? Sie haben eben, wenn Sie den kleinen Finger in die Sonne halten und die Sonne abdecken, gut, da haben Sie die Sonne abgedeckt, aber das ganze Streulicht in der Atmosphäre, das ist natürlich nach wie vor da. Mhm. Und das ist auch der entscheidende Unterschied, warum es eben nicht ganz trivial ist, sozusagen im Teleskop, wie das wir in der Astronomie auch machen, quasi künstliche Sonnenfinsternisse zu erzeugen, um halt diese Strukturen am Sonnenrand zu untersuchen.
0: Also, dass der Mond das kann, ist klar.
1: Er ist einfach im Weg. Irgendwo, ja. Aus irgendeiner Sicht heraus, ist er im Weg bei so einer Sonnenfinsternis und dann kann er die Sonne halt abdecken.
0: Ja, das ist dann also schon auch für Sie als Wissenschaftler schon nochmal was anderes. Die echte Sonnenfinsternis, da kann man dann nochmal andere Erkenntnisse gewinnen, als das, was Sie dann am Teleskop in Anführungsstrichen künstlich herstellen.
1: Ja, also das ist ein Fass, was man aufmachen kann, weil die Technik für sogenannte Koronographen, das ist ein bisschen kompliziert. Was man im Prinzip erreichen will, ist natürlich eine Abdeckung der Sonnenscheibe. Aber man hat halt das Problem mit dem Streulicht. Ich sag mal, man kann sogar einen Unterschied sehen. Es gibt Raumsonden, so wie die Raumsonde SOHO oder der Solar Explorer, die im Weltraum die Sonne permanent beobachten und die haben dann im Prinzip auch so eine Blende im Strahlengang und können die Sonne abdecken und können eine künstliche Sonnenfinsternis erzeugen. Aber sie haben selbst da durch die Technik im Instrument, in der Optik, das kennt jeder Fotograf, auch Streulichteffekte, gelingt es nicht, die Sonne so knapp, sage ich mal, abzudecken, wie das bei einer totalen Sonnenfinsternis der Fall ist. Mhm. Und da können Sie dann also wirklich die unmittelbare Oberfläche der Sonne, also den Sonnenrand, wenn Sie so wollen, genauer untersuchen. Deswegen ist eine totale Sonnenfinsternis auch immer noch in der Fachwelt im Prinzip interessant für diesen Grenzbereich zwischen Sonnenoberfläche

0: Differenz unter. Das heißt, man hat die Möglichkeit für tolle Fotos, dass die Sonne gewissermaßen als Sichel untergeht. Und das ist natürlich, das ist das Spektakuläre heute Abend.
1: Also das ist im Grunde genommen das, was die Sonnenfinsternis für uns diesmal speziell macht. Weil jede Sonnenfinsternis ist ja irgendwie anders. Ne?
0: Richtig. Aber das ist jetzt schon toll, weil es relativ viel Prozent sind, 90%. Ja, und am Horizont, was natürlich dann auch bedeutet, ich muss einen Ort finden, wo ich am besten theoretischen Horizont habe. Also auf irgendeinen hohen Berg gehen oder irgendwo freie Sicht nach Westen. Ja, und mit jedem Wald, der im Weg ist, mit jedem Gebäude, das im Weg ist, verliere ich ein paar Grad zum theoretischen Horizont. Und dann wird es für die letzte halbe Stunde halt knapp. Also das ist wichtig, dass man also irgendwo einen guten Platz findet, wo man wirklich die Sonne weitgehend untergehen sehen kann.
1: Also entweder auf ein weites Feld, wo ich weiten Blick habe,
0: ja,
1: oder hoch auf den Berg.
0: Ja, also wie gesagt, wir haben hier kein Meer, wo man einen theoretischen Horizont hat.
1: Ja, das stimmt.
0: Das ist fast das Einzige, was wir in Baden-Württemberg nicht haben, aber das haben wir nicht. Das wäre natürlich am besten. Ja. Aber ich sag mal, ich kann jetzt für Heidelberg sprechen. Wenn man da, gibt es bestimmte Punkte da in Königstuhlnähe, wenn man da über die Rheinebene schauen kann, da sind vielleicht, es geht ein Grat weg, weil man dann hinten den Pfälzer Wald irgendwann im Hintergrund sieht. Also irgendeinen hohen Punkt, wo man möglichst weit bis zum Sonnenuntergang gucken kann. Und dann kriegt man um Viertel, also die Zeiten sind 7:15, da geht's los, grob 7:45, da ist das Maximum und dann gibt's halt, je nachdem, ob man einen perfekten Horizont hat oder nicht, noch eine halbe Stunde drauf. Und das ist die Gelegenheit für vielleicht tolle Sonnenuntergangsfotos, die vielleicht jeder schon mal im Urlaub gemacht hat, aber dann mit Sonnensichel und das macht's speziell.

0: SWR1, Leute mit Astronom Klaus Jäger aus Heidelberg vom Max-Planck-Institut. Und das Thema Sonnenfinsternis, das ist ja heute, das könnte man sagen, Thema des Tages. Da haben wir auch jetzt eine Nachricht bekommen, Herr Jäger, von SWR1-Hörer Eugen Faris aus Ravensburg. Der schreibt uns: Servus zusammen, in Baden-Württemberg haben wir ein Meer, nämlich das Schwäbische Meer, den Bodensee. Ja, das hätten Sie wissen müssen.
1: Ja, das hätte ich hab's geahnt, dass das gerade wieder... Ja. Aber ich halte dem entgegen, das ist richtig, aber wenn man vom Bodensee aus über den Bodensee hinweg die Sonnenfinsternis gut sehen will, dann ist zum Beispiel meine Verwandtschaft in der Schweiz auf der Schweizer Seite viel besser beraten, weil nur die haben dann den Blick über den Bodensee Richtung Nordwest. Und wenn man auf der baden-württembergischen Seite ist, da guckt man ja mehr oder weniger nach Süden, das ist nicht so prickelnd.
0: Okay, also richtig nach Süden gucken bringt nichts. Also er, Eugen Faris, wird mit seiner Frau heute das Spektakel vom Fender in Vorarlberg über den Bodensee genießen. Also ich denke, er hat sich schon Gedanken gemacht.
1: Das sieht gut aus, würde ich sagen.
0: Sie haben ja auch gesagt, haben Sie mir gerade so erzählt, Sie gehen auch raus aus Ihrem Heimatort auf ein Feld, wo Sie dann auch wirklich wissen, ich habe die Sonne im Horizont. Also es nützt nichts, wenn man diese Sichelbilder machen will vom Sicheluntergang, dass man dann irgendwie oben auf einem Berg oder wartet, bis die Sonne hinter irgendeinem Berg untergeht, sondern man muss wirklich den Horizont dann auch erwischen.
1: Ja, also sagen wir so, theoretischer Horizont ist natürlich eben nicht möglich, was nur am Meer ginge. Ich sag mal, bei mir jetzt lokal ist eine Beispielsituation. Das ist auf einem Feld, auf einer Anhöhe und von da aus habe ich tatsächlich die Möglichkeit, zum Beispiel über die Rheinebene hinweg, über Mannheim, Ludwigshafen, da sind im Hintergrund dann, ich sag mal, der Pfälzerwald und so in 30, 40 Kilometer Entfernung. Da bin ich nah dran an diesem theoretischen Horizont und kann die Sonne weitgehend wahrscheinlich bis 20 vor 9 oder so untergehen sehen. Also solche Bedingungen sollten es schon sein. Man unterschätzt das, was so ein bisschen Horizont dann ausmacht, ein paar Grad. Also man sollte da schon sich gut überlegen, wo man hingeht.
0: Okay. Und wir haben mal noch ein paar praktische Fragen, die kommen auch von den SWR1-Hörerinnen und Hörer. Zum Beispiel hat Werner Veit eine Frage: Wie verhält es sich denn heute Abend mit der Venus, dem Abendstern? Also hat der Einfluss zum Beispiel auf die Sichtbarkeit?
1: Nein, die Venus ist genauso wie jetzt zurzeit jeden Abend nach Sonnenuntergang im Westen zu sehen. Bei Top-Sichtbedingungen kann man die Venus ja sogar manchmal am Tage sehen, ja, weil sie so hell ist. Aber das hat auf die Sonnenfinsternis überhaupt keinen Einfluss.
0: Gut, dann haben wir das geklärt. Schicken schöne Grüße nach Karlsdorf. Wir hatten vorhin diese Faszination der totalen Sonnenfinsternis. Ja. Ist dieser Ring, diese Corona. Was hat es mit dieser Corona auf sich? Was ist da das Besondere dran?
1: Also da gibt es tatsächlich auch für die Wissenschaft noch gewisse Fragen, die offen sind. Wir haben einen Stern. Die Sonne ist ein gewöhnlicher Stern. Im Kern sind ca. 15 Millionen Grad. Ja, dann erzeugt er die Energie durch Kernfusion. Und an der Oberfläche ist die Sonne mit ca. 5700, 800 Grad relativ kühl. Ne, und diese berühmten Sonnenflecken übrigens, die man manchmal sieht, diese schwarzen Flecken da drauf, natürlich auch nur im Teleskop mit Spezialfilter, die sind ja nicht wirklich schwarz, sondern sie sind einfach ein bisschen kühler als der Rest. So, das ist die Oberfläche. Also sagen wir grob 6000 Grad Oberflächentemperatur. So, und bei Sonnenfinsternissen hat man dann gesehen, gibt es eben diesen Strahlenkranz drumherum, der auch relativ dynamisch ist. Da wissen wir heute, das ist ein hochionisiertes Plasmagas, wenn man so will. So, das ist alles schön und spannend, aber diese Rätselfrage ist, wenn man die Temperatur dieser Corona misst, also die geht ja durchaus in aktiven Phasen mehrere Sonnendurchmesser, scheinbare Sonnendurchmesser nach außen, dann stellt man fest, die liegt im Bereich von einer Million Grad. So, und jetzt frage ich Sie, und das fragt sich die Wissenschaft auch, wie ist es möglich, quasi mit einer kalten Herdplatte Wasser zum Kochen zu bringen, wobei hier der Unterschied noch viel drastischer ist. Das heißt, wie ist es möglich? Es sieht so aus, als müsste die 6000 Grad heiße Oberfläche der Sonne die Corona zu einer Million Grad bringen. Und das ist in der Tat ein spannendes Thema, was da wirklich passiert, dass das möglich ist. Und starke Magnetfelder und solche Sachen spielen da offensichtlich eine große Rolle.
0: Super spannend. Es gibt noch viele Geschichten hinter der Sonnenfinsternis, die wollen wir gleich beleuchten, noch in der zweiten Stunde mit Klaus Jäger vom Max-Planck-Institut in Heidelberg. Und die ganze Sendung, die gibt es dann noch vor der Sonnenfinsternis zum Nachhören als Podcast ab heute Nachmittag dann oder auch in der ARD Mediathek als Video.

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15: Um 11 Uhr mit Simone Stephan. Guten Tag. Das Bundeskabinett will die BAföG-Reform beschließen. Bei Bad Dürheim ist ein Stahlträger auf die A81 gestürzt. Das Wetter Sonne bei 29 bis 35 Grad. Das Bundeskabinett will heute einen Gesetzentwurf zur Erhöhung der BAföG-Sätze auf den Weg bringen. Die Reform kommt später als ursprünglich geplant. Statt zum kommenden Wintersemester soll sie erst im kommenden Sommersemester in Kraft treten. Aus Berlin Nicole Markwald.
16: Die Wohnkostenpauschale soll steigen von 380 auf 440 Euro. Außerdem hat sich die Koalition darauf verständigt, dass die BAföG-Sätze bis 2029 schrittweise auf das Niveau der Grundsicherung angehoben werden. Das liegt aktuell bei 563 Euro. Künftig soll die Beantragung von BAföG erleichtert und weiter digitalisiert werden. Als Schritt zum Bürokratieabbau soll ab dem 5. Fachsemester der Leistungsnachweis wegfallen. Mit dem Dokument müssen Studenten bislang nachweisen, dass sie die erforderlichen Leistungen erbringen.
15: Der Bauernverband fordert von der Bundesregierung schnelle Finanzhilfen für schweinehaltende Betriebe. Diese litten unter einer Marktkrise mit stark sinkenden Preisen, heißt es in einem Papier, das der deutschen Presseagentur vorliegt. Die Existenz vieler Schweinehalter sei zunehmend gefährdet. Bundesagrarminister Rainer von der CSU will heute bei einem digitalen runden Tisch über die Situation der heimischen Schweinehaltung beraten. Und jetzt zu den Nachrichten aus Baden-Württemberg. Geopolitische Konflikte haben das Geschäft des Industriedienstleisters Bilfinger mit Sitz in Mannheim belastet. Konkret geht es um das zweite Geschäftsquartal. Aus der Wirtschaftsredaktion Christoph Geismeier.
17: Die Kunden von Bilfinger hielten sich angesichts der Weltlage im zweiten Quartal zurück, so das Unternehmen. Entsprechend sackte der Auftragseingang um 16% auf knapp 1,5 Milliarden Euro ab. Das operative Ergebnis vor Zinsen, Steuern und Abschreibungen auf den Unternehmenswert stieg um 4% auf 77 Millionen Euro. Mit Blick auf die weitere Entwicklung erwartet Bilfinger in den nächsten Monaten eine Belebung des Geschäfts. So befindet sich der Industriedienstleister nach eigenen Angaben im Mittleren Osten bereits in Gesprächen, um beispielsweise beim Wiederaufbau zerstörter Infrastruktur zu unterstützen.
15: Die A81 bei Bad Dürrheim im Schwarzwald-Baar-Kreis ist in beiden Richtungen gesperrt. Ein Stahlträger einer Brücke war am Morgen auf die Fahrbahn gestürzt. Dabei wurde eine Person schwer verletzt. Zunächst war nur von einer leichten Verletzung die Rede. Nun wird die Brücke überprüft. Solange bleibt die Autobahn zwischen Bad Dürrheim und Geisingen gesperrt. Die Polizei rechnet mit erheblichen Verkehrsbehinderungen auch auf den Umleitungsstrecken und rät den Bereich weiträumig zu umfahren. 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
18: Kommen wir zum Verkehr in SWR 1 Baden-Württemberg, A5 Karlsruhe Richtung Frankfurt, zwischen Ettlingen und Karlsruhe Mitte, 2 Kilometer Stau vor der Baustelle. A67 Darmstadt Richtung Mannheim, zwischen Funkstadt und Gernsheim, hier 2 Kilometer Stau. Die A8 Karlsruhe Richtung Stuttgart, zwischen Pforzheim West und Pforzheim Ost, hier immer wieder streckenweise stockender Verkehr, das dauert insgesamt eine Viertelstunde länger. Dann haben wir es gerade gehört in den Nachrichten, gibt eine Sperrung auf der A81 Stuttgart-Singen zwischen Dreieckbad Dürrheim und Geisingen in beiden Richtungen. Auch die 864 ist betroffen zwischen Donaueschingen und Dreieckbad Dürrheim. Der Grund ist die Brücke, das haben wir gerade gehört, da ist ein Brückenpfeiler umgefallen. Da muss die Statik der Brücke kontrolliert werden nach dem Unfall. A96 Lindau Richtung München zwischen Eichstätten und Kreuzmemmingen, 4 Kilometer Stau, hier 20 Minuten Verzögerung. Grund ist eine Schutzplankenerneuerung, da ist die rechte Spur gesperrt. Und wir schauen nochmal in die Schweiz, A2, A3 Luzern Richtung Basel. Die ist zwischen Basel Süd City und Basel Breite wegen technischer Probleme gestört. Hier 3 Kilometer, also gesperrt ist die, 3 Kilometer Rückstau hier aktuell. So, alle Verkehrsinfos zum Nachlesen gibt's bei uns auf swr1.de. Ich wünsche eine gute Fahrt. Schauen wir mal auf die Temperaturen. 22 Grad sind es in Crailsheim aktuell, 23 in Schwetzingen und Böblingen meldet 21 Grad. Die Sonne scheint überall, das bleibt heute auch so. Wolken gibt es kaum und das trifft auch für heute Abend zu, wenn die Sonnenfinsternis dann viele Menschen nach draußen bewegen wird. Da kann man bei wolkenlosem Himmel bestens schauen, in welche Richtung man schauen soll. Das haben wir ja gerade schon in der Sendung gehört. Es wird heiß heute, 35 Grad maximal. Morgen wird es noch heißer. 30 bis 37 Grad, am Freitag sogar 38 Grad und es bleibt weiterhin sonnig.
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18: Mit Nabila Tassi, hallo. Ja, großes Ereignis heute Abend, die partielle Sonnenfinsternis in Baden-Württemberg. Und wir sprechen drüber mit Dr. Klaus Jäger, Astronom vom Max-Planck-Institut in Heidelberg. Wir wollen aber noch mehr erzählen, nämlich es gibt auch viele Geschichten hinter der Sonnenfinsternis und über die Astronomie zu erzählen. Da sind wir mal sehr gespannt drauf, aber jetzt haben wir erstmal noch ein paar Tipps, denn so eine Sonnenfinsternis ist einfach selten. 1999 gab es eine, die war aber verregnet. Und 2081 haben wir erst die nächste hier in der Region. Das heißt, heute Abend, das ist schon was Besonderes.

0: drei Himmelskörper in einer Linie, fertig ist die Sonnenfinsternis. Da muss Dr. Klaus Jäger schmunzeln, Astronom vom Max-Planck-Institut in Heidelberg. Ich habe aber von Dr. Dieter Armbruster aus Reutlingen eine Nachricht, haben wir hier bekommen. Und er sagte, es grenzt ja schon an ein Wunder, und da haben wir uns gerade schon ein bisschen drüber unterhalten, dass der scheinbare Durchmesser von Mond und Sonne, also wir reden über die Sonnenfinsternis, falls es noch nicht klar wurde, in SWR1 Leute, dass der Durchmesser von Mond und Sonne ziemlich gleich sind. Wäre der Mond ein bisschen kleiner oder größer, dann wäre es schon Essig mit der Corona-Betrachtung. Er fügt jetzt noch den Schöpfer oder wer oder was auch immer, wollte uns wohl einen Hinweis geben. Also er ist offensichtlich fasziniert von dieser Möglichkeit oder von dieser Tatsache, dass der Mond eben durch dieses kosmische Zufallsereignis eben die Sonne ganz überdeckt. Aber das wird nicht ewig so bleiben, haben Sie gerade erklärt.
1: Also es ist tatsächlich so, selbst im Moment können wir das mal so und mal so erleben. Der Abstand des Mondes im Mittel zur Erde beträgt 384.000 Kilometer, aber der Mond ist auf einer leichten Ellipse um die Erde unterwegs und ist manchmal auch näher und manchmal weiter weg. Und wenn er weiter weg entsteht, dann entstehen diese wunderbaren ringförmigen Sonnenfinsternisse. Da tritt genau das ein, was der Zuhörer da geschrieben hat. Da ist der Mond, der scheinbare Durchmesser, etwas zu klein. So, warum passt das im Moment? Ja, das ist tatsächlich mehr oder weniger Zufall. Wenn der Mond entfernt sich, das sind gewisse dynamische Effekte, zentimeterweise kann man sagen, pro Jahr etwas von der Erde. Und es wird in ferner Zukunft ein Punkt eintreten, wo tatsächlich der Mond in keinem Fall mehr die Sonne komplett verdecken kann. Und vor Millionen von Jahren war das auch in der anderen Richtung noch extremer, dass er halt viel deutlich größer war als die Sonne. Also das ist ein reiner Zufall jetzt, dass wir in dieser Situation halt jetzt das beobachten können.
0: Also, wir haben besprochen Corona, dieses interessante Phänomen, ja, dieser Sonnenring, dieser Ring, den wir da sehr, sehr prominent sehen können bei der totalen Sonnenfinsternis. Es ist ja dann immer noch die Rede, und danach fragt auch Tommy, SWR1-Hörer, beziehungsweise Thomas Paul, der sich selber als Hobbyastronom bezeichnet, er fragt nach diesen fliegenden Schatten. Ich habe auch schon mal was von schwarze Säulen gehört, springende Schatten, die dann so auf einen zukommen anscheinend.
1: Ja, das hängt auch ein bisschen davon ab, an welchem Ort man ist und das beobachten kann. Geht bei einer totalen Sonnenfinsternis, man muss sich das folgendermaßen vorstellen. Also ich habe es selbst ein Stück weit erlebt bei einer totalen Sonnenfinsternis in Chile 2019. Wenn man auf einem hohen Berg ist, hat sehr gute Sichtverhältnisse und auch da wieder eine weite Sicht in die Ferne. Dann, wir haben ja darüber gesprochen, dass der Kernschattenbereich, also der runde Kernschatten, den der Mond auf die Erde wirft, der ja dann auch auf der Oberfläche ein bisschen in die Länge gezogen, elliptisch ist, aber der bewegt sich ja praktisch über die Erde hinweg. Und das heißt, es gibt, wenn man so will, wie so ein schwarzes Loch, was, wenn man von außen die Erde anschauen würde, was so über die Erde wandert. So, und wenn ich jetzt als Beobachter irgendwo am Boden bin und unmittelbar vor der Totalität fliegt der Mondschatten ja förmlich auf mich zu, und zwar mit 1000 Kilometer pro Stunde. Und wenn ich gute Horizontsicht habe, kann ich den Schatten auf mich zurasen sehen. Mhm. Und dann hat man natürlich mit Bewölkung und so noch andere Effekte, sodass da wirklich ganz merkwürdige Lichtbedingungen eintreten. Und das sieht man dann auf sich zukommen mit einer irrsinnigen Geschwindigkeit. Es ist eines dieser Effekte, der wirklich beeindruckend ist bei einer totalen Verfinsterung.
0: Sehe ich das immer? Also kann ich das jetzt so verbriefen, dass man das heute Abend sehen wird, irgendwie, wenn man sich da in der Totalitätszone befindet?
1: Ach so.
0: Also wir sehen das nicht, ne?
1: Ja. Hier in Baden-Württemberg. Wie gesagt, wenn nur ein Promille oder Prozent der Sonne noch durchscheint, ist der Effekt nicht da.
0: Gut, kommen wir trotzdem für alle die schauen wollen. Jetzt haben wir hier von SWR1-Hörer, das lese ich jetzt auch hier nur aus Angeberei vor, Nico aus Sizilien, also wir werden auf Sizilien gehört, Herr Jäger, der verfolgt nämlich, oder die verfolgen hier nämlich ganz gespannt unsere Geschichten wegen der Sonnenfinsternis. Und die Frage wäre, kann Nico denn jetzt auch die Sonnenfinsternis auf Sizilien verfolgen?
1: Ich überlege, ich muss es gerade mal überlegen, Sizilien, also es ist ja so, dass praktisch die Totalität endet auf Mallorca zum Beispiel. Mhm. Dass also dort praktisch in dem Moment, wo die Sonne untergeht, auch die totale Phase noch zu sehen ist. Und danach, also man muss sich das, ist schwierig vorzustellen, der Mondschatten, der ist dann praktisch streifend noch auf der Erdoberfläche und einen Moment später ist man sozusagen, kann man die Sonne gar nicht mehr sehen, also etwas weiter. Ich überlege gerade, Sizilien, da dürfte die Finsternis partiell nur sein auch. Natürlich, dann ist man südlicher sozusagen als die Totalitätszone. Aber da bin ich jetzt ehrlich gesagt ein bisschen überfragt.
0: Wir können, ja, wir können das ja kurz mitnehmen. Wir machen uns ja da kurz Gedanken, lieber Nico. Genau. Gucken uns das mal kurz an. Aber wahrscheinlich wird es nur partiell sein. Wir haben nämlich noch andere Fragen, die klären wir dann auch gleich.

0: SWR 1, Leute, mit Dr. Klaus Jäger, Astronom aus Heidelberg vom Max-Planck-Institut, und die Frage von SWR 1-Hörer Nico, ob man die heutige Sonnenfinsternis heute Abend auf Sizilien verfolgen kann, die können wir auf jeden Fall mit Ja beantworten. Allerdings den Grad der Bedeckung der Sonne, sie ist nicht in der Totalitätszone, da ist sie, würde ich mal sagen, deutlich nicht drin, Sizilien. Da schwanken jetzt die Informationen zwischen 40% Sonnenbedeckung, was wir aber nicht so recht glauben. Da müssten wir jetzt noch ein bisschen recherchieren. Aber die Zeit haben wir jetzt nicht in der Live-Sendung. Aber ich glaube, das ist schon... Jetzt schreibt er uns auch noch, wir hören gespannt zu mit dem Blick aufs Meer. So, jetzt reicht's aber, Nico. Wir sitzen hier nämlich im Studio und müssen arbeiten. Also, es geht weiter. Wir haben über die schwarze Säule gesprochen. Wir müssen auf jeden Fall noch für all diejenigen, die heute Abend da sitzen und da in die Sonne schauen, die Brille ist absolut zwingend. Also ohne Brille kann man es vergessen, oder?
1: Ja, das gilt generell, auch wenn ich bei einer Nicht-Sonnenfinsternis mir die Sonne anschauen möchte, ist eine Sonnenfinsternisbrille unbedingt notwendig. Viele fragen auch immer, ja, da kann man ja vielleicht auch eine rußgeschwärzte Platte oder eine Schweißerbrille oder sonst irgend sowas nehmen. Da scheint das Sonnenlicht auch stark abzuschwächen, aber diese Sonnenfinsternisbrillen oder diese speziellen Filter, die man eben sich auch bestellen kann, das sind schon besondere Sachen. Die haben nämlich eine Bedampfung, dass auch die kurzwellige UV-Strahlung und die langwellige Infrarotstrahlung, also das, was wir nicht sehen, auch weggefiltert wird. Will also heißen, mit einer rußgeschwärzten Platte decke ich die Sonne ab, sieht so aus wie mit einer Sophie-Brille, aber mir brutzelt, etwas salopp gesprochen, das Infrarot und das UV eventuell doch die Netzhaut kaputt. Das sollte man also auf jeden Fall machen, Sophie-Brille benutzen. Mhm. Und ja, da kommt es auch auf die Anwendung an, wie man das macht.
0: Ja, das ist natürlich auch, also das muss man tatsächlich beachten, weil es tatsächlich die Augen, für die Augen sehr gefährlich werden kann. Man denkt ja gar nicht drüber nach, man guckt ja sonst einfach nicht gerade in die
1: Richtig,
0: Sonne
1: rein. Genau.
0: Das tut man ja normalerweise nicht.
1: Genau.
0: Die Frage war nur noch, gehen auch die alten Brillen, die kamen jetzt mehrfach, gehen die alten Brillen von 1999, also wenn Sie die Frage nicht beantworten können, ich habe es zufällig gestern nämlich jemanden sagen sehen.
1: Also im Prinzip schon, aber man sollte, das gilt auch für die, die mir gestern vielleicht geliefert worden ist, man sollte sich die Brille genau anschauen, ob sie keinen Schaden, keine Kratzer hat, dann weg damit. Das ist also wirklich sehr wichtig. Und vielleicht noch ein Punkt, der mir spontan einfällt. Es ist sicherlich empfehlenswert, vielleicht auch den einen oder anderen Ort aufzusuchen, wo Amateurvereine oder Volkssternwarten solche Beobachtungen anbieten, das mit Anleitung zu machen. Man kann so eine Sophie-Brille auch als Brillenträger einfach vor die normale Brille setzen. Das geht auch eine Frage, die oft kommt. Und der dritte wichtige Punkt, da ist wichtig, dass man echt eine Checkliste im Kopf hat. Schnell hat man aus Versehen mal einen Fehler gemacht. Man hat eine Sophie-Brille auf und nimmt dann das Fernglas und guckt in die Sonne. Dann ist in 0, nichts die Brille durch und die Augen sind dahin. Also auf jeden Fall für ein Fernglas zum Beispiel auch spezielle Filterfolien davor setzen.
0: Ich habe jetzt noch eine Frage, und zwar kommt die von Rüdiger aus Stuttgart. Und ich stelle sie deshalb, weil er wirklich bei Ihnen, Herr Jäger, absolut an der richtigen Adresse ist mit dieser Frage. Kann digitale Fototechnik, weil Sie sind ja auch Astrofotograf, das haben Sie ja vorhin schon so ein bisschen auch verraten, dass Sie heute Abend gedenken, auch schöne Fotos zu machen. Kann digitale Fototechnik beim Sophie-Fotografieren beschädigt werden? Also Bündeln des Sonnenlichts vermeiden, Fragezeichen. Keine Zoom-Einstellung, Fragezeichen. So ganz genau drauf eingehen müssen Sie jetzt vielleicht nicht, das wird dann zu speziell.
1: Also der Punkt ist ganz klar, für eine digitale Optik, ob nun mit dem Handy oder mit einem Teleskop, gilt grundsätzlich Filter davor. Ja, denn natürlich freut sich der Sensor genauso wenig wie unsere Netzhaut, wenn da also das ultrascharfe Sonnenlicht oder helle Sonnenlicht dann gebündelt ist. Also da auf jeden Fall Filter davor. Ich habe vorhin ja kurz, wenn ich das noch sagen darf, dadurch, dass wir bei Sonnenuntergang dieses Szenario haben, ist es natürlich denkbar, dass der eine oder andere wie im Urlaub, wo er mal einen schönen roten Sonnenuntergang fotografiert, eben mit normalen Belichtungseinstellungen das hinkriegt, wenn es ein bisschen dunstig ist. Aber Vorsicht ist trotzdem angesagt.
0: Ja, ich habe es deshalb so eilig, weil wir einen Falschfahrer haben auf der A7 Füssen Richtung Ulm in Höhe Kempten-Leubers. Da kommt ein Falschfahrer entgegen. Bitte äußerst rechts fahren, nicht überholen auf der A7 Füssen Richtung Ulm in Höhe Kempten-Leubers. Hier ist ein Falschfahrer unterwegs. Bitte vorsichtig fahren in beiden Richtungen.

0: Es ist 11:30 Uhr, SWR1 Baden-Württemberg, der Verkehr. Wir haben schon eine erste Änderung. Achtung, Falschfahrer auf der A7, Füssen Richtung Ulm zwischen Dreieck Allgäu und Dietmannsried. Da kommt Ihnen der Falschfahrer inzwischen entgegen. Hier bitte äußerst rechts fahren, nicht überholen. Auf der A7, Füssen Richtung Ulm zwischen Dreieck Allgäu und Dietmannsried. Da ist ein Falschfahrer unterwegs. Hier bitte vorsichtig fahren in beiden Richtungen. Wir melden dann, wenn die Gefahr vorüber ist. Vorsicht auf der B10 Ulm, Stuttgart Richtung Ulm. So, machen wir nochmal. Vorsicht auf der B10 Stuttgart Richtung Ulm zwischen Ebersbach und Uhingen West. Hier eine ungesicherte Unfallstelle. Vorsicht auch auf der B39 Hockenheim Richtung Frankenstein zwischen Hockenheim Süd, B36 und dem Abzweig nach Alt-Lussheim. Da liegen mehrere Holzteile auf der Fahrbahn. Kommen wir zu den Staus. A3 Frankfurt Richtung Würzburg zwischen Aschaffenburg West und Aschaffenburg Ost. 2 Kilometer Stau. A5 Karlsruhe Richtung Frankfurt zwischen Raststätte Bruchsal und Kronau. 6 Kilometer Stau. Das dauert hier eine Viertelstunde länger. A5 Frankfurt Richtung Karlsruhe zwischen Ladenburg und Kreuz Heidelberg. 2 Kilometer Stau. Hier 10 Minuten Verzögerung. A5 Karlsruhe Richtung Basel zwischen Freiburg Mitte und Freiburg Süd. 3 Kilometer Stau. Hier kommen 10 Minuten obendrauf. A6 Mannheim Richtung Heilbronn zwischen Wiesloch-Rauenberg und Sinsheim. Unfall. Hier ist die linke Spur blockiert. 2 Kilometer Stau. A67 Darmstadt Richtung Mannheim zwischen Pfungstadt und Gernsheim. Defekter LKW auf der rechten Spur. 2 Kilometer Stau. A8 Karlsruhe Richtung Stuttgart zwischen Pforzheim West und Pforzheim Ost. Streckenweise stockender Verkehr. Verzögerung hier bis zu einer Viertelstunde. Die A81 Stuttgart-Singen. Die ist zwischen Dreieck Bad Dürrheim und Geisingen in beiden Richtungen gesperrt. Davon betroffen auch die A864 zwischen Donaueschingen und Dreieck Bad Dürrheim. Die ist ebenfalls gesperrt. Nach einem Unfall muss hier die Statik der Brücke kontrolliert werden. Und zum Schluss die A96 Lindau Richtung München zwischen Eichstätten und Kreuz Memmingen. 3 Kilometer Stau. Hier 20 Minuten Verzögerung wegen Schutzplankenerneuerung. Die rechte Spur ist gesperrt. Das war's. 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So, und dann schauen wir mal aufs Wetter hier aktuell. Es wird heute sonnig, das ist schnell erzählt. Es gibt wenig Wolken. Die Temperaturen sind interessant. 29 bis 35 Grad heiß heute. Wir sind mitten in der nächsten Hitzewelle. Um die Sonnenfinsternis heute Abend muss man sich gar keine Gedanken machen. Die Wolken werden den Blick nicht verstellen heute Abend. Das kann man ganz in Ruhe machen, aber auf jeden Fall die Brille nicht vergessen dabei. So, heute dann 35 Grad. Morgen wird es dann noch heißer in der Hitze. Welle 30 bis 37 Grad. Am Freitag dann kommt der Höhepunkt mit bis zu 38 Grad. Die Nächte bieten ein bisschen Abkühlung. Heute Nacht dann bis 10 Grad runter.
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0: Thema Sonnenfinsternis. Dabei hat die Astronomie noch so vieles mehr zu bieten. Auch das wollen wir noch ansprechen heute mit Dr. Klaus Jäger, Astronom vom Max-Planck-Institut in Heidelberg.

0: SWR1 Leute mit Klaus Jäger, Astronom bei uns. Kamen jetzt noch viele Fragen, also von Jan Leibach und von Andrea, beides SWR1-Hörer, wollen jetzt natürlich wissen, wo bekomme ich jetzt noch kurzfristig eine Brille her? Das wissen Sie und ich wahrscheinlich nicht. Sie haben eine, ich habe keine, so viel kann ich sagen.
1: Wenn ich das gewusst hätte, hätte ich in eine mitgebracht.
0: Danke. Ich hatte schon überlegt, ob ich frage. Also es ist tatsächlich so, die sind schwer zu bekommen, glaube ich. Die sind inzwischen relativ ausverkauft. Also einfach das Glück versuchen, gibt es bei Optikern, gibt es, glaube ich, teilweise in Drogerien wahrscheinlich nicht, aber es kam noch eine Frage, kann ich uneingeschränkt von Rainer aus Ulm, kann ich uneingeschränkt lange in die Sonne schauen oder gibt es da zeitliche Einschränkungen? Also ich denke, für die Dauer der Sonnenfinsternis wird es reichen.
1: Mit den Brillen natürlich, ja, da sollte eigentlich kein Problem sein. Wie gesagt, ich sollte aufpassen, dass ich die Brille nicht beschädige.
0: Zumal da ja auch irgendwann die Verdunklung dann auch eintritt, was fürs Auge ja dann so eine Erleichterung ist, aber diese kurze Dunkelheit, die ich da habe, gehen wir jetzt mal von der totalen Sonnenfinsternis aus, die es ja auf Mallorca zum Beispiel gibt, oder in Spanien, in Teilen Spaniens, Island.

0: Ne? Und das kommt dann eben wirklich schlagartig. Wie gesagt, das, ein Promille Sonnenlicht reicht, um zwar auch merkwürdiges Licht zu erzeugen, aber es ist eben noch hell und dann kommt die Totalität und dann hat man diesen Aha-Effekt.
1: Was ist eigentlich, also wenn Sie sagen, so ein bisschen Sonne reicht schon, um das Licht total zu verändern, was passiert eigentlich auf der Erde, also in diesem Totalitätsbereich, wenn eben die Sonne mal kurz nicht auf die Erde scheint?
0: Ja, also das wurde ja oft beobachtet. Also erstmal natürlich ganz physikalische Dinge, es wird kühler, ja. Es ist auch sehr, sehr spannend, wenn Sie kurz vor der Totalität sind, wenn Sie eine ganz schmale Sichel zum Beispiel haben, die Sonne, das Licht ist immer noch extrem hell, ja, also viel, viel heller als jede Vollmondnacht, das ist eben der Punkt, aber die Lichtquelle ist halt sehr klein geworden, dann können Sie zum Beispiel ganz scharfe Schatten sehen. Wenn Sie die Sonne, was heute Abend kaum der Fall sein wird, weil sie so tief steht, wenn Sie die Sonne durch einen Blätterwald von einem Baum sehen, dann haben Sie viele, viele Lochkameras, dann können Sie teilweise die Finsternis dann am Boden sehen. Wenn die Verfinsterung eintritt, spielen die Tiere eventuell verrückt. Ne? Es wird plötzlich ganz still, kälter, also das ist schon merkwürdig und das merkt man auch an der Tierwelt.
1: Mhm. Also die Tiere verändern man spricht ja immer davon, rennenden oder wenn das, dass die Vögel aufhören zu singen oder Giraffen beim Galoppieren beobachtet wurden oder ähnliches. Ne? Das ist ja alles schon mal. Dazu habe ich auch zwei ganz interessante Fragen, die kamen auch von Hörerinnen. Nämlich, wenn wir jetzt sagen, was passiert, wenn tatsächlich die Sonne nicht beschienen, die Erde nicht von der Sonne beschienen wird? Armin Sessler aus Winterlingen würde sich dafür interessieren, was passiert denn mit der Mondoberfläche, wenn die Sonne da drauf strahlt? Während der Sonnenfinsternis nichts anders als sonst, oder?
0: Genau, weil der Mond wird ja auch ständig von der Sonne beleuchtet und jeder Teil der Oberfläche ist mal dran, so wie auf der Erde auch. Und ich sag mal, für den Mond ist das so wie immer. Mhm. Nur halt, wenn man sich die Geometrie vorstellt, jetzt wird sozusagen die komplette Rückseite des Mondes von der Erde aus gesehen, von der Sonne beschienen. Mhm. Aber das ist normal.
1: Ganz anderen Blickwinkel hat Heinz Keilbach, auch eine sehr spannende Frage, deswegen nehme ich die jetzt auch nochmal mit rein, aus Krautheim, der fragt, die Erderwärmung ist aktuell eine große Bedrohung für die Erde, wir sind mitten in der Hitzewelle, da könnte man nicht eine Art Sonnenfinsternis künstlich herbeiführen? Ich würde noch die Frage hinzufügen, wäre das sinnvoll? Fragezeichen.
0: Oh je, das ist fast was für eine eigene Sendung. Also ganz kurz beantwortet, zunächst rein praktisch betrachtet. Sie sehen, der Mond in einem Abstand von knapp 400.000 Kilometern, selber etwa 4.000 Kilometer im Durchmesser, reicht gerade mal aus, um diesen schmalen Bereich auf der Erde abzudimmen, wenn man so will. Also Sie müssen sich schon ein riesiges Ungetüm vorstellen, ein Schirm, der sozusagen vor die Sonne aufgestellt wird, damit das funktioniert. Zweitens, ja, ob das sinnvoll ist, das mag ich doch auch bezweifeln, denn man würde bei einer wirklich drastischen Abdeckung der Sonne über eine längere Zeit hinweg dann zwar eine Abkühlung erzielen, aber die würde uns, glaube ich, auch nicht gefallen. Außerdem dynamische Effekte kann ich mir vorstellen in der Erdatmosphäre. Also das müsste man genauer betrachten und es hätte mit Sicherheit auch jede Menge Nachteile.
1: Vorteile haben wir durch die Entwarnung auf der A7 Füssen Richtung Ulm. Da ist kein Falschfahrer mehr unterwegs zwischen Dreieck Allgäu und Dietmannsried. 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

0: Klaus Jäger ist Astronom am Max-Planck-Institut in Heidelberg und hat uns heute wunderbar hier die Sonnenfinsternis erklärt und alle Fragen beantwortet. Dafür schon mal vielen Dank. Aber jetzt ist Zeit mal für ein bisschen die Geschichten dahinter. Nämlich, dass an Ihnen, Herr Jäger, ja ein Astronom uns geschenkt wurde, aber ein Schlagzeuger uns verloren gegangen ist. Ja? Eigentlich wollten Sie ja Profimusiker werden.
1: Jein, also ich bin natürlich jetzt auch schon ein bisschen älter und es gab so die Zeit der 80er und 90er und da habe ich eigentlich viel Musik gemacht in der Zeit, wo ich auch studiert habe und habe mich nie entscheiden können, mache ich nun professionell auf der musikalischen Seite weiter oder mache ich lieber die Sache mit der Astronomie. Irgendwie habe ich dann beides irgendwie versucht und jetzt aktuell versuche ich, oder jetzt in den Jahren, ich habe ein kleines Studio zu Hause oder so klein ist es auch gar nicht, produziere da diverse Sachen, auch manchmal Musik für Filme oder Planetarien. Und habe halt versucht, das eine Thema mit dem anderen zu verbinden. Mhm. Ja, also wenn ich irgendein Video oder irgendwas mache, da wo Musik auch zu hören ist, dann mache ich die meistens auch selbst. Ne? Oder halt auch für Planetarium-Shows oder sowas.
0: Überhaupt so Wissenschaft zu transportieren, das ist tatsächlich auch etwas, was Sie machen. Sie gehen ja viel an die Öffentlichkeit, sind in den Medien dann auch unterwegs. Und weil Astronomie, das ist ja für viele gar nicht so klar. Also die beschäftigen sich jetzt mit Sternzeichen oder was machen die?
1: Um Gottes Willen.
0: Oder mit dem Universum. Ja, also wenn man sich kurz Zeit nimmt, dann stellt man fest, dass das eine sehr reichhaltige und spannende Naturwissenschaft ist. Ich glaube, wenn Sie so eine Sonnenfinsternis jetzt mal betrachten als aktuelles, ist das jetzt für Sie irgendwie Peanuts oder ist das schon was Spannendes? Ich habe jetzt gerade gelesen, was gibt's Neues? Ein neuer Planet im Beta Pictoris System wurde entdeckt, ja. Da verstehe ich natürlich nur Bahnhof.
1: Ja, dazu könnte ich auch ein bisschen was erzählen.
0: Ja, bitte, ja, bitte.
1: Beta Pictoris ist ein durchaus recht prominentes System. Also seit
0: das waren jetzt so die News auf Ihrer Seite, ne?
1: Ja, also es ist ja so, bis vor 30 Jahren, kann man sagen, war ja von den Astronomen ganz klar, aufgrund von Modellen und so weiter, klar, es muss Planeten um andere Sterne geben. Mittlerweile kennen wir über 6000 und wir können halt, also 6000 Planetensysteme, ja. Man kann sagen, fast egal, wo man hinguckt, sieht man, sowas wie unser Sonnensystem in abgewandelter Form gibt's woanders auch. Was natürlich auch gleich die Frage wieder anschließt, gibt's vielleicht Leben auf anderen Planeten oder so? Oder wie ist das? Das ist ein hochinteressantes Thema, was auch bei uns am Institut sehr aktiv untersucht wird. Und ja, und so eine SOFI, aber auch eben andere tolle Themen aus der Astronomie, ich sag immer, geht auch bei jungen Leuten gut. Ne? Ich sag mal, wie bei Ihnen und mir vielleicht in der Schule, Physik, Mathe, aber mit Sternen und Dinosauriern, sage ich mal, kriegen Sie oft die Kids. Das machen wir aktiv am Haus der Astronomie bei uns auf dem Institutsgelände. Mhm. Und da sind Schulklassen da. Und also solche Ereignisse sind natürlich auch wunderbar, um dann Veranstaltungen zu triggern, wo die Leute mehr über Astronomie lernen. Also das, die Faszination ist sehr viel da und trotzdem wissen relativ wenige eigentlich auch, was die Astronomie für eine Bedeutung für den Alltag im Grunde hat.
0: Also ja. Da wird ja oft gesagt, ja, man schauen die dadurch ihre sündhaft teuren Teleskope sich irgendwelche Planeten im Beta Pictoris System an. Ja, was hat es denn, was interessiert es uns hier auf der Erde?
1: Also, dass die Astronomie so wichtig auch für die Grundlagenforschung an sich ist, das sieht man allein daran, wie viele Nobelpreise in dieses Gebiet in den letzten Jahren geflossen sind. Und es ist ja Nobelpreis für Physik, also wir reden hier offensichtlich für eine grundsätzliche Bedeutung für die Naturwissenschaften. Aber auch historisch ist das so. Wenn Sie sich schauen, die Grundgesetze der Mechanik, viele Grundgesetze der Physik wurden durch die Beobachtung der Gestirne entdeckt, ja. Ja, und warum ist das so? Das Weltall ist das beste Labor. Wir finden dort die Materie und Energie in extremsten Zuständen. Das Heißeste, das Kälteste, das Dichteste, das Dünnste. Also die verrücktesten Sachen. Und das Labor ist vor allen Dingen unbestechlich. Ja, bei einem Versuch, da können Sie natürlich auch selber Einfluss nehmen, ein Stück weit aufs Ergebnis, ob bewusst oder unbewusst. Das Weltall, da müssen wir einfach das hinnehmen, wie es ist. Und deswegen, gerade als Astronom oder was mich persönlich betrifft, ist für mich auch ein Gräuel heute, wie so oft zwischen Meinung und Fakten zum Beispiel nicht richtig unterschieden wird. Im Weltall messen wir etwas und das ist so, ja. Und ob einem das nun passt oder nicht, sag ich mal. Und das Weltall ist halt einfach ein unbestechliches, tolles Labor, wo wir Materie und Energie extrem sehen können und dadurch viel lernen. Das war in der Historie halt in vielen Bereichen so, für die Grundlagen der Physik. Und Um das zu tun, brauchen wir Hightech-Instrumente und vieles von der Hightech, die wir dafür entwickeln, steckt heute in jedem Smartphone, in selbst in medizinischen Untersuchungsmethoden, ja, und so weiter. Das ist total verrückt, was es auch für den Alltag hat, was viele gar nicht so wissen.
0: Also das ist wahnsinnig spannend und Stoff genug, glaube ich, für noch eine Leute-Sendung.
1: Sehr gerne.
0: Da sehen wir uns gerne für wieder. Vielen Dank, dass Sie uns heute zur Sonnenfinsternis erstmal aufgeklärt haben mit Ihrem spannenden Fach und mit der Grundlagenforschung, die uns im Alltag eben doch sehr viel bringt. Dankeschön, Klaus Jäger.
1: Ich danke für die Einladung.
0: Das war's. Morgen haben wir ja auf dem Dach der Hitzewelle jemanden aus der Gebäudetechnik, nämlich Professor Martin Renner von der Hochschule München. Der kommt aus der Gebäudetechnik. Da geht's um den Hitzeschutz in Gebäuden. Sehr aktuelles Thema, und für gutes Radioklima sorgt jetzt gleich der Kollege Max Öhl. Schönen Mittwoch.

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10: Um 12 Uhr mit Simone Stephan. Guten Tag. Die deutschen Geheimdienste sollen mehr Befugnisse bekommen. Der IT-Ausstatter Bechtle aus Neckarsulm hat so viele Aufträge wie noch nie. Das Wetter Sonne bei 29 bis 35 Grad. Das Bundeskabinett hat wichtige Gesetzesvorhaben auf den Weg gebracht. Dazu gehört die Frühstartrente zur privaten Altersvorsorge und mehr Rechte für die deutschen Geheimdienste. Für wen diese Rechte genau gelten sollen, berichtet Christina Nagel aus Berlin.
11: Es ist eine Reform, die es in sich hat. Es geht um deutlich mehr Befugnisse für die Nachrichtendienste, für den BND, der für das Ausland zuständig ist, und das Bundesamt für Verfassungsschutz, das im Inland tätig ist. Die Dienste sollen selbst in bestimmten Fällen aktiv werden können, so wie die Geheimdienste anderer europäischer Staaten auch. Vom Einschleusen von Ausspähsoftware bis hin zur Manipulation von Daten. Sensible Bereiche wie der Datenschutz, Persönlichkeitsrechte, Kontrollfunktionen und Zuständigkeiten sind davon betroffen. Und genau hier setzt die Kritik an.
10: Kontrolliert werden die Geheimdienste vom Parlamentarischen Kontrollgremium. Der Vorsitzende Henrich Mann von der CDU hat für die Reform geworben. Im Deutschlandfunk sagte er, die Dienste seien keine Geheimpolizei.
12: Es wird auch in Zukunft nicht so sein, dass irgendwer in einem Dienst auf die Idee kommt, eine Überwachungsmaßnahme zu schalten und dann damit irgend sein eigenes Ding zu fahren. Wir haben gleichzeitig mit allem, was wir andenken, zur eben entsprechenden Stärkung der Möglichkeiten, umgekehrt immer den Bereich Kontrolle mitgedacht. Je intensiver und eingriffsintensiver eine Maßnahme, desto intensiver auch der Prozess der Vorabprüfung und auch der nachlaufenden Kontrolle.
10: Deutschland stecke mittendrin in einer hybriden Auseinandersetzung mit Russland, aber auch mit anderen Akteuren. Die Bundesregierung müsse deshalb ihre Nachrichtendienste auf die Höhe der Zeit bringen, so Henrich Mann. Die EU unterstützt Kolumbien bei den Rettungsarbeiten nach dem Erdbeben. Kommissionspräsidentin von der Leyen kündigte an, Brüssel werde 2 Millionen Euro bereitstellen. Die EU hat außerdem angeboten, ihren Erdbeobachtungsdienst Copernicus bei den Rettungsmaßnahmen einzusetzen, um das Ausmaß der Schäden per Satellit zu erfassen. Das Erdbeben in Kolumbien ereignete sich am Montag und hatte eine Stärke von 7,4. Mindestens 240 Menschen kamen ums Leben. Viele werden noch vermisst. Und jetzt zu den Nachrichten aus Baden-Württemberg. Der IT-Ausstatter Bechtle aus Neckarsulm im Kreis Heilbronn hat noch nie so viele Aufträge bekommen wie zurzeit. Das geht aus den Geschäftszahlen für das erste Halbjahr hervor, die das Unternehmen vorgelegt hat. SWR-Reporterin Leonie Kühn mit Details.
13: 25,5% mehr Aufträge als im Vorjahreszeitraum, 16,5% mehr Umsatz. Bechtle profitiert vom großen Bedürfnis nach Datensicherheit und von der Entwicklung künstlicher Intelligenz. Und das Unternehmen hat gleich mal die Prognose für das ganze Jahr kräftig angehoben. Wenn es weiter optimal läuft, so heißt es, könnten sowohl Umsatz als auch Betriebsergebnis doppelt so stark steigen wie bisher angenommen. Bechtle gilt als eine der führenden IT-Ausstatter in Europa.
10: Die partielle Sonnenfinsternis wird heute ab etwa 19.20 Uhr auch in Baden-Württemberg zu sehen sein. Im Raum Freiburg werden rund 90% der Sonne vom Mond verdeckt, so viel wie sonst nirgendwo im Land. Experten raten, nur mit speziellen Schutzbrillen in die Sonne zu schauen, um mögliche Schäden an der Netzhaut zu vermeiden. Vor einer knappen halben Stunde hat der Zehnkampf bei der Leichtathletik-Europameisterschaft in Birmingham begonnen. Als Goldfavorit gilt Neo Neugebauer vom VfB Stuttgart. Der 26-Jährige ist amtierender Zehnkampf-Weltmeister. 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
14: Wir blicken auf die Straßen der SWR1 Baden-Württemberg Verkehrsservice auf der A3 Frankfurt Richtung Würzburg. Zwischen Aschaffenburg-West und Aschaffenburg-Ost 2 Kilometer Stau momentan. A5 Karlsruhe-Frankfurt zwischen Raststätte-Bruchsal und Kronau. Defekte LKW, dafür die rechte Spur blockiert. 4 Kilometer streckenweise stockender Verkehr. Dauert eine Viertelstunde länger. A5 Frankfurt Richtung Karlsruhe zwischen Darmstädter Kreuz und Darmstadt-Eberstadt. Auch hier defekte LKW auf der rechten Spur und der Standspur. 2 Kilometer Stau. A5 Frankfurt-Karlsruhe zwischen Ladenburg und Kreuz-Heidelberg. 2 Kilometer Stau. Verzögerung hier 10 Minuten. A6 Mannheim Richtung Heilbronn. Zwischen Wiesloch-Rauenberg und Sinsheim wird ein Unfall aufgenommen. Die linke Spur gesperrt, dafür 2 Kilometer Stau. A67 Darmstadt Richtung Mannheim. Zwischen Funkstadt und Gernsheim. Auch hier defekter LKW, rechte Spur, 2 Kilometer stockend. Die A8 Stuttgart Richtung Karlsruhe ist momentan noch gesperrt zwischen Pforzheim-West und Karlsbad. Hier wird ein brennender PKW auf der Standspur gelöscht. Dadurch 3 Kilometer Stau Richtung Karlsruhe. Dann A8 in der Gegenrichtung Karlsruhe-Stuttgart. Dauerbaustelle zwischen Pforzheim-West und Ost. Momentan 5 Kilometer stockend Richtung Stuttgart. Viertelstunde seid ihr durch. Weiter auch gesperrt A81 Stuttgart-Singen zwischen Dreieck Bad Dürrheim und Geisingen in beiden Richtungen. Davon betroffen auch die A864, diese ist zwischen Donaueschingen und dem Dreieck Bad Dürrheim ebenfalls gesperrt. Hier ist ein Stahlträger von einer Brücke gekracht. Das muss alles gecheckt werden. Alle Verkehrsinfos jederzeit auch auf swr1.de. Kommt gut an. Schnelles Wetter, es ist überall heiß, sonnig, viel zu trocken. Hohe-Lohe Kreis 26 Grad, Waldenburg-Kandern, Landkreis Lörrach 28 Grad, 24 Grad, Landkreis Reutlingen. In Trochtelfingen bis 35 Grad möglich, am heißesten im Breisgau. Schwacher Wind, wie gesagt, viel zu trocken. Heute Abend lässt sich dann die partielle Sonnenfinsternis bei klarem Himmel gut beobachten. Heute Nacht kühlt es ab 10 bis 17 Grad, morgen bis 37 Grad.
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14: Am Mittwoch mit Max Öl und gleich Bruce Hornsby and The Range. Und das sind Adrenaline. Take My Breath Away.
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0: SWR1 Baden-Württemberg. Verkehrsservice, Vorsicht auf der A8 Stuttgart-Karlsruhe zwischen Stuttgart-Möhringen und Kreuz-Stuttgart. Fahrzeugteile auf der linken Spur. Und auch aufpassen, B29 Aalen-Stuttgart zwischen Remshalden-Grunbach und Weinstadt-Beutelsbach. Ungesicherter Unfall auf der linken Spur. Kommt gut und sicher an. Und Leo Neugebauer vom VfB Stuttgart ist der König der Zehnkämpfer, oder? In Baden-Württemberg ist wirklich der Beste da drin. Letztes Jahr in Tokio Weltmeister geworden, jetzt in Birmingham, will auch noch Europameister werden. Der 100-Meter-Lauf der Zehnkämpfer, der ist gerade durch. Am Start war aber nicht nur Leo Neugebauer, sondern zwei weitere Deutsche. Niklas Kaul aus Mainz, der war auch schon mal Weltmeister und Europameister. Und Amadeus Gräber aus Frankfurt. Aber nicht Leo Neugebauer, der Favorit ist im 100-Meter-Sprint, ist bester Deutscher geworden, sondern Amadeus Gräber. Gräber schaffte Platz 3. Leo Neugebauer immerhin Platz 7. Und so klang das gerade bei Sportreporter Ralf Scholz in der ARD.
1: Guter Start von Neugebauer, kleiner Tritt zur Seite, aber dann hat er sich wieder. Gräber in der Mitte auch stark, jetzt kommt Leo nochmal. Gräber zusammen mit Portmann, gutes Ergebnis. Auf jeden Fall stark von Amadeus Gräber und bei Leo Neugebauer sehen wir gleich in der Beschleunigung. Hat er einen Schritt zur Seite gemacht, da ging kurz die Energie weg aus der Beschleunigung nach vorne. Deshalb dann vielleicht nicht ganz das Ergebnis, das er sich erhofft und erträumt hat. Aber unter dem Strich ist das okay als Eröffnung auch für Leo Neugebauer.
0: Also Baden-Württemberg bei der EM der Leichtathleten in Birmingham. Da geht es dann bei den Zehnkämpfern gleich weiter mit dem Weitsprung.
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2: Und das ist relativ einfach. Auf swr1.de mitmachen und mit ein bisschen Glück gewinnen. Ja, und zwar den perfekten Tag von uns geplant. Ihr müsst euch um nichts kümmern. Und gelungen ist das SWR 1-Hörerin Caroline aus Tengen im Hegau. Sie hat den perfekten Tag gewonnen und ist jetzt heute den ganzen Tag mit ihrer Familie und auch noch Freunden und SWR1-Moderatorin Katrin Kleinbram unterwegs, den ganzen Tag am Bodensee. Ja, die Anreise war kurz, aber dafür erlebt sie den tollen Tag. Aktuell sind die doch tatsächlich auf dem Katamaran von Konstanz auf die Insel Mainau. Katrin, ihr habt den besten Platz auf der ganzen Fähre, oder?
3: Aber hallo, wir sind hier im Steuerhaus bei Schiffsführer Tobias Kurz und wir haben den definitiv besten Ausblick auf diesen ganzen See. Wir sind nämlich ganz vorne und ganz oben. Ruderpilot ist hier, das ist so das zentrale Steuerteil, wo man Geschwindigkeit und die Richtung festlegen kann. Der Kompass ist hier, eine Seekarte. Und Caroline ist unsere Gewinnerin, die bekommt gerade einen Grundkurs im Schiffsführen.
4: Wir fangen jetzt erstmal an, wir geben jetzt Gas und geben den Schubhebel, gehen wir jetzt auf 700 Umdrehungen, damit wir unsere Kursgeschwindigkeit erreichen. Ja, ruhig ein bisschen mehr Gas geben.
5: Jawohl.
3: Wie fühlt sich das an?
5: Spannend. Das ist echt cool. Also man sieht jede kleinste Bewegung, die man macht.
4: Jetzt können wir ein bisschen mehr nach links, nach Backbord auslegen. Jetzt müssen wir so langsam Richtung Meersburg fahren.
5: Jawohl, ich drehe den Hebel ein bisschen weiter rüber.
4: Ja, in die andere Richtung.
3: Ich glaube, wir müssen an der Stelle auch noch mal erklären, wo ist Backbord, wo ist Steuerbord. Ja. Caroline, weißt du das?
5: Nein.
4: Also Steuerbord rechts und Backbord links, ja.
3: Herr Kurz, das ist ja eine besonders leise Fähre. Na, normalerweise hat man es viel lauter. Das ist ja auch ein besonderer Katamaran.
4: Ja, genau, ist vollkommen elektrisch angetriebenes Schiff, ohne Abgase, umweltfreundlich, modern, in Katamaranbauweise, ja. Eines der neuesten Schiffe von uns.
3: Im Moment haben wir wegen der Trockenheit ja viel Niedrigwasser auch am Bodensee. Was bedeutet das hier für die Bodenseeschifffahrt, für die Fährfahrt?
4: Ja, bei uns im Längsverkehr und im Überlinger Seeverkehr können wir noch alle Stationen anlegen, außer in Langenargen. Und für die Fahrgäste bedeutet das, ja, es sind steile Zustiege. Wir müssen ein bisschen vorsichtig sein, ja. Besonders mit Rollstuhl und mit Fahrrädern.
3: So, und Caroline steuert das Ding hier so souverän, als hätte sie nie was anderes gemacht. Großartig, jetzt drehst du ein bisschen ab nach links, weil wir einmal hier ums Hörnle rum müssen,
5: genau,
3: damit wir dann an der Mainau ankommen. Und ein paar Segler sind auch da, die müssen rechtzeitig aus dem Weg gehen, oder? Herr Kurz, wer ist das?
4: Ja, genau, wir sind ein Vorrangschiff und die müssen uns Platz machen.
3: Caroline?
5: Stimmt es noch, was ich hier mache?
4: Das passt noch, ja.
5: Okay, gut.
4: Noch auf der richtigen Fahrt.
5: Super.
3: Also es ist auf jeden Fall ein perfekter Tag, um auf dem Bodensee unterwegs zu sein. Und die Sonne strahlt hier ganz wunderbar übers Wasser. Wir genießen die Aussicht. Es kommt ein bisschen Fahrtwind auch hier an. Schöne Grüße aus dem Steuerhaus. Und der nächste Stopp ist dann die Blumeninsel Mainau.
2: Das läuft bei denen, oder? 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Und die ersten Fotos von der Reisegruppe gibt es natürlich auf swr1.de.
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1: Kurz nach 12:30, alles Wichtige mit Simone Stephan.
2: Guten Tag. Heute schiebt sich der Mond für kurze Zeit vor die Sonne. Diese partielle Sonnenfinsternis ist auch in Baden-Württemberg ab etwa 19.20 Uhr gut zu sehen. Dafür gibt es spezielle Brillen. Juliane Ort aus der Verbraucherredaktion, warum sollte man die partielle Sonnenfinsternis nicht mit bloßem Auge verfolgen?
3: Das Sonnenlicht wird über die Hornhaut der Linse gebündelt und trifft auf die Netzhaut. Die kann dauerhaft geschädigt werden, wenn wir bewusst einen längeren Blick auf die Sonne werfen. Das Tückische ist, dass man eine mögliche Schädigung nicht sofort bemerkt, weil die Netzhaut keine Schmerzrezeptoren hat. Das fällt erst Stunden später auf, zum Beispiel, wenn man dann dauerhaft dunkle oder graue Flecken im Sichtfeld hat oder alles verschwommen sieht oder gerade Linien verbogen erscheinen. Dann sollte man sofort zum Augenarzt gehen oder in die Klinik.
2: Gegen den derzeitigen Chef des Regierungspräsidiums Tübingen, Remlinger, hat das Amtsgericht Backnang einen Strafbefehl wegen Fahrens unter Alkoholeinfluss erlassen. Remlinger bestätigte dem SWR, dass er deshalb eine Geldbuße gezahlt hat. Er musste auch seinen Führerschein abgeben. Remlinger bestätigte dem SWR außerdem, dass das Innenministerium ein Disziplinarverfahren gegen ihn eingeleitet hat. Dabei soll es einem Zeitungsbericht zufolge um mögliches übergriffiges Verhalten gegenüber einer Minderjährigen Auszubildenden gegangen sein. Und damit zu den Nachrichten aus der Bundespolitik. Die deutschen Geheimdienste sollen reformiert werden. Das Bundeskabinett hat einen Gesetzentwurf beschlossen. Danach bekommen der BND, der für das Ausland zuständig ist, und der Verfassungsschutz, der im Inland tätig ist, mehr Befugnisse. Sie sollen zum Beispiel gegen Sabotageakte oder Hackerangriffe künftig auch selbst vorgehen können. Und das Kabinett hat die sogenannte Frühstartrente auf den Weg gebracht. Die Bundesregierung will damit die Altersvorsorge für junge Menschen stärken. Demnach sollen Kinder ab dem Jahrgang 2020 bis zur Volljährigkeit jeden Monat 10 Euro vom Staat erhalten. Das Geld soll am Kapitalmarkt angelegt werden. Mehr Nachrichten auf swraktuell.de.
1: Der SWR1 Baden-Württemberg Verkehrsservice, neue Gefahrenstelle, passt auf, B29 Stuttgart-Ahlen zwischen Winterbach und Schorndorf-West, hier liegt ein Kennzeichen auf der Fahrbahn. Zu den Staus auf der A5 Karlsruhe-Frankfurt zwischen der Raststätte Bruchsal und Kronau, defekte LKW, rechte Spur blockiert, hier 3 Kilometer immer wieder stockend. A8 Stuttgart Richtung Karlsruhe, zwischen Pforzheim-West und Karlsbad löscht die Feuerwehr momentan einen PKW-Brand. Die mittlere und rechte Spur hierfür gesperrt, 7 Kilometer Stau Richtung Karlsruhe, es dauert fast eine Dreiviertelstunde länger. In der Gegenrichtung in der Dauerbaustelle Richtung Stuttgart bei Pforzheim 4 Kilometer stockend. Weiter gesperrt die A81 Stuttgart-Singen zwischen Dreieck Bad Dürrheim und Geisingen in beiden Richtungen. Davon betroffen auch die A864, diese ist zwischen Donaueschingen und im Dreieck Bad Dürrheim ebenfalls gesperrt. Dort muss nach einem Unfall die Statik einer Brücke kontrolliert werden. Die Verkehrsinfos gibt's zum Nachlesen auf swr1.de. Gute Fahrt. Heiß ist es und es wird noch heißer. 29 Grad im hohen Westerwald möglich, bis zu 35 Grad im Breisgau. Heute Nacht dann Abkühlung bei 17 bis 10 Grad. Morgen bis 37 Grad.
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1: Nach seiner Rekordrallye hat der DAX am Vormittag nur einen kleinen Schritt gemacht. Die Impulse durch die Vorgaben anderer Weltbörsen waren eher verhalten und es gab auch keine eindeutigen Impulse durch die Berichtssaison. Daher konnte der Leitindex die am Vortag aufgestellte Bestmarke von knapp 26.505 Punkten erstmal nicht übertreffen. Größter DAX-Gewinner war Siemens Energy. Auch Anteilsscheine von Infineon zogen an. Anleger warten auf Inflationsdaten aus den USA, die am Nachmittag veröffentlicht werden. Der DAX stand am Mittag rund 0,5% im Plus bei rund 26.500 Punkten. Die Gewinner Siemens Energy plus 3,6%, Infineon plus 2,7% und die Verlierer Kiagen minus 1,4% und Volkswagen minus 1,1%. 1 Euro wurde am Mittag mit etwas mehr als $1,15 gehandelt.
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1: Kommt gut durch die Mittagspause. Mein Name ist Max Öhl. Hi.
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Gute Besserung, Rod Stewart, 81 ist er, sollte eigentlich in Nordamerika gerade auf Tour sein, musste dann aber zum Kardiologen, hat einen Stent bekommen und hat die Nordamerika-Tour abgesagt. Hier ist SWR1 Baden-Württemberg, es ist 12.43 Uhr, 17 vor 1. Ist euch heiß? Verständlich. Wir bekommen Temperaturen die nächsten Tage, die wirklich krass sind. Heute 35, morgen 37 und Freitag bis 38 Grad. Und jetzt stellen wir uns vor, wir sind einfach 30, 40 Jahre älter. Die Dauerhitze ist vor allem für ältere Menschen, sehr alte Menschen, eine Belastung. Und damit vor allem auch für Pflegeheime in Baden-Württemberg. Sie müssen nämlich versuchen, ihre Bewohnerinnen, ihre Bewohner gut durch diese heißen Tage zu bringen. Da sind gute Ideen gefragt. Im Katharinenstift in Sinsheim haben sich die Verantwortlichen einiges

0: ausgedacht, um diese wirklich krasse Hitze erträglicher zu machen. SWR1-Reporterin Anna Mohl, du warst dort vor Ort in Sinsheim. Was wurde da alles organisiert?
1: Also was richtig cool war, war, dass die vor ein paar Tagen ein Eiscafé im Haus veranstaltet haben. Und da konnten sich dann die Bewohnerinnen und Bewohner hinsetzen und von der richtigen Karte bestellen. Das fanden die sehr cool. Und was ich auch schön fand, war, dass die Pflegerinnen und Pfleger sich auch was bestellen durften. Ansonsten setzt das Heim auf Kühlung, wo es eben geht. Also zum Beispiel können die alten Leute morgens Fußgymnastik in Wasserwannen machen und man versucht sie mit selbstgemachter Limonade zum Trinken zu bewegen. Also da gibt es dann verschiedene Geschmäcker auch und man versucht irgendwie das Lieblingsgetränk von denen rauszufinden. Nachts wird dann durchgelüftet und morgens werden die Jalousien geschlossen. Das hält allerdings manchmal nicht so lang, weil es gibt ein paar Bewohner, die mit Dunkelheit nicht so gut umgehen können und die machen die dann zum Teil halt selbstständig wieder auf und dann wird es natürlich warm.
0: Okay, vielen Dank dir erstmal. Frage ist ja immer, was macht die Politik eigentlich? Gibt es einen Klimanotplan? Die Frage ist auch nicht unwichtig. Körperliche Hitzeschäden, worauf ihr achten solltet bei euren Mitmenschen, wann es gefährlich wird, das könnt ihr nachlesen auf swr1.de.
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0: 1. Baden-Württemberg Verkehrsservice, passt auf der A6 Heilbronn-Mannheim zwischen Heilbronn und der Eisesheim.
1: Hör doch auf jetzt.
0: Und Bad Rappenau, da steht ein defekter LKW auf der rechten Spur und der Standspur. Und auch vorsichtig fahren bitte auf der 81 Singen Stuttgart zwischen Hildritzhausen und Ehningen. Da liegt ein Eimer, bitte hier vorsichtig fahren. So, gleich ist es wieder soweit. Ihr schnappt euch euer Telefon 0711 26 27 28 und spielt mit bei SWR1 Shuffle. 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Oder ihr riskiert, den nächsten zu hören, dann ist aber der erste weg. Vielleicht ist das der beste Song in dieser Reihe, es gibt 5 zur Auswahl, vielleicht ja aber auch dann der dritte. 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
14: Um 13 Uhr mit Simone Stephan. Guten Tag. Die deutschen Geheimdienste sollen mehr Befugnisse bekommen. Wegen eines abgestürzten Stahlträgers kommt es auf der A81 bei Bad Dürrheim zu Behinderungen. Das Wetter Sonne bei 29 bis 35 Grad. Die deutschen Geheimdienste sollen reformiert werden. Das Bundeskabinett hat einen Gesetzentwurf dazu beschlossen. Danach bekommen der BND, der für das Ausland zuständig ist, und der Verfassungsschutz, der im Inland tätig ist, deutlich mehr Rechte. Als Grund dafür nannte Bundesinnenminister Dobrindt von der CSU auch immer mehr sogenannte hybride Bedrohungen.
15: Mit dieser Reform der Nachrichtendienste revolutionieren wir geradezu die Sicherheitsarchitektur in Deutschland, weil wir es zum allerersten Mal seit der Gründung der Dienste möglich machen, dass sie operative Befugnisse bekommen.
14: Danach soll der BND zum Beispiel im Verteidigungsfall auch Sabotageakte im Ausland verüben können. Der Verfassungsschutz soll das Recht bekommen, künftig Hackerangriffe vornehmen zu können, um Daten zu manipulieren oder zu löschen. In der Debatte über einen Ausbau der Wasserstraßen hat sich Bundesumweltminister Schneider von der SPD gegen Flussvertiefungen ausgesprochen. Er schlägt stattdessen vor, Auenlandschaften zu fördern und das Wasser in der Fläche zu halten. Zuvor hatten Umweltschutzorganisationen vor Vertiefungen gewarnt. Tiefere Fahrrinnen könnten mehr schaden als nutzen. Bundesverkehrsminister Bilger von der CDU will einen Ausbau der Wasserstraßen, um die Probleme der Binnenschifffahrt in den Griff zu bekommen. Darüber berät er heute mit seinen Länderkollegen. Und jetzt zu den Nachrichten aus Baden-Württemberg. Die A81 bei Bad Dürrheim im Schwarzwald ist seit heute Morgen gesperrt. Dort war ein Stahlträger von einer Brücke auf die Fahrbahn gestürzt. SWR-Reporterin Antonia Vangelista berichtet.
16: Es wird voraussichtlich noch bis in den späten Nachmittag hinein dauern, bis der Stahlträger auf der Fahrbahn Richtung Singen geräumt ist und die Fahrbahn wieder freigegeben wird, so die Polizei. Bei der Sanierung einer Brücke über die Autobahn südlich von Bad Dürheim bei Oberbaldingen kam es am frühen Morgen zu einem Unfall. Nach Angaben der Autobahn GmbH stürzte einer von vier Stahlträgern eines Tragegerüsts bei der Montage auf die A81. Ein Mitarbeiter wurde laut Polizei dadurch mit gebrochenem Fuß ins Krankenhaus gebracht. Zurzeit prüfe ein Statiker, ob die Brücke weiter sicher sei, so die Polizei.
14: Die partielle Sonnenfinsternis wird heute ab etwa 19.20 Uhr auch in Baden-Württemberg zu sehen sein. Im Raum Freiburg werden laut dem Deutschen Zentrum für Luft- und Raumfahrt rund 90% der Sonne vom Mond verdeckt, so viel wie sonst nirgendwo im Land. 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
17: Der Blick auf die Straße und kurz nach eins, der SWR 1 Baden-Württemberg Verkehrsservice. Vorsicht erstmal auf der A7 Ulm-Würzburg zwischen Gollhofen und Marktbreit. Hier liegen Fahrzeugteile auf der Straße. A8 Stuttgart Richtung Karlsruhe zwischen Pforzheim West und Karlsbad hat ein PKW gebrannt. Die Feuerwehr ist dort zugange, die mittlere und rechte Spur gesperrt. 9 Kilometer Stau Richtung Karlsruhe, fast eine Dreiviertelstunde Zeitverlust. A8 Karlsruhe-Stuttgart, Gegenrichtung, in der Dauerbaustelle zwischen Pforzheim-West und Ost, 4 Kilometer stockend, seit einer Viertelstunde durch. Weiter dann auf der A8 Richtung München, zwischen Märklingen und Ulm-Ost, ein Unfall auf allen Spuren, der wird gerade aufgenommen, 6 Kilometer Stau, auch jetzt schon Zeitverlust von fast 45 Minuten. Vielleicht eben gehört in den SWR-Nachrichten, die A81 gesperrt weiter Stuttgart-Singen zwischen Dreieck Bad Dürheim und Geisingen in beiden Richtungen. Davon betroffen auch die A864. Diese ist zwischen Donaueschingen und Dreieck Bad Dürheim ebenfalls gesperrt. Dort muss nach einem Unfall die Statik an der Brücke kontrolliert werden. Das war's. Alle Infos von den Straßen auch immer in der kostenlosen SWR1-App. Kommt gut an. In Alpiersbach, Prost, Landkreis Freudenstadt 29 Grad, Niederstetten, Main-Tauber-Kreis 27 Grad und auch 29 Grad im Landkreis Emmendingen in Elzach. Heute Nachmittag scheint die Sonne von einem fast wolkenlosen Himmel. Es wird richtig heiß, 29 bis 35 Grad, dazu ein schwacher Wind. Die partielle Sonnenfinsternis lässt sich prima gucken mit der richtigen Schutzbrille. Was ihr beachten müsst, könnt ihr lesen auf swr1.de, denn da abends ist es auch komplett klar. In der Nacht kühlt es dann ab auf 10 bis 17 Grad. Die nächsten Tage bleiben auch sehr sonnig und sehr heiß, viel zu trocken weiterhin. Morgen 30 bis 37 Grad, Freitag 38 Grad, Sonntag wahrscheinlich wieder mal Regen.
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17: Wir hoffen, euch geht's gut. Wir hoffen, ihr seid nicht in der prallen Hitze. Hey, wenn man sowas hört, die Polizei und die Feuerwehr gerade auf der 8 bei Pforzheim, brennendes Fahrzeug, das gelöscht werden muss. Wenn ihr mal einen Feuerwehrmann oder einen Polizist sieht, die Uniform anhaben und dann auch noch einen harten Einsatz, da kann man auch mal Danke sagen. Ich mache das jetzt an dieser Stelle für euch auch mal. Vielen Dank, Leute, dass ihr im Einsatz seid, auch bei diesen Temperaturen.
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0: 12:01. Hier ist SWR1 Baden-Württemberg. Wir machen mal kurze Raterunde. Worüber sprechen die Menschen hier?
1: Oh, ja, jetzt. Wie ein netter Furz. Schon tiefer, ja, gründlicher.
2: Es stinkt sehr, aber eigentlich ist es schön.
0: Ja, es stinkt sehr, aber eigentlich ist es schön. Die größte Blume der Welt, ja, das hat sich gestern wieder aufgetan. Die größte Blume der Welt, die gibt es nämlich jetzt gerade in Basel, auf der anderen Rheinzeit, dem Botanischen Garten der Uni Basel. Stammt ursprünglich aus Sumatra, Titanwurz heißt sie. Und dieses außergewöhnliche Naturschauspiel, das dauert auch nur rund 2 Tage. Gestern Abend hat sie sich geöffnet. Die Pflanze macht das. Das ist kurios, was die Natur macht. Die lässt sich mit Absicht selbst stinken, Aasgeruch, um Bestäuber anzulocken. Eine interessante Taktik, würde bei den Menschen wohl nicht funktionieren. Einen stehen lassen und hoffen, es spricht einen jemanden an. Nun gut, wer Bock auf Stinkeluft hat und die größte Blume der Welt, vielleicht kurzer Ausflug rüber nach Basel.

0: 20 nach 1, hier ist SWR1 Baden-Württemberg am Mittwoch. Und auch heute zocken wir SWR1 Shuffle. Das bedeutet, ihr bekommt einen Song vorgespielt. Den könnt ihr sofort, wenn ihr euch dafür entscheidet, im Radio hören. Oder ihr riskiert es, weiter zu shufflen und den nächsten zu hören. Aber ist der besser dann als der erste? Das ist jetzt die Frage für Frank aus Karlsruhe. Hallo.
1: Einen wunderschönen, hallo.
0: Du hast gerade geparkt, du bist einkaufen. Was steht auf der Liste heute?
1: Klassisch Kleidung.
0: Ah, Oberbekleidung.
1: Wir haben ja in Karlsruhe einen ganz tollen Einzelhandel diesbezüglich, den muss man unterstützen.
0: So, das mögen wir, Frank. Bist Wirtschaftsingenieur, du hast also das logische Denken gepachtet. Es ist ja so, du kannst gleich riskieren, wirklich viel riskieren, 5 Songs habe ich zur Auswahl. Oder du fährst die sichere Nummer, du hörst einen und sagst, den möchte ich jetzt gespielt, habe in der Fächerstadt und dann kriegst du den gleich.
1: Okay, gerne.
0: Also, erste Wahl ist das hier. Hard Like a Truck von Lainey Wilson. Bisschen in Anlehnung an unseren Musikclub Country heute Abend. Wäre das was für dich?
1: Nein. Ein zweiter, bitte.
0: Twisted Sisters, We're Not Gonna Take It.
1: Ja, das wäre schon eher was, was vorwärts geht.
0: Ja, überleg's dir gut. Wir haben noch 3. Ich sage mal so, da sind noch interessante Kandidaten dabei.
1: Okay, dann nehme ich das Angebot an und eins weiter, bitte.
0: Okay. Bissl Party in Karlsruhe, Fried von Desire von Gala.
1: Okay, spiel mal weiter, bitte.
0: Wirklich, du hast nur noch 2 zur Auswahl und du weißt, wenn wir am letzten angekommen sind, dann müssen wir den spielen.
1: Ja.
0: Bist du gebürtiger Badner?
1: Ja, ich bin gebürtiger.
0: Schweißfuß, einer ist immer der Arsch.
1: Den nehmen
0: wir. Wirklich?
1: Ja.
0: Weißt du was, das ist mir sympathisch. Sehr gut, dann bekommst du jetzt Einer ist immer der Arsch für die Shopping-Tour in Karlsruhe. Frank, vielen Dank fürs Mitspielen.
1: Ich bedanke mich. Ja, schöne Woche. Ciao, ciao.

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1: Eine Minute nach 13:30, alles Wichtige mit Simone Stephan.
2: Guten Tag. Nach den Wald- und Vegetationsbränden im Ortenaukreis gestern Nachmittag hat nun die Kriminalpolizei die Ermittlungen übernommen. Die vielen Feuer seien ungewöhnlich, so die Polizei. Daher bestehe der Verdacht, dass sie nicht nur aufgrund der Trockenheit entstanden sind. Konkrete Hinweise auf Brandstiftung gäbe es allerdings nicht. Gebrannt hatte es in Zellerhamersbach, Biberach, Nordrach und Hausach. Im Geislinger Stadtbezirk Türkheim im Kreis Göppingen klagen Anwohner seit Jahren über Gestank aus einer Biogasanlage im Gewerbepark Schwäbischer Alb. Jetzt erhöht Oberbürgermeister Cefalia den Druck und fordert eine Lösung. SWR-Reporter Loris Hoffmann, was genau soll jetzt passieren?
3: OB Cefalia fordert, dass die schon geplanten technischen Maßnahmen an der Biogasanlage endlich umgesetzt werden. Die sollen den Gestank reduzieren. Eine Genehmigung für diese Maßnahme liege bereits seit 2 Jahren vor und ende bald. In den vergangenen Wochen haben sich laut der Stadt wieder viele Menschen über den Geruch beschwert. Der OB hat sich deswegen an das Regierungspräsidium Stuttgart und die Geschäftsführung des Anlagenbetreibers gewandt. Man müsse es ernst nehmen, wenn die Anwohner bei den heißen Temperaturen die Fenster geschlossen halten müssten und ihre Gärten nicht richtig nutzen könnten.
2: Und damit zu Nachrichten aus Deutschland und der Welt. Das Bundeskabinett hat die Reform des BAföG beschlossen. Damit sollen Empfängerinnen und Empfänger, die nicht mehr bei ihren Eltern wohnen, mehr Geld für die Miete bekommen. Die Wohnkostenpauschale soll von 380 auf 440 Euro im Monat steigen. Auch der BAföG-Satz selbst soll schrittweise angehoben werden. Auf Sizilien bleibt der Flughafen von Catania wegen des Ausbruchs des Vulkans Ätna mindestens bis heute Abend geschlossen. Tausende Urlauber auch aus dem Ausland sind davon betroffen. Seit einigen Tagen stößt der Vulkan Asche und heiße Gesteinsbrocken aus. Mehr Nachrichten auf swraktuell.de.
1: Gucken auf die Straßen. Vorsicht auf der A8 Stuttgart-Karlsruhe zwischen Leonberg-Ost und Rotesheim. Plastikteile auf der Fahrbahn. Dann auf der A7 Ulm-Würzburg zwischen Aalen-Oberkochen und Aalen-Westhausen. Hier 6 Kilometer Stau, es dauert 25 Minuten länger. A8 Stuttgart in Richtung Karlsruhe zwischen Stuttgart-Möhringen und dem Kreuz Stuttgart. 4 Kilometer Stocken, Verzögerung bis zu 15 Minuten. Dann auf der A8 Stuttgart-Karlsruhe zwischen Pforzheim-West und Karlsbad. Weiterhin Löscharbeiten, die mittlere und rechte Spur gesperrt, 9 Kilometer Stau. Es dauert 15 Minuten länger. SWR1-Hörer Holger schreibt uns aus diesem Stau: Hey, bitte macht noch mal einen Hinweis auf die Rettungsgasse. Holger, du hast vollkommen recht. Und bitte denkt an die Rettungsgasse auf der 8 Richtung Karlsruhe. Sonst dauert es noch länger und kann auch einfach gefährlich sein. Linke Spur nach links, der Rest nach rechts. Macht Platz für die Einsatzkräfte. In der Gegenrichtung A8 Richtung Stuttgart zwischen Pforzheim-West und Pforzheim-Ost 5 Kilometer immer wieder stockend. A8 Stuttgart-München zwischen Märklingen und Ulm-Ost, Unfallaufnahme auf allen Spuren. 8 Kilometer Stau, es dauert 1 Stunde länger Richtung München, gerade ab Märklingen. Dann die A81 weiter gesperrt Stuttgart-Singen zwischen dem Dreieck Bad Dürrheim und Geisingen in beiden Richtungen. Davon betroffen auch die A864, diese ist zwischen Donaueschingen und Dreieck Bad Dürrheim ebenfalls gesperrt. Dort muss nach einem Unfall die Statik einer Brücke kontrolliert werden. Und A96 Lindau-München zwischen Eichstätten und Kreuz-Memmingen, Schutzplankenerneuerung, die rechte Spur gesperrt, 4 Kilometer Stau bzw. stockender Verkehr auch. Dauert 1/2 Stunde länger Richtung München. Das war's. Gute Fahrt. Der erste Satz in meinem Wetter hier ist großartig. Am Nachmittag Sonne.
4: Ja, wie die letzten 100 Tage.
1: Es ist weiter heiß, weiter viel zu trocken. 29 Grad im hohen Westerwald, bis zu 35 Grad im Breisgau. Der Nordostwind, der weht schwach bis mäßig. In der sternklaren Nacht bleibt es weiter trocken, 17 bis 10 Grad. Morgen bis zu 37 Grad, Freitag 38 Grad möglich.
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1: Max Öhl und einem großartigen Song einer Band, dass ich das mal sage, als die berühmt waren und bekannt waren, also ihre Hochzeiten hatten, da waren die für einen Jungen in meinem Alter peinlich. Aber ich habe eine großartige ARD-Mediathek-Doku über diese Band gesehen und das hat mein Bild ein wenig verändert. Ich empfehle sie euch sehr, in der ARD-Mediathek die Story der Band Echt aus dem hohen Norden. Und das ist einer ihrer größten Hits tatsächlich. Du trägst keine Liebe in dir. Hier sind Echt in SWR1 Baden-Württemberg. Checkt die Doku in der ARD-Mediathek.

0: schön, Lady Gaga. Bruno Mars, 13.43 Uhr, 17 vor 2. Hier ist SWR1 Baden-Württemberg. Und wir schwitzen und wir schwitzen. Und vor allem in den Städten staut sich die Hitze. Überall wird jetzt auf einmal an Hitzeschutzkonzepten gearbeitet. Das kam so überraschend, damit es für uns alle erträglicher wird. In Esslingen am Neckar, da wird aber tatsächlich was umgesetzt. Ja? Da baut die Stadt nämlich gerade einen sogenannten Schattenweg aus. SWR1-Reporterin Deborah Kölz, du hast ihn jetzt in der Mittagshitze mal eben ausprobiert. Wie sieht denn dieser Esslinger Schattenweg aus?
1: Also an sich ist der Schattenweg erstmal eine Route, auf der man möglichst kühl durch die Stadt kommen soll. Mhm. Und dafür wurden jetzt nicht neue Wege gebaut, sondern der führt erstmal dort vorbei, wo es in der Stadt ohnehin schon kühler ist und Schatten hat. Zum Beispiel entlang der offenen Wasserkanäle, durch die alten Baumalleen mit riesigen Linden und Kastanien, wo es auch schon viele Bänke zum Sitzen gibt. Oder dass man durch Unterführungen statt über sonnige Straßenkreuzungen gehen kann. Er führt auch sehr zentral am Neckar entlang und durch die Stadtparks mit Springbrunnen, wo auch immer wieder Kinder baden. Und dort habe ich mal ein paar Leute gefragt, was sie von dem Schattenweg so halten.
2: Naja, jetzt als junger Vater fände ich es gut, wenn der auch erweitert wird auf die Spielplätze. Weil oft ist es in Esslingen so, dass die Spielplätze ja in der Sonne sind und jetzt haben wir daneben ein Segel. Das bringt dann natürlich nicht ganz so viel.
3: Oh, ich finde Schattenweg tatsächlich ziemlich gut, vor allem auch für ältere Menschen. Die können vielleicht auch ein bisschen besser planen, wie sie zum Einkaufen kommen.
4: Das ist zu wenig. Ich finde es schön, dass wir das machen. Ja klar, natürlich. Aber das ist halt zu wenig, weil wenn ich jetzt von daheim runterläufe, ich habe gar keinen Schaden, nichts, null.
0: Deborah, das klingt so, als ob es okay wäre, aber noch ausbaufähig, das höre ich aus.
1: Ja, auf jeden Fall und das weiß die Stadt auch. Deswegen wird der Schattenweg jetzt immer weiter ausgebaut. Es kommen noch mehr Bänke dazu, es werden zusätzliche Bäume gepflanzt, gerade

0: um Spielplätze rum und teilweise werden auch Sonnensegel gespannt und geschaut, dass alte Bäume auf keinen Fall krank werden. Weitere Routen sind für die Zukunft auch schon in Planung. Das hat mir zumindest Henriette Kammer von der Esslinger Stabsstelle für Klimaschutz erzählt.
1: Also erstmal fokussieren wir uns auf den Ausbau. Der Schattenweg soll weiter auch noch in die Weststadt gehen. Er soll natürlich weiter beschattet werden, also es werden weiter Bäume gepflanzt. Die Trinkwasserbrunnen sollen weiter ausgebaut werden. Hier müssen wir mit künstlichem Schatten arbeiten, weil die Bäume, die jetzt gepflanzt wurden, da hinten auch auf dem Spielplatz, die brauchen natürlich Zeit, bis sie so groß werden und richtig für Schatten sorgen.
2: Also zumindest wird was angegangen. In Esslingen am Neckar gibt es jetzt einen sogenannten Schattenweg, der kontinuierlich ausgebaut werden soll. Wo ihr kühle Orte in eurer Nähe findet, das könnt ihr in der interaktiven Karte für Baden-Württemberg abchecken auf swr1.de.
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0: SWR 1 Baden-Württemberg am Mittwoch und gleich kurz nach 14 Uhr hören wir wieder, was beim perfekten Tag in und um den Bodensee stattfindet. Katrin Kleinbrand mit unserer Gewinnerin den ganzen Tag rund um Konstanz unterwegs. Wie es dort aktuell aussieht, könnt ihr aber auch jetzt schon in Fotos gucken auf swr1.de. Gleich mehr nach 14 Uhr.
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17: Um 14 Uhr mit Simone Stephan. Guten Tag. Das Kartellamt hat grundsätzlich nichts gegen die sogenannte 50-plus-1-Regel im Fußball. Nach den Waldbränden im Ortenaukreis ermittelt die Kriminalpolizei. Das Wetter Sonne bei 29 bis 35 Grad. Das Bundeskartellamt hat den Schutz von Profifußballvereinen vor der Übernahme durch Investoren als zulässig eingestuft. Die sogenannte 50-plus-1-Regel könne bestehen bleiben, erklärte das Bundeskartellamt nach Abschluss eines Prüfverfahrens. Aus der Sportredaktion Benedikt Kaninski.
18: Die Regel besagt, dass Investoren keine Stimmenmehrheit an den Kapitalgesellschaften von Vereinen übernehmen können. Sie soll also dafür sorgen, dass Vereine und ihre Mitglieder bei den Fußball-Profiteams das Sagen haben. Bisher gibt es in der Fußball-Bundesliga Ausnahmen, zum Beispiel Bayer Leverkusen und den VfL Wolfsburg. Das Bundeskartellamt erwartet, dass für diese Ausnahmen eine Lösung gefunden wird. Es gebe kein öffentliches Interesse zur Öffnung der ersten und zweiten Bundesliga für Investoren, auch wenn der wirtschaftliche Wettbewerb durch die Regel eingeschränkt wird.
17: Das Bundeskabinett hat mehrere Gesetzesvorhaben auf den Weg gebracht, wie zum Beispiel die Reform des BAföG. Ab dem kommenden Sommersemester steigt die Wohnkostenpauschale um 60 Euro im Monat, ab dem darauf folgenden Wintersemester auch der BAföG-Grundbetrag. Außerdem will die Regierung das begleitete Trinken für Jugendliche abschaffen, sodass 14- und 15-Jährige gar keinen Alkohol mehr trinken dürfen. Bundestag und Bundesrat müssen noch über die Gesetzentwürfe entscheiden. Zu den Nachrichten aus Baden-Württemberg. Die Kriminalpolizei hält die vielen Wald- und Vegetationsbrände im Ortenaukreis gestern Nachmittag für ungewöhnlich. Deshalb hat sie nun Ermittlungen aufgenommen. Es bestehe der Verdacht, dass die Brände nicht nur auf die Trockenheit zurückzuführen seien. Wusso Künzel mit den Einzelheiten.
19: Nach Angaben der Polizei gibt es keine konkreten Hinweise auf Brandstiftung, aber die Kripo ermittelt jetzt gebündelt zu den Feuern im Ortenaukreis. Gebrannt hatte es in Zell am Hamersbach, Biberach, Nordrach und Hausach. Allein in Zell sind nach aktuellen Einschätzungen 20 Hektar betroffen. Das entspricht etwa einer Fläche von 28 Fußballfeldern. Mittlerweile ist die Brandentwicklung an sämtlichen Stellen eingedämmt, teilte das Landratsamt Ortenau-Kreis mit. In Zell sind derzeit noch rund 100 Einsatzkräfte mit Nachlöscharbeiten beschäftigt.
17: Bei der europaweiten Kontrollaktion Speed Week in der vergangenen Woche sind in Baden-Württemberg deutlich mehr Geschwindigkeitsverstöße festgestellt worden als im Vorjahr. Laut Landesinnenministerium waren es mehr als 84.000. Das ist ein Anstieg um gut 25%. Mehr als 900 Fahrer müssen vorübergehend den Führerschein abgeben, weil sie viel zu schnell unterwegs waren. 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
0: Der SWR1 Baden-Württemberg Verkehrsservice, Vorsicht bitte, B30 Ravensburg unter Eschach Richtung Ravensburg-Weißenau, hier zwischen unter Eschach und Ravensburg-Oberzell Müllsäcke auf der Straße. Die Staus A6 Mannheim Richtung Heilbronn zwischen Wiesloch-Hauenberg und Sinsheim 4 Kilometer stockend. A7 Ulm-Würzburg zwischen Aalen-Oberkochen und Aalen-Westhausen 6 Kilometer Stau, dauert eine halbe Stunde länger. Auf der 8 Stuttgart Richtung Karlsruhe zwischen Stuttgart-Möhringen und Kreuz Stuttgart 4 Kilometer stockender Verkehr, dauert hier eine Viertelstunde länger. Weiter Richtung Karlsruhe noch mehr los zwischen Pforzheim West und Karlsbad. Hier weiter Lösch- und Bergungsarbeiten. Bitte die Rettungsgasse bilden für die Einsatzkräfte. Die mittlere und rechte Spur momentan gesperrt. 6 Kilometer Stau und Stocken, es dauert gute halbe Stunde länger. In der Gegenrichtung Richtung Stuttgart anstehen zwischen Pforzheim West und Ost auf 5 Kilometern, Viertelstunde seid ihr hier durch. Die A8 Stuttgart Richtung München ist zwischen Märklingen und Ulm-Ost momentan wegen Bergungsarbeiten gesperrt. Die Abschlepper sind mittlerweile vor Ort. Es kann aber noch ein wenig dauern, bis die Fahrbahn wieder freigegeben wird. Aktuell dort 8 Kilometer Stau Richtung München ab Märklingen. Die A81 bleibt auch gesperrt. Stuttgart-Singen zwischen dem Dreieck Bad Dürrheim und Geisingen in beiden Richtungen. Davon betroffen auch die A864 zwischen Donaueschingen und Dreieck Bad Dürrheim. Hier muss nach einem Unfall die Statik an der Brücke kontrolliert werden. Und dann noch die A96 Lindau-München zwischen Eichstätten und Kreuz-Memmingen. Schutzplankenerneuerung, die rechte Spur gesperrt. 4 Kilometer Stau und stockender Verkehr, Verzögerung bis zu 25 Minuten. Alles zum Nachlesen auch auf sr1.de. In der Pause, vor der Abfahrt. Gute Fahrt. Villingendorf, Landkreis Rottweil, 29 Grad. Langenburg in Landkreis Schwäbisch Hall, 28 Grad. Und 27 Grad im Ostalbkreis in Neresheim. Viel Sonne, wolkenloser Himmel, es wird richtig heiß. 29 bis 35 Grad. Am heißesten noch im Breisgau. Schwacher Wind. Heute Abend lässt sich die partielle Sonnenfinsternis bei klarem Himmel perfekt beobachten. Mit der richtigen Schutzbrille. Mehr dazu gleich übrigens. In der Nacht kühlt es ab auf 10 bis 17 Grad. Die nächsten Tage bleiben sehr heiß, sehr sonnig und viel zu trocken weiterhin. Morgen 30 bis 37 Grad. Freitag Höhepunkt der Hitzewelle mit bis zu 38 Grad.
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0: 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Haltet durch, guckt, dass ihr im Schatten bleibt. 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Mehr als einen Meter links und rechts neben euch im Wasser. 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Jetzt die Bee Gees und Alana Miles.
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Fast zum Sommer irgendwie, ne? Bee Gees, You Win Again, 13 Minuten nach 2. Hier ist SWR1 Baden-Württemberg und wir drücken die Daumen für unseren Stuttgarter bzw. Baden-Württemberger Jungen. Leo Neugebauer vom VfB Stuttgart. Ja, 10-Kämpfer, war schon Weltmeister bzw. ist es aktuell und startet bei der Leichtathletik-EM in Birmingham. Erster Tag 10-Kampf, 2 von 5 Disziplinen heute schon geschafft. Er ist aktuell auf Platz 1. Kugelstoßen geht gerade zu Ende. Da sieht es auch nicht so schlecht aus. Also wir drücken weiter die Daumen. Momentan nach 2 von 10 Disziplinen. Leo Neugebauer auf der 1 im 10-Kampf.

0: 10 Minuten vor 3, SW1 Baden-Württemberg, Verkehrsservice. Vorsicht auf der A7 Würzburg-Ulm zwischen Wörnitz und Kreuzfeuchtwang-Crailsheim. Fahrzeugteile auf der Autobahn. Und Vorsicht auch A98, Weil am Rhein Richtung Schaffhausen zwischen Lörrach-Mitte und Lörrach-Ost. Hier liegen Metallstangen auf der Fahrbahn. Bitte aufpassen.
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0: Ein Tag, an dem man sich um nichts kümmern muss und trotzdem großartige Dinge erlebt. Ist das nicht perfekt? Doch, und genauso einen perfekten Tag gewonnen hat SWR 1-Hörerin Caroline aus Tengen im Hegau. Sie hat gewonnen bei uns und ist jetzt mit Familie, Mutter Brigitte, Freunden und SWR 1-Moderatorin Katrin Kleinbram den ganzen Tag gemeinsam im und am Bodensee unterwegs. Inzwischen auf der Insel Mainau angekommen. Die sind da mit dem Boot rüber gedüst und auch unsere Gewinnerin durfte mal lenken. Jetzt sind sie eben auf der Mainau. Zuerst habt ihr da dort den Hausherren und dann die Dinos begrüßt. Das sind ja lebensgroße Figuren, die zwischen den ganzen Büschen, Bäumen und Blumen aufgestellt sind. Katrin, jetzt seid ihr irgendwie in den Tropen gelandet? Ausrufezeichen? Fragezeichen?
3: Genau, und zwar sind wir im Schmetterlingshaus. 90% Luftfeuchtigkeit, also im Vergleich dazu ist draußen durchaus lauer Frühling. Das ist uns aber völlig egal, denn seit wir hier durch die Schleuse gegangen sind, werden wir umschwärmt von wirklich prachtvollen tropischen Schmetterlingen, die auch überhaupt nicht schüchtern sind. Was habt ihr denn schon gesehen, Brigitte? Erzähl mal.
4: Ja, also jede Menge Schmetterlinge, da fliegen sie um den Kopf rum, also wieder heim die Schnaken. Und es ist also unglaublich, diese Vielfalt und Farbe und da kommt man gar nicht mehr aus dem Staunen und schaue raus.
3: Stefan Reisch, du bist quasi der Herr der Schmetterlinge hier auf der Mainau. Es haben sich auch ein paar schon auf uns draufgesetzt. Warum machen die das?
5: Ja, die finden das ganz fantastisch, wenn wir das tun, was wir selber nicht mögen, nämlich schwitzen. Und das tut man bei 90% Luftfeuchte im Sommer einfach sehr. Und die Falter setzen sich deswegen auf unsere Besucher und auf mich auch drauf, weil sie einfach die Mineralien aus dem Schweiß rausziehen.
3: Jetzt habt ihr immer gleichzeitig etwa 40 Arten, hast du uns erzählt. Und die werden angeliefert als Puppen aus den Tropen eben. Und dann geht's hier weiter an der Verpuppungsstation, an der wir gerade stehen. Wie macht ihr die hier fest?
5: Ja, die werden möglichst naturnah aufgehängt, so wie sie dort in den Tropen bei den Schmetterlingszüchtern, es sind keine Naturentnahmen, entnommen werden. So hängen wir die hier wieder auf. Und wir machen das mit ganz dünnen Bindfäden, dass das sich für den Falter so natürlich wie möglich anfühlt und für unsere Gäste auch so natürlich wie möglich aussieht.
3: Jetzt haben wir unterwegs auf unserem Weg durchs Schmetterlingshaus ein paar Raupen mitnehmen dürfen, die da überall auf den Blättern sitzen. Wir haben drei unterschiedliche hier auf den Händen. Bei Michaela zum Beispiel, wie fühlt sich die an?
6: Ganz weich. Und es ist interessant, dass aus so einer Raupe ein schöner Schmetterling wird.
3: Deine Elisabeth, die ist ziemlich lang, gut 10 cm. Die sieht aus, als sei sie ganz ledrig.
7: Genau, das ist die längste Raupe, die ich überhaupt jemals so gesehen habe. Kitzelt auch sehr, wenn die über die Handfläche läuft. Also ein Erlebnis jetzt einfach mal. Wir haben auch den passenden Falter dazu gesehen, den Eulenfalter. Also war sehr interessant.
3: Also hier gibt es ganz viel zu erfahren und ganz viel Leichtigkeit im Schmetterlingshaus auf der Mainau bei Tropengefühl. Es ist so ein bisschen wie Urlaub und definitiv brauchen wir heute Abend eine Dusche.
0: 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Bilder von Caroline und ihren Begleitern und auch Schmetterlingen findet ihr bei uns auf swr1.de.
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1: 14.31 Uhr, kurz nach 14:30, alles Wichtige mit Simone Stephan.
2: Guten Tag. In Europa hat es in der vergangenen Woche viele Geschwindigkeitskontrollen gegeben. Auch Baden-Württemberg hat sich in der Speed Week beteiligt. Das Landesinnenministerium hat heute die Bilanz der Kontrollaktion veröffentlicht. Knut Bauer aus unserer Redaktion Landespolitik, was ist da besonders aufgefallen?
3: Dass es mehr Tempoverstöße und mehr Fahrverbote gegeben hat als bei der Speed Week im letzten Jahr. 84.000 Fahrerinnen und Fahrer sind in der vergangenen Woche geblitzt worden, gut 25% mehr als im Vorjahr. Da waren es 66.500 Verstöße. Und 938 Fahrzeuglenker sind erstmal ihren Führerschein los, weil sie viel zu schnell unterwegs waren. Also innerhalb geschlossener Ortschaften mehr als 31 km/h und außerhalb geschlossener Ortschaften mehr als 41 km/h. Im Vorjahr gab es 783 Fahrverbote.
2: Der IT-Dienstleister Bechtle aus Neckarsulm im Kreis Heilbronn hat nach eigenen Angaben einen Rekord bei Aufträgen erreicht. Der Bestand liege bei 3,5 Milliarden Euro, teilte Bechtle mit. Das Unternehmen profitiert von einer großen Nachfrage nach Datensicherheit und von der Entwicklung künstlicher Intelligenz. Und damit zu Nachrichten aus Deutschland und der Welt. Die deutsche Fußballliga begrüßt die Entscheidung des Kartellamts, wonach Investoren in den Profivereinen in der Regel nicht die Mehrheit übernehmen dürfen. Ausnahmen gelten für Bayer Leverkusen und den VfL Wolfsburg. Ligapräsident Watzke sagte, es gehe auch in Zukunft um Rechtssicherheit und solidarische Lösungen. Besonders wichtig ist dem Kartellamt, dass Fans einen offenen Zugang zur Mitgliedschaft behalten oder bekommen. In Griechenland sind dieses Jahr im Zusammenhang mit Waldbränden mehr als 280 mutmaßliche Brandstifter festgenommen worden. Nach Angaben der Feuerwehrbehörde hat es sich in den meisten Fällen um Fahrlässigkeit gehandelt. 29 Verdächtige sollen hingegen vorsätzlich Feuer gelegt haben. Mehr Nachrichten auf swraktuell.de.
1: Wir schauen auf die Straßen. SW1 Baden-Württemberg Verkehrsservice um 3:30. Erstmal Vorsicht weiterhin auf der A7 Würzburg Richtung Ulm zwischen Wörnitz und Kreuzfeuchtwang-Kreilsheim. Fahrzeugteile auf der Fahrbahn. Auch aufpassen, A98 Weil am Rhein Richtung Schaffhausen zwischen Lörrach-Mitte und Lörrach-Ost. Hier weiterhin die Metallstangen auf der Fahrbahn. Zu den Staus. A6 Mannheim Richtung Heilbronn zwischen Wiesloch-Hauenberg und Sinsheim 4 Kilometer stockend. A7 Ulm Richtung Würzburg zwischen Aalen-Oberkochen und Aalen-Westhausen 6 Kilometer Stau, brauchte gut eine halbe Stunde länger. A8 Stuttgart-Karlsruhe zwischen Pforzheim-West und Karlsbad weiter Bergungs- und Löscharbeiten, mittlere rechte Spur gesperrt, 5 Kilometer stockender Verkehr. A8 Stuttgart Richtung München zwischen Märklingen und Ulm-Ost Aufräumarbeiten. Der Verkehr wird über die linke Spur geleitet. 12 Kilometer Stau ab Märklingen. Es dauert über 1:15 länger. Gesperrt bleibt weiterhin die A81 Stuttgart-Singen und zwar zwischen dem Dreieck Bad Dürrheim und Geisingen in beiden Richtungen. Davon betroffen auch die A864. Die ist gesperrt zwischen Donaueschingen und dem Dreieck Bad Dürrheim. Hier muss nach einem Unfall gestern Abend die Statik einer Brücke kontrolliert werden. Dann noch die A96 Lindau Richtung München. Zwischen Eichstätten und Kreuzmemmingen wird die Schutzplanke erneuert, die rechte Spur dafür gesperrt. 4 Kilometer Stau und stockend, Verzögerung eine halbe Stunde. Kommt gut unsicher an. Der Nachmittag, weiter sommerlich, sonnig, heiß. Die Temperaturen zwischen 29 Grad im hohen Westerwald bis zu 36, 35 Grad im Breisgau. Schwacher Wind, nur ganz selten, ein bisschen Bewegung in der Luft. Unter sternenklarem Himmel gehen die Temperaturen heute Nacht runter auf. Runter ist relativ. Bisschen runter auf 17 bis 10 Grad. Morgen am Donnerstag 36 Grad, Freitag 38 Grad.
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1: Mit Max Öhl und den Jungs von Take That und The Flood.
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0: ich immer an die Hitparade, wenn ich ehrlich bin. Hey, weniger als 70 Tage noch bis zur Hitparade. Hier ist SWR1 Baden-Württemberg, mitten im August und es ist heiß, es bleibt heiß. Und die Hitze, weit über 30 Grad, die macht uns zu schaffen, uns allen, aber besonders natürlich den älteren Menschen bei uns im Land. Ne? Denn über 30 Grad, die sorgen dafür, dass man schlecht schläft, sich kaum erholt. Der Körper, der macht einfach schlapp. Menschen in Pflegeheimen, die haben richtig zu schaffen mit diesen Temperaturen. Jessica Kaiser ist Pflegeleiterin im Katharinenstift in Sinsheim und sie sagt:
1: Ja, die Hitze ist sehr herausfordernd. Wir probieren aber das Beste draus zu machen. Wir geben den Bewohnern immer gekühlte Getränke. Wir gehen mit kühlen Waschlappen rum, Beschäftigungsangebote, viel auch draußen mit Wasser. Also es wird schon viel gestöhnt. Wir können es aber halt mit der Hitze auch nicht ändern. Wir müssen trotzdem durch. Wir probieren das Beste draus zu machen.
0: SWR1-Reporterin Anna Mohl, du warst dort in diesem Pflegeheim. Wie geht's denn den Bewohnerinnen und Bewohnern damit?
2: Insgesamt würde ich sagen, dass die Stimmung vor Ort erstaunlich gut war. Und ja, die alten Leute sind auch echt dankbar für den Aufwand, den die Pflegerinnen und Pfleger für sie betreiben. Das haben sie mir auch nochmal ausdrücklich mitteilen wollen, als ich ganz kurz beim Gedächtnistraining dabei sein durfte. Trotzdem habe ich im Gespräch auch rausgehört, dass die Menschen belastet sind. Zum einen natürlich gesundheitlich. Ich meine, gerade wenn man eine Vorerkrankung im Alter hat, dann ist man auch gerade am meisten gefährdet. Und andererseits machen sich aber auch viele Sorgen, wie es mit der Welt und der Natur weitergeht. Das hat mich schon auch beeindruckt, also so zu merken, wie klar und weitsichtig die Leute noch sind.

0: Und die Pflegekräfte stöhnen natürlich schon aktuell und die Frühschichten sind wohl auch sehr beliebt. Aber sie haben ja auch gesagt, dass die einfach versuchen, sich gerade gegenseitig gut zu unterstützen.
1: Es sind mal wieder die Pflegekräfte, die den Karren aus dem Dreck ziehen. Es sind aber dann die kleinen Dinge, mit denen die genau helfen, den älteren Menschen, dass sie die Hitze besser ertragen können. So, jetzt vielleicht dann noch ein Hitzeplan von der Politik. Das wäre doch mal auch was. Signale, die euer Körper sendet, wenn er überhitzt ist, die könnt ihr nachlesen auf swr1.de.
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0: SWR 1. Baden-Württemberg gleich nach 15 Uhr. Großartige Musik. DJ Bobo, Toto, Wham und auch die Simple Minds. Alles nach 15 Uhr. Und nochmal ein paar Infos zur Sonnenfinsternis, zur partiellen. Auch gleich kurz nach 3. Bleibt da dran.
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9: Um 15 Uhr mit Heike Lüttich. Guten Tag. Innenminister Dobrindt sieht mit der Geheimdienstreform eine neue Zeitrechnung beginnen. Immer öfter verabreichen Rettungssanitäter in Baden-Württemberg auch Schmerzmittel. Und das Wetter? Am Nachmittag strahlender Sonnenschein bei 29 bis 35 Grad. Bundesinnenminister Dobrindt hat die Reform der Nachrichtendienste als historisch bezeichnet. Mit der Reform, die das Bundeskabinett heute auf den Weg gebracht hat, sollen Verfassungsschutz und Bundesnachrichtendienst deutlich mehr Befugnisse erhalten. Aus Berlin berichtet Evi Seibert.
10: Bisher durften sie überwiegend beobachten und analysieren. Nun sollen sie selbst aktiv werden können, im Inland wie im Ausland. Sie sollen auch zurückschlagen können, wenn das Land zum Beispiel von ausländischen Mächten per Cyberattacke oder Drohnen angegriffen wird. Gleichzeitig dürfen sie abgehörte Nachrichten und Daten länger speichern. Für Innenminister Dobrindt dient all das dazu, den Schutzauftrag des Staates zu verbessern und ihn an die neuen Bedrohungen anzupassen.
9: Die Deutsche Fußballliga begrüßt die Entscheidung des Bundeskartellamts zur 50-plus-1-Regel. Investoren dürfen damit in der Regel nicht die Mehrheit an einem Club übernehmen. Ausnahmen gibt es weiterhin für Werksclubs wie Bayer Leverkusen, den VfL Wolfsburg und RB Leipzig. Liga-Präsident Watzke betonte, es gehe auch künftig um Rechtssicherheit und solidarische Lösungen. Die Nachrichten aus Baden-Württemberg. Die Notfallversorgung im Land hat sich im vergangenen Jahr im Bereich Schmerzbehandlung deutlich verbessert. Laut dem Bericht der Stelle zur trägerübergreifenden Qualitätssicherung im Rettungsdienst konnten Rettungssanitäter in rund 64% der Fälle selbst Schmerzmittel verabreichen und mussten nicht warten, bis ein Notarzt da ist. Im Vorjahr waren es noch 55% gewesen. Aus der SWR-Redaktion Landespolitik, Phyllis Kückrikoll.
11: Die Entwicklung zeige die zunehmende Kompetenz von qualifizierten Notfallsanitätern, denen immer mehr ärztliche Maßnahmen übertragen werden. Notärzte wurden zudem seltener zu leichten Fällen gerufen, ein Rückgang hier von rund 26%. Der Qualitätsbericht sieht aber noch Verbesserungsbedarf bei der Zeit vom Eingang des Notrufs bis zum Erreichen der Klinik. So gelang der Transport von Menschen mit Herz-Kreislauf-Stillständen innerhalb von einer Stunde in nur 37% der Fälle. Bei lebensbedrohlich Verletzten waren es 39%.
9: Bei der europaweiten Kontrollaktion Speed Week in der vergangenen Woche sind in Baden-Württemberg deutlich mehr Geschwindigkeitsverstöße festgestellt worden als im vergangenen Jahr. Laut Innenministerium waren es mehr als 84.000. Das ist ein Anstieg um gut 25%. Mehr als 900 Fahrer müssen vorübergehend den Führerschein abgeben, weil sie viel zu schnell unterwegs waren. Mehr Nachrichten aus Baden-Württemberg, aus Deutschland und aus aller Welt gibt's bei SWR aktuell im Web und in der App.
0: Das wäre 1 Baden-Württemberg Verkehrsservice. Vorsicht bitte auf der A81 Heilbronn in Richtung Stuttgart. Hier liegt zwischen der Raststätte Wundenstein West und Mundelsheim ein Reifen auf der Fahrbahn. Vorsicht auch B14 Stuttgart-Backnang zwischen Waiblingen Nordkorb und Schweigheim, ungesicherter Unfall, linke Spur. Auch vorsichtig fahren, B29 Aalen Richtung Stuttgart zwischen Aalen und Essingen, Plastikteil auf der Fahrbahn. Sehr langer Stau auf der A8 momentan. Stuttgart in Richtung München zwischen Märklingen und Ulm-Ost, 12 Kilometer immer wieder Stau, es dauert bis zu einer Stunde länger. A96, Lindau Richtung München. Zwischen Eichstätten und Kreuzmemmingen wird die Schutzplanke erneuert. Die linke Spur hierfür gesperrt. 4 Kilometer Stau und stockend. Verzögerung eine gute halbe Stunde. Alles von den Straßen, auch kleinere Staus. Immer zum Nachlesen auf swr1.de. Gute Fahrt.
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0: Im Brems-Moor-Kreis in Moorhart 30 Grad, in Laufenburg im Landkreis Waldshut 32 Grad und in Gundelsheim, Landkreis Heilbronn, auch schon über 30 Grad, nämlich 31 Grad. Viel Sonne heute Nachmittag, fast wolkenloser Himmel. Es wird richtig heiß noch, 29 Grad im hohen Westerwald. Bis 35 Grad möglich im Breisgau, schwacher Wind, man spürt fast nichts. Heute Abend dann partielle Sonnenfinsternis, klarer Himmel, kann man gut gucken. Was ihr beachten müsst, hört ihr gleich nochmal. In der Nacht kühlt es dann auf 10 bis 17 Grad ab und die nächsten Tage bleiben auch sehr heiß, sehr sonnig, viel zu trocken weiterhin. Morgen 30 bis 37 Grad, Freitag dann der Höhepunkt der Hitzewelle in dieser Woche mit bis zu 38 Grad. Sonntag möglicherweise Regen.
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0: Mittwochnachmittag mit Max Öl und einer Party von DJ Bobo, nämlich gleich There's a Party. Das hier sind die Simple Minds mit Don't Shoo. Schönen Nachmittag.

0: This is a party song, this makes the party going on. Philosophie mit DJ Bobo, hier ist SWR1 Baden-Württemberg. Am Mittwoch, so 13 Minuten nach 3 haben wir, der Countdown läuft. Heute Abend, 19.20 Uhr, da schiebt sich der kleine süße Mond vor die riesige Sonne. Wir bekommen auch in Baden-Württemberg, in den meisten Teilen, eine partielle Sonnenfinsternis. Ja, und ganz Baden-Württemberg, wirklich ganz Baden-Württemberg, hat es irgendwie verpennt. Oder wir suchen doch alle noch Sonnenfinsternisbrillen. Ich hab's auch völlig verbaselt, viele andere offenbar auch. Heute Morgen, kurz nach 8, riesige Schlange vorm Stuttgarter Planetarium. Da sind die Leute angestanden, zu Hunderten, weil es da anscheinend noch Brillen gab. Bisschen wie Klopapier 2020, wisst ihr das noch? Für Optiker und andere Geschäfte, die Brillen haben oder hatten, ist das allerdings ein Glücksfall. So wie das Fotogeschäft Weber in Haigerloch. Der Besitzer ist happy und die Kunden, die eine abbekommen haben, die sind auch happy.
1: Wie ein Sex am Lotto. Es ist echt schön. So kann man Menschen auch glücklich machen. Braucht gar keine Million.
2: Jetzt war ich noch einkaufen und ein paar Sachen erledigt und dachte, jetzt schaue ich einfach mal, vielleicht für meine Enkelkinder ein, noch zwei Brillen ergattern kann. Die wissen noch gar nichts davon. Ich überrasche sie mit der Brille. Und wenn sie hier sind, dann können sie das Erlebnis mitmachen.
0: Die alte Brille von der Sonnenfinsternis 1999 eher nicht nehmen. Schon kleinste Kratzer können dazu führen, dass eure Netzhaut verletzt wird. Und vor allem, wirklich, seid nicht wie Donald Trump vor einigen Jahren und schaut ohne Brille in die Sonne, beziehungsweise dann in die abgedeckte Sonne in Teilen. Ohne Brille kann es richtig gefährlich für die Augen sein, sagt auch Augenärztin Dr. Katrin Spitzer aus Ettlingen bei Karlsruhe.
3: Also das ist hochgefährlich, also innerhalb von Bruchteilen von der Sekunden verbrennt praktisch die Netzhaut an der Stelle, weil es ist ja so, dass Licht durch die menschliche Linse auf die Stelle des schärfsten Sehens gebündelt wird und Sonnenlicht hat sehr, sehr hohe Energie und die Netzhaut zerbrennt praktisch an der Stelle.
0: Also, wie, was, wo genau Sonnenfinsternis? Alle Fakten nochmal und Infos fürs Mega-Himmelsereignis. Jetzt auf swr1.de.
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0: Ja, so fühlt sich Baden-Württemberg an bei den Temperaturen, oder? Club Tropicana, wham, es ist 4:08. Hier ist SWR1 Baden-Württemberg und all unsere Musikclubs, immer abends ab 20 Uhr, stehen in dieser Woche im Zeichen der Zahlen. 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
1: 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Working 9 to 5, what a way to make a living, barely getting by, it's all taken and no giving. 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Also, da stecken auch oft kleine Geschichten in den Zahlensongs und es wird wie immer eine bunte Country-Mischung werden.
0: 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Shania Twain, Party for Two.
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1: Es ist 15.30 Uhr, halb vier, alles Wichtige mit Heike Lüttich.
2: Guten Tag. Die Notfallversorgung in Baden-Württemberg hat sich in Teilen deutlich verbessert. Immer öfter geben Rettungssanitäter Schmerzmittel, ohne dass sie auf den Notarzt warten müssen. In dem Bericht der Stelle zur trägerübergreifenden Qualitätssicherung im Rettungsdienst für das vergangene Jahr wird aber auch bemängelt, dass die sogenannte Prähospitalzeit zu lange dauert. Phyllis Kückrikoll aus der Redaktion Landespolitik. Was genau läuft da nicht gut genug?
3: Diese Zeit vom Eingang des Notrufs bis zum Erreichen der Klinik, diese Prähospitalzeit, die dauert laut Bericht deshalb so lang, weil die Befreiung aus der Unfallsituation und auch die Stabilisierung der Patientinnen und Patienten viel Zeit in Anspruch nehme. Und das sieht aktuell so aus, dass der Transport von Menschen mit Herz-Kreislauf-Stillständen in nur 37% der Fälle innerhalb von einer Stunde geklappt hat. Ähnlich lang sieht es bei lebensbedrohlich Verletzten nach Unfällen aus. Da konnten in 39% der Fälle die Menschen innerhalb von einer Stunde in eine Klinik eingeliefert werden.
2: In Bad Krozingen im Kreis Breisgau Hochschwarzwald ist das Rätsel um das verunreinigte Trinkwasser gelöst. Laut Stadt waren Nacktschnecken offenbar auf der Suche nach Feuchtigkeit in die Hochbehälter gekrochen. Und zwar durch Dichtungen, die wohl auch unter der Trockenheit gelitten hätten. Die Behälter seien inzwischen gereinigt und desinfiziert worden. Voraussichtlich am Freitag soll das Trinkwasser wieder trinkbar sein. Zu den Nachrichten aus Deutschland. Mit der Reform der Nachrichtendienste, die das Bundeskabinett heute auf den Weg gebracht hat, sollen Verfassungsschutz und Bundesnachrichtendienst deutlich mehr Befugnisse erhalten. Bisher durften die Dienste überwiegend beobachten und analysieren. Nun sollen sie im In- und Ausland selbst aktiv werden können, um Staatsterror fremder Mächte abzuwehren. Die Deutsche Fußballliga begrüßt die Entscheidung des Kartellamtes, wonach Investoren in den Clubs in der Regel nicht die Mehrheit übernehmen dürfen. Ausnahmen gelten für Bayer Leverkusen und den VfL Wolfsburg. Außerdem gibt es Sonderfälle wie RB Leipzig. Liga-Präsident Watzke sagte, es gehe auch in Zukunft um Rechtssicherheit und solidarische Lösungen. Mehr Nachrichten gibt's bei SWR aktuell.
1: Der Blick auf die Straße um kurz nach halb vier. Hier ist SWR1 Baden-Württemberg. Vorsicht auf der A5 Karlsruhe-Basel, Höhe Rastatt Nord. Neuer Unfall, linke Spur passt hier auf, Höhe Rastatt Nord Richtung Süden. Dann auch Vorsicht A8 Stuttgart-Karlsruhe zwischen Pforzheim West und Karlsbad in der Baustelle. Defekte LKW, rechte Spur und Standspur. Die Staus momentan A5 Karlsruhe-Basel zwischen Karlsruhe Süd und Rastatt Süd. Reinigungsarbeiten, rechte Spur gesperrt, 5 Kilometer streckenweise stockend. A8 Stuttgart-München zwischen Merklingen und Ulm-Ost, noch mal weniger geworden. 9 Kilometer stocken, Verzögerung eine halbe Stunde. Das war vor 2 Stunden noch eine Stunde, insofern Besserung ist in Sicht. Die B465 Kirchheim unter Teck Biberach an der Riss ist zwischen Seeburg und Münsingen wegen eines Unfalls in beiden Richtungen momentan gesperrt. Kommt gut durch. Viel Sonne heute Nachmittag, es wird richtig heiß, 29 Grad im hohen Westerwald, bis zu 35 Grad im Breisgau, immerhin dann klare Sicht auf die partielle Sonnenfinsternis. Alle Infos dazu, wo ihr am besten hinglotzt, findet ihr auf swr1.de. Ganz schwacher Wind heute Nachmittag, der richtet eigentlich nichts aus. In der Nacht dann auch sternenklar, ja, auch die Perseiden kommen ja wieder, 17 bis 10 Grad und die nächsten Tage wird es noch heißer, Freitag bis 38 Grad.
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1: Am Mittwoch mit Max Öl. Wo kriege ich jetzt noch so eine Sonnenfinsternisbrille her? Irgendeine habe ich doch noch von 99. Gucken wir mal. Allerdings, man muss darauf achten, dass die nicht verkratzt ist, nicht aus dieser Papierfassung rausgebrochen ist. Schon kleinste Kratzer können das Ganze ganz schlimm machen für die Augen. Wie gesagt, mehr Infos dazu bei uns im Netz. SWR1.de.
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0: SWR1 Baden-Württemberg Verkehrsservice. Vorsicht auf der A7 Füssen Richtung Ulm zwischen Memmingen Süd und Bergheim. Immer noch das Verkehrsschild auf der rechten Spur. Gerade nochmal neu reingekommen. So, wir haben schon über kühle Plätze in Baden-Württemberg gesprochen heute. Ihr seht eine interaktive Karte, wo es bei euch vielleicht kurz eine kleine Flucht vor der Hitze gibt. Bei uns auf swr1.de. Und wir hatten es heute schon vom Schattenweg in Esslingen. Ja, das bedeutet, dort hat die Stadt tatsächlich versucht, so eine bisschen kühlere Route durch die Stadt hinzubekommen. Da wurden Sonnensegel montiert, Wasserspender aufgestellt und auch Strecken mit schattenspendenden Bäumen entlang des Neckars ausgewiesen. Aktuell wird das noch verbessert, ausgebessert, noch größer gemacht. SWR1-Reporterin Deborah Kölz, du bist diesen Schattenweg jetzt einfach mal abgelaufen. Wie hast du ihn erlebt? Ist das gut beschattet?
1: Also, weil ich vom Bahnhof zum Rathaus gelaufen bin am Anfang und nicht im Schatten, habe ich den Unterschied dann schon sehr gemerkt auf dem Schattenweg. Also es war dann richtig angenehm. Aber der Weg führt jetzt eben nicht so wirklich durch die historischen Fachwerkgassen, wie ich das gedacht habe, wo auch viele Läden sind und die Touristen sich ja umschauen und es sehen wollen. Deshalb gibt es neben dem Schattenweg in der Altstadt ausgeschriebene kühle Räume. Im Rathaus zum Beispiel, in Museen, in Kirchen, auch Apotheken. Und dort, da kann man überall kostenlos rein, bekommt auch was zu trinken und kann sich einfach ein bisschen ausruhen, bevor es dann in den heißen Gassen durch die Altstadt weitergeht.
0: SWR1-Reporterin Deborah Kölz hat sich den Schattenweg in Esslingen angeguckt.
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SR1 Baden-Württemberg Verkehrsservice. Vorsicht bitte auf der A8 München Richtung Stuttgart zwischen Leipheim und Kreuz Ulm-Elchingen. Hier liegt Holz auf der Fahrbahn. Fahrt hier besonders vorsichtig. Gleich geht's weiter nach 16 Uhr mit Sebastian Frisch. Und er hat natürlich auch nochmal alle Infos zu unserem perfekten Tag in Konstanz und am Bodensee. Die nächste Station, wo unsere Gewinnerin gleich eine richtig gute Zeit hat. Gleich nach 16 Uhr mit Sebastian Frisch. Mein Name ist Max Öhl. Wir hören uns morgen wieder. Bleibt gesund.

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10: Um 16 Uhr mit Heike Lüttich. Guten Tag. Kritiker bemängeln fehlenden Datenschutz bei der Reform der Nachrichtendienste. Die neue Fähre zwischen Mannheim und Altrip kommt wegen Niedrigwassers so langsam an ihre Grenzen. Und das Wetter? Strahlender Sonnenschein bei 29 bis 35 Grad. Das Bundeskabinett hat eine Reform der deutschen Nachrichtendienste auf den Weg gebracht. BND und Verfassungsschutz sollen künftig mehr Befugnisse bekommen. So dürfen sie abgefangene Nachrichten und andere Daten länger speichern als bisher. Der Geheimdienstexperte Florian Schimikowski vom Deutschen Spionagemuseum kritisiert im SWR, der Datenschutzbeauftragte sei künftig nicht mehr für den BND zuständig.
11: Da besteht vor allem die Sorge, dass das auch ins Ausland abfließen kann, denn der BND kooperiert natürlich mit anderen Geheimdiensten, den USA zum Beispiel. Ein anderes Problem ist das Trennungsgebot. Die Geheimdienste können mehr Polizeiaufgaben übernehmen und da gab es in der Vergangenheit natürlich immer wieder Probleme mit der Staatssicherheit der DDR zum Beispiel, weil eine Geheimpolizei, die sehr viele polizeiliche Befugnisse hatte, da wird man in Zukunft gucken müssen, wie stark wird das verwässert und wie entwickelt sich das Ganze.
10: Das Bundeskabinett hat auch beschlossen, dass für Konsum und Kauf von alkoholischen Getränken künftig die Altersgrenze von 16 Jahren gelten soll. Das Jugendschutzgesetz soll entsprechend geändert werden. Es sieht bislang vor, dass 14- und 15-Jährige unter der Aufsicht von Eltern Bier, Wein und Sekt kaufen und konsumieren dürfen. Dieses sogenannte begleitete Trinken soll abgeschafft werden. Ziel ist, Jugendliche besser vor Gesundheitsgefahren durch Alkohol zu schützen. Nachrichten aus Baden-Württemberg. In Mannheim liegt der Pegelstand des Rheins mittlerweile nur noch bei 75 Zentimetern. Da kommt auch die neue Fähre zwischen Mannheim und Altrip allmählich an ihre Grenzen, obwohl sie dank Jetantriebs deutlich besser für extremes Niedrigwasser gerüstet ist als die alte. Vuk Dajovic hat die Einzelheiten.
12: Mit der alten Fähre hätte der Betrieb bereits vor einem Monat eingestellt werden müssen, so Jürgen Jakob, Geschäftsführer der Rheinfähre Altrip GmbH. Aber auch für die neue Fähre, die seit Herbst 2025 die beiden Rheinufer verbindet, ist inzwischen jede Fahrt eine Testfahrt. Wie lange das noch gut geht, sei offen. Vorsorglich habe man eine Gewichtsbegrenzung für Fahrzeuge bis zu 3,5 Tonnen eingeführt, sagt Jürgen Jakob. Dafür muss die Stelle, an der die Fähre in Altrip anlegt, der sogenannte Anlegegraben, jeden Tag etwa 6 Stunden lang ausgebaggert werden, weil da immer wieder Kies nachrutscht. Bis zu 8000 Tonnen Kies habe man bereits weggefahren.
10: Die partielle Sonnenfinsternis wird heute ab etwa 19.20 Uhr auch in Baden-Württemberg zu sehen sein. Im Raum Freiburg werden laut dem Deutschen Zentrum für Luft- und Raumfahrt rund 90% der Sonne vom Mond verdeckt. So viel wie sonst nirgendwo im Land. Fachleuten zufolge sollte man nur mit speziellen Schutzbrillen in die Sonne schauen. Sonst drohen Schäden an der Netzhaut. Mehr Nachrichten aus Baden-Württemberg, Deutschland und der Welt gibt's bei SWR aktuell im Web und in der App.
13: Der SWR 1 Verkehrsservice A5 Karlsruhe Richtung Basel zwischen Rastatt Nord und Rastatt Süd. Reinigungsarbeiten auf der rechten Spur, 3 Kilometer Stau und stockender Verkehr. Ebenfalls 3 Kilometer stockend auf der A8 Stuttgart Richtung Karlsruhe, hier zwischen Pforzheim Süd und Nord. Wir bleiben auf der A8 von Stuttgart nach Karlsruhe zwischen Pforzheim West und Karlsbad. Hier ein kaputter LKW auf der rechten Spur, auch hier gibt's Stau. A8 Stuttgart Richtung München zwischen Merklingen und Ulm Ost, 9 Kilometer Stau und stockender Verkehr, halbe Stunde kommt hier oben drauf. Und die B465 Kirchheim-Unterteck-Münsingen. Hier Sperre in beiden Richtungen nach einem Unfall. Das Ganze zwischen Seeburg und Dreilfingen. Egal, wo es hingeht für euch, fahrt vorsichtig und kommt gut an. Blick aufs Wetter. Bis zum Abend scheint die Sonne vom oft wolkenlosen Himmel, also perfekt, um die partielle Sonnenfinsternis anzuschauen. Die Nacht wird dann angenehm kühl mit 17 bis 10 Grad. Morgen am Donnerstag steigert sich die Hitze noch. Maximal 30 Grad sind es auf der Alp und 37 im Markgräfler Land. Aber weil die Luft sehr trocken ist, lässt sich das relativ gut aushalten. Freitag dann Höhepunkt der Hitzewelle und weiter viel Sonne.
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13: Mit Sebastian Frisch jetzt noch kleines Nickerchen. Dann können wir dann nach der partiellen Sonnenfinsternis später auch gut und lange bis in die Nacht rein noch die Perseiden anschauen. Bis zu 100 Sternschnuppen pro Stunde kann es dann ja geben. Schönen Mittwoch.

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2: Den schenken wir euch mit ein bisschen Glück jeden Mittwoch im August. Heute sind wir am Bodensee. Caroline Wellein aus Tengen im Hegau. Sie hat gewonnen bei uns und mit ihr dabei sind Familie, Freunde und SWR1-Moderatorin Katrin Kleinbram. Katrin, ihr seid jetzt noch auf der Insel Mainau, vorher noch im Schmetterlingshaus. Jetzt dort, wo Besucherinnen und Besucher eigentlich gar nicht hin dürfen, nämlich in der Gärtnerei. Welche Pflanzen sind da gerade angesagt, Katrin?
3: Also im Moment werden hier Sukkulenten gepflanzt, habe ich mir sagen lassen. Also Pflanzen, die wirklich gut mit der Trockenheit umgehen können, passend zu diesem Wetter. Die Caroline und die Elisabeth und die Brigitte, die haben ihre Finger tief in der Erde drin. Wie sieht's bei dir aus, Caroline, mit grünem Daumen?
4: Ich liebe Pflanzen. Ich wollte immer Floristin werden, war immer mein Traum. Also einen grünen Daumen geht so tatsächlich. Aber ich bin sehr pflanzenbewandt. Also Pflanzen sind mein.
3: Elisabeth, was hast du dir denn ausgesucht aus den Pflanzen, die hier zur Auswahl standen?
5: Also ich habe den Christusdorn und dann habe ich hier eine Sukkulente, die hat so lila Töne und das finde ich total klasse. Die gefällt mir sehr gut.
3: Und Stefan Reisch ist auch wieder mit dabei, der kennt sich nicht nur mit Schmetterlingen aus, sondern auch mit Pflanzen. Stefan, 13 Gewächshäuser habt ihr hier und ich glaube, ihr bereitet gerade schon Weihnachten vor, ne?
6: Ja, die Weihnachtssterne sind getopft seit Juli und stehen jetzt im Haus und entwickeln jetzt schöne kräftige Triebe, dass sie nachher dann ja, farbige Brakteen, so nennt man die Hochblätter von den Weihnachtssternen, entwickeln können.
3: Und ansonsten habt ihr aber auch noch Pflanzen stehen, die ihr auch draußen gepflanzt habt hier im Gewächshaus. Warum sind die noch da?
6: Ja, wir haben einfach immer bis zum Ende der Saison noch Pflanzen vorrätig, Beet- und Balkonpflanzen. Es könnte sein, dass eine Pflanzensorte ausfällt, weil es zu heiß einfach ist. In diesem Jahr ist das am ehesten das Problem. In anderen Jahren ist es einfach zu nass und deswegen müssen wir immer in der Lage sein zum Nachpflanzen.
3: Und ansonsten gibt es ja aber auch in den Gewächshäusern aus sehr gutem Grund noch ein bisschen Luft.
6: Wir haben natürlich jetzt viele Gewächshäuser auch leer. Wir haben noch etwa 1.500 bis 2.000 Kübel- und Beet-Solitärpflanzen, die wir überwintern. Die kommen alle aus den Beeten zurück. Im Oktober werden dann zurückgeschnitten, wieder eingekübelt und dann in die Gewächshäuser gefahren, ins jeweilige, dass sie dann im nächsten Frühjahr wieder gut ausgetrieben und blühend in den Park gebracht werden können.
3: Das klingt nach sehr viel Arbeit. Unsere Gewinnergruppe hier, die gerade mittopft, die ist aber schon ziemlich weit. Das sieht gut aus, was ihr macht. Man kann hier ganz locker den ganzen Tag verbringen und das alleine wäre auch schon perfekt. Aber wir haben ja noch viel vor und demnächst geht's für uns weiter ins Sea Life.
2: Viel Spaß euch. Wir hören uns später wieder. 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Da haben wir Fotos von unseren Gewinnerinnen und Gewinnern.
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1: Hat um gleich 16:30, Heike Nüttig.
2: Guten Tag. Nach dem Absturz eines tonnenschweren Stahlträgers an einer Brücke auf der A81 bei Bad Dürrheim im Schwarzwald ist die Autobahn in Richtung Stuttgart wieder frei. Auf dem Weg Richtung Süden wird der Verkehr laut Polizei noch an der Unfallstelle vorbeigeleitet. Wie lange die Behinderungen noch andauern, ist noch unklar. Der Stahlträger war am frühen Morgen bei Bauarbeiten zunächst auf ein Gerüst und anschließend auf die Autobahn gestürzt. Ein Bauarbeiter wurde verletzt. Gegen 19.20 Uhr beginnt bei uns die partielle Sonnenfinsternis. Viele Menschen werden zum Himmel schauen und auch Wildtiere werden darauf reagieren, sagen Experten der Universität Freiburg. SWR-Reporter Silas Schwab, was erwarten die Forscher bei den Tieren denn für Reaktionen heute Abend?
3: Vor allem, dass die Tiere auf das veränderte Licht reagieren. Also Vögel könnten weniger singen, tagaktive Tiere zeigen teilweise schon abendliches Verhalten, während nachtaktive Tiere aktiver werden bei der plötzlichen Dunkelheit. Vermuten die Forschenden. Bei der partiellen Sonnenfinsternis heute sind allerdings keine extremen Reaktionen zu erwarten, sagen die Forschenden. Es wird nämlich nicht komplett dunkel, für die Wildtiere wird das also eher sowas wie ein vorgezogener Abend.
2: Zu den Nachrichten aus Deutschland. Bundesnachrichtendienst und Verfassungsschutz sollen mehr Befugnisse bekommen. Das Bundeskabinett hat heute die Reform auf den Weg gebracht, mit der die Dienste unter anderem abgefangene Nachrichten und andere Daten länger speichern dürfen als bisher. Datenschützer befürchten, dass diese dann auch ins Ausland abfließen könnten, weil der BND mit anderen Geheimdiensten kooperiert. Bundesweit haben die Menschen im vergangenen Jahr pro Woche 18 Minuten weniger gearbeitet als 2024, nämlich durchschnittlich 28,5 Stunden. Das Bundesinstitut für Bevölkerungsforschung hat festgestellt, dass der Rückgang bei Männern zwischen 25 und 54 am stärksten gewesen ist. Bei Menschen über 60 sei die Wochenarbeitszeit hingegen gestiegen. Mehr Nachrichten auch auf swraktuell.de.
1: Der SWR1 Verkehrsservice, kaputter LKW kommt gerade rein auf der A81 Stuttgart Richtung Singen, hier zwischen Rottenburg und Horb, bitte aufpassen. A5 Karlsruhe Richtung Basel, zwischen Rastatt Nord und Rastatt Süd, Reinigungsarbeiten auf der rechten Spur, 3 Kilometer Stau und stockender Verkehr. A8 Stuttgart Richtung Karlsruhe, zwischen Pforzheim Süd und Pforzheim Nord ebenfalls 3 Kilometer stockender Verkehr. Wir bleiben auf der A8 in Richtung München, zwischen Merklingen und Ulm Ost, unverändert 9 Kilometer stockender Verkehr, dauert fast eine halbe Stunde länger. Und die B465 Kirchheim-Unterteck-Münsingen, Sperre in beiden Richtungen nach einem Unfall. Das Ganze zwischen Seeburg und Treilfingen. Allen unterwegs gute Fahrt. Beim Wetter sind es im Moment 30 Grad in Wertheim, 31 in Wangen und Uwe aus Schuttern bei Lahr. Da sind es am Autothermometer im Moment 36 Grad und dazu schreibt er, ich freue mich auf die Abkühlung ab Sonntag. Hoffentlich. Ja, ab Sonntag könnte es dann angenehmer werden, auch mit der Chance auf Regen. Bis dahin bleibt es sonnig, trocken und heiß. Morgen bis zu 37 Grad.
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1: Wir suchen uns ein schattiges Plätzchen, kühles Getränk dazu und dazu die größten Hits aller Zeiten. Gleich Musik von Europe und das hier ist Dusty Springfield. Schönen Nachmittag, Sebastian Frisch hier.

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Mittwochnachmittag haben wir's. Wann hört die Hitze endlich auf? Die Frage, die hören wir überall, auf der Straße, im Supermarkt oder zum Beispiel auch im Pflegeheim. Für morgen bis zu 37 Grad hier bei uns in Baden-Württemberg, Freitag bis 38. Vor allem für ältere Menschen ist das eine große Belastung, zum Beispiel auch für Gudrun. Sie ist 87 und lebt im Katharinenstift in Sinsheim.

0: morgen. Deshalb hilft man sich mit einfachen Mitteln. Zum Beispiel wurde ein Eiskaffee veranstaltet, so richtig mit Karte und Bestellen. Es gibt Fußgymnastik in kalten Wasserwannen oder auch selbstgemachte gekühlte Limo. SWR1-Reporterin Anna Mohl, du warst dort im Pflegeheim. Wie hat das alles auf dich gewirkt vor Ort?
1: Also ich fand es persönlich mega spannend, wie unterschiedlich die alten Leute auf solche Belastungen blicken. Ich durfte zum Beispiel mit einer 102-jährigen Dame sprechen und die war da relativ entspannt. Und ihr Motto war so, ja, es kommt, wie es kommt und man muss es annehmen, wie es ist. Und das fand ich irgendwie bewundernswert, weil sie damit auch so eine Ruhe inne hatte. Und mit so einer Einstellung lebt man offensichtlich auch lang. Aber andererseits fand ich es halt dann auch stark zu sehen, dass sich auch einige im hohen Alter noch Gedanken machen, wie es mit der Welt weitergeht. Und was ich insgesamt sehr schön fand, war, dass ich echt den Eindruck hatte, dass die in dem Heim so an einem Strang ziehen und dass der Aufwand, der da gerade von einigen betrieben wird, halt auch gesehen wird. Sowohl von der Leitung, aber eben auch von den Menschen, die da leben. Ich glaube, das ist echt super wichtig gerade und das macht auch viel mit den Menschen, die sich da gerade trotz der Hitze echt ins Zeug legen.
0: Oh ja, dickes Danke mal an alle, die da in den Pflegeheimen gerade ihr Bestes geben. Natürlich nicht nur jetzt während der Hitze, sondern auch sonst.

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0: 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Wo schaut das Land die partielle Sonnenfinsternis? Und noch dazu heute Nacht dann die Sternschnuppen. Steffi aus Schönberg hat sich gemeldet über swr1.de. Sie empfiehlt den Aussichtsturm Himmelsglück in Schönberg im Nordschwarzwald. Lieber Sebastian, das ist einer der besten Standorte, um beide Himmelsereignisse zu beobachten. Der Aussichtsturm Himmelsglück in Schönberg. Heute schreibt sie mit extra langen Öffnungszeiten. Man kann hier auf 50 Metern Höhe unbeeinträchtigt die Sicht genießen. Danke für den Tipp und viel Spaß euch.
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4: Um 17 Uhr mit Heike Lüttich. Guten Tag. In knapp 2,5 Stunden beginnt die Sonnenfinsternis. Der Messerangreifer vom Ulmer Mediamarkt muss in die Psychiatrie. Und das Wetter bis zum Abend sonnig. Morgen erneut viel Sonnenschein und Höchstwerte von 30 bis 37 Grad. In Teilen Europas ist heute Abend eine Sonnenfinsternis zu sehen. In Spanien und Island wird sich der Mond komplett vor die Sonne schieben. Dort gibt es also eine totale Finsternis. In Deutschland ist sie nur partiell. In Baden-Württemberg beginnt die Sonnenfinsternis um 19.20 Uhr. Frank Wittig aus der SWR-Wissenschaftsredaktion erklärt, wo man das Spektakel am besten beobachten kann.
5: In Stuttgart erreicht die Sonnenfinsternis ihren Höhepunkt mit 90% Abdeckung um 20.15 Uhr. In Freiburg gibt's die maximale Verdunkelung gegen 20.17 Uhr. Mit den verbliebenen 10% scheint die Sonnensichel aber immer noch so hell, dass die Verdunkelung auf der Erde kaum wahrgenommen wird. Das Licht wird allerdings silbrig und fahl und die Farben verlieren an Sättigung. Schatten werden ungewöhnlich scharf, die Temperatur sinkt merklich. Die Sonne wird in Richtung Westen schon sehr weit unten am Horizont stehen. Deshalb ist für eine Beobachtung eine möglichst freie Sicht in Richtung Nordwesten wichtig.
4: Experten raten dazu, nur mit einer speziellen Brille in die Sonne zu schauen. Juliane Ort aus unserer Verbraucherredaktion weiß, warum man die Sonnenfinsternis keinesfalls mit bloßem Auge beobachten sollte.
6: Das Sonnenlicht wird über die Hornhaut der Linse gebündelt und trifft auf die Netzhaut. Die kann dauerhaft geschädigt werden, wenn wir bewusst einen längeren Blick auf die Sonne werfen. Und bei der Sonnenfinsternis am 12. August kommt noch dazu, dass sie in die Abendstunden fällt. Dann ist die Pupille ohnehin geweitet und so kann mehr Strahlung auf die Netzhaut fallen. Das Tückische ist, dass man eine mögliche Schädigung nicht sofort bemerkt, weil die Netzhaut keine Schmerzrezeptoren hat. Das fällt erst Stunden später auf, zum Beispiel, wenn man dann dauerhaft dunkle oder graue Flecken im Sichtfeld hat oder alles verschwommen sieht oder gerade Linien verbogen erscheinen. Dann sollte man sofort zum Augenarzt gehen oder in die Klinik.
4: Bundesnachrichtendienst und Verfassungsschutz sollen mehr Befugnisse kommen. Das Bundeskabinett hat heute die Reform auf den Weg gebracht, mit der die Dienste unter anderem abgefangene Nachrichten und andere Daten länger speichern dürfen als bisher. Datenschützer befürchten, dass diese dann auch ins Ausland abfließen könnten, weil der BND mit anderen Geheimdiensten kooperiert. Und jetzt Nachrichten aus Baden-Württemberg. Im Prozess um einen Messerangriff im Ulmer Mediamarkt hat das Landgericht Ulm den 30-jährigen Angeklagten wegen Schuldunfähigkeit freigesprochen. Gleichzeitig ordnete das Gericht seine dauerhafte Unterbringung in einem psychiatrischen Krankenhaus an. Aus Ulm, Jannik Volz.
7: Der Mann leide an einer paranoiden Schizophrenie. Zu diesem Schluss kam das Gericht in seinem Urteil. Er sei daher nicht schuldfähig und könne nicht strafrechtlich verurteilt werden. Es folgte mit seiner Einschätzung der von Staatsanwaltschaft und Verteidigung, die beide auf Freispruch plädiert hatten. Der Sachverhalt selbst war im Prozess unstrittig. Der Mann hatte Mitte Januar in einem Ulmer Mediamarkt einen Verkäufer unvermittelt mit einem Messer angegriffen und lebensgefährlich verletzt. Allerdings sei die Tat psychologisch nicht erklärbar und es gebe keinerlei Motiv, so der Richter.
4: In Bad Krozingen im Kreis Breisgau-Hochschwarzwald ist das Rätsel um das verunreinigte Trinkwasser gelöst. Laut Stadt waren Nacktschnecken offenbar auf der Suche nach Feuchtigkeit in die Hochbehälter gekrochen. Und zwar durch Dichtungen, die wohl auch unter der Trockenheit gelitten hätten. Die Behälter seien inzwischen gereinigt und desinfiziert worden. Voraussichtlich am Freitag soll das Trinkwasser wieder trinkbar sein. 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
2: Der SWR1 Verkehrsservice. A5 Karlsruhe Richtung Basel zwischen Rastatt Nord und Rastatt Süd. Immer noch die Reinigungsarbeiten auf der rechten Spur. 3 Kilometer stockt's. A6 Heilbronn in Richtung Kaiserslautern zwischen dem Viernheimer Dreieck und Theodor-Heuss-Brücke. 3 Kilometer Stau. A8 Karlsruhe Richtung Stuttgart zwischen Pforzheim West und Pforzheim Ost. Hier 4 Kilometer stockender Verkehr. Und die B465 Kirchheim-Unterteck-Münsingen ist zwischen Seeburg und Dreilfingen in beiden Richtungen weiterhin gesperrt. Der Grund, da hat es einen Unfall gegeben. Alle Verkehrsinfos auch nochmal in Ruhe zum Nachlesen auf swr1.de. Kommt gut an! Beim Wetter ist das heute ein angenehmer Sommerabend. Genau richtig zum Draußensein, partielle Sonnenfinsternis gucken oder später auch Sternschnuppen. Die Perseiden sind ja unterwegs. Die Nacht, die wird dann relativ kühl mit 17 bis 10 Grad. Also ja, Jacke mal einpacken, wenn man dann länger draußen bleiben möchte. Und das tut gut, weil morgen die Hitze weitergeht mit 30 Grad auf der Alp und 37 im Breisgau. Dazu gibt es weiter viel Sonne und kaum eine Wolke.
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2: 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Im Studio Sebastian Frisch. Und wenn die Woche bisher gut was los war, in der Werkstatt oder im Büro, dann einfach mal jetzt durchatmen. Hier sind Coldplay und Glocks. Schönen Mittwoch.

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1: Die Ersten, die sind jetzt schon unterwegs zu den besten Aussichtspunkten im Land, um sich den besten Platz zu sichern für die partielle Sonnenfinsternis heute Abend. Gibt's ja auch nicht alle Tage hier in SWR 1 Leute heute Vormittag mit Nabil Atassi. Da haben wir mit einem Astronomen darüber gesprochen, was da später am Himmel genau passiert. Dr. Klaus Jäger vom Max-Planck-Institut in Heidelberg. Nabil, Aufregung und Vorfreude sind ja riesig. Dabei haben wir hier bei uns in Baden-Württemberg ja keine totale Sonnenfinsternis.
2: Richtig, das nicht. Die gibt's nur über Teilen Spaniens und Islands, zum Beispiel auf so einem schmalen Streifen in der sogenannten Totalitätszone. Trotzdem ist es hier in Baden-Württemberg auch ein besonderes Ereignis. Wir haben ja hier immerhin bis zu 90% Sonnenverdeckung. Das ist aber wirklich was ganz anderes als die totale Sonnenfinsternis. Die letzte, die war ja 1999 und damals wirklich total verregnet.
1: Kann ich mich noch sehr gut dran erinnern. Wir standen damals mittags auf dem Balkon daheim mit unserer Mama und haben versucht, so zwischen den Wolken ein bisschen was von dieser Sonnenfinsternis zu sehen, war so semi-gut.
2: Ja, ist auch an mir wirklich total vorbeigegangen. Ja, heute Abend hat man dagegen Top-Bedingungen. Klaus Jäger hat auch erklärt, wann es ungefähr losgeht. So circa 19.15 Uhr sollte man dann heute Abend auf jeden Fall alles parat haben hier in Baden-Württemberg. Wichtig in dem Fall nochmal zu erwähnen, die Sonnenfinsternisbrille. Ohne die geht's nicht. Ich zum Beispiel werde wahrscheinlich nichts mitkriegen, weil ich einfach nicht an so eine Brille gekommen bin. Und wie sieht's bei dir aus, Sebastian?
1: Ich bin dann wahrscheinlich hier bis 20 Uhr im Studio und danach mal schauen, bis ich dann wirklich draußen bin. Geht's, ja, glaube ich, auch an mir vorbei.
2: Vielleicht wird es noch was mit dem Sonnenuntergang, weil das ist nämlich auch das Besondere hier in Baden-Württemberg.
3: Man hat die Möglichkeit für tolle Fotos, dass die Sonne gewissermaßen als Sichel untergeht. Das ist das Spektakuläre heute Abend. Was natürlich dann auch bedeutet, ich muss einen Ort finden, wo ich am besten theoretischen Horizont habe. Also auf irgendeinen hohen Berg gehen oder irgendwo freie Sicht nach Westen. Ja, und mit jedem Wald, der im Weg ist, mit jedem Gebäude, das im Weg ist, verliere ich ein paar Grad zum theoretischen Horizont. Und dann wird's für die letzte halbe Stunde halt knapp. Also das ist wichtig, dass man also irgendwo einen guten Platz findet, wo man wirklich die Sonne weitgehend untergehen sehen kann.
1: Und damit meint er nicht hinter einem Berg, oder?
2: Nee, genau. Also bevor man da enttäuscht ist, auf jeden Fall sollte man wirklich die Sonne einigermaßen am Horizont untergehen sehen. Dann kann man versuchen, diese Fotos zu machen. Ist nicht ganz einfach übrigens, in der Sonnenfinsternis zu fotografieren. Braucht ein bisschen Expertise. Die bringt auch Klaus Jäger mit übrigens. Der ist total begeisterter Astronomiefotograf. In dem Fall Hobby. Also er ist Profi-Astronom, aber Hobby-Astronomiefotograf. Hat auch sonst viel zu erzählen. Also so vom All in den Alltag, das ist so ein bisschen sein Thema und hat uns seine Wissenschaft näher gebracht.
1: Also ganz viel Hintergrundwissen von Klaus Jäger, Astronom. 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Nabil, was ist morgen euer Thema in SWR1 Leute?
2: Ja, wir sind ja mitten in der nächsten Hitzewelle und eigentlich waren wir auch noch nie so richtig raus aus dem heißen Wetter. Deshalb haben wir uns für morgen einen Gebäudeexperten eingeladen, Martin Renner. Der wird uns aufklären über Hitzeschutzmaßnahmen in Gebäuden und auch darüber, ob das jetzt sinnvoll ist, dass wir uns alle eine Klimaanlage einbauen. Das ist ja auch gerade ein großes Thema.
1: Das alles morgen in SWR 1, Leute, 10 Uhr geht's los.

SWR1 Baden-Württemberg Verkehrsservice. Aufpassen bitte auf der A5 Karlsruhe Richtung Basel zwischen Thieningen und Freiburg Nord, hier ein Pannenfahrzeug auf der rechten Spur.

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0: Hat jetzt Heike Lüttich.
2: Guten Tag. Gleich mehrere Waldbrände haben die Einsatzkräfte im Ortenaukreis seit gestern in Atem gehalten. Mittlerweile ist die Lage unter Kontrolle. Jetzt ermittelt die Kriminalpolizei. SWR-Reporter Owuso Künzel. Weiß man warum?
3: Ja, so viele Brände gleichzeitig, das sei schon ungewöhnlich, sagt die Polizei. Daher besteht der Verdacht, dass deren Ursache nicht nur mit der Trockenheit zu tun hat. Trotzdem, konkrete Hinweise auf Brandstiftung gibt es aktuell nicht, so die Polizei. Momentan unterstützen Feuerwehren aus der ganzen Region die Einsatzkräfte vor Ort. Dazu THW, Deutsches Rotes Kreuz und die Bergwacht. Die Nachlöscharbeiten werden auch noch andauern und so lange bleiben die Straßen drumherum erstmal weiter gesperrt.
2: Im Prozess um einen Messerangriff im Ulmer Mediamarkt hat das Landgericht Ulm den 30-jährigen Angeklagten wegen Schuldunfähigkeit freigesprochen. Gleichzeitig ordnete das Gericht wegen paranoider Schizophrenie seine dauerhafte Unterbringung in einem psychiatrischen Krankenhaus an. Zu den Nachrichten aus Deutschland und der Welt. In Teilen Europas ist heute Abend eine Sonnenfinsternis zu sehen. In Spanien und Island wird sich der Mond komplett vor die Sonne schieben. Dort ist die Sonnenfinsternis total, in Deutschland nur partiell. In Baden-Württemberg beginnt sie um 19.20 Uhr. Je weiter im Süden, desto mehr von der Sonne wird verdeckt. In Stuttgart beispielsweise beträgt die Abdeckung um 20.15 Uhr 90%. In Freiburg ist das 2 Minuten später so. Das Bundeskabinett hat einen Gesetzentwurf beschlossen, wonach für Konsum und Kauf von alkoholischen Getränken künftig die Altersgrenze von 16 Jahren gelten soll. Das Jugendschutzgesetz soll entsprechend geändert werden. Es sieht bislang vor, dass 14- und 15-Jährige unter Aufsicht ihrer Eltern Bier, Wein und Sekt kaufen und konsumieren dürfen. Dieses sogenannte begleitete Trinken soll abgeschafft werden. Ziel ist, Jugendliche besser vor Gesundheitsgefahren durch Alkohol zu schützen. Mehr Nachrichten aus Baden-Württemberg, Deutschland und der Welt auf swraktuell.de.
0: SWR 1 Verkehrsservice. Auf der A81 ist ein neuer Unfall passiert. Stuttgart Richtung Singen zwischen Böblingen Ost und Böblingen Sindelfingen. Das Ganze hier auf der Überholspur und noch nicht abgesichert. A5 Karlsruhe Richtung Basel zwischen Riegel und Freiburg Nord. Pannenfahrzeug auf der rechten Spur. 4 Kilometer stockt. Viertelstunde kommt obendrauf. A6 Heilbronn Richtung Mannheim zwischen Mannheim-Schwetzingen und dem Kreuz Mannheim. Auch hier ein Unfall. Im Moment 4 Kilometer Stau. 20 Minuten plus. A6 Heilbronn Richtung Kaiserslautern zwischen dem Fernheimer Dreieck und der Theodor-Heuss-Brücke. 3 Kilometer Stau. Die B465 noch, Kirchheim-Unterteck-Münsingen, Sperre in beiden Richtungen nach einem Unfall zwischen Seeburg und Dreilfingen. Alle Verkehrsinfos auch nochmal zum Nachlesen auf swr1.de. Gute Fahrt. Beim Wetter im Moment 32 Grad in Rottweil und auch in Ravensburg 31 in Bad Mergentheim. Die Nacht, die wird dann wieder gut zum Durchlüften mit 17 bis 10 Grad. Morgen am Donnerstag legt die Hitze noch eine kleine Schippe obendrauf. 30 Grad sind es dann am Nachmittag auf der Alb und 37 im Markgräfler Land. Schauer oder Gewitter, Fehlanzeige, es bleibt sonnig und trocken.
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0: Mit Sebastian Frisch. Habt einen schönen Mittwochabend.

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2: Ferien auf dem Bauernhof. Wer es einmal gemacht hat, der wird's lieben, weil man einfach so wunderbar schön abschalten kann. Man hört den Hahn krähen, man riecht das Heu, trinkt frische Milch. In so einer ländlichen Lage auf einem historischen Hof gibt's jetzt in Göppingen was ganz Neues, und zwar eine Wohngemeinschaft für Menschen mit Autismus. Hier haben sie die Chance, zwischen Wiesen, Imkerei und Werkstätten zur Ruhe zu kommen und ihren eigenen Weg zu finden. SWR1-Reporter Yasin Salem hat sich das Ganze angeschaut.
3: Die Bienen bleiben.

0: arbeite schon sehr, sehr gerne und ich arbeite hier auch sehr, sehr gerne, muss man sagen.
1: Auf dem Hofgut dürfen die Bewohner genauso sein, wie sie sind und erforschen, was ihnen liegt. Sie können in der Holz- oder Metallwerkstatt mitarbeiten, imkern oder sich um die Therapietiere kümmern. Esel, Schafe, Hühner. Der Hof bereitet sie darauf vor, später vielleicht ein selbstständiges Leben auf dem Land zu führen. Worauf es dabei im Umgang mit Autisten ankommt, weiß die Heimleiterin Franziska Gerlach.
2: Bei uns haben die Menschen, die zu uns kommen, in mehreren Lebensbereichen, sei es Kommunikation, soziale Interaktion, einen großen Unterstützungsbedarf und brauchen klare, vorgegebene Strukturen ohne spontane Veränderungen, um ihren Alltag gut meistern zu können.
1: Feste Abläufe im Alltag sind für Menschen mit Autismus besonders wichtig, wie gemeinsam frühstücken, Essen zubereiten und den Haushalt erledigen. Hanna Christel zum Beispiel. Sie ist 18 Jahre alt und wohnt erst seit kurzem auf dem Hof. Tagsüber geht sie in die Berufsschule. Abends ist sie froh, in ihre WG nach Hause zu kommen.
3: Ich find's cool, dass es so ein bisschen freier ist. Ich war davor in einem Internat und da gab es mehr Regeln teilweise. Und hier wird man halt behandelt wie ein Erwachsener, weil man ja auch erwachsen ist, wenn man hierher kommt.
1: Auf dem Hof fühlt sie sich frei und gleichzeitig beschützt und nicht nonstop überfordert. Ähnlich erlebt es ihr WG-Kollege Tim Ziegler. Tim hat davor richtig schlechte Erfahrungen gemacht in einem Heim.
4: Die haben rumgeschrien, die haben sich geprügelt, das war alles total schlimm.
1: Zusammen auf dem Land leben, in einer WG extra für Menschen mit Autismus. Als ich da war, gab es noch freie Plätze auf dem historischen Hof in Göppingen.
5: Die Wohngemeinschaft für Autisten, ein Konzept der Christophsheim GmbH.
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4: Und eine aktuelle Verkehrsmeldung kommt gerade noch rein. A7 Ulm Richtung Würzburg zwischen Heidenheim und Aalen-Oberkochen. Da liegt ein Reifen auf der Autobahn.

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12: Um 18 Uhr mit Heike Lüttich. Guten Abend. Die Verkehrsminister beraten wegen des Niedrigwassers über mehr Gütertransporte mit der Bahn. Die Waldbrände in der Ortenau werden jetzt von der Kripo untersucht. Und das Wetter bis zum Abend sonnig, auch morgen wieder sehr sonnig, Höchstwerte 30 bis 37 Grad. Die Verkehrsminister von Bund und Ländern haben über die Folgen des Niedrigwassers beraten. In einer Schaltkonferenz besprachen sie konkrete Maßnahmen, um Lieferketten aufrechterhalten zu können. Aus Berlin, Uwe Berndt.
13: Die Deutsche Bahn hat nach dpa-Informationen bei dem Treffen zugesagt, kurzfristig 400 Güterwaggons bereitzustellen, um die Transportprobleme auf den Wasserstraßen zu mildern. Die Finanzierung sei allerdings noch zu klären. DB InfraGo sicherte laut Verkehrsministerium zu, im Rahmen der verfügbaren Kapazitäten zusätzliche Trassen für den Güterverkehr zur Verfügung zu stellen. Bundesverkehrsminister Steffen Bilger warb bei der Schaltkonferenz für einen weiteren Ausbau der Fahrrinnen. Bilger betonte, die kommenden Wochen würden anspruchsvoll, denn die Wasserstände könnten auf absehbare Zeit niedrig bleiben.
12: Bundesweit haben die Menschen im vergangenen Jahr pro Woche 18 Minuten weniger gearbeitet als 2024, nämlich durchschnittlich 28,5 Stunden. Das Bundesinstitut für Bevölkerungsforschung hat festgestellt, dass der Rückgang bei Männern zwischen 25 und 54 am stärksten gewesen ist. Bei Menschen über 60 sei die Wochenarbeitszeit hingegen gestiegen. Heute Abend in einer Stunde beginnt die Sonnenfinsternis. In den meisten europäischen Ländern ist sie als partielle, nicht als totale Sonnenfinsternis zu beobachten. Total ist sie hauptsächlich in Grönland, Island und Spanien. Ansonsten wird der Mond die Sonne um rund 90% verdecken. In weiten Teilen Europas wird es dann plötzlich dämmerig oder dunkel. In Baden-Württemberg beginnt das Spektakel um 19.20 Uhr. Je weiter im Süden, desto mehr wird von der Sonne verdeckt. Und jetzt Nachrichten aus Baden-Württemberg. Nach den Wald- und Vegetationsbränden im Ortenaukreis gestern Nachmittag hat nun die Kriminalpolizei die Ermittlungen übernommen. Die vielen Feuer seien ungewöhnlich, so die Polizei. Daher bestehe der Verdacht, dass ihr Entstehen nicht nur auf die Trockenheit zurückzuführen sei. Konkrete Hinweise auf Brandstiftung gebe es aber nicht. Gebrannt hatte es in Zell am Hammersbach, Biberach, Nordrach und Hausach. Mittlerweile ist die Brandentwicklung an sämtlichen Stellen eingedämmt, teilte das Landratsamt des Ortenaukreises mit. In der Wutachschlucht im Schwarzwald ist eine Touristin rund 7 Meter tief gestürzt und dabei schwer verletzt worden. Nach Angaben der Bergwacht war die Frau bei Löffingen im Kreis Breisgau Hochschwarzwald vom Weg abgekommen und gestürzt. Die Einsatzkräfte brachten die Frau durch den Fluss Wutach auf eine kleine Insel. Von dort wurde sie mit dem Rettungshubschrauber abtransportiert. Mehr Nachrichten aus Baden-Württemberg, Deutschland und der Welt bei swraktuell.de.
14: Der SWR1 Verkehrsservice A5 Basel Richtung Karlsruhe. Zwischen Rastatt Nord und Rastatt Süd stockender Verkehr. A5 von Karlsruhe nach Basel zwischen Riegel und Freiburg Nord. Hier Pannenfahrzeug, 4 Kilometer Stau, 20 Minuten plus. A6 Heilbronn Richtung Kaiserslautern zwischen dem Fehnheimer Dreieck und der Theodor-Heuss-Brücke, 3 Kilometer Stau. Alle Verkehrsinfos auch nochmal wie gewohnt zum Nachlesen auf swr1.de. Kommt gut an. Beim Wetter scheint die Sonne vom wolkenlosen Himmel, also perfekt, um dann gleich die partielle Sonnenfinsternis anzuschauen. Nachts wird es dann angenehm kühl mit 17 bis 10 Grad. Wunderbar schön zum Durchlüften. Morgen am Donnerstag steigert sich die Hitze dann nochmal. 30 Grad maximal am Nachmittag auf der Alp und 37 im Breisgau. Die Luft ist ziemlich trocken. Und deshalb lässt sich das Ganze relativ gut aushalten. Freitag dann Höhepunkt der Hitzewelle und weiterhin viel Sonne und trocken.
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14: Und die Spannung steigt. Partielle Sonnenfinsternis. Noch gut eine Stunde dauert's. Dann geht's so langsam los. Ihr fiebern mit. Schönen Mittwochabend. Sebastian Frisch hier. Hallo.

0: 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Bis einschließlich Samstag müssen wir noch durchhalten. Was die Hitze angeht, danach wird es angenehmer, sagen die Wetterexperten. Bis dahin sind kühle Orte sehr gefragt. Wir haben ein paar Vorschläge für euch. swr1.de, zum Beispiel Museen, Höhlen oder auch Kirchen in Baden-Württemberg. Ja, das hilft zumindest kurzfristig. Langfristig tun viele Städte und Gemeinden im Land auch was. Zum Beispiel, wenn wir nach Freiburg schauen, da setzt man auf Baumarten, die hitzeresistent sind. Künftig wird gepflanzt, was besser mit hohen Temperaturen und mit wenig Wasser klarkommt.
1: Wir setzen natürlich auf Baumarten, von denen wir jetzt denken, dass die klimaangepasst sind. Wir gucken da in den Balkanraum, nach Südeuropa. Es gibt aber auch heimische Arten, die noch gut funktionieren. Aber es ist auch ein Blick in die Glaskugel. Wenn wir neue Alleen pflanzen, zum Beispiel an den Radwegen, ist das jetzt häufiger so, dass wir dann nicht mehr eine Baumart pflanzen, sondern drei im Wechsel, sodass, falls eine dann doch ausfällt, wir noch die anderen haben.
0: Leonie Hellbach ist das. Sie kümmert sich beim Garten- und Tiefbauamt in Freiburg um Grünflächen, weil nach dem Sommer ist vor dem Sommer.
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2: Das kann man alles so nicht kaufen, das gibt's nur bei uns zu gewinnen. Caroline Wellein aus Tengen im Hegau, sie ist die Glückliche heute. Den ganzen Tag schon ist sie mit Familie und Freunden unterwegs. Mit dabei SWR 1 Moderatorin Katrin Kleinbram. Eine Bodenseefähre haben sie schon gesteuert. Auf der Mainau haben sie rund 1000 Schmetterlinge bestaunt. Und was fehlt noch an so einem heißen Tag wie heute? Abkühlen. Und das tut ihr, Katrin, jetzt im Sea Life in Konstanz. Das ist ein großes Schauaquarium. Wo genau im Sea Life, Katrin, seid ihr jetzt?
3: Ja, wir sind bei der Maniküre und die gibt's im Sea Life bei den Putzergarnelen. Die lieben es nämlich, abgestorbene Hautschüppchen abzupflücken. Und genau das probieren wir jetzt aus. Tobi, der hat die Finger schon fast drin. Sind sie gewaschen, die Finger?
4: Absolut sauber und abgetrocknet.
3: Also dann, wie machen wir es jetzt? Jan vom Sea Life erklärt uns das mal.
5: Man macht es eben so, man hält vorsichtig seine Hand hin und mit ein bisschen Geduld kommen dann die Garnelen zu einem auf die Hand.
3: Tobi, ist dir ein bisschen mulmig dabei?
4: Ja, absolut, ja.
3: Und Sandra vom Sea Life ist auch mit dabei. Sandra, wir haben hier zwei verschiedene Arten von Garnelen. Erklär uns mal, was da der Unterschied ist.
6: Wir haben einmal die Weißbandputzergarnele und die Feuergarnele. Die unterscheiden sich eigentlich größtenteils im Aussehen. Die Feuergarnele ist ein Ticken größer als die Weißband, die wir hier haben. Und die Weißbandgarnelen haben ein bisschen kleinere, feinere Klauen vorne zum Fressen. Das sieht man bei der Feuergarnele, die sind ein bisschen mehr so scherenartig.
3: Und warum fangen die jetzt an, bei uns an den Fingern rumzuknabbern?
6: Die sind auch in der Natur dafür da, dass die quasi auf Fische gehen, Hautschüppchen abknabbern, Parasiten abknabbern. Das ist eben das Futter für die und dann kommen die und knabbern.
3: Jetzt habt ihr euch ja hier im Sea Life auch dem Artenschutz verschrieben. Wie genau sieht das aus?
6: Wir haben verschiedene Projekte, auf die wir uns konzentrieren. Wäre zum Beispiel einmal das Fältchenprojekt oder eben unser Korallenbecken, was gleich kommt. Ist aber hier eben eher, um die Begeisterung zu wecken, überhaupt mit der Unterwasserwelt in Berührung zu kommen.
3: Dann kommen wir nochmal zurück zur Garnele. Elisabeth hat inzwischen auch ihre Finger im Wasser, aber ich glaube, die flüchtet eher vor dir.
7: Ich glaube, die sind schon sackgefressen. Die wollen meine Hautschuppen nicht.
3: Wie sieht's bei dir aus, Tobi? Hat sie bei dir angebissen oder zumindest mal angeknabbert?
4: Ganz, ganz kurz, ja. Und fühlt sich an, als würde eine Spinne einem über die Hand laufen.
3: Dann lassen wir die Putzergarnele jetzt mal ihren Job noch zu Ende machen und dann geht's weiter mit, naja, vielleicht nicht ganz frisch gepflegten Fingern, aber wir probieren es noch ein bisschen. Geht's dann weiter durchs Sea Life.
2: Und wer sich's anschauen will, swr1.de, da gibt's Fotos.
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0: Es wird ganz genau 18.30 Uhr.
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0: Mit Heike Lüttich.
2: Guten Abend. In einer halben Stunde geht sie los, die Sonnenfinsternis. Die partielle Sophie in Deutschland beginnt aber etwas später. In Freiburg wird der Mond die Sonne gegen 7:45 zu fast 90% verdecken. Für viele Menschen ist das ein Grund, extra nach Freiburg zu fahren. SWR-Reporterin Kathi Engelmann, warum sind denn die Bedingungen im Breisgau so gut?
3: Das Wetter spielt mit. Zweitens, die Abendsonne wird hier fast ganz bedeckt und man wird dieses astronomische Ereignis richtig deutlich zu sehen bekommen. Und ja, Hotels, die ganzen Freizeitziele sind in und um Freiburg so gut wie ausgebucht. Die besten Plätze sind schon anvisiert. Auch der Schauinsland Freiburgs Hausberg ist ein immer wieder gern gewähltes Reiseziel. Die Stadt im Breisgau wird also am Abend die Attraktion werden.
2: Der Zoll hat bei einer Kontrolle in einer Spedition im Raum Freiburg 40 ausländische Lkw-Fahrer ohne Arbeitserlaubnis entdeckt. Die Männer waren bei zwei litauischen Firmen angestellt, die Löhne und Sozialabgaben in Litauen abwickelten. Eine Arbeitserlaubnis für Deutschland hatten die Männer nicht. Der Zoll verhängte Bußgelder von insgesamt 35.000 Euro gegen die litauische Unternehmerin und den Spediteur aus Südbaden. Nachrichten aus Deutschland. Die Verkehrsminister von Bund und Ländern haben in einer Schaltkonferenz über die Folgen des Niedrigwassers beraten. Dabei ging es um konkrete Maßnahmen, um Lieferketten aufrechterhalten zu können. Die Deutsche Bahn hat nach dpa-Informationen zugesagt, kurzfristig 400 Güterwaggons bereitzustellen, um die Transportprobleme auf den Wasserstraßen zu mildern. Geklärt werden muss aber noch, wer das bezahlt. Der russische Präsident Putin droht damit, Handelsschiffe westlicher Staaten zu beschlagnahmen. Hintergrund ist, dass europäische Staaten Schiffe der sogenannten russischen Schattenflotte festgesetzt haben. Putin erklärte, das sei nichts anderes als Piraterie und Raub. Russische Vergeltungsmaßnahmen seien überall möglich. 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
0: Der SWR1-Verkehrsservice auf der A5 dauert 20 Minuten länger von Karlsruhe nach Basel. Zwischen Riegel und Freiburg-Nord Pannenfahrzeug und 4 Kilometer Stau. A81 noch Stuttgart Richtung Singen. Zwischen dem Kreuz Stuttgart und Sindelfingen-Ost, da ist die rechte Spur gesperrt. Gibt es einen Feuerwehreinsatz hier, 1 Kilometer Stau. Egal wo es hingeht, fahrt vorsichtig und kommt gut an. Der Countdown zur partiellen Sonnenfinsternis erläuft. Das Wetter spielt optimal mit. Es ist trocken und wolkenlos. Dazu warm, teilweise auch noch richtig heiß. Die Nacht dann wird ziemlich kühl mit 17 bis 10 Grad. Tut gut, weil morgen die Hitze dann weitergeht mit 30 Grad auf der Alp und 37 bekommen wir im Breisgau. Dazu weiter viel Sonne und kaum eine Wolke.
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0: Baden-Württemberg auf dem Weg zu den besten Aussichtspunkten im Land, um die Sophie zu gucken. Egal, wo ihr schaut. Viel Spaß euch. Schönen Abend. Sebastian Frisch hier. Hallo.

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1: Seit Anfang der Woche laufen die Europameisterschaften der Leichtathletik in Birmingham in England. Und heute sind die 10 Kämpfer in den Wettbewerb gestartet, inklusive Weltmeister Leo Neugebauer aus Stuttgart. Lena Bergmann aus der SWR Sportredaktion. Wie ist Tag 1 für ihn gelaufen?
2: Ja, insgesamt sehr gut. Der erste Tag ist ja auch generell sein stärkster Tag. Das hat er heute wieder gezeigt, auch wenn er beim 100-Meter-Sprint zu Beginn nicht ganz seine Bestleistung abrufen konnte. Der starke Gegenwind in Birmingham, der hat den 10-Kämpfern heute ganz schön zu schaffen gemacht, auch beim Weitsprung. Da hat Leo Neugebauer aber dann im letzten Versuch richtig abgeliefert und im Kugelstoßen, da hat er direkt mal einen Meisterschaftsrekord aufgestellt. Nach 3 Disziplinen liegt er jetzt also deutlich in Führung.
3: Ich bin mega zufrieden. Also 100 war solide, dann Weitsprung in den Konditionen mit dem Gegenwind, auch mega zufrieden. Dann im letzten Weitsprung nochmal einen rausgehauen, dann direkt im ersten Kugel schon wieder über 17, was richtig gut für mich ist, deswegen freut mich mega.
2: Ja, und weiter geht's dann so in einer guten Stunde mit Hochsprung und der 400-Meter-Lauf, der steht auch noch an. Dann ist Tag 1 geschafft für die 10-Kämpfer.
1: Schön, dass auch die Profis mit Gegenwind zu kämpfen haben. Ich dachte, nur mir geht's so beim Laufen. Heute ist dann ja auch noch die Weltmeisterschaft in der rhythmischen Sportgymnastik gestartet, ebenfalls mit großen Medaillenchancen für Deutschland.
2: Genau, ja. Am Start ist Daya Varfolomeh vom TSV Schmieden. Olympiasiegerin, 5-fache Titelverteidigerin, bei dieser Heim-WM in Frankfurt. Und heute stand sie für die Qualifikation mit dem Reifen und mit dem Ball für sie auf dem Plan. Das hat sie beides gemeistert, auch mit einer kleinen Schrecksekunde. Aber es war so laut in der Halle, dass sie das Startsignal von ihrer Musik nicht gehört hat und ein bisschen zu früh losgelegt hat. War zum Glück nicht weiter schlimm. Sie durfte nochmal anfangen. Im Mehrkampf liegt sie jetzt nach Tag 1 in Führung und die Qualifikation für die Einzelgeräte-Finals, die gehen dann morgen weiter. Ja, und dann habe ich noch eine ganz kurze Meldung vom Reiten, bevor ich es vergesse. Die deutschen Dressurreiter inklusive Frederik Wandres aus Kehl, die haben vor gut einer Stunde bei der Heimweltmeisterschaft in Aachen den Titel mit der Mannschaft gewonnen. Rekord-Olympiasiegerin Isabel Wert, die hat den Vorsprung souverän ins Ziel gebracht. Also Goldmedaille in der Teamdressur

0: 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Viele Kitas haben gerade Schließzeit, dazu Sommerferien jetzt im August in Baden-Württemberg. Was machen mit den Kids? Es muss nicht immer der See oder das Freibad sein. Claudia hat noch einen schönen Tipp reingeschickt per WhatsApp an die 0711 26 27 28. Hi Sebastian, eine sehr schöne Idee ist die Playmobil-Ausstellung in Baiersbronn. Der Ausstellungsraum, schreibt sie, der ist angenehm klimatisiert und die Ausstellung ist was für Kinder und auch für Erwachsene. Playmobil-Ausstellung in Baiersbronn. Ich habe gerade mal nachgeschaut. Das Ganze geht noch bis Mitte September.
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1: Um 19 Uhr mit Heike Lüttich. Guten Abend. Der Bauernverband fordert schnelle Finanzhilfen für Schweinebauern. Das Niedrigwasser im Rhein macht der Fähre zwischen Mannheim und Altrip Probleme. Und das Wetter bis zum Abend sonnig, morgen erneut viel Sonnenschein, Höchstwerte 30 bis 37 Grad. Der Bauernverband fordert von der Bundesregierung schnelle Finanzhilfen für Schweinebauern. Die Preise seien im Frühjahr und Sommer auf momentan rund 1,40 Euro pro Kilo Fleisch deutlich gesunken. Die Lage am Schweinemarkt sei katastrophal, heißt es in einem Papier des Verbands. Einzelheiten von Eva Huber.
2: Damit können viele ihre Produktionskosten nicht decken. Ein Grund für den Preisverfall ist, dass Länder wie China und Brasilien deutlich mehr Schweinefleisch produzieren als früher. Außerdem können Spanien und Deutschland wegen der afrikanischen Schweinepest in zahlreiche Länder nicht mehr exportieren. Mehr Fleisch bleibt deshalb in der EU und das drückt den Preis nach unten. Der Bundeslandwirtschaftsminister Alois Rainer will deshalb die Landwirte vor allem dabei unterstützen, wieder mehr ins Ausland exportieren zu können. Er führt deshalb Gespräche mit Ländern wie China und Südafrika.
1: In Teilen Europas beginnt jetzt eine Sonnenfinsternis. In Spanien und Island schiebt sich der Mond komplett vor die Sonne. Dort ist die Sonnenfinsternis total, in Deutschland nur partiell. In Baden-Württemberg beginnt sie in 20 Minuten. Je weiter im Süden, desto mehr von der Sonne wird verdeckt. In Stuttgart beispielsweise beträgt die Abdeckung um 20.15 Uhr 90%. In Freiburg ist das 2 Minuten später so. Nachrichten aus Baden-Württemberg. In Mannheim liegt der Pegelstand des Rheins inzwischen nur noch bei 75 Zentimetern. Damit kommt auch die neue Fähre zwischen Mannheim und Altrip langsam an ihre Grenzen, obwohl sie dank ihres Jetantriebs besser für Niedrigwasser geeignet ist als andere Fähren. Deshalb dürfen nur noch Fahrzeuge bis 3,5 Tonnen mitfahren. Damit die Fähre überhaupt anlegen kann, wird der Anlegegraben in Altrip täglich rund 6 Stunden lang ausgebaggert, weil ständig Kies nachrutscht. Bis zu 8.000 Tonnen Kies wurden bereits entfernt. Bei der europaweiten Kontrollaktion Speed Week sind in der vergangenen Woche im Land deutlich mehr Geschwindigkeitsverstöße festgestellt worden als im Vorjahr. Laut Innenministerium mehr als 84.000. Knut Bauer.
3: Kontrolliert wurde vor allem an unfallträchtigen Strecken, an Baustellen oder vor Schulen und Altenheimen. 84.000 Temposünder nach 66.500 im Vorjahr entsprechen einem Anstieg um gut 25%. 938 Fahrzeuglenker müssen vorübergehend den Führerschein abgeben, weil sie viel zu schnell unterwegs waren. Letztes Jahr wurden 783 Fahrverbote verhängt.
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4: Der SWR 1 Verkehrsservice auf der A81 Stuttgart Richtung Singen. Zwischen Rottweil und Villingen-Schwenningen liegt eine Plane auf der Fahrbahn. Das war's schon. Egal wo es hingeht, fahrt vorsichtig und kommt gut an. Bestes Sophie-Wetter heute Abend. Das ist wolkenlos und sonnig. Zumindest noch. Gleich geht ja die Sonnenfinsternis los. Die Nacht dann wird angenehm kühl mit 17 bis 10 Grad. Morgen am Donnerstag steigert sich die Hitze dann nochmal im Vergleich zu heute. 30 Grad werden es auf der Alb und 37 im Markgräfler Land. Weil die Luft sehr trocken ist, lässt sich das aber relativ gut aushalten. Freitag dann Hitze, Höhepunkt und weiterhin viel Sonne.
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4: Baden-Württemberg guckt Richtung Himmel, die Sonnenfinsternis. In ein paar Minuten geht's los und dazu gleich eine Nummer, die wie gemacht ist für diesen Abend. Stairway to Heaven hören wir hier in ein paar Minuten. Ich bin Sebastian Frisch. Hallo!

0: 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Und auch wenn das heute nur eine partielle Sonnenfinsternis ist, hier bei uns in Baden-Württemberg, das ist schon was Besonderes. So in, ja, gut 10 Minuten geht's langsam los. Viele erinnern sich auch noch an die letzte Sophie. Es war im August 1999. Sandra aus Bühl zum Beispiel. Damals, schreibt sie, habe ich in Karlsruhe in der Kinderklinik gearbeitet. Kann mich noch gut daran erinnern, dass jeder, der konnte, zur Mittagszeit dann raus ist in den Garten und das Spektakel bestaunt hat. Das Wetter, schreibt sie, hat gut gepasst. Wir hatten großes Glück und konnten alles sehen. Die Sophie-Brille von damals, die habe ich letztes Jahr entsorgt. Dieses Mal habe ich es verbummelt und keine Brille. Ja, ich glaube, Sandra, damit bist du nicht ganz alleine. Diese Sonnenfinsternisbrillen, die waren in den letzten Tagen ja ziemlich begehrt, oft auch ausverkauft. Ein Optiker aus Ulm zum Beispiel hat sich nochmal 1000 Stück ergattert und organisiert. Heute Vormittag gab es dann einen Sonderverkauf und die Schlange vor dem Laden war entsprechend lang.
1: Ich bin sehr froh, weil ich wäre nicht rausgegangen ohne Brille. Ich wäre drinnen geblieben, aber jetzt mit Brillen ist besser.
2: Ich habe noch 2 bekommen, ja.
3: Wir haben schon woanders geguckt, da gab es nichts mehr. Vor vielen Jahren haben wir schon mal hier Sonnenfinsternis gehabt und das war sehr imposant und jetzt ist ja nicht ganze Sonnenfinsternis und deswegen wollen wir es trotzdem nochmal angucken.
2: Ich meine, wenn ich keine bekommen hätte, wäre es auch nicht der Weltuntergang gewesen, aber so schaue ich es mir jetzt an, ja.
0: Ganz egal, wo und mit wem ihr heute Abend guckt, wir wünschen euch viel Spaß dabei.
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2: So einen Tag kann man sich nicht kaufen. Wir kümmern uns um alles und ihr genießt einfach nur. Genauer gesagt, heute war das Caroline Wellein aus Zengen im Hegau zusammen mit ihrer Familie und mit Freunden und mit dabei SWR 1 Moderatorin Katrin Kleinbram. Viel los heute schon bisher bei euch. Auf dem Wasser bei der Katamaranfahrt, am Wasser auf der Blumeninsel Mainau, dann quasi unter Wasser in der Unterwasserwelt im Sea Life in Konstanz. Und jetzt, Katrin, seid ihr hoch über dem Wasser.
3: Ja, genau. Wir sind in 38 Metern Höhe. Wir hängen im Riesenrad ganz oben mit einem großartigen Blick über dem Bodensee, über dem die Sonne noch scheint. Wir sehen, wo der Rhein dann durch die Stadt fließt. Wir haben einen Blick aufs Münster und eigentlich können wir auch über in die Schweiz spucken nach Kreuzlingen. Es ist ja alles im Riesenrad geboten. Und gegenüber liegt Meersburg. Außerdem haben wir auch alles im Blick, was wir heute erlebt haben. Die Bodenseefähren, die Mainau kann man von hier fast schon sehen und natürlich auch das Sea Life. Jetzt fange ich mal an mit unserer Caroline, die gewonnen hat und ihre Gruppe heute mit hier nach Konstanz genommen hat. Wie fällt denn dein Fazit aus?
4: Das war wirklich der perfekte Tag. Es war ein wunderschöner Tag. Es war ein Urlaubersatz sogar. Also das hat richtig, richtig, richtig Spaß gemacht. Es war einfach super, super schön.
3: Elisabeth.
5: Für mich war es eben so ein perfekter Tag. Ich reise sehr gern und ich reise sehr gern weit. Und ich denke, man muss sich bewusst machen, dass man in der Gegend, in der Nähe auch wunderschöne Sachen erlebt. Man kommt hier am Bodensee und ist direkt im Urlaub. Und der Ausblick hier oben, ich wusste gar nicht, dass es das Riesenrad gibt. Genial.
3: Und auch so wunderbar vielfältig, was man hier alles erleben kann, ne? Brigitte, was sagst du zu heute?
6: Also ich kann nur sagen, perfekter kann dieser Tag eigentlich nicht gehen. Also die Mainau, das Schmetterlingshaus hat mich völlig fasziniert. Und natürlich jetzt zum Schluss noch das Sea Life und die Pinguine. Also ich weiß überhaupt nicht, was jetzt am besten war. Es war einfach rundum genial.
3: Und falls sich jemand über das Quietschen wundert, das ist ein Zug, der hier vorbeifährt. In 38 Metern Höhe sind wir. Der Zug ist unten. Man hört ihn trotzdem sehr, sehr gut. Aber ihr hört schon, hier geht ein voller, toller Tag langsam zu Ende im Riesenrad am Konstanzer Hafen. Die Sonnenfinsternis über Baden-Württemberg, die steht noch an und die Perseidensternschnuppen auch heute Nacht. Ich glaube, wir wünschen uns diesen Tag einfach nochmal, weil er so schön war, oder?
7: Ja! Yeah.
3: Und wir haben uns ein kühles Saftschorle mit nach oben genommen und schicken
7: schöne Grüße!
2: Wir sagen Prost und schicken Grüße an den Bodensee nach Konstanz. Fotos vom perfekten Tag bei uns online swr1.de.
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2: Um 7:30 mit Heike Lüttich.
3: Guten Abend. Die Notfallversorgung in Baden-Württemberg hat sich im Bereich Schmerzbehandlung deutlich verbessert. Die Stelle zur trägerübergreifenden Qualitätssicherung im Rettungsdienst hat 2 Millionen Fälle für das vergangene Jahr analysiert. Frage an Phyllis Kükrikoll aus der Redaktion Landespolitik. Wie erklären die Autoren des Berichts die Verbesserung?
4: Vor allem damit, dass qualifizierte Notfallsanitäter mit weiteren Kompetenzen ausgestattet worden sind und deshalb immer mehr ärztliche Aufgaben übernehmen dürfen, eben auch Schmerzmittel verabreichen. Das ist seit 3 Jahren möglich. Während 2024 in 55% der Notfälle die Schmerzen der Patientinnen und Patienten gelindert werden konnten, waren es im vergangenen Jahr schon 63%. Und das sei sehr erfreulich, heißt es in dem Bericht.
3: In der Wutachschlucht im Schwarzwald ist eine Touristin rund 7 Meter tief gestürzt und dabei schwer verletzt worden. Nach Angaben der Bergwacht war die Frau bei Löffingen im Kreis Breisgau-Hochschwarzwald vom Weg abgekommen und abgestürzt. Die Einsatzkräfte brachten die Frau durch den Fluss Wutach auf eine kleine Insel. Von dort wurde sie per Rettungshubschrauber abtransportiert. Meldungen aus Deutschland. Der Bauernverband fordert von der Bundesregierung schnelle Finanzhilfen für Schweinebauern. Die Preise seien auf momentan rund 1,80 Euro pro Kilo Fleisch gesunken. Die Lage am Schweinemarkt sei katastrophal und gefährde die Existenz vieler Betriebe, heißt es in einem Papier des Verbands. Als Ursache nennt er die Entwicklung auf dem internationalen Markt. China etwa habe seine eigene Produktion gesteigert. Brasilien habe niedrige Produktionskosten. Bei der Reitweltmeisterschaft in Aachen hat das deutsche Dressurteam die Goldmedaille gewonnen. Keiner war besser als Isabel Wert, Frederik Wandres und die beiden Neuen im Team, Katharina Hemmer und Raphael Netz. Silber ging an das britische Team, Bronze holte sich Titelverteidiger Dänemark. 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
2: Der SWR1 Verkehrsservice, ungesicherte Unfallstelle auf der A81 Stuttgart Richtung Singen zwischen Thuningen und dem Dreieckbad Dürheim. Das Ganze. Außerdem liegen hier auch Fahrzeugteile. Und A96 München Richtung Lindau zwischen Aitrach und Eichstätten. Hier steht ein Pannenauto auf der Straße. Egal, wo es hingeht für euch, heute Abend fahrt vorsichtig und kommt gut an. Beim Wetter sind es im Moment 29 Grad in Pfullendorf, 30 in Bad Mergentheim und immerhin noch 32 Grad in Offenburg. Dazu scheint die Sonne noch. Die partielle Sonnenfinsternis hat ja vor ein paar Minuten angefangen, kurz nach 20 Uhr. Dann der Höhepunkt. Wetter spielt mit, überall im Land keine Wolke am Himmel. Und so geht's auch morgen weiter. Okay, partielle Sonnenfinsternis, dies nur heute. Aber Hitze und Sonne bleiben bei uns mit 30 bis 37 Grad morgen. Dazu weiter viel Sonne. Und Regen ist frühestens ab Sonntag in Sicht.
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2: Wie sagt man jetzt zur Sophie-Zeit gut guck oder sowas? Partielle Sonnenfinsternis über Baden-Württemberg. Habt einen schönen Abend. Ich bin Sebastian Frisch.

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2: 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Wer will noch eine? 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Heute Morgen bei Lena und Ingo war Uli Meier dran. Sie kommt aus Rhein-Münster-Schwarzach. Das liegt im Kreis Rastatt. Sie ist Messnerin in Münster hier und wir quizzen noch mal ganz schnell mit ihr mit.
3: Klaus Toppmöller wird heute 75. Kennen wir ihn vom Fußball oder vom Handball?
4: Fußball.
3: Wie viele sind dem Sprichwort nach aller guten Dinge?
4: 3.
3: Was futtert die Comicfigur Popeye, um stark zu werden?
4: Spinat.
3: Beim 10-Finger-Schreibsystem liegt die linke Hand auf den Tasten A, S, D und
4: F.
3: In welchem Gewässer liegt die Insel Rügen?
4: Nordsee?
3: Ostsee. Ja. Ist das Verkehrszeichen vorgeschriebene Fahrtrichtung geradeaus, rund oder eckig?
4: Rund.
3: Unter welcher Abkürzung kennt man die Deutsche Lebensrettungsgesellschaft?
4: DLRG.
3: Wie nennt man die feierliche Eröffnung einer Kunstausstellung?
4: Vernissage.
3: In welcher Stadt in Baden-Württemberg wurde der frühere Bundespräsident Richard von Weizsäcker geboren?
4: Oh gut, weiter.
3: Stuttgart. Ist ein Wasserläufer ein Vogel oder ein Insekt?
4: Ein Insekt.
3: Welche der Kanarischen Inseln liegt am weitesten nördlich?
4: Weiter.
3: Lanzarote. Und welche Ursula war in James Bond Jagd Dr. No das erste Bond-Girl?
4: Weiß ich auch nicht. Weiter.
3: Ursula Andres, aber entlangt.
5: Oh, 8 richtige. Halleluja, liebe Uli.
4: Ja, da stimme ich nachher gleich an. Halleluja.
2: Messnerin Uli aus Rhein-Münster-Schwarzach. Glückwunsch, die SWR1-Tasse ist quasi schon unterwegs.
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0: SWR1 Baden-Württemberg mit Sebastian Frisch. Das Land guckt Sophie oder partielle Sonnenfinsternis. Dazu gleich packen wir unseren ARD-Musikclub Country ab 20 Uhr mit Thorsten Helber. Und das Sommer-Special geht auch heute Abend bei dir weiter.
1: So ist es. Es geht um Zahlen die ganze Woche ja schon. Und 90% wird die Sonne verdecken. Da haben wir ja auch schon eine Zahl drin. Von daher können wir das vielleicht auch so ein bisschen verknüpfen. Ansonsten jede Menge Country-Songs mit Zahlen drin. Alan Jackson zum Beispiel mit Beer 10. Schöner Song. Johnny Cash, da haben wir schon einige Wünsche bekommen. Da müssen wir mal gucken. Wir können ja auch nicht ein Johnny Cash-Special machen, sondern es soll ja ein Zahlen-Special bleiben. Also

0: Genau, wir müssen mal ein bisschen gucken, was wir da dann spielen. Dolly Parton haben wir natürlich dabei. Da werden wahrscheinlich einige auch schon sich denken können, welcher Song das sein könnte mit Zahlen. Es wird eine schöne, ein bisschen besondere Sendung durch dieses Special.
1: Wunderbar. Und es sind auch schon einige Vorschläge im Studio-Feedback hier reingekommen über swr1.de. Wer noch mehr Ideen hat rund um das Thema Zahlen für den ARD Musikclub Country, gerne reinschicken. Thorsten Hilber freut sich das Ganze ab 20 Uhr.

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1: Um 20 Uhr mit Ramin Movasakian. Der Bauernverband fordert von der Bundesregierung schnelle Finanzhilfen für Schweinebauern. Die Preise seien im Frühjahr und Sommer deutlich gesunken. Die Lage am Schweinemarkt sei katastrophal, heißt es in einem Papier des Verbands. Einzelheiten von Eva Huber.
2: Damit können viele ihre Produktionskosten nicht decken. Ein Grund für den Preisverfall ist, dass Länder wie China und Brasilien deutlich mehr Schweinefleisch produzieren als früher. Außerdem können Spanien und Deutschland wegen der afrikanischen Schweinepest in zahlreiche Länder nicht mehr exportieren. Mehr Fleisch bleibt deshalb in der EU und das drückt den Preis nach unten. Der Bundeslandwirtschaftsminister Alois Rainer will deshalb die Landwirte vor allem dabei unterstützen, wieder mehr ins Ausland exportieren zu können. Er führt deshalb Gespräche mit Ländern wie China und Südafrika.
1: Die Verkehrsminister von Bund und Ländern haben über die Folgen des Niedrigwassers beraten. In einer Schaltkonferenz besprachen sie konkrete Maßnahmen, um Lieferketten aufrechterhalten zu können. Die Deutsche Bahn hat zugesagt, kurzfristig 400 Güterwaggons bereitzustellen, um die Transportprobleme auf dem Wasser abzufedern. Bundesverkehrsminister Bilger warb außerdem für einen Ausbau der Fahrrinnen. In vielen Teilen Deutschlands schauen die Menschen aktuell gespannt in den Himmel, um die partielle Sonnenfinsternis zu sehen. In Freiburg ist der Höhepunkt in rund einer Viertelstunde. Die Sichtbedingungen sind hier besonders gut. Warum, erklärt SWR-Reporterin Kathi Engelmann.
3: Das Wetter spielt mit. Zweitens, die Abendsonne wird hier fast ganz bedeckt und man wird dieses astronomische Ereignis richtig deutlich zu sehen bekommen. Und ja, Hotels, die ganzen Freizeitziele sind in und um Freiburg so gut wie ausgebucht. Die besten Plätze sind schon anvisiert. Auch der Schauinsland Freiburgs Hausberg ist ein immer wieder gern gewähltes Reiseziel. Die Stadt im Breisgau wird also am Abend die Attraktion werden.
1: Bei der Reitweltmeisterschaft in Aachen hat das deutsche Dressurteam die Goldmedaille gewonnen. Keiner war besser als Isabel Wehrt, Frederik Wandres und die beiden Neuen im Team Katharina Hemmer und Raphael Netz. Silber ging an das Team Großbritannien, Bronze holte sich Dänemark. Basketballprofi Dennis Schröder ist am Abend bei einem Festakt zum Ehrenbürger der Stadt Braunschweig ernannt worden. Oberbürgermeister Kornblum würdigte den Kapitän der deutschen Nationalmannschaft als Menschen, der nicht nur sportliche Höchstleistungen vollbringe. Schröder sei auch durch sein soziales Engagement einer der bekanntesten Botschafter der Stadt. Der 32-Jährige unterstützt unter anderem mehrere soziale Projekte für Kinder. Das Wetter für Baden-Württemberg und Rheinland-Pfalz. In der Nacht bleibt es sternenklar. Die Tiefstwerte 18 bis 19 Grad. Morgen wieder überall sonnig. Die Temperaturen erreichen maximal 30 Grad im Nordschwarzwald und 37 Grad in der Pfalz. Auch am Freitag sehr sonnig und noch heißere Temperaturen. Soweit die Nachrichten und noch die Zeit. Es ist gleich 20.03 Uhr.
4: Der ARD-Verkehrsservice beginnt mit einer Gefahrenstelle. Vorsicht auf der B294 Haslach-Freudenstadt zwischen Schenkenzell und Röthenbach. Da ist eine ungesicherte Unfallstelle. Dann haben wir die A3 Köln Richtung Frankfurt. Zwischen Limburg Süd und Bad Camberg ist auch ein Unfall passiert. Zwei Fahrstreifen gesperrt, deshalb 3 Kilometer stockender Verkehr. Die A7 Fulda Richtung Kassel ist zwischen Bad Hersfeld West und Homberg wegen Bergungsarbeiten gesperrt. Die U35, sie werden bei Bad Hersfeld West abgeleitet. Dort bitte der U35 folgen, das ist die Umleitung. Dann die A8 Karlsruhe Richtung Stuttgart, zwischen Karlsbad und Pforzheim West 1 Kilometer Stau. Die A62 Landstuhl Richtung Nonnweiler ist in Höhe Nohfelden-Türkismühle wegen Bergungsarbeiten gesperrt. Und A661 Engelsbach Richtung Oberursel zwischen Frankfurt Ost und Friedberger Landstraße ist ein brennender PKW und deswegen 2 Kilometer Stau. Gute Fahrt!
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4: 5, 4, 3, 2, 1. Los geht's mit dieser besonderen Spezialausgabe des Musikclub Country. Es geht um Zahlen, die ganze Woche im Sommer-Special. Und es ist wirklich erstaunlich, wie viele Songs es gibt, in denen Zahlen vorkommen. Eine besondere Playlist heute, viele Songs, die wir schon lange nicht mehr gespielt haben. Ich bin Thorsten Helber und den Anfang macht Toby Keith, 10 Foot Pole. Hallo zusammen.
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Was für ein cooler Song. Alan Jackson, Beer 10, macht immer wieder Spaß, dieses Lied. Kurzes Update von den Straßen. Vorsicht bitte auf der A6 Nürnberg-Heilbronn. Zwischen Schwäbisch Hall und Kupferzell sind Menschen auf der Fahrbahn. Dort bitte besonders vorsichtig fahren. 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Ja, Alan Jackson hat Ende Juni ja sein Abschiedskonzert gegeben. Möchte und kann nicht mehr große Konzerte spielen, gesundheitlich bedingt. Aber Musik machen möchte er weiter, hat er gesagt. Und da hoffen wir, dass er noch ganz lange das macht und tolle Songs liefert. Wir liefern heute hier im Musikclub Country nur Songs, in denen Zahlen vorkommen. Unser Sommer-Special diese Woche. Und die Sonne liefert gerade ja auch ein Special, ne? Die partielle Sonnenfinsternis. Viele gucken wahrscheinlich gerade raus zum Himmel, natürlich nur mit Schutzbrille. So um die 90% verdunkelt sich die Sonne gerade, ist fast auf dem Höhepunkt. Liebe Grüße an alle Sonnengucker. Der nächste Zahlensong, der kommt von Luke Combs. Auch da geht's um Bier wie bei Alan Jackson. Und zwar, dass er da nicht so richtig ein Ende findet, wenn er mal loslegt. Luke Combs zusammen mit Brooks & Dunn. One, two, many.

Das ist die Klangwelt von Sarah Jarosz. Ihr Debütalbum war damals Platz 1 in den Bluegrass-Charts. Sie hat mehrere Grammys gewonnen, unter anderem für das beste Folk-Album und war nominiert für die beste Darbietung eines Country-Instrumentals. Irgendwo zwischen diesen Stilrichtungen bewegt sich ihre Musik. Columbus and 89th heißt der Song. 89, also hier die Zahl. In jedem Song in dieser besonderen ARD-Musikclub-Country-Ausgabe steckt eine Zahl. Und da gibt's kreative Ideen. Das nächste Lied kommt von Jamie Johnson zusammen mit Ronnie Dunn und heißt A11. Auf Deutsch also A11. Ne? Bisschen komischer Titel, erschließt sich aber ganz schnell. Es geht einmal mehr um die Liebe. In diesem Fall leider auch eine zerbrochene Liebe. Einer ist in einer Bar und sieht, wie jemand zur Jukebox geht und sagt ihm, bitte spiel nicht die A11. Das ist das Lied, nämlich das seine Freundin immer gespielt hat. Sie hat ihm gesagt, dass sie ihn liebt und dann A11 bei der Jukebox ausgewählt. Und wenn er das jetzt wieder hören würde, weil sie ja weg ist, da gäb's Tränen. Ja, die Country-Musik kann sehr feinfühlig sein. So traurig, wie man jetzt aber vielleicht denken könnte, klingt der Song überhaupt nicht. Jamie Johnson mit Ronnie Dunn, A11.

0: Immer wieder toll. Grandiose Country-Power-Ballade. Chris Jensen mit Dolly Parton und an der E-Gitarre Slash von Guns N' Roses, 21 Forever. Du kannst nicht für immer 21 sein. Manchmal würde man sich's vielleicht wünschen, aber jedes Alter hat seine Vorteile. Ne? Mit 21 haben wir viele Dinge nicht gewusst, die wir heute wissen. Oder wer noch jünger ist, man kann sich ja auf vieles freuen, was dann da noch kommt. Vielen Dank für alle Nachrichten, die hier ins Studio kommen. Zum Beispiel von Uli Betting schickt Bilder von der Sonnenfinsternis. Oder auch Steffen Kluge hat schöne Fotos gemacht. Ein paar Eindrücke aus Poppenweiler, Ludwigsburg, schreibt er, aus meinem Garten. Einfach wunderschön. Liebe Grüße an alle, die gerade die Sonne beobachten. Es ist kurz vor 8:30. Und deswegen geht es jetzt auf die Straßen. Der ARD-Verkehrsservice. Vorsicht auf der A5 Basel Richtung Karlsruhe. Zwischen Appenweier und Aachen steht ein defektes Fahrzeug und dort sind Menschen auf der Fahrbahn. Dann Vorsicht auch auf der A6 Nürnberg-Heilbronn zwischen Schwäbisch Hall und Kupferzell. Auch dort Menschen auf der Fahrbahn. Die A3 Köln Richtung Frankfurt zwischen Limburg Süd und Bad Camberg ist ein Unfall passiert. Zwei Fahrstreifen sind gesperrt, deshalb 3 Kilometer stockender Verkehr. Die A7 Fulda Richtung Kassel ist zwischen Bad Hersfeld West und Homberg wegen Bergungsarbeiten gesperrt. Bei Bad Hersfeld West wird abgeleitet und die Umleitung führt über die U35. Dann A8 Karlsruhe Richtung Stuttgart zwischen Karlsbad und Pforzheim West, 1 Kilometer Stau. Die A62 Landstuhl Richtung Nonnweiler ist in Höhe Nofelden-Türkismühle wegen Bergungsarbeiten gesperrt. Und A661 Engelsbach Richtung Oberursel zwischen Frankfurt-Ost und Friedberger Landstraße brennt ein Pkw, 2 Kilometer Stau. Allen unterwegs eine gute und sichere Fahrt.
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0: Im Studio Thorsten Helber. Hallo zusammen. Gleich Bluegrass mit Ricky Skaggs in unserer Playlist, der Highway 40 Blues. Und davor entspannte Musik für den Sommerabend, für den Sonnenfinsternisabend. Morgan Wallen, 7 Summers.
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0: Tim McGraw, Train Number 10 im ARD Musikclub Country. Weiter geht's mit Cassidy Pope. Die hat mit 18 Jahren die Band Hey Mandy gegründet. Mit 23 Jahren, 2012, hat sie die Castingshow The Voice gewonnen in den USA. Und gerade wenn eine Castingshow noch relativ neu ist, ne, das war damals erst die dritte Staffel, da bekommen Gewinner natürlich noch viel mehr Aufmerksamkeit. So war es auch bei ihr. Und dann ist immer die Frage, kann man sich als Künstler, Künstlerin davon lösen oder bleibt man immer die aus der Castingshow? In einem Interview hat Cassidy Pope mal gesagt, für sie ist das alles in Ordnung und sie hat überhaupt kein Problem damit, wenn die Leute sie mit The Voice verbinden.
1: I don't mind when people mention that I won The Voice. You know, it's a part of my journey, it's a part of my story. I'm proud of what I've done. I do think people know me for different reasons. Some people think of me as the woman from The Voice and some people think of me as the singer from Hey Monday. So I'll take it, you know, as long as they know who I am, that's the good thing.
0: Also, manche kennen sie von The Voice, andere als Sängerin von Hey Monday. Sie ist stolz auf ihren Weg, sagt Cassidy Pope. Und das Gute ist doch, dass andere wissen, wer sie ist. Also bekannt zu sein, das hilft im Musikbusiness natürlich immer weiter. Wir hören hier in unserem Zahlen-Special von Cassidy Pope den Song 11.

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1: Country Rock von Chase Rice, 50 Shades of Crazy. Der Titel ist natürlich eine Anspielung auf den Film und Roman 50 Shades of Grey. Im Song geht es auch um intensive Leidenschaft in einer, ja, bisschen verrückten Beziehung. 50 Shades of Crazy. Hier ist der ARD Musikclub Country, unsere Spezialzahlenausgabe. Es ist erstaunlich, wie viele Songs es da gibt. Der nächste hat die Zahl 21 und kommt von den Brothers Osborne. 21 Summer. Die Brothers Osborne haben ja zum Teil auch sehr rockige Lieder und in der ersten Version war der Song auch ziemlich laut mit ordentlich E-Gitarre. Aber da haben sie sich überlegt, wie wäre es nicht, wenn man, oder wäre es nicht cooler, wenn man da ein bisschen eine sanftere Nummer draus machen?
2: The song, we originally recorded it, was pretty loud and kind of massive, big rock guitars. And he was like, no, let's just keep this one in an even keel. And he's like, I think it'd be really cool to have a song that was a little bit more, felt like it was something you could put on, it'd just be chill. You know, like you could sit on your back porch and just hang out and have a conversation.
1: Ein Song, zu dem man chillen kann, gemütlich auf der Veranda sitzen und sich auch

unterhalten kann. Die sanfte Seite der Brothers Osborne. Es geht um einen, der sich zurückerinnert an seinen 21. Sommer, also als er 21 Jahre alt war. Da hat er eine Liebesaffäre gehabt. Die Liebe hat nicht lange gehalten, nur diesen einen Sommer. Was bleibt? Das sind die Erinnerungen an die schönen Momente und die besondere Zeit damals. Die Brothers Osborne. 21 Summer.

33 Steps, Flintville Train, amerikanische Country-Rockband aus Indiana, hier im ARD Musikclub Country. Gerne auch mit euren Musikwünschen. 0711 26 27 28 ist die Nummer ins Studio per WhatsApp oder Signal. Dietmar hat sich gemeldet aus Niedersachsen, aus Rastede. Er hat einen schönen Vorschlag geschickt, natürlich auch mit Zahl im Titel. Ne? Das ist ja unser Special heute, deswegen alle Musikwünsche müssen eine Zahl im Titel haben. Dietmar schlägt vor, Dave Dudley, Six Days.

0: Dave Dudley, 6 Days on the Road. Nächste Stunde zählen wir natürlich weiter, zum Beispiel mit Taylor Swift.
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2: Um 21 Uhr mit Ramin Movasakian. Der russische Präsident Putin droht damit, Handelsschiffe westlicher Staaten zu beschlagnahmen. Hintergrund ist die Festsetzung von Schiffen der sogenannten russischen Schattenflotte durch europäische Staaten. Für das ARD-Studio Moskau berichtet Eberhard Nembach.
3: Solche Beschlagnahmungen seien nichts anderes als Piraterie und Raub, so Putin. Russische Vergeltungsmaßnahmen seien überall möglich, betonte der russische Präsident weiter, auch im Verantwortungsbereich der russischen Pazifikflotte. Beim Besuch eines Marinemanövers im fernen Osten Russlands sagte Putin weiter, die NATO dringe in der Pazifikregion vor und bedrohe Russland. Sein eigenes Land stellte er als kooperationsbereit dar.
2: Der Bauernverband fordert von der Bundesregierung schnelle Finanzhilfen für Schweinebauern. Die Lage am Schweinemarkt sei sowohl in Deutschland als auch in Europa katastrophal, heißt es in einem Papier des Verbands. Bauern bekämen derzeit rund 1,40 Euro pro Kilo Fleisch. Damit ließen sich Kosten für die Haltung nicht decken. Für viele Betriebe sei die Situation deshalb existenzgefährdend. Als Ursache nennt der Bauernverband die Entwicklung auf dem internationalen Markt. China habe etwa seine Eigenproduktion gesteigert. Brasilien habe niedrige Produktionskosten. Der deutsche Schwimmer Johannes Liebmann hat bei der Europameisterschaft in Paris über 800 Meter Freistil Gold gewonnen. Der 19-Jährige brach dabei seinen eigenen Europarekord, den er im April aufgestellt hatte, um 0,35 Sekunden. Für Liebmann ist es der bisher größte Erfolg seiner Karriere. Silber ging ebenfalls an Deutschland mit Sven Schwarz, der damit seine erste Medaille bei einer Langbahn-EM holt. Bronze ging an den Ungarn Zoran Csakanya. Bei der Reit-WM in Aachen hat sich das deutsche Dressurteam am Abend im Mannschaftswettbewerb die Goldmedaille gesichert. Isabel Wert, Frederik Wandres, Katharina Hemmer und Raphael Netz erhielten die meisten Punkte. Silber ging an Großbritannien, Bronze holte sich Dänemark. ARD-Sportreporter Markus Tepper berichtet.
4: Die erste Medaille für Deutschland bei dieser Reit-WM und das insgesamt 10. WM-Gold für Dressur-Queen Isabel Wert in ihrer einmaligen Karriere. Die 8-malige Olympiasiegerin war als letzte Starterin des deutschen Quartetts in das Dressur-Viereck eingeritten, wo es an einer Stelle durchaus eng wurde für Wert und ihre Stute Wendy. Den Grundstein zum Gold hatte Youngster und WM-Debütant Raphael Netz im Sattel von Camelot am ersten WM-Tag gelegt. Weitere Dressurmedaillen gibt es am Freitag und Samstag in den 2 Einzelprüfungen Grand Prix Spezial und Kür.
2: Das Wetter für Baden-Württemberg und Rheinland-Pfalz. In der Nacht bleibt es sternenklar bei Tiefstwerten von 18 bis 10 Grad. Morgen wieder überall sonnig. Die Temperaturen erreichen maximal 30 Grad im Nordschwarzwald und 37 Grad in der Pfalz. Auch am Freitag sehr sonnig und noch heißer. Und die Zeit, es ist gleich 21.03 Uhr.
0: Der ARD-Verkehrsservice. Vorsicht bitte auf der A5 Basel Richtung Karlsruhe. Zwischen Appenweier und Aachen steht ein defektes Fahrzeug und dort sind Menschen auf der Fahrbahn. Die A7 Fulda Richtung Kassel ist zwischen Bad Hersfeld West und Homberg wegen Bergungsarbeiten gesperrt. Die Umleitung führt über die U35. Bei Bad Hersfeld West wird abgeleitet. Dann die A8 Karlsruhe Richtung Stuttgart zwischen Karlsbad und Pforzheim West. 2 Kilometer Stau, dauert bis zu 10 Minuten länger. Die A62 Landstuhl Richtung Nonnweiler ist in Höhe Nohfelden-Türkismühle wegen Bergungsarbeiten gesperrt. Und in Grünkraut im Landkreis Ravensburg kommt es wegen eines Brandes zu Geruchsbelästigung durch Rauch. Bitte die Fenster und Türen geschlossen halten und Lüftungsgeräte abschalten. Allen unterwegs eine gute und sichere Fahrt.
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0: Am Mikrofon Thorsten Helber. Hallo zusammen. In jedem Song steckt heute eine Zahl. Als nächstes ganz sanft mit der Zac Brown Band Highway 20 Ride.
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In jedem Song stecken Zahlen im Titel. Diese Woche das Special in unseren Musikclubs. Natürlich auch beim nächsten Song. Da hat Justin Bieber mitgemischt. Der ist ja eigentlich in der Popmusik zu Hause. Aber auch er hat einen Country-Hit gelandet. Nicht alleine, sondern mit Dan and Shay 2019. Die drei waren schon davor gut befreundet und Dan und Shay haben sich gedacht, sie fragen Justin Bieber einfach, ob er bei dem Song mitmachen möchte. Und er hat ja gesagt. Nummer 1 in den kanadischen und US-Country-Charts und den Grammy haben sie auch damit gewonnen. Ist eine große Zahl im Titel. 10,000 Hours im ARD Musikclub Country.

0: Swift mit 15. Kurzes Update von den Straßen. ARD Verkehrsservice. Vorsicht auf der A3 Frankfurt Richtung Köln zwischen Wiesbadener Kreuz und Niedernhausen. Gefahr durch Reifenteile auf allen Fahrstreifen. Und ganz aktuell bekannt geworden, Taylor Swift bekommt eine weitere Auszeichnung. Sie wird noch dieses Jahr aufgenommen in Nashville Songwriters Hall of Fame. Da ist sie dann in einer Reihe, zum Beispiel mit Johnny Cash, Dolly Parton und Willie Nelson. Den haben wir gleich auch noch in der Playlist hier im ARD Musikclub Country. Und wenn wir schon beim Thema Songwriting sind, was macht eigentlich einen guten Song aus? Da gibt es natürlich viele Antworten. Eine davon ist: Wenn ein Lied einen Musiker selbst berührt, dann kann es oft auch andere berühren. Chase Beckham ist ein Country-Musiker aus Kalifornien. Vor 3 Wochen haben wir seine aktuelle neue Single vorgestellt. Die Sendung gibt's wie alle Musikclub-Country-Folgen zu hören in ARD Sounds. Und der erste große Hit von Chase Beckham, der hat eindeutig eine Zahl im Titel. Das war 23. Ein sehr persönliches Lied über sein eigenes Leben, seine Unsicherheit, zu viel Alkohol in jungen Jahren. Er sagt, er hatte harte Zeiten, aber nach harten Zeiten kommen gute Zeiten. Und immer wenn er drüber spricht, berührt ihn das.
1: Yeah, those hard times just bring you to better good times, you know. And it's a story that always kind of just makes me emotional. My life has changed so much in the last couple of years. We got to kind of go on tour a lot these last couple of years, and just watching the numbers grow and seeing how much the fans connect with it, you know, means a lot to me.
0: Sein Leben hat sich sehr verändert in den vergangenen Jahren seit seinem Start. Es sind immer mehr Leute zu seinen Konzerten gekommen. Und dass seinen Fans der Song so viel bedeutet, bedeutet auch ihm sehr viel, sagt Chase Beckham. Und ich finde, die Botschaft tröstet. Wer gerade eine schwere Zeit durchmacht, es kommen auch wieder gute Zeiten. Und dass wir das vorher vielleicht noch nicht sehen können, das gehört zum Leben.

0: Nummer 1 Hit von Ray Charles und Willie Nelson, Seven Spanish Angels. Ein Musikwunsch in unserer Zahlensendung von Johnny aus Lorch. Jetzt ist es kurz nach 9:30, der ARD-Verkehrsservice. Vorsicht bitte auf der A3, Frankfurt Richtung Köln, zwischen Wiesbadener Kreuz und Niedernhausen. Gefahr durch Reifenteile auf allen Fahrstreifen. Vorsicht auch auf der A3, Frankfurt Richtung Würzburg, zwischen Offenbacher Kreuz und Offenbach. Da liegt ein Reifen auf der Fahrbahn. Die A7, Fulda Richtung Kassel, ist zwischen Bad Hersfeld West und Homberg wegen Bergungsarbeiten gesperrt. Die Umleitung führt über die U35 bei Bad Hersfeld West, wird abgeleitet. A8, Karlsruhe Richtung Stuttgart, zwischen Karlsbad und Pforzheim West, 2 Kilometer Stau, dauert bis zu 10 Minuten länger. Die A62, Landstuhl Richtung Nonnweiler, ist in Höhe Nohfelden-Türkismühle wegen Bergungsarbeiten gesperrt. Und in Koblenz-Karthause kommt es zu einem großflächigen Stromausfall. Die Störung wird so schnell wie möglich behoben. Wir informieren, wenn die Gefahr vorüber ist, heißt es hier. Das Feuerwehrgerätehaus Karthause ist besetzt. Da fehlt ein Leerzeichen. Das Feuerwehrgerätehaus Karthause ist besetzt und hält dort einen Ansprechpartner bereit. Allen unterwegs eine gute Fahrt.
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0: Am Mikrofon Thorsten Helber. Hallo zusammen. Wir haben jede Menge Zahlen heute in den Songs, große und kleine. Und in ein paar Minuten haben wir die größte Zahl von allen, glaube ich. Fast 10 Millionen. Hören wir dann gleich mal, welcher Song da dahinter steckt. Jetzt erstmal die Boxmasters. 20 Years Ago.
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Megan Rich, 8th of November. Ich habe es eben schon angekündigt. Wir kommen zur höchsten Zahl heute Abend hier im ARD Musikclub Country. Fast 10 Millionen. Eins weniger. Also 9.999.999. Das ist die Zahl und um so viele Tränen geht es. Es ist ein Herzschmerzsong und die riesige Zahl drückt aus, wie traurig da einer ist, weil er sagt, so viele Tränen wird er weinen, weil sie ihn verlassen hat. War ein großer Hit in den 70ern, Platz 3 in den Country-Charts für Dickie Lee. Wird auch schnell zum Ohrwurm, muss ich sagen, nachdem ich es jetzt öfter mal gehört habe. Es bleibt dann doch hängen. Und schon damals wurde Country gerne mit Pop gemischt. Das war ganz starker Trend in den 70ern. Und wir schicken damit auch liebe Grüße nach Luxemburg zu Achim. Er hat uns auf die Spur gebracht zu diesem Song. Dickie Lee, 9.999.999.

Boys mit der Zahl 6, Six White Cadillacs hier im ARD Musikclub Country. Kurzer Blick auf die Straßen. Vorsicht auf der A66, Frankfurt Richtung Wiesbaden. Zwischen Frankfurt, Miquel-Allee und Ludwig-Landmann-Straße steht ein defekter PKW auf der linken Spur. Und aufpassen auf der A671, Mainz Richtung Wiesbaden, zwischen Mainz-Kastell und Mainz-Amöneburg. Da liegt ein Müllsack auf der linken Spur. Und wenn wir schon beim Thema Autos sind mit dem Cadillac, da bleiben wir direkt im Wagen sitzen mit Lainey Wilson. Bei manchen Menschen, wenn man da im Auto mitfährt, fühlt man sich ja so richtig sicher. Ne? Hat das Gefühl, da kann nichts passieren. Und das ist das Gefühl für diesen Liebessong. Lainey Wilson singt, eigentlich ist sie immer diejenige, die am Steuer sitzen möchte, nicht auf dem Beifahrersitz. Aber jetzt gibt's da einen, mit dem ist es anders. Da fühlt sie sich pudelwohl in seinem Auto an seiner Seite. Und offensichtlich fährt ein Auto mit Allradantrieb. Dafür steht nämlich 4x4. Da haben wir auch die Zahlen drin. 4x4, also 4x4 geschrieben. Und weil sie neben ihm sitzt, ist der komplette Titel 4x4 by you. Lainey Wilson im Musikclub Country.

0: Colin Starr makes two of us. In der nächsten Stunde unter anderem die Geschichte zum Song 5'9" von Tyler Hubbard.
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2: Um 22 Uhr mit Ramin Movasakian. Die Verkehrsminister von Bund und Ländern haben darüber beraten, wie sie die Folgen der niedrigen Wasserstände in vielen Flüssen abfedern wollen. Unterstützung kommt auch von der Deutschen Bahn. Aus Berlin, Uwe Berndt.
3: Die Deutsche Bahn hat nach dpa-Informationen bei dem Treffen zugesagt, kurzfristig 400 Güterwaggons bereitzustellen, um die Transportprobleme auf den Wasserstraßen zu mildern. Ein einziger Güterzug könne wegen seiner höheren Geschwindigkeit bis zu 10 Binnenschiffe ersetzen. Kurzfristig könne man mit Güterzügen bis zu 100 Schiffstransporte ausgleichen. Bundesverkehrsminister Steffen Bilger warb bei der Schaltkonferenz für einen weiteren Ausbau der Fahrrinnen. So könnten die Wasserstraßen leistungsfähiger werden. Bilger betonte, die kommenden Wochen würden anspruchsvoll, denn die Wasserstände könnten auf absehbare Zeit niedrig bleiben.
2: Die Bundesregierung hat die Hinrichtungen im Iran verurteilt. Seit den regierungskritischen Protesten Anfang des Jahres sind wiederholt Demonstranten erhängt worden. Die Menschen im Iran müssten ihre Rechte auf freie Meinungsäußerung ohne Angst ausüben können, steht in einer Stellungnahme. Dieser haben sich 30 weitere Länder angeschlossen, darunter Australien, Kanada und Neuseeland. Die iranische Regierung müsse auf die Stimme ihres Volkes hören, das Veränderungen fordere, heißt es darin weiter. Der russische Präsident Putin droht damit, Handelsschiffe westlicher Staaten zu beschlagnahmen. Hintergrund ist die Festsetzung von Schiffen der sogenannten russischen Schattenflotte durch europäische Staaten. Putin erklärte, solche Beschlagnahmungen seien nichts anderes als Piraterie und Raub. Russische Vergeltungsmaßnahmen seien überall möglich, auch im Verantwortungsbereich der russischen Pazifikflotte. Bei der Schwimm-EM in Paris hat es am Abend die nächsten beiden Medaillen für Deutschland gegeben. Johannes Liebmann aus Eckernförde holte sich über 800 Meter Freistil Gold. Silber ging an Sven Schwarz aus dem niedersächsischen Gärden. ARD-Sportreporter Lars Becker berichtet.
4: Was für eine Leistung von den beiden, vor allem vom erst 19-jährigen Johannes Liebmann, der als Jugendlicher aus Eckernförde rübergegangen ist nach Magdeburg ins Sportinternat, um da in der Trainingsgruppe von Bernd Berkan zu trainieren mit den Großen, mit Wellbrock und mit Mertens. Hier souverän Europameister in neuer Europarekordzeit. Eigene Bestzeit verbessert und Sven Schwarz auf den letzten Metern kämpft er sich vorbei am Ungarn an Salan Sarkani und holt hier Silber. Gold und Silber für die Deutschen über 800 Meter Freistil.
2: Das Wetter für Deutschland. In der Nacht ist es meist sternenklar. Die Tiefstwerte 19 bis 7 Grad. Morgen gibt es überall wieder viel Sonne. Nur in Vorpommern ist es teilweise bewölkt. Dazu wird es noch heißer bei Temperaturen von maximal 27 bis 37 Grad. Auch am Freitag sonnig und bis zu 38 Grad. Am Samstag wird es dann im Nordwesten grau. Im Südosten gibt es dagegen wieder viel Sonne. Und noch die Zeit, gleich 22.03 Uhr.
0: Der ARD-Verkehrsservice. Vorsicht bitte auf der A1 Bremen Richtung Hamburg. Zwischen Elsdorf und Sittensen steht ein defektes Fahrzeug. Vorsicht auch auf der A553. Bliesheim Richtung Brühl. In Höhe Brühl befindet sich eine Ölspur. Die A1 Bremen Richtung Osnabrück ist zwischen Dreieckstur und Wildeshausen Nord wegen Reinigungsarbeiten gesperrt. A5 Frankfurt Richtung Kassel zwischen Reiskirchener Dreieck und Grünberg 3 Kilometer Stau nach einem Unfall. Dann A5 Kassel Richtung Frankfurt. Die Auffahrt Fernwald ist bis 5 Uhr morgen früh wegen einer Nachbaustelle gesperrt. Die A7 Fulda Richtung Kassel ist zwischen Bad Hersfeld West und Homberg wegen Bergungs- und Reparaturarbeiten bis morgen früh gesperrt. Dadurch ab dem Kirchheimer Dreieck 5 Kilometer Stau. Der Verkehr wird ab Bad Hersfeld West über die U35 abgeleitet. Die Umleitungsempfehlung für den Fernverkehr von der A4 kommend ab dem Dreieck Wommen über die B400 und A44. Dann die A62, Landstuhl Richtung Nonnweiler, die ist in Höhe Nohfelden-Türkismühle wegen Bergungsarbeiten gesperrt. A485, Gießener Nordkreuz Richtung Langgöns, die Abfahrt Gießen-Ursulm ist bis 5 Uhr morgen früh wegen einer Nachbaustelle ebenfalls gesperrt. Das war's, allen unterwegs eine gute und sichere Fahrt.
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0: Am Mikrofon Thorsten Helber. Hallo zusammen. Die Sendung heute steckt voller Zahlen. Jetzt die 80. Die schenkt uns George Strait ein. 80-Proof Bottle of Tearstopper. 80 Proof sind 40% Alkohol, also der 40%ige Tränenstopper aus der Flasche. Der soll helfen bei Herzschmerz.
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0: Ben Costner mit seiner Band Modern West, 90 Miles an Hour. Hier ist der ARD Musikclub Country. Tyler Hubbard ist ja die eine Hälfte vom Country-Duo Florida Georgia Line. Die haben ja zuletzt wieder mehr zusammengefunden. Er und Brian Kelly wollen nächstes Jahr sogar ein paar Konzerte spielen. 2022 haben sie die Band auf Eis gelegt, haben Solo-Karrieren gestartet. Und der erste Solo-Song von Tyler Hubbard, das war 5'9". Bisschen komischer Titel, passt aber natürlich wunderbar in unser Zahlen-Special. Und die meisten wissen bestimmt, in den USA wird das Längenmaß in Fuß und Inch gerechnet. Und da kommen wir der Sache schon näher. 5'9" sind umgerechnet etwa 1,75 Meter. Im Songtext heißt es, God makes 5'9", brown eyes and a sundress. Also Gott hat 1,75 Meter geschaffen, braune Augen und ein Sommerkleid. Und spätestens jetzt können wir uns denken, Tyler Hubbard singt über eine Frau und nicht über irgendeine, sondern seine Frau. Seit über 10 Jahren sind die beiden verheiratet. Der Witz ist allerdings, er hat sich da ein bisschen vertan, sagt er, und sie hat ihn da ziemlich schnell korrigiert.
1: My wife is actually 5'10", which I was reminded of that pretty quickly when I got home from writing that song. But she loved the song and she was a good sport about it. At least I got her eye color right.
0: Also, sie hat gesagt, sie ist eigentlich 5'10". 3 Zentimeter größer. Aber meint er, immerhin hat er ihre Augenfarbe richtig und das Lied hat ihr auch gefallen. Also alles gut und irgendwie klingt 9 ja auch ein bisschen schöner und weicher als 10. Vielleicht hat er es dann deswegen gelassen. Hier ist Tyler Hubbard mit dem Liebeslied über seine Frau, die eigentlich ein bisschen größer ist als 5'9".

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Country Blues aus den 70ern. Johnny Paycheck, 11 Months and 29 Days. Im ARD Musikclub Country. Eine weitere Sommerspezialausgabe heute. Nur Songs, in denen Zahlen vorkommen. Die ganze Woche in unseren abendlichen Musikclubs. Da sind weniger bekannte und selten gespielte Songs in der Playlist oder auch Lieder, die normalerweise gar nicht laufen würden jetzt im Sommer. Der nächste Song ist nämlich eigentlich ein Weihnachtslied, kommt von John Pardy. Aber so sehr weihnachtlich klingt's auch gar nicht. Er singt über einen Truck mit 400 PS. 400 Horsepower.

0: Weihnachtslied im August, John Pardy, 400 Horsepower Sleigh in unserer Spezialsendung zum Thema Zahlen. Und wir können den nächsten Musikwunsch erfüllen, 0711 26 27 28.
1: Hallo, da ist der Tommy und der ist aus Sulzdorf. Was mir jetzt zu Zahlen einfallen würde, das wäre 18 Wheels and a Dozen Roses.
0: Ja, das passt natürlich auch wunderbar. Und den hat sich auch Günther gewünscht. Wir spielen das Original von Kathy Mattia. 18 Wheels and a Dozen Roses.

0: Sekunde, eben das ist wichtig. Achtung Autofahrer, Falschfahrer auf der B9 Ludwigshafen-Mainz zwischen B44 Rheingönheimer Kreuz und der A650 Oggersheimer Kreuz kommt ein Falschfahrer entgegen. Bitte äußerst rechts fahren, nicht überholen auf der B9 Ludwigshafen-Mainz zwischen B44 Rheingönheimer Kreuz und der A650 Oggersheimer Kreuz. Ein falschfahrendes Fahrzeug, Vorsicht bitte in beiden Richtungen, wir melden es, wenn die Gefahr vorüber ist. Und jetzt gehen wir direkt auch in den Allgemeinverkehrsservice. Es ist 22.31 Uhr. Außer dem Falschfahrer haben wir noch diese Gefahrenstelle. Vorsicht bitte auf der A553 Bliesheim Richtung Brühl. Zwischen Brühl Süd und Brühl befindet sich eine Ölspur. Dann haben wir die A1 Bremen Richtung Osnabrück. Die ist zwischen Dreieck Stur und Wildeshausen Nord wegen Reinigungsarbeiten gesperrt. A5, Frankfurt Richtung Kassel, zwischen Reiskirchener Dreieck und Grünberg, 3 Kilometer Stau nach einem Unfall. A5, Kassel Richtung Frankfurt, die Auffahrt Fernwald ist bis morgen früh 5 Uhr wegen einer Nachbaustelle gesperrt. Die A7, Fulda Richtung Kassel ist zwischen Bad Hersfeld West und Homberg nach einem LKW-Brand bis 6 Uhr morgen früh gesperrt, dadurch 6 Kilometer Stau. Die Umleitung führt über die U35. Die A62 Landstuhl Richtung Nonnweiler ist in Höhe Nohfelden-Türkismühle wegen Bergungsarbeiten gesperrt. Die A96 Lindau Richtung München ist in Kreuz Memmingen bis 23 Uhr etwa gesperrt, also noch eine halbe Stunde. Dann die A485 Gießener Nordkreuz Richtung Langgöns, die Abfahrt Gießen-Ursulm ist bis 5 Uhr morgen früh gesperrt wegen einer Nachbaustelle. Und dann haben wir noch die B31 zwischen Immenstadt am Bodensee und Kippenhausen. Die ist ebenfalls in beiden Richtungen gesperrt. Allen unterwegs eine gute und sichere Fahrt.
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0: mit Thorsten Helber. Wenn wir eine Sendung über Zahlen machen, dann darf auch der Song hier nicht fehlen. Get Your Kicks on Route 66 hören wir in der Version von der Band Asleep at the Wheel.
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0: Robert Olkin, 99 Years for One Dark Day. Hier im ARD Musikclub Country Zahlen Special. Vielen Dank für alle Songvorschläge und Wünsche, die wir reinbekommen. Alles mit Zahlen. Wir kommen jetzt zu einem gleich dreifach Musikwunsch sogar. Und zwar von Johnny Cash. Andreas aus Calw hat uns geschrieben, er würde den Song von Johnny Cash gerne hören. Und wir haben ihn auch per Telefon mehrfach bekommen.
1: Ja, hallo, hier spricht Birgit aus der Nähe von Frankfurt. Ich habe mitbekommen, dass es um Songs mit Zahlen geht. Und da würde ich mir wünschen, und ich denke, es gibt keinen besseren, von Johnny Cash, One Piece at a Time. Einer der wenigen ganz lustigen Liedern, die er geschrieben und gesungen hat. Also dann noch einen schönen Abend und es macht Spaß, mir zuzuhören.
2: Hallo, Jörg hier, Jörg Richter aus Mönchengladbach, momentan Neuenburg am Rhein. Ich würde mir gerne ein Lied wünschen, das wäre von Johnny Cash, One Piece at a Time. Bis dann, vielen Dank, ciao, ciao.
0: Also, gleich mehrfach gewünscht, Johnny Cash, One Piece at a Time. Und Birgit hat ja gerade gesagt, ein ganz lustiges Lied. Steffen Tröger aus dem Musikclub-Team im Studio. Worum geht's denn da genau in dem Song?
3: Hallo, guten Abend. Es geht um einen Arbeiter in der amerikanischen Autoindustrie, der träumt von seinem eigenen Cadillac, hat aber nie genug Cash, um sich das Ding tatsächlich zu kaufen. Also was macht er? Er schmuggelt über die Jahre immer einzelne kleine Teile von einem Auto nach draußen, also One Piece at a Time, und baut sich dann sein eigenes Auto zusammen, stellt dann aber fest, ups, da habe ich jetzt einen Motor aus einem ganz anderen Jahr, die Karosserieteile aus verschiedenen Baujahren, und am Ende passt irgendwie alles nicht so ganz zusammen. Aber er fährt dann auf die Straße und er sorgt für sehr großes Aufsehen mit seinem Frankenstein-Cadillac, mit dem er dann durch die Gegend fährt. Und das Schöne ist, Johnny Cash erzählt diese Geschichte so völlig trocken und ernst. Und das macht das Ganze dann irgendwie noch absurder.
0: Hören wir uns an. Hier ist Johnny Cash.

Das ist auch ein lustiger Song von Bobby Bear. $100,000 in Pennies. Ein Bankräuber, der $100,000 geraubt hat, aber alles in Pennies, 1 Cent Stücken, und darum kann er mit dem Geld eigentlich gar nichts anfangen, kann sich kein Essen kaufen, weil er meint, 500 Pennies dafür, da könnte der Verkäufer dann schon ziemlich misstrauisch werden, und darum kauft er lieber nur einen Kaugummi. Von 1973 ist der Song. Da gab es für $5 noch Mittagessen. Knapp 4,50 Euro ungefähr. 100.000, auch eine ganz schön große Zahl in unserem ARD-Musikclub Country Zahlen Special. Da machen wir jetzt wieder ein bisschen kleiner weiter mit der 7. Seven Bridges Road. Gewünscht von Manfred aus Geildorf. Wir spielen den Song in der Live-Version von den Eagles.

Eagles, Seven Bridges Road in der Live-Version. Und wir haben die Entwarnung ARD Verkehrsservice. Die Gefahr durch einen Falschfahrer auf der B9 Ludwigshafen-Mainz zwischen B44 Rheingönheimer Kreuz und der A650 Oggersheimer Kreuz besteht nicht mehr. Hier ist der ARD Musikclub Country mit unseren Zahlensongs. Jetzt haben wir eine coole Nummer von Josiah Siska, Three Tequila Floor.

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1: Um 23 Uhr mit Ramin Movasakian. Millionen Menschen haben am Abend die Sonnenfinsternis verfolgt, unter anderem in Berlin. Im Planetarium im Stadtteil Prenzlauer Berg war der Andrang zwischenzeitlich so groß, dass keine weiteren Besucher mehr ins Gebäude gelassen wurden. Aus unserer Nachrichtenredaktion berichtet Pia Ritter.
2: Auch auf dem Tempelhofer Feld in Berlin versammelten sich tausende Menschen. Als um kurz nach 20 Uhr von der Sonne nur noch eine schmale Sichel zu sehen war, klatschten viele. Noch euphorischer ging es in Spanien zu. Dort konnten die Menschen in vielen Regionen eine totale Sonnenfinsternis sehen. Auf Fernsehbildern war zu sehen, wie die Menschen applaudierten und vor Begeisterung schrien, im Moment, als der Mond die Sonne vollständig verdeckte. Auf Mallorca sorgte das Himmelsspektakel schon Stunden zuvor für lange Staus und Verkehrsbehinderungen. Einige Menschen vermieteten Balkons und Dachterrassen für teils mehrere hundert Euro.
1: Nach dem schweren Erdbeben in Kolumbien steigt die Zahl der Toten weiter. Die Behörden sprechen inzwischen von mindestens 239 Opfern und mehr als 3.700 Verletzten. Rettungskräfte suchen in den Trümmern nach etwa 400 Menschen, die aktuell noch als vermisst gelten. Viele Länder haben dem südamerikanischen Land Hilfe zugesagt. Die EU will laut Kommissionspräsidentin von der Leyen mit 2 Millionen Euro unterstützen. Die Verkehrsminister von Bund und Ländern haben über die Folgen des Niedrigwassers beraten. In einer Schaltkonferenz besprachen sie konkrete Maßnahmen, um Lieferketten aufrechterhalten zu können. Die Deutsche Bahn hat zugesagt, kurzfristig 400 Güterwaggons bereitzustellen, um die Transportprobleme auf dem Wasser abzufedern. Bundesverkehrsminister Bilger warb außerdem für einen Ausbau der Fahrrinnen. Der deutsche Schwimmer Johannes Liebmann hat bei der EM in Paris am Abend die Goldmedaille gewonnen. Der 19-Jährige brach dabei seinen eigenen Europarekord um 0,35 Sekunden und war nach dem Rennen sprachlos.
3: Ich bin mega glücklich mit der Goldmedaille. Habe ich geliebäugelt, bin jetzt umso glücklicher, dass ich sie habe. Es ist einfach unglaublich, was jetzt auch einfach in der letzten Saison so passiert ist. Ja, ich weiß selber nicht genau, was ich dazu sagen soll.
1: Auch Silber ging an einen deutschen Schwimmer mit Sven Schwarz aus dem niedersächsischen Gärten. Paris Saint-Germain hat den europäischen Fußball-Supercup gewonnen. Die Franzosen besiegten am Abend in Salzburg den englischen Club Aston Villa mit 2:1. Im UEFA-Supercup treffen jedes Jahr der Sieger der Champions und Europa League aufeinander. Das Wetter für Deutschland. In der Nacht ist es meist sternenklar. Die Tiefstwerte 19 bis 7 Grad. Morgen gibt es überall wieder viel Sonne. Nur in Vorpommern ist es teilweise bewölkt. Dazu wird es noch heißer bei Temperaturen von maximal 27 bis 37 Grad. Auch am Freitag weitgehend sonnig und dazu bis zu 38 Grad. Soweit die Nachrichten und noch die Zeit. Es ist gleich 23.03 Uhr.
4: Der ARD-Verkehrsservice. Vorsicht bitte auf der A553 Bliesheim Richtung Brühl. Zwischen Brühl Süd und Brühl befindet sich eine Ölspur. Vorsicht bitte auch auf der B212 Ganderkesee Norden Hamm zwischen Brake und Schwei B437. Dort sind Personen auf der Fahrbahn. Die A1 Bremen Richtung Osnabrück ist zwischen Dreieck Stur und Wildeshausen Nord wegen Reinigungsarbeiten gesperrt. A5 Frankfurt Richtung Kassel zwischen Reiskirchener Dreieck und Grünberg 3 Kilometer Stau nach einem Unfall. A5 Kassel Richtung Frankfurt, die Auffahrt Fernwald ist bis 5 Uhr morgen früh wegen einer Nachbaustelle gesperrt. Die A7 Fulda Richtung Kassel ist zwischen Bad Hersfeld West und Homberg nach einem LKW-Brand bis 6 Uhr morgen früh gesperrt, dadurch 6 Kilometer Stau, die Umleitung führt über die U35. Die A662 Landstuhl Richtung Nonnweiler ist in Höhe Nofelden-Türkismühle wegen Bergungsarbeiten gesperrt. Die A96 Lindau Richtung München ist im Kreuz Memmingen bis 23 Uhr, also gesperrt, sollte jetzt dann aufgehoben werden. Und A485 Gießener Nordkreuz Richtung Langgöns, die Abfahrt Gießen-Ursulum ist bis 5 Uhr morgens früh gesperrt wegen einer Nachbaustelle. Allen unterwegs eine gute und sichere Fahrt.
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4: Ich bin Thorsten Helber. Hallo zusammen. Eine Stunde haben wir noch in unserem Zahlen-Special und die beginnen wir mit dem entspannten Sound von Roseanne Cash. 50.000 Watts.
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Morgan One. F-150 ist ein Pickup-Truck-Modell. Ne? Also auch darüber kann man singen. Und wo wir schon beim Thema Auto und Straße sind, ARD-Verkehrsservice, Vorsicht bitte in beiden Richtungen auf der A281 in Bremen, zwischen Bremen-Strom und Seehausen, da brennt ein Fahrzeug. Besondere Zahlensongs heute hier. Weiter geht's mit Tim McGraw in dieser Ausgabe des Musikclub Country. Wir hören von ihm 7500 OBO. Witzigerweise geht's in diesem Song auch um den F-150, wie bei Morgan Wallen. Und Tim McGraw singt nämlich von einem, der so einen hat und den aber verkaufen will, weil ihn alles daran an seine Ex-Freundin erinnert. Deswegen möchte dieses Auto loswerden. Und dann sagt er nämlich, er will ihn verkaufen für $7,500 OBO, or Best Offer, also oder das beste Angebot, weil er eben dieses Auto offensichtlich auf jeden Fall loswerden will. Weg mit diesen Erinnerungen.

0: Song von Luke Combs. Erinnerungen an frühere Zeiten. Back 40 Back. Wir sind in unserem Zahlen-Special und es geht direkt weiter mit dem nächsten Luke, nämlich Luke Bryan. Bei dem Song ist es eine deutlich kleinere Zahl, die 1. One Margarita. Das ist so ein richtig schön sommerlicher Partysong, meint Luke Bryan.
1: One Margarita is like the perfect summertime anthem party song. Get on your boat. Have a great time. And the first time I heard it, I was like, oh my God, that's like the catchiest, most fun party song I've heard in a long time.
0: Der spaßigste Partysong, den er seit langem gehört hat, das war sein erster Eindruck, meint Luke Bryan. Genau richtig also für den Sommerabend mit dem ARD Musikclub Kanton.

Alabama, 40-Hour Week for Living, die 40-Stunden-Woche. Und noch weit darüber hinaus ein Song für die hart arbeitende Bevölkerung, wie man so schön sagt. Hat sich Claudio aus Stuttgart gewünscht und dazu geschrieben für alle, die heute Nacht arbeiten müssen. Gute Country-Musik versüßt die Arbeit hoffentlich. 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Da einfach nach Country suchen, dann findet ihr den Musikclub Country. Und einer, der auch heute Nacht arbeiten muss, das ist Florian aus Herisau. Hat uns auch hier eine Nachricht ins Studio geschrieben und schreibt, vielleicht könnte sein Wunsch ja auch noch reinpassen. Machen wir sehr gerne. Auch so ein bisschen zur Unterstützung in der Nachtschicht. Er wünscht sich Zach Bryan mit 28.

0: Gleich ist es 11:30 Uhr, der ARD-Verkehrsservice. Die A1 Bremen Richtung Osnabrück ist zwischen Dreieck Stur und Wildeshausen Nord wegen Reinigungsarbeiten gesperrt. A5 Frankfurt Richtung Kassel zwischen Reiskirchener Dreieck und Grünberg 3 Kilometer Stau wegen Bergungsarbeiten. A5 Kassel Richtung Frankfurt, die Auffahrt Fernwald ist bis 5 Uhr morgen früh wegen einer Nachbaustelle gesperrt. Die A7 Fulda Richtung Kassel ist zwischen Bad Hersfeld West und Homberg nach einem LKW-Brand bis ca. 6 Uhr morgen früh gesperrt. 4 Kilometer Stau, die Umleitung führt über die U35. Die A62 Landstuhl Richtung Nonnweiler ist in Höhe Nofelden-Türkismühle wegen Bergungsarbeiten gesperrt. Und dann haben wir die A281 Neustädter Hafen Richtung Airport Stadt. Die Einfahrt Bremen-Seehausen ist wegen eines Feuerwehreinsatzes gesperrt. Und A485 Gießener Nordkreuz Richtung Langgöns. Die Abfahrt Gießen-Ursulum ist bis 5 Uhr morgen früh wegen einer Nachbaustelle ebenfalls gesperrt. Gute Fahrt!
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0: Im Studio Thorsten Helber. Hallo! Aktuell bekannt geworden, Dolly Parton wird nächsten Monat ausgezeichnet für ihr Lebenswerk von der Americana Music Association. Also nicht nur Country, sondern Americana, das schließt ja noch mehr ein. Country, Folk, Bluegrass, Popmusik. Das ist so der Überbegriff Americana zusammengefasst. Und da heißt es, nur wenige Künstler haben die amerikanische Musik- und Kulturlandschaft so tiefgreifend geprägt wie Dolly Parton. Und wenn wir ein Special über Zahlen machen, dann darf dieser Song natürlich auf keinen Fall fehlen. Bianca hat uns ins Studio geschrieben, den habt ihr doch bestimmt schon gespielt. Nee, der kommt jetzt. Dolly Parton, 9 to 5.
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Richtig toller Liebessong von David Knopfler. For You, der Rabbit-Song. Und davor Dierks Bentley, 5150. Den Song hat Matthias aus Schechingen vorgeschlagen. Hier im ARD Musikclub Country, unser Zahlen-Special. Man liest auch manchmal im Internet, was die meisten Menschen mit 30, 40, 50 Jahren erreicht haben im Leben. Ich weiß gar nicht, ob das so gut ist, wenn man das so liest. Man vergleicht sich dann ja auch mit anderen. Wir können natürlich stolz sein auf Dinge, die wir erreicht haben, aber meistens schaut man ja auf das, was nicht so gut ist, und dann zieht es einen vielleicht eher runter. Und das wissen wir alle, das Leben, das ist nicht geradlinig, hat viele Kurven. Der nächste Song, der kommt von Reba McEntire, und ich finde, es ist ein Mutmach-Song, wenn wir das Gefühl haben, wir sind nicht da, wo wir gerne sein würden. Die Geschichte, eine Frau wird von ihrem Ehemann für eine andere, jüngere Frau verlassen. Damit bricht ihr ganzes Leben erstmal zusammen. Am Samstag hat er sie verlassen, am Sonntag hat sie den ganzen Tag nur im Bett verbracht, die Decke über dem Kopf. Am Montag schon, an ihrem 50. Geburtstag, da hat sie das Auto vollgeladen und ist einfach losgefahren. Das alte Leben zurückgelassen, Neustart mit 50. So ein kompletter Neustart ist natürlich ein riesiger Schritt, aber die Botschaft ist ja auch, wenn was nicht passt, wenn was passiert, dann können wir auch mal scharf abbiegen oder umdrehen im Leben, einen neuen Weg gehen, egal in welchem Alter. Reba McEntire, She's Turning 50 Today.

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Randy Travis. Vergangene Woche haben wir eine neue Single von ihm vorgestellt, neu veröffentlicht, ein Song aus seinem Archiv. Und da ist auch ein komplettes Album angekündigt. Auch das haben wir natürlich im Blick hier im ARD Musikclub Country. Genauso wie wir immer die Straße

Niedersachsen im Blick haben. ARD-Verkehrsservice, Vorsicht bitte auf der A661, Bad Homburg Richtung Engelsbach. Zwischen Bad Homburg und Bad Homburger Kreuz liegt ein Sofa auf der Fahrbahn. Auch in unserer Spezialzahlenausgabe gibt es jetzt gegen Ende die Country-Ballade der Woche, natürlich auch mit Zahl. Und sie kommt von Morgan Wade, Country-Sängerin aus Virginia. Anfang 30 ist sie, mit Anfang 20 war sie in die Alkoholsucht gerutscht. Auf dem College hat sie angefangen zu trinken. Als sie angefangen hat, Musik zu machen, ist es immer schlimmer geworden. Man hat Auftritt, es gibt freie Getränke, die anderen trinken auch und sie ist da immer weiter reingerutscht. Bis zu einer ganz schlimmen Nacht, in der sie viel zu viel getrunken hat und das war für sie dann die Kehrtwende. Juni 2017, da hat sie erkannt und gesagt, sie darf Alkohol nicht mehr anrühren. Das Datum hat sie sich sogar tätowieren lassen. Und wir können uns aber schon vorstellen, das ist nicht leicht für einen jungen Menschen, als Musiker immer unterwegs, immer in einem anderen Ort übernachten. Und da kann man sich schon manchmal auch ein bisschen alleine fühlen. Um die Einsamkeit im Hotelzimmer geht's in den Song, den wir jetzt von ihr hören. 2 a.m. in London. Morgan Wade.

Morgan Wade, 2 a.m. in London. Und das war der ARD Musikclub Country mit Thorsten Helber für diese Woche, ganz im Zeichen der Zahlen. Wer nicht alles hören konnte, die Sendung gibt's natürlich wie immer in ARD Sounds. Ich wünsche eine gute Nacht. Bis nächsten Mittwoch. Ciao.

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1: Um 0 Uhr mit Cedric Bies. Millionen von Menschen in Deutschland und Europa haben am Abend die Sonnenfinsternis verfolgt. Im Planetarium in Berlin war der Andrang zwischenzeitlich so groß, dass keine neuen Besucher mehr ins Gebäude gelassen werden konnten. Aus unserer Nachrichtenredaktion berichtet Pia Ritter.
2: Auch auf dem Tempelhofer Feld in Berlin versammelten sich tausende Menschen. Als um kurz nach 20 Uhr von der Sonne nur noch eine schmale Sichel zu sehen war, klatschten viele. Noch euphorischer ging es in Spanien zu. Dort konnten die Menschen in vielen Regionen eine totale Sonnenfinsternis sehen. Auf Fernsehbildern war zu sehen, wie die Menschen applaudierten und vor Begeisterung schrien, im Moment, als der Mond die Sonne vollständig verdeckte. Auf Mallorca sorgte das Himmelsspektakel schon Stunden zuvor für lange Staus und Verkehrsbehinderungen. Einige Menschen vermieteten Balkons und Dachterrassen für teils mehrere hundert Euro.
1: Im Moment und bis etwa 4 Uhr morgens kann man in Deutschland außerdem bis zu 100 Sternschnuppen pro Stunde sehen. Grund ist der Perseidenstrom, der diese Nacht seinen Höhepunkt erreicht. Die Bundesregierung hat die Hinrichtungen von Demonstrierenden in Iran verurteilt. Seit den regierungskritischen Protesten Anfang des Jahres sind immer wieder Demonstrantinnen und Demonstranten erhängt worden. Die Menschen müssten ihre Rechte auf freie Meinungsäußerung und friedliche Versammlung ohne Angst ausüben können, steht in einer Stellungnahme der Bundesregierung. 30 weitere Länder haben sich der Erklärung angeschlossen. Basketballprofi Dennis Schröder ist am Abend zum Ehrenbürger der Stadt Braunschweig ernannt worden. Oberbürgermeister Kornblum hat den Kapitän der deutschen Nationalmannschaft als Menschen gewürdigt, der nicht nur sportlich Höchstleistungen vollbringe. Der 32-Jährige unterstützt unter anderem mehrere soziale Projekte für Kinder. Paris Saint-Germain hat den europäischen Fußball-Supercup gewonnen. Die Franzosen haben den englischen Club Aston Villa mit 2:1 besiegt. Im UEFA-Supercup treffen jedes Jahr die Sieger der Champions und Europa League aufeinander. Anne van Eickels berichtet.
3: PSG war in der 20. Minute in Führung gegangen. Doch davon ließ sich Aston Villa nicht aus der Ruhe bringen und glich kurz vor der Pause aus. Den Siegtreffer für Paris erzielte Doué in der 61. Minute. Geleitet wurde das Spiel in Salzburg von Omar Atan. Der Schiedsrichter aus Somalia war ursprünglich für die Fußball-WM in den USA, Mexiko und Kanada nominiert worden. Die USA hatten ihm aber trotz eines gültigen Visums die Einreise verwehrt. Kurz darauf entschied die UEFA, ihn beim Supercup einzusetzen. Zum ersten Mal in der Geschichte des Wettbewerbs kam der Schiedsrichter des Endspiels damit nicht aus Europa.
1: Das Wetter in Deutschland. In der Nacht ist es wieder meist klar und trocken bei Temperaturen zwischen 7 und 19 Grad. Am Tag dann überall viel Sonne, nur in Vorpommern sind teilweise Wolken mit dabei. Und es wird noch mal heißer als die letzten Tage mit Temperaturen von maximal 27 bis 37 Grad. Richtung Wochenende dann weiter viel Sonne und sogar noch heißer. Die Zeit, es ist 0:03 Uhr.
4: Und hier ist der Verkehrsservice in der ARD-Hitnacht. Die A1 Bremen Richtung Osnabrück ist zwischen dem Dreieck Stur und Wildeshausen Nord gesperrt, wegen Reinigungsarbeiten. Und die A7 Fulda Richtung Kassel ist zwischen Bad Hersfeld West und Homberg-Efze nach dem LKW-Brand bis ca. 6 Uhr nachher gesperrt. Dadurch mehrere Kilometer Stau. Die Umleitung führt über die U35. A15, Breslau Richtung Dreieck Spreewald, ist zwischen Cottbus Süd und Fettschau gesperrt, wegen eines brennenden LKW. Und die A62, Landstuhl Richtung Nonnweiler, ist in Höhe Nohfelden-Türkismühle gesperrt. Da laufen nach wie vor Bergungsarbeiten.
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4: Wir halten Sie wach, begleiten Sie rein in den Donnerstag. Eine schöne Nacht mit der ARD-Hitnacht. Ich bin Romy Anders. Chrissy, hi.

Liebe ARD-Hitnachtsgemeinde, danke schön für eure zahlreichen Anrufe, für die lieben Nachrichten, die uns hier beinahe sekündlich erreichen. Also wir lesen alles und wir hören auch alles nach und nach. Willkommen in der ARD-Hitnacht. Wir senden ja diese Woche aus Erfurt, aus dem schönsten Bundesland, neben den 15 anderen schönsten. Aber Thüringen muss man eben auch mal sagen, Thüringen ist besonders schön. Wir senden in dieser Woche von MDR Thüringen aus. Tell it like it is. 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

0: 0800 80 80 110. Die ARD Hitnacht mit Romy Anders. Grüßi, hallo.
1: Ja, hallo, hier ist der Elmar aus dem Saarland. Zu dem Thema Sonnenfinsternis habe ich heute mitbekommen, aber im Saarland war das jetzt nicht so prall. Die Sonne ist um 7:45 abends ist die untergegangen und hat man von der Sonnenfinsternis im Saarland nicht viel mitbekommen. Ich will nur sagen, also die letzte Sonnenfinsternis, die war 1999. Mhm. Und da war es mittags um 12 Uhr, war es wirklich stockdunkel geworden. Und das war halt heute nicht der Fall.
0: Ja, reden noch alle ganz beeindruckt davon. Ich weiß. Dankeschön, Elmar, dennoch für den Eindruck. Die einen, die waren dennoch schwer begeistert von der Sonnenfinsternis, haben auch extra Brillen geliehen bekommen von Freunden, sind dann irgendwo hingefahren, um das schon zu beobachten, wie es da plötzlich dunkel wurde oder dunkler wurde. Andere hat es jetzt nicht so interessiert. Zum Beispiel der Ingolf aus Saarlouis, der hat geschrieben, ich möchte nur sagen, ihr seid nicht in der Minderheit, mich hat es auch überhaupt nicht angehoben. Okay, aber viele andere eben schon. Wer ist noch am Telefon? Hallo?
2: Hallo Romy, hier ist der Leo aus Unterhaching. Das ist ein bisschen südlich von München.
0: Kenne ich.
2: Ich wollte eigentlich jetzt nur danke für schöne Abendprogramm sagen und für den schönen Sommertag mich bedanken beim Universum. Alles Gute an dich, ans Team und an die Nation. Ja. Tschüss, vierte.
0: Die Nation, die ist gegrüßt. Und das Universum ja sowieso. Auch da können Sie sich übrigens an uns wenden, ne, wenn es um Informationen fürs Universum geht. Denn eines ist ja auch klar, die ARD Hitnacht, das ist nun mal Radio für alle. Willkommen bei uns und eine schöne Nacht. Danke für Ihre Anrufe.

0: 0.30 Uhr, es ist 12:30 Uhr. Hier ist der Verkehrsservice in der ARD-Hitnacht. Die A1 Bremen Richtung Osnabrück ist zwischen dem Dreieck Stur und Wildeshausen Nord gesperrt. Da laufen Reinigungsarbeiten. Die A7 Fulda Richtung Kassel ist zwischen Bad Hersfeld West und Homberg Efze nach einem LKW-Brand bis ca. 6 Uhr gesperrt. Noch dort 2 Kilometer Stau und die Umleitung, die führt über die U35. Dann haben wir die A15 Breslau Richtung Dreieck Spreewald. Die Strecke ist zwischen Cottbus Süd und Fetschau, Entschuldigung, gesperrt wegen eines brennenden LKW. Und die A62 Landstuhl Richtung Nonnweiler ist in Höhe Nohfelden, Türkismühle gesperrt wegen Bergungsarbeiten. Passen Sie gut auf, bleiben Sie wach und achtsam und kommen Sie gut und sicher an.
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ARD-Hitnacht@mdr.de. Hallo nach Erfurt, schreibt der Rai oder Ray. Weiß jetzt nicht, wie es ausgesprochen wird, aber klingt ja beides nett, ne? Rai, Ray, klingt auf jeden Fall anders. Betreffend dem heutigen Thema Sonnenfinsternis kann ich mich dir und anderen Hörern nur anschließen und sagen, dass ich den ganzen Hype überhaupt nicht verstehen kann. Denn in 2 Tagen redet schon niemand mehr davon und es ist praktisch wieder vergessen. Der Ray oder Rai schreibt aus Basel, denn auch in der Schweiz wird unsere Sendung die ARD-Hitnacht gern und fleißig gehört. Und ein ganz tolles Kompliment an das gesamte Team. Oh, das ist lieb. Vielen, vielen Dank. Es macht Spaß zuzuhören. Und er grüßt alle Nachtarbeiter. Aus Basel, in der Schweiz, der Ray oder Rai. Dankeschön für Ihre nette Nachricht.

0: 0800 80 80 110. Die ARD-Hitnacht hier, hallo.
1: Hallo, liebe Romy Anders, hier ist Jana aus Pilsneck und ich bin ja ein Stammhörer von euch. Ich finde das alles gut. Und der Spruch, heute ist alles anders, nämlich mit der Romy Anders, den finde ich total toll, den muss ich jetzt mal nachquatschen. Ich habe nicht so eine Brille gehabt. Und es wurde ja gewarnt, da so hinzugucken, damit man den Augen nicht schadet.
0: Richtig.
1: Und deswegen habe ich so gelassen, wie es war. Und ja, schaue mir Bilder an, die ich da irgendwo präsentiert bekomme und freue mich darüber. Ich wünsche uns allen eine wunderschöne Nacht und allen, die auf der Straße sein müssen, eine gute Fahrt.
0: Oh ja, bleibt schön wach hinterm Lenkrad. Eine gute Fahrt auch von uns. Dankeschön, Anne. Und da ist noch jemand dran. Hi.
2: Hier ist der Benni aus Aschaffenburg. Ich habe diese sogenannte Sonnenfinsternis gar nicht mitgekriegt. Ich saß bei mir auf dem Balkon, habe eine schöne Zigarre geraucht, habe einen Riesling getrunken und habe mich nur über dieses gelbliche Licht gewundert, bis mir irgendjemand dann später mal gesagt hat, das wäre diese Sonnenfinsternis gewesen. Lasst es euch gut gehen und macht weiterhin schöne Musik. Bis dann. Ciao, ciao.
0: Ciao, ciao. Ja, machen wir natürlich. Grüße auch nach Aschaffenburg und eine schöne Nacht mit der ARD-Nacht.

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1: Um 1 Uhr mit Cedric Bies. Der russische Präsident Putin droht damit, Handelsschiffe von westlichen Staaten zu beschlagnahmen. Hintergrund ist, dass europäische Länder Schiffe der sogenannten russischen Schattenflotte festgesetzt hatten. Für das ARD-Studio Moskau berichtet Eberhard Nembach.
2: Solche Beschlagnahmungen seien nichts anderes als Piraterie und Raub, so Putin. Russische Vergeltungsmaßnahmen seien überall möglich, betonte der russische Präsident weiter, auch im Verantwortungsbereich der russischen Pazifikflotte. Beim Besuch eines Marinemanövers im fernen Osten Russlands sagte Putin weiter, die NATO dringe in der Pazifikregion vor und bedrohe Russland. Sein eigenes Land stellte er als kooperationsbereit dar.
1: Ein Kampfhubschrauber der US-Armee ist auf einem Feld im US-Bundesstaat Texas abgestürzt. Dabei sind beide Menschen an Bord gestorben, meldet das zuständige Sheriffbüro. Der Absturz hat außerdem einen Flächenbrand ausgelöst. Mehrere Häuser in der Umgebung mussten evakuiert werden. Warum der Hubschrauber verunglückt ist, ist noch unklar. Die marokkanische Regierung will mehr gegen illegale Grenzübertritte machen. Damit sollen Vorfälle wie in der spanischen Exklave Ceuta verhindert werden. Stefan Ehlert berichtet aus Rabat.
3: Auf Instagram kursieren Bilder, wonach Sicherheitskräfte auf den Bahnhöfen Reisende Richtung Norden anhalten, ihre Papiere überprüfen und sie nach Zweck und Ziel der Reise fragen. Die Angaben würden teils durch Anrufe bei Verwandten überprüft. Hintergrund der aktuell verschärften Personenkontrollen ist der Massenandrang von Zehntausenden Migranten auf die Exklave Ceuta Ende Juli. In der Erklärung des marokkanischen Innenministeriums werden außerdem die spanischen Behörden aufgefordert, die Rückführung von unbegleiteten Minderjährigen aus Ceuta an ihre Familien auf marokkanischer Seite zu beschleunigen.
1: Ungarn plant, den Wasserstand der Donau künstlich anzuheben. Damit soll sichergestellt werden, dass ein Atomkraftwerk gekühlt werden kann, hat Ministerpräsident Major in einer Videobotschaft gesagt. Konkret soll für umgerechnet rund 16 Millionen Euro eine Schwelle gebaut werden. Sie soll den Wasserstand um bis zu einen Meter erhöhen. Major hat angekündigt, dass für den Bau unter anderem das Militär ab sofort rund um die Uhr eingesetzt wird. Millionen Menschen haben am Abend in Deutschland und in Europa die Sonnenfinsternis verfolgt. Als die Sonne rund um 20 Uhr kaum noch oder gar nicht mehr zu sehen war, gab es oft Applaus und Jubelrufe. Auf Mallorca hat das Ereignis schon Stunden vorher für lange Staus und Verkehrsbehinderungen gesorgt. Nach der Sonnenfinsternis kann man bis etwa 4 Uhr morgens jetzt noch außergewöhnlich viele Sternschnuppen beobachten. Durch den Perseidenstrom erscheinen bis zu 100 pro Stunde. Das Wetter in Deutschland. In der Nacht ist es weiter meistens klar und trocken, also perfekt zum Sternschnuppen beobachten und die Temperaturen liegen zwischen 7 und 19 Grad. Am Tag dann überall viel Sonne, nur in Vorpommern ist teilweise etwas Wolke dabei, bei 27 bis 37 Grad. Es ist ja 1.03 Uhr.
4: Der Verkehrsservice in der ARD Hitnacht. Die A7 Fulda Richtung Kassel ist zwischen Bad Hersfeld West und Homberg-Efze nach einem LKW-Brand bis ca. 6 Uhr nachher gesperrt. Dadurch noch 2 Kilometer Stau und die Umleitung führt über die U35. Die A15 Breslau Richtung Dreieck Spreewald ist zwischen Cottbus Süd und Vetschau gesperrt, da brennt ein LKW. Und die A62 Landstuhl Richtung Nonnweiler ist in Höhe Nohfelden-Türkismühle gesperrt wegen Bergungsarbeiten. Außerdem die A94 München Richtung Passau. Der Tunnel Einhausung-Wimpasing ist nach Auslösung der Höhenkontrolle gesperrt. So viel von uns. Seien Sie schön achtsam, bleiben Sie wach, kommen Sie gut und sicher an.
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4: Eine schöne Nacht. Das wünscht Ihnen Romy Anders. Hi und willkommen bei uns.

Liebe ARD-Hitnachtsgemeinde, dem Wochenende sind wir schon ein Stückchen näher gekommen. Wir haben schon wieder Donnerstag. Heute ist der 13. August. Sie hören die ARD-Hitnacht mit Musik von Melanie C. Und verdammt, eine Falschfahrermeldung für die A1 Hamburg-Lübeck. Im Dreieck Norderelbe kommt Ihnen ein Falschfahrer entgegen. Äußerst rechts fahren, nicht überholen. Achtung Autofahrer, ein Falschfahrer. Betrifft die A1 Hamburg-Lübeck. Im Dreieck Norderelbe kommt Ihnen ein Falschfahrer entgegen. Fahren Sie äußerst rechts und überholen Sie nicht.

0: Sehr, sehr schön. Dass Sie noch so Gespräche sind, freue ich mich sehr. Die alte Hitnacht hier.
1: Wunderschönen guten Abend oder besser gesagt eine gute Nacht.
0: Yes.
1: Sowohl ans Team als auch an alle, die jetzt zuhören, alte Hitnacht. Ich bin der Peter.
0: Mhm.
1: Und ja, Sonnenfinsternis habe ich auch ein bisschen geguckt, soweit das ging beim Fahren. Aber mir ist dabei was eingefallen. 1999 hatten wir ja auch eine Sonnenfinsternis. Ja. Die habe ich damals auch aus dem LKW aus betrachten können. Und lustigerweise war das auch damals ein Mittwoch. Weiß gar nicht, ob das den Profis überhaupt so aufgefallen ist. Ich wünsche noch eine gute Nacht. Für alle, die arbeiten auf der Straße, unterwegs sind, unfallfrei nach Hause kommen. Tschüssi.
0: Tschüssi. Und wer ist dran? Die Romy hier. Hallo.
2: Hallo, hier ist Matthias aus Neumünster. Hallo Romy.
0: Hey.
2: Die Sonnenfinsternis war super. Ich hatte noch die alten Sonnenbrillen auch von 1999. Und nicht vergessen, es gibt heute Nacht auch noch den großen Sternschnuppenregen.
0: Ja, ja, ja, kann man sich wünschen. Da haben wir alle Mann zu tun. Zum Schlafen keine Zeit. Wer ist noch dran? Hallo.
3: Hallo, hier ist Andi aus München. Ich habe die Sonnenfinsternis in den Bergen im Chiemgau etwas zu einem einsamen Gipfel angeschaut. Es war sehr, sehr schön. Und das Schönste war, dass man dann, nachdem man wieder unten war vom Berg, auch noch einen schönen Sternschnuppen beobachten konnte am Parkplatz.
0: Mhm.
3: Also ein rundum gelungener Abend und dann natürlich schön Musik in der ARD-Hitnacht gehört. Nachhauseweg. Dankeschön.
0: Na, aber gern. Ja, Eiszeit. Peter Maffay. Lieblingshits. 0800 80 80 110. Da erreichen Sie uns in der ARD-Hitnacht.

0: 1:30, halb zwei. Verkehrsservice in der ARD-Nacht. Immer um halb und um. Und da gibt es gerade nichts Aktuelles. Die A7 Fulda Richtung Kassel ist zwischen Bad Hersfeld West und Homberg nach einem LKW-Brand nach wie vor gesperrt. Bis ca. 6 Uhr geht die Sperrung, dadurch mehrere Kilometer Stau. Die Umleitung führt über die U35. Dann haben wir auch die A15 Breslau Richtung Dreieck Spreewald. Die Strecke ist zwischen Cottbus Süd und Fettschau gesperrt. Die A62 Landstuhl Richtung Nonnweiler ist in Höhe Nohfelden-Türkismühle gesperrt. Da laufen nach wie vor Bergungsarbeiten. Und die A94 München Richtung Passau. Der Tunnel Einhausung Wimpassing ist nach Auslösung der Höhenkontrolle gesperrt. Kommen Sie gut und sicher an.
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0: 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Die ARD-Hitnacht mit mir, Romy Anders. Hi.

Die Dire Straits, So Far Away. Die ARD-Hitnacht jetzt mit einer wunderschönen Coverversion von Jolene. Das Original, das stammt ja von Dolly Parton aus den 70ern. Aber Bossos, die machen das auch gut. Klingt schön. Es geht um die verzweifelte Bitte einer Frau an die andere, ihr doch um Gottes Willen nicht den Ehemann oder den Partner zu nehmen. Jolene, Bossos, zusammen mit Common Linnets in der ARD-Hitnacht.

Jolene, die verzweifelte Bitte einer Frau an die wunderschöne Geliebte ihres Mannes, ihr doch bloß nicht den Mann zu nehmen. Aber wie heißt es? Weine nicht, denn nicht du hast ihn verloren, er hat dich verloren. Tja, komm an, Aline, und eine schöne Nacht mit der ARD-Nacht.

Achtung, Autofahrer, ein Falschfahrer. Jetzt auf der B27 zwischen Ludwigsburg und Kornwestheim Süd. Da kommt Ihnen ein Falschfahrer entgegen. Falschfahrer B27 zwischen Ludwigsburg und Kornwestheim Süd. Falschfahrer unterwegs. Äußerst rechts fahren, nicht überholen. Wir informieren, wenn die Gefahr vorüber ist.

unserem Autofahrer noch immer ein Falschfahrer auf der B27 zwischen Ludwigsburg und Kornwestheim Süd. Falschfahrer, fahren Sie äußerst rechts, überholen Sie nicht. Falschfahrer betrifft die B27 zwischen Ludwigsburg und Kornwestheim Süd. Äußerst rechts fahren, nicht überholen. Wir melden, wenn die Gefahr vorüber ist.

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1: Um 2 Uhr mit Cedric Bies. Die Verkehrsminister von Bund und Ländern haben über die Folgen des Niedrigwassers in Deutschland beraten. In einer Schaltkonferenz haben sie konkrete Maßnahmen besprochen, um Lieferketten aufrechterhalten zu können. Aus Berlin berichtet Uwe Berndt.
2: Die Deutsche Bahn hat nach dpa-Informationen bei dem Treffen zugesagt, kurzfristig 400 Güterwaggons bereitzustellen, um die Transportprobleme auf den Wasserstraßen zu mildern. Die Finanzierung sei allerdings noch zu klären. DB Infrago sicherte laut Verkehrsministerium zu, im Rahmen der verfügbaren Kapazitäten zusätzliche Trassen für den Güterverkehr zur Verfügung zu stellen. Bundesverkehrsminister Steffen Bilger warb bei der Schaltkonferenz für einen weiteren Ausbau der Fahrrinnen. Bilger betonte, die kommenden Wochen würden anspruchsvoll, denn die Wasserstände könnten auf absehbare Zeit niedrig bleiben.
1: Der Deutsche Städte- und Gemeindebund fordert mehr finanzielle Unterstützung vom Bund, um Krankenhäuser und Altenheime besser auf neue Hitzewellen vorzubereiten. Verbandspräsident Spiegeler hat der Rheinischen Post gesagt, dass die Räumlichkeiten in Kliniken und Pflegeheimen klimagerecht ausgestattet werden müssten. Er findet, dass unter anderem Klimaanlagen nötig seien. Laut Spiegeler sind mindestens 20 Milliarden Euro an Investitionen nötig. Der russische Präsident Putin droht damit, Handelsschiffe von westlichen Staaten beschlagnahmen zu lassen. Hintergrund ist, dass europäische Staaten Schiffe der sogenannten russischen Schattenflotte festgesetzt hatten. Putin meint, solche Beschlagnahmungen seien nichts anderes als Piraterie und Raub. Er hat deshalb russische Vergeltungsmaßnahmen angedroht, die seien überall möglich. Auch im Verantwortungsbereich der russischen Pazifikflotte. Deren Kommandeur hat gesagt, dass die Armee bereit sei, ausländische Schiffe zu inspizieren und festzusetzen. Bei der Reit-WM in Aachen hat sich das deutsche Dressurteam am Abend im Mannschaftswettbewerb die Goldmedaille gesichert. Isabel Wert, Frederik Wanders, Katharina Hemmer und Raphael Netz haben insgesamt die meisten Punkte geholt. Silber ging an Großbritannien, Bronze an Dänemark. ARD-Sportreporter Markus Tepper berichtet.
3: Die erste Medaille für Deutschland bei dieser Reit-WM und das insgesamt 10. WM-Gold für Dressur-Queen Isabel Wert in ihrer einmaligen Karriere. Die 8-malige Olympiasiegerin war als letzte Starterin des deutschen Quartetts in das Dressur-Viereck eingeritten, wo es an einer Stelle durchaus eng wurde für Wert und ihre Stute Wendy. Den Grundstein zum Gold hatte Youngster und WM-Debütant Raphael Netz im Sattel von Camelot am ersten WM-Tag gelegt. Weitere Dressurmedaillen gibt es am Freitag und Samstag in den zwei Einzelprüfungen Grand Prix Spezial.